hin zur Eingeburt in die Liebe Gottes. In diesen vier Stufen wirkt Christus die erlösende Kraft und führt uns hin zur Einswerdung mit Gott, unserem Vater. Spüren wir in unser Inneres hinein. Erspüren wir, was Worte niemals ausdrücken können. Gott, unser Vater, liebt uns. Er liebt uns so sehr, dass er uns zu seinen Erben gemacht hat. Wir sind also Erben der Unendlichkeit. Spüren wir tief in unser Inneres hinein. In uns, tief in unserer Seele, strömt das All Gott. Tief in unserer Seele strömt das Gesetz, das aus den sieben Grundkräften inneren Lebens besteht. Da in jeder Grundkraft alle anderen Kräfte enthalten sind, so fließen in unserer Seele und auch in unserem Leib 7 mal 7 Kräfte. Diese Kräfte bilden das All. Diese Kräfte fließen durch unseren geistigen Leib. Die Essenz aus diesen 7 mal 7 Kräften ist unser geistiger Leib. Deshalb sind wir Erben der Unendlichkeit und somit Kinder Gottes, weil er, unser Vater, die große Liebe, uns alles geschenkt. Und wir sollten nicht mehr auf das Äußere blicken. Spüren wir die Eingeburt in das innere Leben. Gott, unser Vater, möchte uns täglich näher kommen. Deshalb schenkte er uns auch auf der Erde das Gesetz der Ordnung. In der Unendlichkeit ist alles wohlgeordnet. Jede Kraft fließt ihre Bahn. 7 mal 7 Kräfte bilden ein kosmisches Netzwerk, in dem alle Sonnen und Gestirne enthalten sind. In diesem großen kosmischen, fließenden Geschehen, nennen wir es Netzwerk, sind auch wir als reine Wesen eingebettet. Keine kosmische Strahlung ist uns fremd. Es sind unsere himmlischen Wege. Es sind unsere himmlischen Kommunikationen. Wir tragen alles in uns, schauen alles in uns und wissen alles in uns. Und so hat Gott, unser Vater, uns den inneren Weg geschenkt, von der Ordnung bis zur Barmherzigkeit. Machen

wir uns nun bewusst, wir sind Kinder des Alls. Um wieder mit den kosmischen Kräften in Kommunikation zu gelangen, müssen wir die Gesetze des Alls erfahren. Deshalb heißt es, ordne dein Leben. Gott ist Leben. Haben wir unser Leben geordnet, dann treten wir mehr und mehr unser Erbe an und gelangen so in die Kommunikation mit dem All. Weihnachten. Was gibt dem Mensch Weihnachten, der Gott in sich erfahren hat? Wie erfahren wir Gott, unseren Vater? Wir erfahren ihn in einem selbstlosen Gedanken. Ein einziger selbstloser Gedanke nimmt die Kommunikation mit einer der sieben Grundkräfte auf. Wir können nicht denken, ohne dass wir von irgendwoher Kräfte erhalten, um wieder mit unserem Gedanken in Kommunikation zu treten. Der selbstlose Gedanke ist eine Gottesempfindung. Und mit diesem einen selbstlosen Gedanken haben wir eine Kommunikation zu den Himmeln aufgebaut. In diesem einen selbstlosen Gedanken erfahren wir Gott in uns. Gott, unser Vater, ist Liebe. Und diese Liebe sollten wir tagtäglich mehr anstreben, indem wir unseren Nächsten erfühlen, indem wir ihn in unserem Inneren erspüren. Haben wir ihn erspürt, dann beginnen wir allmählich unser Leben zu ordnen. Dann spüren wir, wie der Himmel in uns lebendig wird, Gott, das Licht und die Kraft. Und so dürfen wir sicher sein, dass Christus nicht dieses Weihnachten wünscht, sondern das innere Weihnachten. Und er führt uns über die vier Wesenheiten Gottes, die vier Schöpfungskräfte hin zu Gott, unserem Vater. Empfinden wir in unserem Inneren das All. Mit unserem menschlichen Gehirn glauben wir, es gäbe nur das materielle Universum, weil wir auch davon nur einen kleinen Ausschnitt sehen. Doch das Innerste sagt uns Unendlichkeit. Unendlichkeit, weder Zeit noch Raum. Unendlichkeit, das sind wir. Die komprimierte Unendlichkeit ist in uns das Geistwesen, das in der Unendlichkeit lebt, ohne Zeit
und Raum. Ewig schön, ewig jung, im ewigen Frieden, in der unendlichen Liebe, weil es selbst Liebe ist. Dieses innere Leben sollten wir anstreben. Und gerade in der Adventszeit könnten wir uns noch mehr in dieses innere Leben vertiefen. Wenn wir unterm Sternenzelt sind, schauen wir zu den Gestirnen, schließen wir die Augen und sagen Vater, von Herzen Vater. Und so mancher von uns wird die Unendlichkeit erspüren und merken, dass er nicht nur Mensch ist, sondern ein kosmisches Wesen. Dass die Gestirne nicht da und dort sind, sondern als Essenz in jedem von uns. Dann drängt es uns gleichsam, unsere Gedanken immer mehr zu ordnen, weil wir spüren, in jedem selbstlosen Gedanken ist das All die Antwort unseres Vaters. Und so dürfen wir schrittweise von der Ordnung über den Willen, über die Weisheit und den Ernst hin zu den Kindschaftseigenschaften wandern und uns hineingebären in den Schoß Gottes. Eingeburt heißt Heimgang, hinein in das innere Leben, heim zu dem, der unser Zuhause ist, Gott, unser Vater. Wenn in uns das innere Licht brennt, Christus, dann spüren wir, warum die Menschen im Äußeren die Lichter brauchen, warum sie die Weihnachtsbäume brauchen. Sie symbolisieren damit, dass der Lebensbaum im Menschen kaum leuchtet. Der Lebensbaum im Menschen ist geschmückt mit 7 mal 7 Kräften, Lichter. Leuchten die inneren Kräfte, dann brauchen wir nicht das Äußere. Dann merken wir, dass Gott Liebe ist und wir die Erben der unendlichen Liebe sind. Wir sind nicht allein auf dem Weg zu ihm. Wir sagen Christus, die Erlösung ist in uns. Doch wenn wir den ersten Schritt tun, sind wir auch begleitet von den Boten des Lichtes, die uns immer näher kommen. Und wir spüren, dass wir dann auch mit diesen Menschen in Kommunikation stehen, die das gleiche Licht suchen und mehr in sich entzünden. Die Flamme des Heils. Und so sagen wir, wir sind Kinder des Alls, ausgestattet mit den 7 mal 7 Kräften. Die unendlichen Gestirne sind als Essenz und Kraft in uns. Alles strömt, alles fließt und alles, was ist, will uns etwas sagen, weil in allem Gott ist. Und so sagen wir oft, ja, und unser physischer Leib? Auch unser physischer Leib
ist durchdrungen von den 7x7 Kräften Gottes. In jeder Zelle ist Gott das Ganze. Und Gott das Ganze sind 7x7 Kräfte. So wie unser geistiger Leib aufgebaut ist, ganz nach dem Kosmos. Ähnlich ist auch unser physischer Leib aufgebaut. Denken wir daran, unser geistiger Leib besteht aus geistigen Partikeln. Unser irdischer Leib besteht aus Zellen. Und so könnten wir sagen, das Knochengerüst unseres physischen Leibes gibt dem Körper den Halt. Im geistigen Leib sind es die 7 Grundkräfte, die von den anderen Kräften ummantelt sind. Das heißt also, in dem Geistwesen strömen die 7 Grundkräfte, die sich verteilen und alle anderen Kräfte berühren, die dann ineinander fließen und somit im kosmischen Leib, wir nennen es das Netzwerk, bilden, die Verbindung zu allen Kräften. Die Nerven unseres physischen Leibes sind ebenfalls mit einem Netzwerk zu vergleichen. Auch hier fließen die Ströme. Und durch unsere Nerven fließt auch die Kraft Gottes zu allen Zellen, zu unserem gesamten Organismus. Es heißt also, im geistigen Leib ist das Netzwerk die Verbindung zu allen Zellen. In unserem Leib ist wiederum das Netzwerk. Zu allen Zellen, zu allem, was ist. Je eine Zelle beinhaltet einige oder mehrere Sonnensysteme, weil Gott alles in allem ist. In den Organen ist die Kraft unzähliger Sonnensysteme, weil Gott, unser Vater, alles in allem ist. Unsere Lymphkanäle können mit Milchstraßen verglichen werden. Überall fließt die Kraft Gott. Alles hat seine Ordnung im großen Plan Gottes. Und so hat auch alles die Ordnung in unserem Körper. Die Ordnung Gottes ist die heilige Empfindung, die über den Willen und über alle weiteren Grundkräfte in das All fließt, hin zu den Gestirnen, Geistwesen, Seelen, Menschen, zu Tieren, Pflanzen, Mineralien und Steinen. Und alle Wesen, die in diesem großen Prinzip Gott leben, stehen in Kommunikation mit allen Lebensformen, mit allem Sein. Das sind tief in unserem Inneren wir. Und so ist auch der Mensch, unser Körper, dem All ähnlich. Er ist Materie, heruntertransformierte Energie, eine Hülle, in der dieser kosmische Leib leben kann, leben auf der Erde.
Die Hülle ist sichtbar für uns. Der unsichtbare Leib ist für uns, wie schon gesagt, unsichtbar, doch erspürbar, wenn wir die Kräfte des Alls erschließen. So sollten wir Weihnachten mit ganz anderen Augen sehen. Wir sollten Weihnachten als das innere Leben betrachten. Weihnachten, die innere Geburtsstätte, geboren zu werden in Gott durch Christus. Wie könnten wir nun die Adventzeit feiern? Sehen wir in uns den Lichterbaum, in unserem Inneren, den Lebensbaum. Am Lebensbaum sind 7 mal 7 Lichter. Wir wollen sie entzünden, indem wir den Himmel in uns lebendig werden lassen durch das Bewusstsein, Gott liebt uns. Und da er uns liebt, schenkt er uns seine Kräfte, um ein Licht nach dem anderen zu entzünden. Dann ist Weihnachten Eingeburt in das Königreich Gottes. Und die Geschenke des Äußeren sind dann zu inneren Geschenken geworden. Gott beschenkt uns reichlichst. Ein selbstloser Gedanke bringt uns viel mehr als unzählige äußere Geschenke. Das innere Licht am inneren Lebensbaum bringt uns viel mehr als ein geschmückter Weihnachtsbaum. Die Verbindung zu den Tieren in Feld und Wald bringt uns mehr als zu den geschnitzten Tieren in unserer Krippe. Denken wir um, Gott ist da. Gott, unser Vater, liebt uns. Wir sind seine Kinder.

0: Ganz herzlich begrüßen wir Sie, liebe Zuschauer, liebe Zuschauerinnen, heute zur 7. Folge der Sendereihe Die großen kosmischen Lehren des Jesus von Nazareth an seine Apostel und Jünger, die es fassen konnten. Ein häufiger Ausspruch in unserer Zeit lautet: Ich glaube nur, was ich sehe. Meist soll damit deutlich gemacht werden, dass man nur an das glaubt, was erforscht und nachgewiesen ist. Doch liegt nicht der kleine Prinz viel näher an der Wahrheit, wenn er sagt, dass das Wesentliche für die Augen unsichtbar ist? Mit seinen großen kosmischen Lehren öffnete Jesus von Nazareth seinen Nachfolgern bereits vor über 2000 Jahren die Augen für das Wesentliche, für das Leben, dass Gott in allem ist. In unserer Zeit öffnet der freie Geist, der Christus-Gottesgeist der Menschheit wiederum die Augen und das Herz, indem er uns durch das prophetische Wort erneut seine großen kosmischen Lehren schenkt. Diese göttlichen Schulungen hat Gabriele, die Prophetin und Botschafterin Gottes, Anfang der 1990er Jahre für uns Menschen erklärt und ausgeführt, damit wir sie tiefer verstehen und anwenden können. Es sind praktische Lehren für jede Generation, die viele Hilfen beinhalten, um zu lernen, tiefer und weiter zu blicken, sei es in der Familie, im Freundeskreis, im Beruf oder in der Schule. Das Buch zur Sendung sind die großen kosmischen Lehren des Jesus von Nazareth mit Gabrieles Erläuterungen, die in einem fünfbändigen Werk zusammengefasst sind. Daraus dürfen wir heute wiederum gemeinsam mit Gabriele, die mit uns im Studio ist, vorlesen. Sich die großen kosmischen Lehren als Aufgabe für sein Leben vorzunehmen, ist ein hohes Ziel. Und auch wir, die wir heute die Texte vortragen dürfen, sind nicht vollkommen, sondern wir sind auch am Lernen und Üben, um diesem Ziel näher zu kommen. Wir beginnen nun mit der Lesung.
1: Christus lehrt uns Menschen Folgendes: Die Kräfte des Alls sind nur dem verborgen, der sein wahres Selbst nicht kennt. Wer die Kräfte des Alls erfahren möchte, der muss sie enthüllen durch Verwirklichung. Wir erhalten dazu nähere Hinweise von Gabriele. Sie erklärt: Wer sich vor Christus nicht verbirgt, sondern mehr und mehr die Gesetzmäßigkeiten der 10 Gebote und der Bergpredigt erfüllt, dem wird sich alles enthüllen. Denn alles Reine ist als Essenz Kraft und Licht in ihm. Er ist der innere Himmel, das ewige Sein.
2: Liebe Mitmenschen, wir kommen zu einem weiteren Lehrsatz. Er, der Christus Gottes, spricht: Was du siehst, in dem bin ich. Was du hörst, in dem bin ich. Ich bin alles, in allem das Ganze. Bist du zum Ganzen erwacht, dann bist du das Sein. Du schaust das Sein, du hörst das Sein und sprichst die Sprache des Seins. Du schaust, hörst und sprichst mich, denn ich bin das Ganze in dir. Ich bin das Ganze in deinem Nächsten, in dir, in der Blume, im Grashalm und im Stein. Ich bin dein, du bist mein. Ich bin das All und du bist das All in mir, dem All. Du fragst nicht, du weißt. Du siehst nicht, du schaust. Du horchst nicht, du hörst und weißt. Ich bin das All, so spricht der Herr. und du bist das All in mir, dem All. Liebe Zuschauer, liebe Zuschauerinnen, was Gott ist, ist Gesetz, das sind wir als reine Wesen in Gott. Denn er, Gott, das All, die strömende Liebe, hat dem reinen Wesen das Ganze als Essenz und Kraft gegeben. Wir sind niemals von Gott getrennt, weil in der Tiefe unserer Seele das All pulsiert, das ewige Gesetz, unser wahres Erbe.
3: Du fragst nicht, du weißt. Diese Worte des Christus Gottes erläutert Gabriele Näher. Sie erklärt: Tauchen wir in das ewige Gesetz ein, dann werden wir nicht um die Dinge fragen. Wir wissen darum. Wir brauchen dann nicht, um Gesetzmäßigkeiten zu bitten. Wir wissen darum. Denn alles, was im All ist, ist komprimiert. Der Aufbau unseres geistigen Leibes sind wir selbst. Die ganze Unendlichkeit ist als Wissen und Kraft in uns. Das sind wir als göttliche Wesen im ewigen Sein. Fragen wir Menschen um die Dinge des Lebens, dann sind sie uns noch nicht bewusst. Daran erkennen wir. Wir haben unser geistiges Bewusstsein, unser ewiges Erbe, noch nicht vollkommen erschlossen. Solange der Intellekt aktiv ist, leben wir unbewusst, weil wir uns nur auf die angelernten Dinge beziehen. Wir erfassen dann nur das, was wir im Oberbewusstsein gespeichert haben. Alles andere ist für uns unbewusst. Wir fragen also nach dem, was unser Leben ausmacht, unser geistiges Erbe, unsere göttliche Weisheit, unsere wahre Intelligenz. Denn wir sind Kinder des Alls. Kinder des Alls sein heißt Allbewusstsein, weil der Allweise uns als Erben der Unendlichkeit eingesetzt hat.
0: Christus spricht: Du siehst nicht, du schaust. Dazu erläutert Gabriele: Schauen ist gleich wahrnehmen. Wir Menschen sehen da und dorthin. Wir betrachten die Details im Äußeren und so ziehen in uns auch menschliche Gedanken ein. Zu unserem besseren Verständnis: Mit menschlich ist hier das Allzumenschliche, also das Sündhafte gemeint. Nehmen wir jedoch die Dinge wahr, nehmen wir den ganzen schwingenden Komplex auf, dann erleben wir allmählich unser wahres Sein in uns. Weil wir Kommunikation mit den inneren Werten, mit der inneren Kraft herstellen. Das Erleben ist der innere Friede, Bewusstheit, Sicherheit, Geborgenheit, Gottnähe.
4: In seinem Lehrsatz spricht Christus weiter: Du horchst nicht, du hörst und weißt. Auch in diese Worte lässt uns Gabriele tiefer hineinschauen. Das Gesetz braucht nichts zu erhorchen, so auch nicht das komprimierte Gesetz, das Geistwesen. Es weiß um alle Details des ewigen Gesetzes. Wollen wir etwas erhorchen, so ist das menschlich, ist es Neugierde. Denn was wir hören sollen, das werden wir hören. Wollen ist Steuerung durch die Neugierde. Ist es gut für unsere geistige Entwicklung, dann werden wir hören, was wir hören sollen, durch die innere Führung. Wir können uns also fragen, ist unser Leben Führung oder Steuerung? Solange wir etwas erhorchen wollen, sind wir neugierig. Die Neugierde hat immer ihre menschlichen Gedanken, die sich auf unser Wollen und unser niederes Seinwollen beziehen. Was wir wollen, besitzen wir nicht. Und was wir menschlich haben, gehört uns nicht. Liebe Zuschauerinnen, liebe Zuschauer, noch einmal kurz der Hinweis. Es ist häufig vom Menschlichen die Rede. Damit ist immer das Allzumenschliche gemeint, letztlich das Sündhafte. Wir lesen weiter. Wir müssen uns allen Wollens und Wünschens entledigen und uns vom inneren Reichtum füllen lassen. Dann werden wir auch im Äußeren nie darben. Immer dann, wenn wir etwas wollen, sind wir Gesteuerte, gesteuert von unseren menschlichen Gefühlen, Empfindungen und Gedanken, die uns in unsere Welt der Wünsche drängen. Sind wir bestrebt, dass Gott uns führt, dann müssen wir geradlinig werden, müssen unsere Neugierde und unsere drängenden Wünsche, die oftmals gar nicht realisierbar sind, ablegen und uns immer wieder bewusst machen. Gott weiß, was für uns gut ist. Wachsen wir in dieses Bewusstsein hinein, so werden wir still und erfahren aus der inneren Stille die innere Führung. Die innere Stille gibt uns auch die entsprechende Ruhe, welche die Besonnenheit und die Konzentration beinhaltet. Daraus erwächst die geistige Dynamik, die uns den Tag über konzentriert leben lässt.
0: Wir lesen wieder einen Lehrsatz des Christus Gottes. Er spricht zu uns Menschen: Sieh niemals nach außen. Das Licht ist in dir. In dir ist die Wahrheit, die um alle Dinge weiß, die alle und alles kennt. Du brauchst dich nicht nach deinem Nächsten umzusehen. Du brauchst die Dinge nicht von außen zu betrachten. Was ist, das ist in dir. Alles, was du siehst, ist nur die Spiegelung der Wahrheit. Reflexion also, die nicht die absolute Wahrheit ist. Zu den Christusworten, die wir soeben lasen: Sieh niemals nach außen. Das Licht ist in dir, schenkt uns Gabriele folgende Erläuterung. Nach außen sehen heißt, nur den Schein erfassen zu wollen. Das Wollen birgt wieder die Neugierde, die uns unruhig nach rechts, links, oben und unten blicken lässt, um alles zu sehen. Vertiefen wir uns in das innere Licht, so werden wir ruhiger und wir werden allmählich tiefer schauen. Dann nehmen wir Kommunikation mit den positiven Kräften in Menschen, Pflanzen, Tieren, in allen Dingen auf. Wir hörten auch die Christusworte: In dir ist die Wahrheit, die um alle Dinge weiß, die alle und alles kennt. Gabriele erklärt dazu: Wird uns bewusst, dass in uns Gott ist, die Wahrheit, die um alle Dinge weiß, die alle und alles kennt, dann erlangen wir Stärkung und Stärke. Dann kehren wir auch immer wieder zurück zum Licht in uns, in der Bewusstwerdung: In uns ist die Wahrheit, die um alle Dinge weiß, die alle und alles kennt.
1: In seinem Lehrsatz spricht der Christus Gottes: Du brauchst dich nicht nach deinem Nächsten umzusehen. Du brauchst die Dinge nicht von außen zu betrachten. Was ist, das ist in dir. Auch auf diese Worte geht Gabriele näher ein. In ihrer Erläuterung dazu spricht sie uns alle an. Liebe Mitmenschen, denken wir an Situationen in unserem täglichen Leben. Grüßen wir zum Beispiel unseren Nächsten und sehen uns nach ihm um. Welche Gedanken sind in unserem Oberbewusstsein? Sind es allzu menschliche Gedanken, die erkennen lassen? Wir haben nur auf das Äußere, die Hülle, geblickt und nur mit dem Äußeren, der Hülle, kommuniziert. Grüßen wir unseren Nächsten hingegen aus dem Herzen als unseren Bruder oder unsere Schwester, dann werden wir uns nicht nach ihm umsehen. Nehmen wir uns vor, uns während des Tages zu kontrollieren, wie oft wir nach unseren Mitmenschen blicken und was wir dabei denken. Wir blicken uns um mit der Frage: Ist dies wohl der Bekannte? Dann fragen wir uns: Was steht hinter dieser Frage? Welche Gefühle und Empfindungen? Wir blicken uns um, weil uns an unserem Nächsten etwas gefällt oder missfällt. Welche Gefühle und Empfindungen liegen unter dieser äußeren Wahrnehmung? Wir selbst sagen uns, welche Bewandtnis es mit unserem Nach- oder Umblicken hat. Sind wir geistig so weit entwickelt, dass der positive Teil unseres Nächsten in uns schwingt? Dann werden wir uns nicht nach ihm umsehen, außer er ruft uns. Wenden wir uns ihm daraufhin bewusst zu, so ist dies nicht das menschliche, also allzu menschliche Gezogensein, die Steuerung, sondern zwei Wesen begegnen einander in gegenseitiger Achtung, unpersönlich.
4: Wir lesen weiter in dem Lehrsatz des Christus Gottes: Alles, was du siehst, ist nur die Spiegelung der Wahrheit. Reflexion also, die nicht die absolute Wahrheit ist. Hören wir, was Gabriele dazu ausführt. Die absolute Wahrheit, das Sein, unser wahres Erbe, wie können wir es erspüren? Da jedes Gefühl, jede Empfindung, jeder Gedanke und jedes Wort ein Baustein von Bildern ist, so sind auch unsere Gebetsworte Aspekte von Bildern oder eines ganzen Bildes. Dann, wenn wir immer wieder gleich oder ähnlich beten. Diese Bilder, auch die Bilder unserer Gebete, dringen in unser Oberbewusstsein ein, machen uns eventuell unruhig oder lassen uns nicht zur Ruhe kommen. Liebe Zuschauerinnen, liebe Zuschauer, wir kommen nun in unserem Buch zu einer Übung. Wenn Sie möchten, machen Sie mit. Wir lesen. Wir wollen uns im tieferen Gebet üben, das unser Bewusstsein erweitert und uns gleichzeitig fühlen lässt, welch eine wunderbare Ruhe und welch ein Friede über uns kommen. Wir nehmen dann nicht mehr die Reflexionen unserer Gebetsgedanken auf, denn alles, was von uns an Menschlichem ausgeht, ist nur wieder Reflexion. Es strahlt zurück in Bildern, in Farben und Formen, die unser Menschliches zeigen und die unser Menschliches unter Umständen weiter bewegen und somit verstärken. Wir gehen in die Stille, wir schließen die Augen, wir werden ruhig. Wir lösen uns von unseren menschlichen Gedanken, wir übergeben sie Christus und konzentrieren uns nun auf unseren Atem. Die Gedanken ziehen von uns.
2: Nun stellen wir uns im Inneren, in unserem physischen Leib, ein Licht vor. Es ist Energie, die Liebe Gottes. In dieses Licht tauchen wir nun ein und rufen das Allheilige in uns an, Gott. Er möge durch uns hindurchstrahlen. Dabei erwarten wir nichts. Wir werden auch nicht denken. Wir lassen das Heilige durch uns strahlen dorthin, wo wir es hinsenden wollen. Jetzt rufen wir das ewige Licht an. Ewiges Licht, du bist die Kraft und die Liebe. Fließe verstärkt in mich ein. Durchströme mich. Durchglühe mich. Aus deinem Born des Heils, aus deinem Licht, sende ich deine Liebe, dein Licht zu allen Menschen. Wir senden und denken nicht.

In diesem Augenblick des tiefen Betens kommunizieren wir mit dem Geist Gottes in vielen Menschen. Die Antwort aus dieser selbstlosen Kommunikation ist die Stille, der Friede, die Hoffnung, die Zuversicht, die Stärkung und die Stärke. Dabei hören wir keine Stimme. Wir empfinden, wie sich unser geistiges Bewusstsein erweitert, weil Gott aus dem Born seines Lebens seine Stille und seinen Frieden in uns eingießt. Wir lassen Gebetsempfindungen zum Ewigen in uns fließen. Herr, dein Licht durchglüht mich. In deinem Bewusstsein lebe ich. Deine Kraft, die in mir wirksam ist, sende ich zu den Naturreichen. Wir lassen die Kraft hinausströmen, dabei denken wir nicht und machen uns auch kein Bild von den Naturreichen. Wir lassen es strömen.

Die Antwort ist wieder die Antwort der Stille. Friede, Hoffnung und Zuversicht bauen sich in uns auf. Denn wir hatten Kommunikation mit der Schöpferkraft in der Natur. Lassen Sie Ihre Gebete strömen und fühlen Sie die Gottnähe.

0: liebe Mitmenschen, hören wir, was Gabriele weiter erklärt. Diese Übung ist eine Form des tiefen Gebetes. Die hier wiedergegebenen Gebetsworte sind als Beispiel anzusehen. Ein solches Gebet kann uns unendliche Stille bringen und innere Erfahrung, die Erfahrung des Friedens. Wir hören so oft, Gott ist Friede. In uns sollen wir diese geistige Realität erfahren. Durch dieses Gebet kann dies geschehen. Zuerst lassen wir uns mit der Kraft der Liebe füllen. Dann senden wir die heiligen Gebetsstrahlen aus und denken dabei nicht. Sie bringen unserem Nächsten Lebensenergie. Was aus dieser Kraftquelle zurückstrahlt, erfüllt auch uns selbst. Nennen wir es Übung, nennen wir es Gebet. Diese Tiefenkommunikation ist eine Möglichkeit zu erspüren, was unser geistiges Erbe ist. Dann erwacht immer mehr die Sehnsucht, so zu werden, so zu sein, wie wir es im Inneren fühlen.
1: Um uns dieses Tiefengebet einzuprägen, wiederholte es Gabriele für uns. Wir lassen uns mit der Kraft Gottes füllen, indem wir den Vater bitten: Strahle du in mich ein und strahle durch mich hinaus zu meinen Brüdern und Schwestern. Und dann bleiben wir in der Stille. Dadurch werden auch wir erfüllt und kommen so dem näher, der die Sehnsucht der Seele ist. In dem Augenblick, da wir senden, da wir hinausstrahlen, spüren wir, dass sich in uns Freude, Dankbarkeit, Stärke und Hoffnung aufbauen. Doch Voraussetzung ist, dass wir nichts wollen. Machten wir uns ein Bild, so würden wir uns selbst erleben, nämlich die Reflexionen unseres menschlichen, also sündhaften Ichs. Diese Bilder kämen aus unserem dreidimensionalen Denken. Wir dürfen keinerlei Erwartungen haben, sondern nur die Strahlung des Ewigen durch uns fließen lassen. Dann, aber nur dann, baut sich in unserer Seele, im Seelengrund das auf, was heute und für die kommende Zeit unsere geistige Entwicklung fördert. Dieses innere Gebet ist selbstlos und unpersönlich. Wir nennen es Tiefengebet oder Allgebet.
2: Liebe Mitmenschen, was wir in den Lehrsätzen des Christus Gottes und in den Erläuterungen von Gabriele hören, will geübt sein. Auch wir, die wir hier vorlesen dürfen, auch wir sind ebenfalls täglich am Üben und am Lernen. In einem Lehrsatz in den großen kosmischen Lehren spricht Christus: Was innen in dir ist, das Licht, die Wahrheit, was du im reinen Sein als Wesen in Gott bist, das hat im Himmel in reinster Substanz Gestalt und Form angenommen. Den Inhalt dieser Worte lässt uns Gabriele erahnen. In diesem Satz liegt unser ganzes Erbe. Alle reinen Wesen tragen dasselbe in sich, das Gesetz Gott. Aus dem strömenden Leben, aus dem fließenden und strömenden Licht der Energie Gott hat der Ewige die geistigen Formen geschaffen. Sie nahmen Gestalt an und wurden reinste Substanz aus Gottes Odem, aus seinem strömenden Gesetz. auch unser Innerstes ist reinste Substanz. Auch wir sind Wesen des Alls, weil wir Kinder Gottes sind.
3: Christus spricht weiter. Was im Innersten deiner einverleibten Seele im Seelengrund ist, ist das unbelastbare Licht, die ewige Wahrheit. Es ist und bleibt das Sein ewiglich. Wieder lässt uns Gabriele tiefer blicken. Sie erklärt: In uns ist also die unendliche, ewige Quelle, aus der alle geistigen Wesen, alle Lebensformen der Himmel schöpfen. Es ist der Allgeist, der alles durchströmt. Es ist die Allgegenwart Gottes, aus der wir empfangen und geben dürfen. Wir alle sind als geistige Wesen in diesem mächtigen, ewigen Strom. Aus

0: Weiter im Lehrsatz des Christus Gottes. Nur ein vorgegebenes Quantum göttlicher Energie wurde durch den Abfall eines Wesens von Gott in Fallenergie verwandelt, woraus Fallreiche, Fallwesen und Menschen entstanden. Dieses Quantum göttlicher Energie wurde den weiteren Fallwesen vom Ewigen zum Erhalt ihres Lebens gegeben. Es ist heruntertransformierte göttliche Energie. Deshalb sind die Materie und alle heruntertransformierten Energien nur Spiegelungen des reinen Seins. Gabriele erklärt dazu: Jedem von uns ist geboten, das Quantum Energie, das der Einzelne durch falsches Denken heruntertransformiert hat, wieder umzuwandeln, es geistige Ursubstanz, Urkraft werden zu lassen, um diese dann wieder einzubringen in das ewige Sein. Das Quantum göttlicher Energie, das jedem von uns mitgegeben wurde, als wir in die Fallreiche eingetaucht sind, ist geliehene Energie. Jede Leihgabe muss wieder zurückgebracht werden. Auf dem inneren Weg lernen wir, das Negative in Positives umzuwandeln, indem wir das erkannte Menschliche, also das Allzumenschliche, das Sündhafte, mit Christus bereinigen und nicht mehr tun. Dadurch wandelt sich die von uns heruntertransformierte Gottesenergie, also die negative Energie, um in göttliche fließende Kraft. Auf diese Weise transformieren wir sie wieder hoch, hin zum Ursprung, zu Gott. Jeder von uns wird das früher oder später tun müssen. Deshalb haben wir den inneren Weg.
1: Weiter erläutert Gabriele: Wir hören immer wieder, dass die Erde und alles, was auf der Erde ist, nur Spiegelung oder Reflexion des ewigen Seins ist. Denken wir an einen See mit mehr oder weniger bewegter Oberfläche. Was am Ufer des Sees ist, Gräser, Bäume, Bauwerke und anderes mehr, spiegelt sich im Wasser. Sehen wir im Spiegel des Sees, auf dem sich eventuell Wellen kräuseln, dasselbe wie am Ufer? Nein, im Wasser erscheint alles verzerrt. Wenden wir diesen Vergleich auf das geistige Reich der Himmel und die Erde an. Der Himmel spiegelt sich auf der Erde. Was wir auf der Erde erfassen und wahrnehmen, ist jedoch nicht die Realität, das Sein, das Reich der Himmel. Durch die verschiedenen Schichten des menschlichen Ichs ist das Ganze nur Spiegelung, Schein und niemals die Realität. Es kommt darauf an, auf welcher Ebene wir uns bewegen. Auf der Ebene der Spiegelung, des Scheins, der Ebene des Äußeren und Äußerlichen, der menschlichen, also allzumenschlichen Bilder oder auf der Ebene des Seins, des inneren Lebens.
2: In seinen großen kosmischen Lehren spricht der Christus Gottes zu uns. In der ganzen Unendlichkeit gibt es nur ein Prinzip: Senden und Empfangen. Was du sendest, das bist du. Das strahlst du aus. Was du ausstrahlst, das kommt auch wieder auf dich zurück. Liebe Mitmenschen, mit jedem Gedanken, den wir denken, senden wir und empfangen zugleich. So baut sich unser Schicksal auf. Wir können das, was wir aufgebaut haben, aber auch abbauen, indem wir unser Sendepotenzial durch Bereinigung

0: mit Hilfe der umwandelnden Kraft unseres Erlösers abtragen und immer mehr zu Christus hinsenden, der Mittelpunkt unseres Lebens sein soll. Nur so erlangen wir Schritt für Schritt unser geistiges Erbe. Nur dann können wir sagen, wir gehen sicher durch diese Zeit, die voller Wirren ist. Die einzige Sicherheit ist Christus. Es gibt für uns keine äußere Sicherheit. Menschen, Dinge, Gegenstände, Geld und Gut, nichts kann uns Sicherheit bieten. Wir leben in einer mächtigen Umwandlungszeit. Die alten Strukturen, auf die bisher viele Menschen gebaut haben, fallen. Auf dieser Erde, in dieser Welt, wird im Laufe des Umwandlungsprozesses von der alten zur neuen Zeit im Äußeren kein Halt mehr sein.
1: Liebe Zuschauer, liebe Zuschauerinnen, es gibt also für uns keine äußere Sicherheit. Die einzige Sicherheit ist Christus. Seine Kraft und seinen Frieden können wir erfahren, indem wir uns im tiefen Gebet, dem Allgebet, von dem wir heute gehört haben, einüben. In der nächsten, der achten Folge dieser Sendereihe dürfen wir lernen, das Allgebet tiefer zu erfassen, um es mehr und mehr selbstständig durchführen zu können. Gerne können Sie die Inhalte der heutigen Sendung nachlesen. Dazu dürfen wir Ihnen das Buch zur Sendung empfehlen, das über den Buchhandel erhältlich ist. Es ist der erste Band der großen kosmischen Lehren des Jesus von Nazareth an seine Apostel und Jünger, die es fassen konnten, mit Erläuterungen von Gabriele. Möchten Sie mehr über das kosmische Lehrwerk des Christusgottes erfahren? Dann schalten Sie bei der nächsten Folge wieder ein. Wir freuen uns, gemeinsam mit Ihnen weiter zu lernen und weiter zu üben. Bis zum nächsten Mal möchten wir uns von Ihnen, liebe Zuschauer, liebe Zuschauerinnen, verabschieden und Ihnen eine gute Zeit wünschen. Auf Wiedersehen und Gott zum Gruß.

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Zum ersten Mal in der Geschichte der Menschheit sind seine großen kosmischen Lehren allen Menschen zugänglich. 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Sie lassen uns hineinspüren in das Leben tief in unserer Seele, das unsere Heimat ist, und wir erfahren, wer wir in Wahrheit sind. Kosmische Wesen, Kinder der unendlichen Liebe, auf dem Weg zurück in das ewige Reich Gottes, von dem wir alle einst ausgegangen sind. Die großen kosmischen Lehren des Jesus von Nazareth wurden von Gabriele ausgelegt und erläutert. Gabriele zeigt auf, wie wir sie im täglichen Leben, in der Familie, im Beruf und in der Freizeit anwenden können. Wir lernen zum Beispiel, unsere Mitmenschen richtig zu erfassen, in jeder Situation das Wesentliche zu erkennen und zur rechten Konzentration zu finden und vieles, vieles mehr. Wir finden zu dem freien Geist Gott in uns. 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

Worte des Lebens. Wer nur für sich ein Herz hat, der hat das innere Herz verschlossen.

0: Liebe Zuschauerinnen, liebe Zuschauer, herzlich willkommen zu einer weiteren Lesung aus der Reihe «Sich selbst finden – Worte für das Leben. Schon ein Satz kann das Gemüt erhellen». Die Worte dieser Sendung stammen aus dem Buch «Viel, viel Leben. Wir sind nur Gast auf Erden. Älter werden oder alt sein?» Es sind Worte aus der göttlichen Weisheit, geschrieben aus dem erschlossenen Bewusstsein von Gabriele, der Prophetin und Botschafterin Gottes. Die heutige Lesung trägt die Überschrift «Nütze das Älterwerden, um im Inneren reich zu werden». Wenn Sie jünger sind, schalten Sie nicht ab, es ist lehrreich. Sind Sie im mittleren Alter, bleiben Sie dran, wir können noch vieles erlernen. Wenn Sie schon älter sind, dann werden die folgenden Zeilen Ihnen zu einem Lebensgewinn. Gabriele schreibt, Leben heißt vorwärts. Wem es gelingt, sich im Vorwärtsstreben ein höheres Ziel vorzugeben, in dem Bewusstsein, dass das Leben keinen Stillstand kennt und ewig währt, dessen Blickrichtung ist zukunftweisend, was Lebensgewinn bedeutet. Den Blick auf das wahre Leben zu richten, das Gott ist, führt zu einem erfüllten Leben. Ein Mensch jedoch, der immer wieder seine Vergangenheit ausgräbt, schaut nicht vorwärts. Dieses falsche, grüblerische Denken und Verhalten führt zu Verbitterung, zu Hoffnungslosigkeit und Langeweile, die unter anderem dem Altwerden Vorschub leistet. Dann ist der alte Mensch griesgrämig und für andere, aber auch für sich selbst unausstehlich. Wer immer nur zurückblickt, enttäuscht seiner vergangenen Jugend nachtrauert oder sie gar nachholen möchte, der denkt nicht nur falsch, er schadet sich vor allem selbst. Denn die Energie, die er dafür einsetzt, fehlt ihm, um gerade im Alter sein Lebensziel neu zu bestimmen und seine Lebensinhalte neu zu gestalten. Der ältere Mensch sollte mit sich selbst nicht nachlässig werden. Richten wir uns immer wieder auf und werden uns des ewigen Lebens bewusst, dann werden wir auch Tag für Tag das Leben bejahen und uns und unsere Sinne erziehen, damit wir das höhere Leben, das jedem von uns nahe ist, erfassen und verstehen können. Wer sich selbst erzieht, indem er seine Gedanken, Worte und Handlungen überprüft, immer in der Frage, ist das, was ich denke, rede oder tue, nützlich für mich und für den Nächsten? Und alles, was ihm und dem Nächsten nicht dienlich ist, von sich abstreift, spart Energie und wird so Tag für Tag neuen Lebensgewinn erfahren. Dem, der in diesem Bewusstsein lebt, wird es zur Selbstverständlichkeit, dass das Leben keinen Stillstand kennt und dass das diesseitige Leben nur die Vorstufe für das weitere, höhere Leben ist. Er nützt seine Tage und wird sich jeden Tag für das Leben neu entscheiden. Den Weg zum wahren Leben finden wir in den Geboten Gottes durch Mose und in den Lehren des Jesus, des Christus. Die Blickrichtung ist jedoch für jedes Lebensalter entscheidend. Je früher wir die Weichen für das Leben stellen, für die höhere Ethik und Moral, umso bedeutungsvoller wird unser Erdendasein verlaufen. Im Alter werden wir dann aus der Weisheit des Lebens schöpfen. Gabriele fährt fort. So mancher fragt sich, welches sind die wesentlichen Kriterien für den Wert meines Erdendaseins? Ob unser Erdendasein sinnerfüllt verläuft und somit eine höhere Qualität, eine höhere Wertigkeit erlangt, hängt davon ab, wie wir uns dem Leben gegenüber in unserem Denken und Leben verhalten. Jesus, der Christus, stellte uns sinngemäß vor die wesentliche Entscheidung: für mich oder gegen mich. Christus ist das Leben. Er ist das Leben in jedem von uns. Er ist das Leben jedes Tages, jedes Augenblicks. Daher entscheiden wir in jedem Augenblick entweder für oder gegen das Leben. Das heißt unter anderem, entweder wir blicken rückwärts in die Vergangenheit oder vorwärts, um das höhere Leben zu gewinnen.
1: Junge Menschen suchen bei den Älteren nach Lebensweisheit. Nicht jeder alte Mensch jedoch besitzt Lebensweisheit. Lebensweisheit hat nur der Mensch, der sein Erdendasein, sein Denken, Reden und Tun den Geboten Gottes und den Lehren des Jesus, des Christus gegenüberstellte, um zu wägen, was gut und weniger gut ist. Die Klugheit hingegen, die aus der allzu menschlichen Erfahrung kommt, hat mit Lebensweisheit wenig zu tun. Woran erkennt man, ob Lebensweisheit oder menschliche Klugheit vorliegt? Darauf antwortet Gabriele mit Worten, die für mich eine Hilfe sind und die jedem, der möchte, helfen können, sich selbst zu finden. Sie erklärt: Die Weisheit überlegt, spricht selten von sich, gibt kurz Ratschläge, sofern diese angebracht oder gewünscht sind. Ansonsten schweigt sie. Die menschliche Klugheit ist die Vergangenheitsklugheit, die immer nur von sich selbst spricht, ohne auf den Gesprächspartner einzugehen, ohne ihm zuzuhören, um auch seine Argumente verstehen zu lernen. Auch der Drang, dem jüngeren Menschen den Stil der eigenen Vergangenheit aufzudrängen, spricht nicht gerade von Lebensweisheit. Diese Selbstüberschätzung deutet auf einen nicht überwundenen Ego-Komplex hin, der den rechthaberischen, älteren Menschen ältlich erscheinen lässt. Die Jugend möchte ihre eigenen Erfahrungen machen. Deshalb sollen gerade die Älteren der Jugend ihren Lauf lassen. Fragt jedoch der junge Mensch den Älteren um Rat, dann sollte dieser sich hüten, seine Vergangenheit schulmeisterlich dem Jüngeren aufzudrücken. Wer aus dem Born der Lebensweisheit schöpft, der wird nur einen weisen Rat geben, oftmals knapp eine Frage stellen, sodass der junge Mitmensch daraus eine eigene Erkenntnis reifen lassen kann. Machen wir uns immer wieder bewusst, dass jeder Mensch nur Gast auf Erden ist. Die Jugend strebt nach Erfolg und Sicherheit, der ältere Mensch nach Geborgenheit. Das ist der Lauf im Erdendasein. Es ist naturbedingt begründet im Werden und Vergehen, das dem irdischen Dasein eigen ist. Wer in seinem Erdendasein den inneren, den geistigen Halt nicht sucht und findet, der lebt im Alter in Angst und oftmals in Panik, um das bisschen Habe, das er sich erworben hat, das ihn allerdings im Inneren nicht reich macht. Ganz im Gegenteil.
2: Der nächste Abschnitt ist überschrieben mit den Worten: den toten Punkt überwinden. Gerade im Alter erleben viele den sogenannten toten Punkt. Das heißt, ich bin in der Gesellschaft nichts mehr wert. Ich weiß nicht mehr so recht, wofür ich eigentlich da bin. Gabriele stellt eine Frage an uns. Ist der Gang zur täglichen Arbeit wirklich alles? Hat nicht vielmehr jeder Tag auch im Alter Sinnerfüllendes bereit? Dann, wenn wir unsere Talente fördern, um schöpferisch zu sein und heute das tun, was wir in der Vergangenheit tun wollten, aber nicht tun konnten, weil anderes Priorität hatte? Gleich auf welcher Altersstufe wir stehen, wir sollten jeden Tag unserem Erdendasein Sinn und Inhalt geben, sodass wir im Denken und Tun geistig weiter wachsen und reifen. Bedenken wir, dass der Geist in uns immer lebendig und ewig jung ist. Es ist ein Naturgesetz. Wer dem wahren, ewigen Geist, der im Seelengrund jedes Menschen wohnt, die Möglichkeit gibt, sich in Seele und Körper zu entfalten, der wird lange rüstig und aktiv sein. Es ist schade, dass heutzutage viele junge Menschen wenig aus ihrem Erdendasein machen, das im Alter sinnerfüllend wäre. Die vielseitige Ablenkung, die die Welt bietet, hält das Gemüt, vor allem des jungen Menschen, gefangen. Durch die Zerstreuung im Äußeren werden die schöpferischen Kräfte gebunden. Die Nichtentfaltung des ewig jungen, schöpferischen Geistes in der Jugend wirkt sich dann schon in mittleren Jahren aus und besonders krass dann, wenn der Mensch älter geworden ist. Gerade die höhere Zielsetzung in jungen Jahren und im reiferen Alter ist für ein Alter in Würde von großer Bedeutung. Jung oder alt, der Mensch sollte sich zur Bewusstheit durchringen, dass das Erdenleben nur eine Vorstufe zum höheren Leben ist und das Hinscheiden nur Übergang in eine andere Daseinsform, die wiederum Leben bedeutet. Der Lebensgewinn, von dem Jung und Alt sprechen, liegt nicht in der vielseitigen Ablenkung der Sinne, sondern in der Zielsetzung und in den Schritten zum ethisch-moralisch höheren Leben. In der Jugend stellen wir Weichen dafür, wie wir im Alter sein werden, wie wir unser Ältersein gestalten und wie unser Leben nach dem irdischen Leben aussehen wird. Liebe Zuschauerinnen, liebe Zuschauer, was wir in den letzten Minuten vorgelesen haben, sind Worte für das Leben. Es sind Worte, um sich selbst zu finden. Geschrieben von Gabriele, der Prophetin und Botschafterin Gottes. Mit ihren Worten macht uns Gabriele Mut, vorwärts zu blicken, um das höhere Leben zu gewinnen. Wir lasen in dem Buch Viel, viel Leben. Wir sind nur Gast auf Erden. Älter werden oder alt sein? Wenn Sie möchten, schalten Sie beim nächsten Mal wieder ein, wenn es heißt, sich selbst finden. Worte für das Leben. Schon ein Satz kann das Gemüt erhellen. Bis dahin wünschen wir Ihnen viel, viel Leben. Ein herzliches Gott zum Gruß. Und auf Wiedersehen.

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Lesen Sie Bücher für das Leben. Zum Beispiel Viel, viel Leben. Wir sind nur Gast auf Erden, älter werden oder alt sein von Gabriele. Kein Mensch muss geistig alt werden, so Gabriele. Denn wer jeden Tag bereit ist zu lernen und höheren Zielen zuzustreben, bleibt bis ins hohe Alter jugendlich und kann auf ein sinnerfülltes Leben zurückblicken. Jungsein ist nicht nur ein Abschnitt im Lebenszyklus des Menschen, sondern eine innere Haltung. Es kommt darauf an, was der Mensch aus seinem Leben macht, das zählt und gibt ihm darüber Aufschluss, wie jung er seelisch ist. Viel, viel Leben. Das Buch ist erhältlich in der Sophia-Bibliothek, dem Zentrum des freien Geistes und beim Gabriele-Verlag Das Wort.

Worte des Lebens. Ein kleiner, doch wichtiger Satz, um über uns, die wir Menschen sind, nachzudenken. Was wir selbstlos, also von Herzen lieben, das ist der Besitz unserer Seele. Was wir jedoch begehren, das besitzt weder die Seele noch der Mensch.

Dritte Bewusstseinserschließung. Ich erschließe mein Bewusstsein für den Weg nach innen, zu dem göttlichen Selbst, um die seelische Bewusstseinserweiterung und das Einswerden mit Christus zu erlangen. Ich richte mich auf das sechste Bewusstseinszentrum aus. Ich konzentriere mich ganz auf die Liebekraft. Im sechsten Bewusstseinszentrum, dem Zentrum der Liebe, atme ich ein und zähle mich hinab zum ersten Zentrum. Dann zähle ich mich wieder empor zum sechsten Zentrum. Dort will ich verbleiben. Ich atme also im sechsten Zentrum ein, im fünften aus, im vierten ein, im dritten aus, im zweiten ein, im ersten aus. Im ersten Zentrum verharre ich kurz und atme.

stelle ich mich wieder zum sechsten Zentrum empor. Im ersten Zentrum, im Bewusstseinszentrum der Ordnung atme ich ein. Im zweiten aus. Im dritten ein. Im vierten aus. Im fünften ein. Und im sechsten aus. Ich konzentriere mich nun wieder ganz auf das sechste Zentrum und lasse es in und durch mich atmen. Es atmet.

spreche ich zu meinem ewigen Vater. Vater, du bist die Liebe. Über das sechste Bewusstseinszentrum sendest du meinen Körper

Die Kraft der Liebe verleiht meinen Körperzellen die Macht, alles Gegensätzliche abzugeben und nichts Niederes mehr aufzunehmen. Die Kraft der Liebe transportiert kranke und lebensuntüchtige Körperzellen aus meinem physischen Leib. Durch die Kraft der Liebe entstehen gesunde Körperzellen. Mein Groß- und Kleinhirn reinigen sich durch die Kraft der Liebe. Unreines und unedles Denken wird umgewandelt. An dessen Stelle treten edle Empfindungen, selbstlose Gedanken und Gefühle. Die Kraft der Liebe verfeinert mein ganzes Wesen. Ich bejahe das Absolute in mir. Ich bin göttlich. Ich bin ein kosmisches Wesen, ewig seiend, ewig Kraft und machtvoll, der Ewige ist mein Vater, sein Geist ist mir näher als mein Atem. In jeder Körperzelle ist der Geist meines Vaters. Ich bin ein Kind aus seinem Geiste, eine Zelle an seinem Leibe. Ich bejahe das Absolute in mir. Ich bin ein kosmisches Wesen. Ich bin göttlich, eine Zelle am Allvaterkörper. Meine Augen sehen nur das Gute und Schöne. Meine Ohren hören nur das Positive. Ich lausche den Klängen des Alls, dem Gesang der Vögel, dem Zirpen der Grillen und der nächtlichen Stille, die ebenfalls ihren Gesang hat.

Mein Geruchssinn verfeinert sich. Die Düfte

wurde der Gräser, Sträucher und Blumen stimulieren auch meinen Geschmackssinn. Mein Geschmackssinn verfeinert sich. Allmählich nehme ich Abstand von den Genussmitteln, die den Menschen triebhaft, naschhaft und gewalttätig machen. Ich bejahe das Positive, das edle Leben in mir, die Kraft Gottes, die Liebe meines Vaters. Meine Gedanken sind gleich meinen Worten. Ich spreche nur Wesentliches. Ich konzentriere mich auf meine Worte. Ich spreche nur Edles und Gutes. Ich denke nur Edles und Gutes. Ich bejahe das Absolute in mir. Ich bin göttlich. Aus dem sechsten Bewusstseinszentrum strömt mir die Kraft der Liebe zu, die mich befähigt, alles zu halten, was ich bejahe. Ich bejahe das Absolute in mir. Ich halte die Gebote. Ich bejahe das Leben Gottes in mir. Indem ich mich wiederum hinab zum ersten Zentrum zähle, spreche ich in mir die geistigen Kräfte an. Ich atme im sechsten Zentrum ein, im fünften aus, im vierten ein, im dritten aus, im zweiten ein und im ersten aus. Ich verharre kurze Zeit im ersten Zentrum und atme dort.

mich zum sechsten Zentrum empor und spreche wiederum die Zentren an. Ich atme im ersten ein, im zweiten aus, im dritten ein, im vierten aus, im fünften ein, im sechsten aus. Ich lasse es atmen und konzentriere mich auf das sechste Bewusstseinszentrum. Ich bete mit den folgenden sinngemäßen Worten. Vater, der du die Liebe bist, du löst, entspannst, entkrampfst. Du schenkst meinen Körperzellen deine Lebensenergie. Ich danke dir. Stille, unendliche Stille strömt in meine Seele und in meinen physischen Leib. Aus deinem Zentrum der Liebe strömen mir die Kräfte der Liebe, der Harmonie und des Friedens zu. Diese Kräfte bewirken die Einheit mit allen Menschen, mit allen Wesen, mit der Natur. Ich fühle die kosmische Einheit, denn ich bin ein Kind der Unendlichkeit.

Gedanken für den Tag. Guten Morgen, liebe Mitmenschen, ein neuer Tag hat begonnen. Jeder Tag ist lehrreich. Er will uns vieles sagen und lehren. Darf ich Ihnen aus meiner eigenen Erfahrung eine kleine Anmerkung mit in den Tag geben? Man muss lernen zu lächeln, auch dann, wenn es schwer fällt, auch dann, wenn die Last, die heute zu tragen ist, schwer tragbar ist. Lächeln Sie und halten Sie Gott die Treue im Bewusstsein, dass Gott gegenwärtig ist. Dann wird ein Strahl seiner Sonne Ihr Gemüt wieder erhellen. Ich wünsche Ihnen einen lichten und tragbaren Tag, Gabriele.

Guten Morgen, lieber Zuhörer, liebe Zuhörerin. Ein neuer Tag hat begonnen und mit dem neuen Tag treten auch wieder Gedanken in Ihr Bewusstsein. Welche Gedanken? Sind es angenehme oder unangenehme Gedanken? Sind es Gedanken, die Ihnen zum Beispiel schmeicheln, oder solche, die Ihnen Ängste oder sogar Probleme der zurückliegenden Tage bringen? Es ist wichtig, dass wir uns von diesen Gedanken nicht übermannen lassen, denn alles, was wir längere Zeit bewegen, setzt sich in unserem Oberbewusstsein, aber auch in unserem Unterbewusstsein fest. Kommt ein Gedanke und wir bewegen ihn ständig, so verstärken wir ihn. Aus dem einen Gedanken kann dann ein ganzes Programm werden, weil wir immer mehr Gedanken hinzugeben. Dieses Programm geht sodann in unsere Gehirnzellen ein und bewegt uns immer und immer wieder. Lassen wir dieses zu, dann zieht es uns förmlich hinein in die Welt der Sinne, in unser Sündhaftes, sodass wir nur sehr schwer nach innen kommen. Deshalb ist es wichtig, dass wir unsere Gedanken lenken. Wir können bestimmen, dass diese Gedanken warten, bis wir uns mit Gott verbunden haben. Ein inniges Dankgebet für den neuen Morgen bzw. für den neuen Tag bringt die Verinnerlichung. Dann können wir uns von unserem Nachtlager erheben und den Gedanken erlauben, wieder zu uns zu sprechen. Nun haben wir aber auch die Kraft, die Gedanken zu ordnen, sie zu analysieren und uns zu fragen, warum wir so denken und was die Ursache unserer Gedanken sein könnte. Der Erkenntnis sollte auch sogleich die Bereinigung folgen. Wir spüren, wie Kraft in uns einzieht. Es ist die Kraft der Verwirklichung, die uns in den Vormittag geleitet und die uns hilft, unseren Tag zu bemeistern. Während des Tages können weitere Gedanken auf uns zukommen. Aber nicht alle Gedanken, die uns berühren, sind für uns von Bedeutung. Manche Gedanken fliegen uns nur an. Wir können sie als Fluggedanken bezeichnen. Eventuell berühren sie in unserer Erinnerungswelt Dinge, die wir bereits vor längerer Zeit bereinigt haben.

wieder empfangen. Es besteht also die Gefahr, dass das, was längst abgeklungen war, wieder aktiv wird und sich erneut zu einer Entsprechung aufbaut. Das heißt, wenn wir aufgrund solcher Fluggedanken Vergangenes wieder herbeiholen und in Gedanken und Gefühlen bewegen, dann schaffen wir neue Programme im Oberbewusstsein. Deshalb ist es so wichtig, dass wir den Fluggedanken ein entschiedenes Nein entgegensetzen. Sollten Sie sich dennoch nicht abweisen lassen, haben Sie auf eine Entsprechung, also auf eine noch ungetilgte Belastung getroffen. Dann sollten wir diese Entsprechung zu Christus tragen und ihn bitten, uns bei der Bereinigung zu helfen.

Liebe Zuhörer, liebe Zuhörerinnen, es ist immer gut, wenn wir um die Mittagszeit herum kurz innehalten und auf den Vormittag zurückblicken. Wir können uns fragen, was er uns gebracht hat. Die Kraft der Verwirklichung, aus der heraus wir unsere Gedanken meistern konnten, oder doch das eine oder andere, das uns noch bewegt. Gehen wir zu Christus, gehen wir zur Mitte, tragen wir ihm vertrauensvoll hin, was wir noch nicht geschafft haben, so wird er uns helfen. Wir spüren dann, dass wieder Ruhe und Kraft in uns einziehen. So können wir bewusst unser Mittagsmahl einnehmen und gestärkt in den Nachmittag gehen. Auch am Nachmittag wird wieder so manches auf uns zukommen. Machen wir uns bewusst, dass Christus immer da ist, dass er immer bei uns und mit uns ist, bereit, uns zu helfen. So können uns keine Gedanken übermannen, auch dann nicht, wenn sie wieder eine Entsprechung in uns anregen. Wir werden diese beherzt angehen, unser Fehlverhalten bereinigen und mit dem Vorsatz, es künftig besser zu machen, weiterschreiten. Am Abend nach getaner Arbeit sollten wir noch einmal auf den Tag zurückblicken und uns fragen, ob es uns gelungen ist, die Meisterschaft über unsere Gedanken zu behalten. Seien Sie nicht traurig, wenn es Ihnen nicht immer gelungen ist. Denken Sie daran, dass wir aus

unseren Fehlern lernen dürfen und dass einer immer bei uns ist, der uns hilft und uns führt, wenn wir uns vertrauensvoll ihm zuwenden, Christus. Er wird uns auch helfen, diesen Tag abzuschließen, das, was uns noch unruhig macht, zu bereinigen, sodass Friede in unser Gemüt einzieht und so manches von uns abfällt. Diesen Frieden dürfen wir dann auch in den sogenannten Feierabend tragen, zu unserer Familie, zu unseren Freunden oder Bekannten, mit denen wir vielleicht noch zusammentreffen. Lieber Zuhörer, liebe Zuhörerin, ich wünsche Ihnen einen erfüllten Tag, die Kraft der Bemeisterung und die Bewusstheit, dass Christus die Mitte Ihres, unseres Lebens ist. Gott zum Gruß.

Liebe Brüder, liebe Schwestern, in Christus, unseren Erlöser. Wir Menschen denken viel zu viel an uns selbst. Allzu wenig hinterfragen wir unser Verhalten. Wir fragen nicht, warum habe ich diese Sorgen, diese Probleme, warum diese Unpässlichkeiten oder gar Krankheiten? Wenn wir in unsere Welt blicken, so können uns die vielen, vielen grausamen Bilder aufrütteln in der Frage, was steckt hinter unseren Nöten, hinter unseren Sorgen, hinter Krankheit und Unpässlichkeit? Da andere oder unsere Ursachen? Wir wollen über folgende Worte nachdenken: Anrufung des großen Christus-Gottesgeistes um Beistand und um Hilfe. Wie oft sagen wir, ja, ich habe Christus angerufen, er hat mir nicht geholfen. Warum konnte er nicht helfen? Weil wir ihn in unsere augenblickliche Situation hineinziehen wollten, dass er die Symptome löst und nicht die Ursachen. In Not und Krankheit bitten wir Christus um Heilung. Doch wir wollen immer nur, dass er die Symptome heilt, dass er uns die Sorgen und die Nöte nimmt. Doch selten fragen wir, ja, was steckt denn hinter all dem, was ich zu erleiden und zu erdulden habe? Ist es der andere? Oder bin ich es selbst? Wir kennen ein Lied: Wohin soll ich mich wenden, wenn Gram und Schmerz mich drücken? Zu dir, o Gott, unser Vater und so weiter. Ja, es ist richtig. Wir sollen den großen Geist anrufen und ihn um Beistand, um Hilfe und Heilung bitten. Doch er ermahnt uns auch, hinter unsere Symptome zu blicken, um zu ergründen, was die Ursachen sind. Wie oft hören wir, dass die Inhalte unserer Gedanken und Worte in unserer Seele und in den Planetenkonstellationen aufgezeichnet werden. Wenn die Inhalte unserer Verhaltensweisen gegen das Gesetz der Liebe, der Einheit, der Nächstenliebe, der Liebe zu den Übernächsten sind, dann verschatten wir unsere Seele. Das bedeutet dann, dass der große Geist, der Christus-Gottes-Geist, nicht vollständig durch die Schatten dringen kann. Wir haben eine Blockade geschaffen. Und diese Blockade wirkt sich mit der Zeit auf unseren Körper aus. Denn wenn der innere Arzt und Heiler, der Christus-Gottes-Geist, nicht vollständig unseren physischen Körper durchdringen kann, dann entwickeln sich in Organen, in Blutgefäßen, in verschiedenen Bausteinen unseres Leibes Schatten. Es sind die Bilder, die
auf der Seele liegen, die Schatten also, die wir geschaffen haben. Wir Menschen sagen, Gott soll mir helfen, Gott soll mir meine Krankheit nehmen, Gott soll mir meine Not, mein Siechtum, meine Unpässlichkeit nehmen. Er möchte es. Doch wenn wir die Ursachen nicht kennen, die wir unter Umständen über Jahre geschaffen haben, also Schattenbilder, die auf unserer Seele liegen und die sich dann im Körper auswirken, werden wir immer wieder Gleiches und Ähnliches denken, reden und tun. Gott möchte also, dass wir unser Gewissen befragen, dass wir ihn anrufen und ihn bitten, uns beizustehen, die Ursachen der Symptome zu erkennen. Er wird es tun, wenn wir bereit sind, Geduld zu üben. Denn es war unter Umständen ein langer Weg, bis die Schatten auf der Seele im Körper das verursachten, was wir eingegeben haben. Christus bittet uns immer wieder, die Tage zu nützen, denn jeder Tag regt uns zur Gewissenserforschung an. Und alle Symptome haben eine gewisse Sprache. Sie sprechen in den Tag hinein, um uns ganz allmählich auf unsere Eingaben, auf unsere Ursachen hinzuführen, sodass wir mit der Zeit die Blockaden erkennen und mit der Hilfe des großen Geistes des Christus Gottes diese Blockaden lösen, also die Schatten in der Seele. In dem Augenblick, wo die Schatten in unserer Seele lichter werden, strahlt verstärkt die Christuskraft durch unseren Körper und löst auch ganz allmählich die Schatten im physischen Leib auf. Aber es bedarf der Geduld, denn wir haben unter Umständen Jahre über Jahre die Blockaden geschaffen und irgendwann wirken sie sich im Körper aus. Der Menschenarzt behandelt die Symptome. Der innere Arzt und Heiler behandelt die Seele. Doch über unser Gewissen spricht er uns an. Mit ihm gemeinsam unsere Ursachen zu erkennen und mit seiner Hilfe Schritt für Schritt zu bereinigen und nicht mehr zu tun. Das ist zuerst einmal Arbeit an uns selbst. Wenn wir nun zu einem Menschenarzt gehen, wird er uns fragen, was fehlt Ihnen? Ich habe die Schmerzen. Er sucht die Krankheit. Er findet unter Umständen das Symptom und behandelt es. Wenn es uns gut geht, sind wir zufrieden. Aber haben wir dadurch auch die Schatten in unserer Seele gelöst? Die Ursache, die diese Wirkung hervorbrachte? Wir haben sie nicht gelöst. Deshalb ist es gut, wenn der Menschenarzt und der Patient dahingehend zusammenarbeiten, dass der Menschenarzt die Symptome behandelt, sodass wir stabiler werden, einer Genesung entgegensehen und gleichzeitig aber auch mit Christus, dem inneren Arzt und Heiler,
unsere Blockaden lösen. Dann ist ein wunderbares Zusammenwirken des inneren Arztes, des Christus Gottes, in Verbindung mit dem Menschenarzt und letzten Endes auch mit uns. Denn wir müssen erkennen, die Ursache schuf nicht der Menschenarzt. Die Ursache für die Symptome, für die Krankheit, für das Leid, für die Sorgen, für die Nöte schuf kein anderer. Wir haben dies eingegeben. Und wir müssen es lösen, früher oder später. Es ist also Arbeit an uns, mit Christus. Doch wer ehrlich und aufrichtig zu ihm kommt, der empfängt seine Gnade und seine Hilfe. Wohin also sollen wir uns wenden? Zu Christus, wo ist er? In uns selbst. Er ist die große, mächtige Einheit der Liebe. Er ist in unserem Nächsten. Er ist das kosmische, allwaltende Gesetz in Tieren, Pflanzen und Mineralien, in jedem Gestirn. Und wir, jeder Einzelne von uns, ist der Mikrokosmos, die mächtig große Einheit. Der Makrokosmos ist in uns, im Mikrokosmos. Und wenn wir Gewissenserforschung halten, dann sollen wir nicht nur an unseren Nächsten denken, den wir unter Umständen übel mitgespielt haben, denken wir auch an die Einheit, zu der nicht nur der Mensch gehört, sondern auch die Tiere, die Naturreiche, die ganze Mutter Erde. Also, wohin sollen wir uns wenden zu Christus in uns? Viele von uns wissen, in der Nähe unseres physischen Herzens pulsiert die große, mächtige Christus-Gotteskraft. In der Nähe unseres physischen Herzens wirkt der innere Arzt und Heiler. Dort ist die geistige Flamme, die Seele und Mensch verbindet. Und je rascher wir die Blockaden lösen, umso mächtiger wirkt der große Christus Gottes, der innere Arzt und Heiler, der Helfer in jeder Not. Wer möchte, nimmt eine aufrechte Sitzhaltung ein, stellt beide Füße auf den Boden. Die Handrücken legen wir auf unsere Oberschenkel. Wer möchte, kann die Augen schließen. Denn wenn wir die Augen schließen, können wir uns auch besser verinnerlichen und konzentrieren. Wir nehmen unsere Sinne nach innen, in dem Bewusstsein, jetzt halten wir Gewissenserforschung. Denn wir bitten den großen inneren Arzt und Heiler um die Kraft für die Seele und so es gut ist, die Heilung für den physischen Leib. Wir bejahen das große Licht in uns. Wir stellen uns die Sonne der Liebe, der Gerechtigkeit vor. Ein mächtiges Lichtenergiefeld in der Nähe unseres physischen Herzens. Es pulsiert in uns. Es atmet durch uns. Es gibt uns Kraft
ruhig zu werden, um uns in die Sonne der Liebe und Gerechtigkeit zu begeben. Wir atmen einige Male tief ein und aus. Ein und aus. Wir atmen noch einmal tief ein und aus. Wir spüren, wie sich die Sinne nach innen ziehen. Nun lassen wir es atmen und wir merken, unser Atem geht tiefer. Unsere Gedanken haben Abstand genommen von uns. Es wird ruhig im Gemüt. Wir fühlen uns hineingenommen in die mächtige Lichtstrahlung, in die Sonne der Liebe und Gerechtigkeit. Eingehüllt von diesem großen Licht rufen wir Christus an. Mächtiger Geist, du kennst uns. Du kennst auch die Blockaden in unserer Seele. Du weißt, warum wir diese und jene Wirkungen zu tragen haben. Doch du hilfst uns zu erkennen. Bitte strahle in unser Gewissen ein. Mit deiner Kraft halten wir Gewissenserforschung. Bitte zeige du uns in Bildern, was uns der heutige Tag sagen wollte. Nun halte ich kurze Zeit inne, denn Christus ist gegenwärtig in uns und zeigt uns Bilder und hilft uns, unser Gewissen weiter zu befragen. Wir tun es in Ruhe und Stille.

so manches Bild gibt Aufschluss über unser Verhalten. Rückblickend fühlen wir, wie wir uns Menschen gegenüber verhalten haben, Tieren und der Mutter Erde. Christus hilft uns, die Reue zu entwickeln, denn was wir im Bild sehen, schmerzt. Wir haben das verursacht. Wir haben dem anderen in Gedanken, Worten und Taten Leid zugefügt. Menschen, Tieren, der Mutter Erde. Es tut weh. Wo? In der Nähe unseres Herzens. Christus regt zur Reue an. Wenn es schmerzt, dann entwickelt sich daraus die Reue.

das Weh und der innere Schmerz wollen uns sagen: Denke, rede und tue Gleiches nicht mehr. Das nehmen wir uns fest vor. Das geben wir in unser Oberbewusstsein ein und bitten Christus, es im Oberbewusstsein zu bewahren und zu festigen. Ehrliche, ernsthafte Reue und der gute Vorsatz, Gleiches und Ähnliches nicht mehr zu tun, bewirken in Seele und Körper vermehrte Strahlung der Liebe. Die Strahlung der Liebe strömt durch die Seele, durch das Christus-Gotteszentrum in unseren Körper. Wir fühlen einen mächtigen Strom, der sich vom Haupt aus durch unseren Körper bewegt. Die Christus-Gottes-Kraft verteilt den mächtigen Strom in alle Zellen unseres Körpers, in jeden Baustein unseres Leibes. Wir lassen es strömen. Die helfende und heilende Christus-Gotteskraft macht sich in uns bemerkbar. Es strömt. So mancher von uns spürt nun im Körper eine Blockade. Wir nehmen die Blockade wahr, indem wir die rechte Handfläche auf den Körperteil legen, von dem wir glauben, dass dort eine Blockade ist. Wir konzentrieren uns auf die Blockade in unserem Körper. Wir spüren, wie die große Christus-Gottes-Kraft die Blockade bearbeiten möchte, auf dass wir gesunden an Seele und Leib. Wer also eine Blockade spürt, der weiß, er kann jeden Augenblick zu Christus gehen und ihn bitten, ihm über das Gewissen zu zeigen, welche Ursachen in der Seele liegen. Nehmt ruhig die Pulsation des großen Lichtes wahr. Es arbeitet an der Blockade
das will uns zeigen, dass so manches noch erkannt und bereinigt werden soll, damit die große Kraft uns ganz durchstrahlen kann. Legen wir die rechte Hand zurück. Konzentrieren wir uns wieder auf das große Licht in der Nähe unseres Herzens. Nehmen wir bewusst wahr, wie es strömt. Es möchte uns ganz und gar durchströmen. Wir bejahen den mächtigen Strom vom Scheitel bis zur Sohle. Und wieder zurück von den Fußsohlen zum Scheitel. Es strömt. Geht zu Christus. Wer ernsthaft bittet, wer ihn wahrhaft anruft, dem wird Hilfe zuteil. Wir lassen die Kraft strömen. Vom Scheitel bis zu den Fußsohlen und wieder zurück. Bleiben wir in dem großen kosmischen Licht in der Nähe unseres physischen Herzens. Es strömt. Christus ist gegenwärtig. Seine strömende Kraft will dies uns beweisen. Er ist gegenwärtig in uns. Es strömt. Es pocht an die Blockaden. Es wirkt in den Blockaden, denn so mancher von uns fühlt sich jetzt glücklicher, fühlt sich jetzt freier. Er weiß, Christus hilft. Christus zeigt die Ursachen auf. Christus hilft, das zu bereuen und zu bereinigen, was als Schatten auf der Seele liegt und als Blockade oder Blockaden im Körper. Lassen wir es zu, dass es weiter zu strömen vermag. Lassen wir es zu, indem wir Ja zu Christus in uns sagen. Ja zu seiner Hilfe. Ja zur Heilung der Seele und des Leibes, so es gut ist für die Seele.
fühlen wir in den Strom hinein. Gott ist gegenwärtig in uns.

die Einhüllung der Christus-Gotteskraft machte uns ruhig. Wir ahnen, was Stille bedeutet. Wir ahnen, was Freiheit bedeutet. Wir spüren, was Liebe sein kann. Wir spüren, was Einheit ist und Gerechtigkeit. Sei gerecht zu deinem Nächsten, sei gerecht zu Tieren, zur Mutter Erde. Was du nicht willst, dass man dir tut, das füg auch keinem anderen zu. Jetzt beobachten wir unseren Atem. Er geht ruhig und tief. Eingehüllt in seine lebendige, ewige Kraft, in die mächtige Sonne der Liebe, Einheit und Gerechtigkeit, fühlen wir uns frei. Ein Hauch Glück durchzieht uns. Es ist der Ruf der Seele. Bleiben wir einige Augenblicke in diesem Bewusstsein. Ein Hauch der Seele durchzieht uns. Ein Hauch inneren Glücks. Wer möchte, kann im Stillen danken. Wir bleiben einige Augenblicke im Bewusstsein des Glücks, um dem zu danken, der es uns schenkte.

Guten Morgen, liebe Zuhörer, liebe Zuhörerin. Die Nacht ist vergangen. Der Tag zeigt sich im neuen Gewand. Jeder Tag bringt Ihnen und uns allen das, was wir einst in unserem Erdendasein als Menschen in den Rhythmus von Tag und Nacht, Nacht und Tag eingegeben haben. Sie können das nicht annehmen? Warum haben Sie in diesem Rhythmus von Tag und Nacht jeden Morgen andere Gedanken? Auch wenn Sie glauben, dass Sie jeden Morgen das Gleiche denken, oder wenn Sie auch jeden Morgen Gleiches quält, so sind es doch immer wieder andere Aspekte, die in Ihnen wieder anders klingen als am Vortag. Der neue Tag hat sich also mit seinen Gedanken angekündigt. Welche Gedanken sind es? Sind sie niederdrückend oder erhebend? Sie erkennen sie selbst. Einerlei, welche Gedanken sie bewegen, geben sie sich immer wieder vor, dass sie gerecht sein möchten. Und so sie sich am Morgen das Absolute vorgeben, wie zum Beispiel, ich bin gerecht oder die Gerechtigkeit wirkt in mir, werden sie zum Wahrheitssucher. Mit der Zeit finden sie in ihren Gedanken die Wahrheit, die Gerechtigkeit. In ihrer Gedankenwelt erleben sie dann sich selbst. Wer sich selbst erkennt, der weiß auch, was er so bald wie möglich mit der Kraft Christi bereinigen soll. Wenn sie wachsam sind, dann leben sie mit dem Tag. Der Tag will immer ihr guter Freund sein. Er bringt ihnen nur das Ihre und das, was sie heute aufzuarbeiten vermögen. Was er ihnen auch zuspiegelt, erkennen sie sich darin und bereinigen sie es. Dann sollten sie sich eine Gesetzmäßigkeit aus dem Gottesgesetz vorgeben. Streben Sie also die Selbstbesinnung an, dann werden Sie mit dem Tag sein.

bevor Sie Ihr Mittagsmahl einnehmen, sollten Sie Ihren Vormittag überprüfen. War er gut? War er weniger gut? Sie merken es an Ihrem Körperrhythmus. Sind Sie ruhig und freudig, dann haben Sie sicher vieles im positiven Sinne erledigt. Sie haben sich also Ihren Freund, den Tag, zu eigen gemacht. Sind Sie unruhig und hektisch, so sollten Sie daran denken, auch in der Hektik spricht der Tag zu Ihnen. Was er sagt, das sind Sie selbst, denn Sie haben es so in die zurückliegenden Tage eingegeben. Bereinigen Sie das, was Sie unruhig gemacht hat, dann werden Sie ruhiger werden und auch Ihr Mittagsmahl dankbar einnehmen.

können Sie dann in den Nachmittag gehen und am Abend den Tag noch einmal betrachten. Darf ich Ihnen dazu einen Rat geben? Wenn Sie unruhig sind, dann gehen Sie bitte nicht sogleich zu Ihrer Familie, zu Ihren Verwandten, zu Ihren Freunden und Bekannten. Begeben Sie sich an einen ruhigen Ort, wo Sie den zur Neige gehenden Tag noch einmal überdenken können. Lassen Sie die Stunden des Tages durch Ihr Bewusstsein ziehen, damit Sie erkennen, was Sie ruhig oder unruhig gestimmt hat. Wenn Sie das, was Sie unruhig stimmt, jetzt bereinigen, entweder über Christus oder über Christus mit Ihrem Nächsten, den Sie vielleicht anrufen und alles in Ordnung bringen, dann werden Sie ruhig werden. Atmen Sie ruhig in dem Bewusstsein, Gott, unser aller Vater liebt Sie, liebt uns alle. Er möchte auch für Sie das Beste. Er möchte, dass Sie in einen ruhigen und friedvollen Abend gehen.

Tag mit Christus ab und gehen sie zu ihrer Familie, zu ihren Freunden, zu ihren Bekannten. Mit ihnen werden sie über vieles sprechen können und ihre Gespräche werden ausgewogen sein. Warum? Weil sie den Tag gut abgeschlossen haben. In diesem Sinne wünschen wir die Urchristen Ihnen einen guten Tag.

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Meditation. Ich meditiere, auf dass ich den Weg zum Herzen Gottes, dem großen Leben finde und freilege, um ihm, dem Alleinen, zuzustreben. Ich wende meine Sinne nach innen. Die Geräusche meiner Umwelt stören mich nicht. Ich habe mich in den göttlichen Strom eingeschaltet. Mit meinen Empfindungen verweile ich an dem Punkt, wo die Seele mit der Hirnanhangdrüse verbunden ist. Ich dringe mit meinen Empfindungen zum Wesenskern der Seele vor, zur ewig zentralen, unbelastbaren Kraft, zu Gott, dem weisen, energetischen Licht. Damit ich mich von den noch bestehenden Gedankenwellen lösen kann, die mein Gehirn durchpulsen, konzentriere ich mich auf meine Atmung. Ich atme mich von allen belastenden Gedanken frei. Ich fühle meinen Becken- und Bauchraum mit dem Odem des Lebens. Ich atme nun wieder langsam aus. Dabei befreie ich mich mehr und mehr von meinen menschlichen Gewohnheiten, von meinen menschlichen Wünschen, den Gedankenwellen, die mich von der Meditation ablenken wollen. Das Bedrückende, das mir Anhaftende, atme ich aus und übergebe es dem Christusgeist in mir. Ich atme ein und aus. Ich fülle den Becken- und Bauchraum mit dem Odem des Lebens und atme langsam wieder aus. Gleichzeitig atme ich meine Probleme dem Christusgeist zu. Ich bitte Christus, meine Schwierigkeiten, alles, was mich im täglichen Leben beschäftigt, mein Menschliches umzuwandeln in positive Kraft. Ich entleere mein Gefäß, sodass es sich mit dem Lichte der Gottheit füllen kann. Meine Atmung
wird nun wieder flacher. Ich gehe zur normalen Atmung über. Ich lasse es nun atmen. Nun ist es mir auch möglich, meine Empfindungen beim Wesenskern der Seele zu belassen, im strahlend weißen Licht. Ich bleibe mit meinen Empfindungen, mit dem strahlend weißen Energiefeld des Lebens verbunden. Ich will mich als Kind dieses Lichtes erweisen. Ich lobe und preise das Licht des Ewigen und lasse seine Fülle in meine Seele und in meinen Körper einströmen. Durchstrahle und belebe mich, o Ewiger, mit deinem hehren Bewusstsein. Dein Licht durchströmt mich. Es atmet der Geist meines Vaters in mir, seine Kraft. Ich bin Geist aus seinem Geiste, Licht aus seinem Lichte. Meine Heimat ist das strahlend weiße Licht, der ewige Geist. Von dort empfange ich die sieben Kräfte, um zu leben. Ich lebe, weil Gott, das Licht in mir scheint. Es durchstrahlt mich seine göttliche Ordnung. Es bestrahlt mich sein göttlicher Wille. Es durchstrahlt mich das Licht der göttlichen Weisheit. Es wirkt der heilige Ernst in mir. In diesen vier geistigen Elementarkräften scheint das ewige Licht Gott. Ich bin Licht aus seinem Lichte, Ordnung aus seiner Ordnung, Wille aus seinem Willen, Weisheit aus seiner Weisheit, Ernst aus seinem Ernst. Gott ist in mir.
und ich bin in Gott. Ich bin göttlich. Aus dem ewig strahlend weisen Energiefeld, dem Geist, strömt die Kraft der göttlichen Geduld. Es durchstrahlt und beatmet mich, die Liebe des ewigen, universellen Lebens. Das ewig strahlend weise Energiefeld bestrahlt die Pforte der Barmherzigkeit. Das Tor zum Leben öffnet sich. Ich betrete die Pforte. Weißes, ewig weißes Licht umfängt mich. Ich habe Heim gefunden. Das Menschliche ist weit entfernt. Unendliche Ruhe und Stille erfüllen mein Wesen. Ich erkenne, ich bin Geist aus seinem Geiste, Licht aus seinem Lichte.

schöpferischen Kräfte nehmen von mir die Schwere meines Leibes. In mir wird es leichter. Mein Sein wird beschwingter. Ich bin losgelöst von Zeit und Raum. In mir atmet die Stille und der Friede der Gottheit. Ich fühle mich schwerelos, ätherisch. Ich fühle mich in Gott lebend, fern von Zeit und Raum. Ich bin in ihm und er ist in mir. Ich bin. Eingehüllt in das strahlend weiße Licht empfinde ich weder Last noch Bürde. Im weißen Licht ist alles gelöst, alles ist frei. Ich bin frei. Losgelöst von der irdischen Schwere, von den menschlichen Problemen, von Sorgen und Leid. Ich bin, weil Gott in mir ist. Im Lichte der Gottheit bestehen weder Krankheit noch Nöte. Dies alles ist fern. Unbegrenztes Leben umfängt mich.

die Mineral-, Pflanzen- und Tierreiche. In mir ist die Essenz meines Bruders, meiner Schwester. In mir ist alles Sein. Das Reine ist göttlich. Ich bin ein göttliches Kind. Ich bin schöpferischer Geist. Ich bin schöpferisches Leben. Unendliche Stille umfängt mich. Im Lichte der Gottheit verbleibe ich.

Guten Morgen, liebe Zuhörer. Guten Morgen, liebe Zuhörerin. Die Seele hat ihre physischen Augen geöffnet und sie sind wieder im Tag. Wer dem inneren Licht zustreben möchte, sollte sich angewöhnen, bevor er vom Nachtlager aufsteht, ein kurzes Dankgebet an Gott zu richten für die Nacht und den erholsamen Schlaf. Sobald wir vom Nachtlager aufstehen, kommt unser Körper in verstärkte Vibration. Schon setzen die ersten Gedanken ein. Vielleicht sind es auch Situationen, die schon zu uns sprechen. Sind es wesentliche Dinge, dann sollten Sie sich diese notieren. Sind es unwesentliche Dinge, dann wäre es gut, wenn Sie diese mit Christus in Ihnen bereinigen. Dem inneren Licht näher zu kommen heißt, mehr und mehr zu schweigen, nicht nur im Äußeren den Mund zu verschließen, sondern lautere, göttliche Gedanken zu pflegen. Wer das, was er denkt, immer herausspricht, der findet nicht zur inneren Stille. Er redet und redet und redet. Und wer beständig redet, der wird allmählich leichtfertig im Reden. Mit einem solchen Menschen wird ein anderer leichtfertig. Deshalb nehmen Sie sich vor, konzentriert zu sprechen und das, was Sie sagen, aus der Wahrheit zu sagen, also nur das auszusprechen, was wahr ist, was keine Nebengeräusche gleich Nebengedanken hat. Wer überlegt, was er sagt, der bleibt gesammelt. Wer viel redet, der zerstreut. Wenn Sie diese Vorsätze mit in den Vormittag nehmen, wird Ihnen sicher so manches an Ihnen auffallen. Sie werden erkennen, dass Sie so mancher Gedanke, so manche Situation zum Reden zwingen möchte. Warum? Fragen Sie sich, wollen Sie, der Mensch, sich mitteilen oder sich darstellen? Oder möchten Sie mit Hilfe des inneren Lichtes die Situation klären? Dann werden Sie auch besonnen reden und um die Sache nicht allzu viele Worte machen. Wenn Sie möchten, können Sie diese Hilfen mit in den Tag nehmen. Sie sind wie ein Seismograph, der immer aufzeigt, woran es bei uns mangelt.

fragen Sie sich um die Mittagszeit, wie der Vormittag verlaufen ist. Hat Ihnen der Seismograph einiges angezeigt? Wie haben Sie sich verhalten? Konnten Sie zur rechten Zeit schweigen? Konnten Sie aus der Situation und dem Tagesgeschehen die Lösung finden? Haben Sie wahr gesprochen? Wenn ja, dann sind Sie freudig. Sie fühlen sich angehoben und gestärkt von der inneren Kraft. Vergessen Sie nicht, dafür zu danken. Ist Ihnen das Schweigen zur rechten Zeit nicht immer gelungen, dann sollten Sie nicht ungehalten sein. Die Situation wollte Ihnen persönlich etwas sagen, und Sie wissen, was Sie bereinigen können. Wenn Sie sich die Bereinigung dessen vornehmen, was Ihnen bewusst ist,

so könnten sie am Abend noch einmal auf den Tag zurückblicken. Welche Spuren hat der Tag hinterlassen? Waren ihre Worte aufrichtig oder waren ihre Reden leichtfertig? Konnten sie in bestimmten Situationen schweigen, sich sammeln, um die Lösung aus der vor ihnen liegenden Situation zu finden? Wie waren die Gespräche mit den Arbeitskollegen und Kolleginnen, mit dem Chef, mit dem Kunden? Haben sie wahr gesprochen oder waren ihre Gedanken und Gefühle auf Abwägen? Wenn ja, dann haben sie ihre Worte nicht mit Wahrhaftigkeit gefüllt und sind jetzt unruhig. Sind sie also unruhig, dann wissen sie warum. Der Tag ist noch aktiv in ihnen und so sie möchten, können sie das, was in ihnen nachschwingt, was sie jetzt ungehalten macht, bereinigen, entweder über ihre Gedanken oder indem sie ihren Nächsten anrufen oder ihn kurz besuchen. Sind sie ruhig und ausgewogen, dann werden sie sicherlich von Herzen danken. Der innige Dank an Gott kommt auch ihrer Familie zugute, denn sie gehen ruhig und ausgewogen in den Kreis ihrer Familie oder zu ihren Freunden.

Heute darf ich Ihnen ein Kleinod aus der göttlichen Weisheit vorstellen, ein Buch von Gabriele, der Prophetin und Botschafterin des ewigen Reiches, das den aussagekräftigen Titel trägt: Gott heilt. 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Das Buch Gott heilt hilft uns zu verstehen, wie sich allein schon unsere Gedanken auf das Entstehen von Krankheiten auswirken können und wie jeder schrittweise die Selbstheilungskräfte in sich erwecken kann, denn Gott ist die Lebenskraft in uns.

Ich möchte einmal einen kleinen Absatz aus dem Buch vorlesen. Wir müssen zu der Erkenntnis gelangen, dass alles Fühlen und Denken Vorgänge im Gehirn hervorruft, die dann auf alle Zellen und Organe weiterwirken. Jede einzelne Zelle besitzt ein Zellbewusstsein. Wir können es zum Beispiel wecken durch Zusenden von Gedankenwellen des Gesundseins und können es in seiner Funktion positiv anregen. Je positiver unsere Empfindungen und Gedanken sind, umso reiner ist unsere Seele und auch unser Körper. 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

Die Masse der Christen hat den großen Geist in sich nicht gefunden. Die Masse der Christen sucht immer noch, auch in der Frage, hat es Jesus, dem Christus, wirklich gegeben? War dieser Mann Gottes Sohn? Er war und ist Gottes Sohn. Christus brachte uns die Kraft der Erlösung. Es ist das Licht, das uns leuchtet auf dem Weg zu unserer ewigen Heimat, zu unserem ewigen Vater. Das Licht des Christus Gottes, das sagt schon das Wort Christus Gottes. Der Geist ist eine Einheit, die Kraft des Vaters und des Sohnes. Der Christus Gottes, der in uns ist, ist das Licht und der Weg. Wer sind wir? Gott ist die unendliche Kraft, die allgegenwärtige Kraft. Wir sprechen auch von der Gottheit. Was tragen wir tief in unserer Seele? Die Göttlichkeit, ist es uns bewusst? Gott ist die Allkraft und wir tragen in uns die Göttlichkeit, die Kraft der Unendlichkeit. Wir sind also göttliche Wesen mit der unendlichen Kraft des mächtigen Geistes ausgestattet. Der Wesenskern in unserer Seele ist die Urkraft, ist die Schöpfungskraft, die wir gebrauchen können, ja gebrauchen sollen, um auf der Erde und mit der Erde zu leben als Menschen in seinem Geiste. Die Kraft Gottes ist die Liebe. Die Kraft Gottes ist die Einheit. Die Kraft Gottes ist die Freiheit. In unserer Seele ist der Wesenskern, die Urkraft, die Allkraft, das unendlich kosmische Prinzip der Liebe. Auch diese Kraft steht uns zur Verfügung, aber nicht, um unser Ego darzustellen, nicht für unser Ego reich zu werden, sondern die Kraft steht uns zur Verfügung, um mit Christus die Erde in seinem Geiste zu gestalten, mit Christus das kosmische Leben anzustreben, mit Christus die Freiheit zu erlangen, mit Christus zu erleben, was kosmische Liebe ist. Wir Menschen sind zum Teil blind für die Wahrheit. Wir sind armselig, weil wir diese große kosmische Kraft nicht anzuwenden vermögen. Sie gibt und gibt aber nur dann, wenn wir dieser Kraft näher kommen, der Urkraft in uns, unserem Erbe, um dann für die Einheit zu sein, für Menschen, für die Mutter Erde mit all ihren Lebensformen und somit für den Frieden, der nicht mit Waffen erreicht werden kann, sondern durch die Liebe, die uns Jesus, der Christus, vorgelebt hat. Und er sprach nicht, folget den Pharisäern und Schriftgelehrten nach. Er sagte, folget mir nach. Einfache und schlichte Worte, folget mir nach. Das heißt, dem Gesetz des Lebens. Tut, was ich euch gelehrt habe.
und ihr schöpft aus der Kraft der Einheit. Und, wie er oft schon sagte, ihr könnt Größeres tun, als ich als Jesus getan habe. Warum? Weil die Christus-Gotteskraft in jedem von uns mehr und mehr auferstehen möchte. Jesus der Christus lehrte uns auch, dass wir einen aktiven Glauben entwickeln sollen, dass wir herausfinden sollen aus diesem toten Glauben, ich glaube, aber ich weiß nichts. Den aktiven Glauben erleben wir im Gebet, im tiefen Gebet, indem wir uns, unser allzu menschliches, einfach mal zurückstellen und uns ein Bildgebet machen in dem Bewusstsein der Einheit und der Kraft, der Macht, die in uns ist, dass wir uns unserer Göttlichkeit bewusst werden. Denn die Göttlichkeit in uns ist unser Erbe. Wer möchte, kann nun mitbeten, um ganz allmählich diese mächtige Einheit zu spüren. Wir sollen nicht blind über diese Erde gehen. Wir sollen nicht Schwächlinge sein, sondern in Christus erstarken und diesen mächtigen Christus Gottes in uns selbst spüren und letztlich unser wahres Wesen erstarken.

erleben wir nun im Gebet die Einheit. Wer möchte, kann mitbeten. Wir setzen uns aufrecht hin, schließen unsere Augen und von Herzen zu beten. Nun machen wir uns bewusst, dass der Christus Gottes Geist die erlösende Kraft in der Nähe unseres Herzens pulsiert. Diese mächtige Christus Gottes Kraft ist die Einheit, die in allem und in allen wirkt. Wenn wir atmen, machen wir uns bewusst, jeder Atemzug, atmen wir bewusst, jeder Atemzug ist Gottes Gegenwart. Es ist das Leben und Leben ist Gott. Atmen wir und atmen wir bewusst, dann spüren wir Gott. Atmet durch uns, weil Gott das Leben ist. Und solange die Seele in uns ist, atmen wir, weil das Leben über den Wesenskern durch die Seele in unseren Körper strömt. Wir atmen. Es ist Gottes Odem. Gottes Kraft. Jeder Atemzug ist Gottes Gegenwart. Jeder Atemzug ist seine Liebe. Atmen wir und beobachten unseren Atem. Es ist Gottes Gegenwart. Es ist das Leben. Seine Liebe atmet durch uns. Unsere Alltagsgedanken treten zurück. Wir empfinden in das große Kraftfeld der Liebe und des Friedens hinein, in die Christus-Gottes-Kraft. In der Christus-Gottes-Kraft entsteht ein mächtiges Bild. Die Unendlichkeit. Wir empfinden über die Erde hinaus, hinein in den Kosmos. Alles ist Energie. Jede positive Energie ist die Gegenwart Gottes. Ist unser Erbe, die wir göttliche Wesen sind. Spüren wir weiter in den Kosmos hinein. Wir begegnen in uns selbst Sonnen und Planeten. Wir bewegen uns durch die Milchstraßen. Es wird immer heller, immer lichter. Wir können nur erahnen, dass die Unendlichkeit
ewiges Licht, ewige Kraft ist. Wir sind in diesem mächtigen Sein zu Hause. Es ist unser Erbe. Jeder von uns ist das Wesen der Unendlichkeit und aus der Unendlichkeit eingekerkert in den Körper Mensch. Und doch pulsiert die Unendlichkeit in uns. Sie pulsiert und leuchtet in unserem Körper. Einheit. Eine mächtige Einheit durchglüht die Seele und den Leib im Atem erleben wir die Einheit. Der Atem ist Leben und Leben ist Einheit. Gott ist gegenwärtig in uns. Um uns als Menschen ein kleines Bild von der Einheit zu machen, kehren wir zurück zum Erdplaneten. Im Kraftfeld der Liebe bewegt sich der Erdplanet, die Mutter Erde, auf der wir jetzt leben. Betrachten wir in uns den mächtigen Planeten Erde. Er gibt und gibt. Überall ist Leben. Überall atmet der Geist. Er atmet durch die Mineralien im Bild in uns. Entsteht das Bild von Mineralien. Jeder hat sicher ein anderes Bild. Doch in den Mineralien ist der Geist. Er berührt uns. Wir empfinden in die Mineralwelt hinein. Wir spüren die mächtige Kraft. Sie ist in uns.

Welt atmet auch durch uns. Es ist der allgegenwärtige Geist der Einheit. Der Planet Erde trägt die Natur in einer unvorstellbaren Fülle. In uns entstehen Bilder, in jedem ein anderes Bild der Natur. Der allgegenwärtige Geist atmet durch die Natur. Er atmet in Bäumen, Sträuche und Blumen. Die Naturkraft atmet auch durch uns. Jeder Atemzug beinhaltet die Einheit, die Kraft der Natur.

Unser Atem geht ruhig und tief. Wir fühlen die Gegenwart Gottes, die Einheit in unserem Atem. Ein weiteres Bild entsteht in uns. Es ist die Tierwelt. In jedem von uns entsteht ein anderes Bild mit anderen Tieren. Und doch, alle Tiere, groß und klein, in der Luft, im Wasser, in der Erde, auf der Erde, überall ist Gottes Leben, die Allgegenwart. Mineralien, Pflanzen, Tiere sind in Gottes Einheit. Die mächtige Kraft atmet durch uns.

in unserem Inneren, auf der Mutter Erde, entwickeln sich weitere Bilder, Menschen, viele Menschen. Sie stören die Einheit. Sie sind gegen die Einheit. Und doch ist in jeder Seele, in jedem Menschen die mächtige, kosmische Allkraft, Alleinheit. Der Urgrund in jeder Seele im Menschen atmet durch uns. Es ist der Geist. Jeder Atemzug beinhaltet auch die Kraft, das Leben in der Seele jedes Menschen. Die Urkraft, der Wesenskern, der unermüdlich pulsiert und gibt, der in jedem Menschen wirkt, atmet auch durch jeden Menschen und immer als die Einheit. In unserem Inneren tut sich die Unendlichkeit auf. Das Reich Gottes, in dem die göttlichen Wesen leben, als Essenz und Kraft. Atmet der Geist der göttlichen Wesen durch uns. Jede Seele in den Zwischenreichen oder Reinigungsebenen trägt die Einheit. Der Pulsschlag des Wesenskerns in jeder Seele wirkt auch in uns, in jedem Atemzug von uns. Denn unser Atem ist Leben und Leben ist Einheit. Nun beobachten wir unseren Atem. Gott ist gegenwärtig im Atem. Gottes Liebe atmet durch uns. Gott ist gegenwärtig im mächtigen Christus-Gotteszentrum in uns. Im mächtigen Gebet der Einheit erleben wir die große mächtige Gegenwart. Im Bewusstsein, dass jeder Atemzug Gottes Gegenwart ist sein strömendes Leben. Wer sucht noch? Nur der, der nicht zu glauben vermag. Doch unser Suchen hört dann auf,
wenn wir ihn in uns spüren. Dann hat er uns bewusst an die Hand genommen, der Christus Gottes, um uns zum Vater zu führen, der in seinem Geiste in uns ist.

Unsere menschlichen Gedanken sind von uns gewichen. Unser Atem geht ruhig und tief. Lassen wir die Bilder der Einheit noch einmal auferstehen. Nehmen wir uns einige Augenblicke Zeit, um die Freude zu entfalten, die Freude und das Glück. Gott ist gegenwärtig. Wir sind göttliche Wesen. Jeder Atemzug kündet von seiner Gegenwart. Vertrauen wir ihm und wir erfahren ihn und sind die glücklichsten Menschen, denn nur er kann uns glücklich machen. Beten wir einige Augenblicke in der Stille und lassen wir diese große Einheit in uns wachsen und werden und atmen wir bewusst.

Guten Morgen, lieber Zuhörer, liebe Zuhörerin. Der Erdteil hat sich wieder der Sonne zugeneigt. Das Licht strömt auf die Erde und ruft wieder die Menschen zur Tatkraft auf. Sind sie durch das Sonnenlicht des Tages erwacht? Oder sind sie aus einem tiefen Traum erwacht? Beides, der Traum, der ihnen bewusst ist, oder das Sonnenlicht, das Licht des Tages, das sie geweckt hat, wollen ihnen etwas sagen. Alles spricht zu uns, die Nacht, der Tag, die Situationen und auch der Traum, den wir eventuell mit in das Erwachen genommen haben, der uns also bewusst ist. Oftmals wissen wir nicht, was die Situation, was der beginnende Tag oder der uns bewusste Traum uns sagen möchte. Eines ist sicher, wenn wir es erfahren sollen, dann wird uns Christus in uns helfen und auch unser Schutzgeist, der uns begleitet. Es fällt uns leichter, an die Erfahrungswelt unserer Seele zu gelangen, wenn wir uns nach dem Erwachen oder nach dem Ankleiden in die Tiefen unserer Seele versenken. Um in die Tiefen der Seele zu gelangen, helfen uns die meditativen Gedanken, die wir in den Seelengrund hinabbeten, um so mit Christus in uns in Kommunikation zu treten. Dieses meditative Gebet nennen wir auch die Versenkung in die Tiefen der Stille. In den Seelengrund dringt nicht der Lärm des Tages. Im Seelengrund ist auch nicht der unruhige Morgen. Dort ist Ruhe. Dort ist Frieden. Dort ist Erholung für Seele und Leib. Wenn Sie möchten, versenken Sie sich in den Seelengrund. Beten Sie hinab, gleichsam hinein, in die Leuchtkraft des Christus Gottes und legen Sie ihm Ihren Traum, Ihre Gedanken und Ihren neuen Tag hin. Nach den meditativen Gebetsgedanken sollten Sie ganz still sein. Bleiben Sie im Innersten des Seins im Seelengrund und machen Sie sich bewusst, die Leuchtkraft des Christus Gottes erhält Ihr Oberbewusstsein, sodass Sie nun erfahren, was Ihnen der Traum, die Gedanken des Morgens oder schon auftretende Schwierigkeiten und Situationen sagen möchten. Üben Sie und lernen Sie so die Versenkung in den Seelengrund, denn dort in der Stille, in der Ruhe, finden Sie die Erholung, auch dann, wenn Sie im Laufe eines turbulenten und hektischen Tages zwischendurch eine kurze Pause von wenigen Minuten einlegen und sich zurückziehen.

Um die Mittagszeit herum könnten sie sich fragen, ob sie am Vormittag die Hilfe des Herrn angenommen haben. Konnten sie mit seiner Kraft so manches lösen? Haben sie aus der Versenkung die Kraft für den Tag gewonnen, um ihre Arbeit gewissenhaft und sorgfältig zu erfüllen und mit ihren Kollegen und Kolleginnen in Frieden zu leben? Haben sie die Kraft gewonnen, auch ihren Vorgesetzten zu verstehen? Denn auch er trägt in sich dieselben Kräfte wie sie, die Christus Gottes Kräfte, das Licht, das hilft und leitet. Sollte einiges fehlgelaufen sein, lieber Zuhörer, liebe Zuhörerin, das ist nicht schlimm. Der Tag bringt Ihnen weiterhin die Kraft, das, was nicht in Ordnung ist, in Ordnung zu bringen. Tun Sie dies, bevor die Gedanken Sie quälen. Tun Sie dies, bevor Sie weitere Schritte tun, die in dieselbe Richtung der Unordnung führen. Eine kleine Hilfe für Sie. Jeder von uns ist selbst verantwortlich dafür, ob es ihm gelingt, mit dem Nächsten Frieden zu halten. Wir sind selbst verantwortlich dafür, ob es gelingt, eine gute Arbeit zu leisten. Wir sind selbst dafür verantwortlich, den Sinn unseres Daseins zu erkennen und das zu erfüllen, was uns der Tag aufzeigt. Der Meister ist in uns und wir sind seine Gesellen, die ausführen, was der Meister gerne möchte.

Am Abend ist das Tagwerk getan. Bevor sie dann in die weiteren Stunden des Abends im Kreise ihrer Familie und ihrer Freunde gehen, sollten sie sich zunächst fragen, wie sie ihr Tagwerk tun konnten. Forschen Sie nach Ihren Gefühlen und Empfindungen, und der Tag wird noch einmal an Ihnen vorüberziehen, sodass Sie erkennen, was gut und weniger gut war, sodass Sie auch erkennen, was Sie eventuell bereinigen, also gut machen können, bevor Sie zu Ihrer Familie und zu Ihren Freunden gehen. Ein Telefonanruf, vielleicht auch ein Brief helfen uns, das Gewissen zu entlasten, ruhig zu werden und uns dann auch wieder mit dem Meister zu verbinden, der uns, seine Gesellen, durch den Tag führt.

Nehmen Sie sich für den neuen Tag vielleicht folgende Gedanken mit. Der Weg zur wahren Erkenntnis führt nicht über äußere Führer. Er führt nicht über Priester, Pfarrer oder sonstige Würdenträger, einerlei welchen Titel sie begleiten. Der Weg zur wahren Erkenntnis führt über ihr wahres Selbst, dem sie dann näher kommen, wenn sie sich in ihr göttliches Wesen, das in ihnen ist, versenken und um Hilfe und Beistand bitten. Der wahre Führer, der ihren Weg zu Gott kennt, ist Christus in ihrem Inneren. Vertrauen Sie sich ihm an in dem Bewusstsein, er ist immer mit Ihnen, immer bei Ihnen. Er ist Ihr Begleiter und somit Ihr Führer und Erlöser. Gehen Sie also mit Christus in den Tag.

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0: Liebe Freunde, wir begrüßen euch herzlich zu einer weiteren Folge. Wir lesen. Hörst du zu? Mitfühlen. Miterleben. Wir lesen vor. Junge Leute auf dem Weg zu Christus. Wir sind Noah, Sebastian und Leonie. Und wir dürfen euch heute einige Zuschriften von jungen Leuten aus der ganzen Welt vorlesen, die der Lehre der Gottes- und Nächstenliebe folgen. Auch wenn wir alle über den ganzen Globus verteilt auf verschiedenen Kontinenten leben, verbindet uns Gott in uns, der die Freiheit und die Liebe ist. Wir alle gehen den Christusweg und lernen anhand der Lehren des freien Geistes, die wir dank der Prophetin und Botschafterin Gottes in unserer Zeit so greifbar haben wie nie zuvor. Wir haben die Lehre der Gottes- und Nächstenliebe über unsere Familie, über Freunde, Bekannte, Arbeitskollegen oder durch Radiosendungen, Fernsehsender oder Bücher kennengelernt und haben tief im Inneren gefühlt, dass wir angekommen sind. Es ist eine große Handreichung Gottes, durch das prophetische Wort den direkten Weg zu ihm gehen zu können und in jeder Lebenssituation die Hilfe durch Gott in uns zu erfahren. Hören wir nun zu Beginn eine junge Frau aus Simbabwe, die eine Sendung mit einer Lehrschulung gesehen hat. Zurzeit gibt es viel Stress in der Schule, doch die Sendung Lieben lernen, Freiheit gewinnen, glücklich sein hat mich auf ganz andere Gedanken gebracht. Ich habe gelernt, dass wir einander lieben sollen, auch wenn wir uns nicht leiden können. Ich neige dazu, andere schon wegen der Kleinigkeiten abzulehnen. Am Ende des Tages sind wir dann Feinde und es wird schwierig, einander zu vergeben. Aber in der Schulung aus der göttlichen Weisheit habe ich erfahren, egal wie groß oder klein das Unrecht ist, das mir jemand angetan hat, auch wenn ich denke, der andere ist mein Feind. Ja, egal wie schwer es auch scheint, ich soll versuchen, den anderen zu lieben, denn nur das bringt mir den inneren Frieden wieder. Und das ist wirklich eine Motivation. Ich habe erkannt, wenn ich mich mit jemandem nicht vertrage, dann ist es auch schwierig, ihn um Hilfe zu bitten, wenn ich Hilfe benötige. Ja, der Stolz schadet uns wirklich. Manchmal neigen wir auch dazu, unsere Liebe nur vorzutäuschen, um uns den anderen gut zu halten, damit er uns etwas gibt, wenn wir es benötigen. Also das ist Fake Love. Daher lerne ich von der Prophetin Gottes. Wir sollen einander wirklich lieben lernen und nicht nur, weil wir davon profitieren wollen.
1: Weltweit gehen viele junge Menschen den inneren Weg, den Weg der Gottes- und Nächstenliebe. Auch von dem großen afrikanischen Kontinent erreichte uns eine Zuschrift einer jungen Frau. Fühlen wir mit, was sie uns berichtet. Jetzt habe ich gerade die erste Stunde auf dem inneren Weg gehört. Unter anderem ging es dabei auch um unsere drängenden Wünsche, die uns immer wieder beschäftigen. Dass wir lernen, tiefer zu blicken, um zu erkennen, was der Grund für unsere Wünsche ist. Darüber möchte ich gerne mehr erfahren, denn ehrlich gesagt gibt es eine Menge, was ich mir für mein Leben wünsche. Sollten wir danach streben zu leben, ohne uns irgendetwas zu wünschen? Doch mir ist auch schon aufgefallen, manchmal wünschen wir etwas so sehr, dass wir nicht innehalten, um darüber nachzudenken, ob es Gottes Wille ist. Ich habe das Buch der Ordnungsstufe bekommen und freue mich sehr, jetzt mit dem inneren Weg zu beginnen und zu lernen, mein allzu menschliches zu überwinden. Meine Freundin und ich tauschen uns immer wieder über die Schulungen aus, so oft es uns möglich ist.
2: Gehen wir von Afrika aus in den Nahen Osten. Eine junge Frau berichtet von dort: Ich empfinde eine große Dankbarkeit für die Lehren des freien Geistes. Auch wenn die 10 Gebote einfach und überall zugänglich sind, so hilft die Prophetin Gottes, sie auf eine tiefere und wahre Weise zu verstehen. Ich dachte zum Beispiel, dass es beim Stehlen nur um materielle Dinge gehe. Aber die Auslegungen haben mir geholfen, tiefer zu schauen, was Stehlen bedeutet. Das Gleiche gilt für das Gebot, keine anderen Götter zu haben. In der Schulung Der redende Gott habe ich gelernt, dass auch Aufwertung und Abwertung als andere Götter angesehen werden können. Ich bin dankbar, dass ich durch die Prophetin Gottes das wahre Christentum kennenlerne und was wirklich Gottes Wille ist, abseits von Ritualen und Traditionen. Ich bin auch sehr dankbar für den Austausch in den freien Gemeinschaften, der uns hilft, gute Werte zu praktizieren und unsere Erfahrungen damit zu machen. Das hat mir schon viel gegeben, worüber ich nachdenke, um ein besserer Mensch zu werden und mich von den materiellen Verlockungen zu lösen. Denn ich spüre, Gott zu gefallen ist wertvoller als

0: und wohin wir zurückkehren. Ich bin so dankbar und glücklich, dass ich jetzt weiß, was wahres christliches Leben ist und dass wir nie wahre Nachfolger von Christus sein können, ohne demütig zu sein und in allen Situationen die Selbsterkenntnis zu praktizieren. Ich bin dankbar, dass ich erfahren habe, dass der innere Weg der Christusweg ist, der mich in die Ewigkeit, in meine Heimat führt, wohin ich gehöre. Jetzt ist mir bewusst, dass ich alles, was ich meinem Nächsten antue, in Gedanken, Worten oder Gefühlen, auch Gott und mir selbst antue. Oh, diese Wahrheit hat Ernsthaftigkeit in meinen Charakter gebracht und hat mich verändert. Auch das Wissen, dass alles Energie ist und keine, aber auch keine Energie verloren geht. Aber das Wichtigste ist für mich, dass Christus immer bereit ist, mir zu helfen in meinen Kämpfen. Ich habe jetzt die Zuversicht gewonnen, dass ich niemals verloren oder zurückgewiesen bin. Und ich bin dankbar, dass ich schon in dieser Welt in der ewigen Sprache der Liebe unterrichtet werde. Wow, wenn ich an die Prophetin und Botschafterin Gottes denke, dann fehlen mir die Worte. Wenn ich mir vorstelle, welch ein hohes Wesen sie ist und doch so bescheiden. Wir sind so gesegnet. Möge der große, gütige Gott uns allen helfen zu erkennen, welch ein Privileg wir heute haben. Ich kann jetzt erkennen und fühlen, dass Christus der Weg, die Wahrheit und das Licht meines Lebens ist. Es gibt kaum Worte dafür, aber mein Herz sehnt sich danach, mein Bestes zu tun, dass ich wieder zurück nach Hause komme, mit Christus. Und danke, dass ich in den freien Gemeinschaften im Zeichen der Lilie sein darf, wo wir uns über die verschiedenen Schulungen austauschen und gegenseitig helfen. Ich lerne viel. Danke an Gott und an die göttliche Weisheit für all die Geduld und Liebe. Danke.
1: Aus Nigeria bringt eine junge Frau ihren Dank für die Lehre des freien Geistes zum Ausdruck. Sie schreibt: Ich bin froh, sagen zu können, dass die Lehre der Prophetin, der Gesandten Gottes, ein großer Segen ist. Und was ich daraus lerne, ist enorm und hat mein Leben so sehr verändert. Sie hat mich gelehrt, wie ich mit meinem Nächsten leben kann, wie ich denken und wie ich die Dinge wahrnehmen sollte, wie ich handeln und reagieren sollte. Sie hat mich vor allem gelehrt, immer mit Gott zu sprechen. Nicht nur morgens, wenn ich aufwache, oder abends, wenn ich ins Bett gehe, sondern auch tagsüber. Wenn ich einfach nur dankbar bin für die Luft, die ich atme, für Freunde und Familie. Oder wenn ich ihm für den Erlöserfunken danken will, weil Christus in mir lebt. Natürlich muss ich noch vieles lernen. Vor kurzem hatte ich Probleme mit Kunden oder Mitarbeitern und ich ging nach Hause, ohne sie zu klären. Und morgens, als ich aufwachte, war das Erste, was mir in den Sinn kam, die Probleme von gestern, die nicht geklärt worden waren. Und ich habe mich über fast alles geärgert, was um mich herum geschah. Aber wenn ich jetzt die Monologe und mein allzu menschliches erkenne und beginne daran zu arbeiten, denn ich muss es bereinigen, bevor der Tag zu Ende geht, dann frage ich mich, warum habe ich so reagiert? Und wenn ich das tue, merke ich, dass ich mich vor dem Schlafengehen freier und leichter fühle. Und am nächsten Morgen wache ich mit Dankbarkeit gegenüber Gott auf. Ich bin Gott also sehr dankbar für diese wunderbaren Lehren und ich möchte einfach nur Danke sagen.
2: Eine Teilnehmerin des weltweiten Austauschs junger Leute im Sinne der freien Gemeinschaften berichtet aus Lateinamerika von der Hilfe, die sie durch die App Ihr Tag

0: Auftrag erhalten hat. Ich möchte euch auch eine Erfahrung mitteilen. Neulich in der App Ihr Tag lautete ein Tagesgedanke aus der göttlichen Weisheit sinngemäß: Wenn du dich mal schlecht fühlst, versuche zu lächeln. Auf diese Weise kann man sich von außen nach innen helfen, die eigene Haltung zu erkennen und zu ändern. Die Prophetin Gottes spricht in den Sendungen auch oft davon, für den Nächsten da zu sein. Dabei dachte ich bis jetzt, dass ich doch eine gute Gesinnung gegenüber meinen Mitmenschen habe. Ich habe mich also selbst beobachtet und wenn ich zum Beispiel in der Stadt unter Fremden bin, entdecke ich in meinen Gedanken eine Menge Vorurteile gegenüber anderen Menschen, obwohl ich sie gar nicht kenne. Einmal, als ich eine Person auf diese Weise betrachtete, sah ich mich selbst in einem Spiegel im Hintergrund und ich war schockiert über den Ausdruck meines eigenen Gesichts. Ich erinnerte mich an den Rat von Gabriele: Lächeln. Und das tat ich dann auch. In diesem Moment drehte sich die Person, die ich beurteilt hatte, zu mir um und lächelte ebenfalls. Es war eine beeindruckende Situation und es war mir auch peinlich. Ich werde jetzt viel aufmerksamer auf diese Gedanken und Haltungen achten, die ich oft noch unbewusst habe, denn ich sehe, dass sie mir selbst etwas sagen wollen.
1: Auch ein Teilnehmer aus Lateinamerika, aus Peru, meldete sich kurz nach dem Austausch per E-Mail. Er schreibt: Aus dem heutigen internationalen Jugendaustausch habe ich eine Menge gelernt. Mir wurde plötzlich etwas in meinem Verhalten bewusst, was positiv schien und doch nicht ganz richtig ist. Es ist so, dass ich oft meine, etwas mit guter Absicht für andere zu tun. Aber heute bei dem Austausch habe ich gemerkt, unbewusst tue ich es in der Regel, damit andere mich für großzügig oder hilfsbereit halten. Das erkenne ich vor allem, weil es mich ärgert, wenn Menschen sich nicht bedanken. Dann hörte ich den Satz der Bergpredigt: Wir sollen geben, ohne Dank oder Anerkennung zu erwarten. Das hat mich voll getroffen. Aber es hat mich auch gefreut, das an mir zu erkennen, damit ich mich verändern kann.
2: Aus Nigeria schrieb ein junger Mann, wie sehr ihm eine Schulung aus der göttlichen Weisheit, die er in einer Sendung gesehen hat, weiterhalf. Hören wir zu, was er uns berichtet. Die Schulung heute, Lerne mit der Natur und den Tieren zu leben, hat mir viel bedeutet. Sie zeigt mir, wie wir die Tiere und die Natur lieben sollen. Viele von uns sehen die Natur nur als eine Sache, aber in der Lehrstunde wurde erklärt, dass jedes Tier, jedes Mineral das Leben in sich hat. Es war auch von den Pflanzen die Rede, die viel ertragen müssen und doch immer noch Früchte bringen. Ich werde versuchen, die Tiere und die Natur zu betrachten, um zu lernen, die Einheit in ihnen zu fühlen und zu beginnen, Gott in ihnen zu sehen. Was meine Gedanken sehr beschäftigt und verändert ist, dass die Tiere getötet werden, obwohl sie das Leben und den Atem von Gott haben, so wie wir. Ich lerne, dass Gott in allen Wesen ist. Liebe Freunde, mit dieser Zuschrift kommen wir zum Ende der heutigen Sendung. Es ist nur eine kleine Zusammenstellung, die für die vielen Menschen aus den unterschiedlichen Ländern der Erde steht, die sich in der neuen Zeit aufgemacht haben, den Christusweg, den Weg zu Gott in uns zu gehen. Was sind eure Erfahrungen auf dem Weg zu Christus? Wenn ihr möchtet, meldet euch bei den freien Gemeinschaften im Zeichen der Lilie. Machen wir uns immer wieder bewusst, dass Gott in jedem von uns ist und auch, wie es der junge Mann aus Nigeria sagte, in jedem Wesen. Wünschen wir uns allen in der neuen Zeit ein gutes Vorankommen, Vertrauen und Zuversicht auf dem Weg zu Christus in uns. Bis zum nächsten Mal und Gott zum Gruß.

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liebe Brüder, liebe Schwestern, viele von uns wissen, das Reich Gottes ist als Essenz und Kraft inwendig in uns, in unserer Seele. Wir sind Wesen des Lichts. Tief in unserer Seele ist das unsterbliche Wesen, ist aber auch der Geist Gottes. Denken wir heute einmal ganz kurz über das Lernen nach, bevor wir um die innere Heilung bitten. Unser Erdendasein besteht aus Lernen. Wir würden sagen, immer nur lernen. Doch warum sind wir Menschen? Dass wir wieder zum Reich Gottes, das in uns ist, finden. Das bedarf des Lernens. Doch vielfach begnügen sich die Menschen und sagen, ja, von Kindheit an lernen wir. Das Kleinkind lernt, sich zu bewegen. Das Kleinkind lernt, zu sprechen. Es lernt, zu laufen. Es lernt, den Körper zu beherrschen. Die weiteren Schritte sind Lernen in der Schule, einen Beruf erlernen, einen Beruf ausüben, eine Familie gründen, einen guten Beruf haben. Und so mancher sagt, ich habe einen guten Beruf, ich könnte eigentlich, und das Wort eigentlich müssen wir aufspalten, zufrieden sein. Warum sind die meisten Menschen unzufrieden, ja sogar unglücklich? Viele glauben, wenn sie einen Beruf ausüben, eine Familie gegründet haben, Geld verdienen, dann ist das Lernen vorbei. Die meisten Menschen haben vergessen, dass sie auch lernen müssen zu leben. Wir könnten jetzt sagen, ja, wir leben doch. Und so stellt sich die Frage, was ist Leben? Leben ist Einheit mit der Mutter Erde. Leben ist Friedfertigkeit. Leben ist göttliche Liebe. Leben ist Harmonie und Leben ist von innen her glücklich sein. Warum sind so wenige von innen her glücklich? Weil die meisten nicht lernen, das Leben, das Gott ist, anzunehmen. Die meisten blicken auf die Schatten des Sein und Habenwollens. Die meisten blicken auf den Nächsten und meinen, dem ginge es besser. Wir sind immer damit beschäftigt, die Schatten in uns aufzunehmen, die Feindschaft mit dem Nächsten, den Streit in der Familie, im Beruf, ja im ganzen Alltagsleben sehen die meisten auf die Schatten. Es entwickeln sich daraus Neid, Friedlosigkeit, Gehässigkeit, Zank und vieles, vieles mehr. Diese Schatten gehen nicht nur in unsere Seele ein, sondern auch in unseren Körper. Das heißt also, wir haben nicht gelernt zu leben. Wir fristen unser Dasein. Leben ist aber Gott. Und Gott ist der Geist des Lebens in uns. Uns als Menschen ist also geboten, uns bewusst zu machen,
dass jeder Einzelne von uns der Tempel Gottes ist. Dass der Mensch diesen Tempel reinigen und reinhalten sollte, damit das Licht der Unendlichkeit die Zellen, alle Bausteine des Leibes durchströmen, ja durchlichten kann. Die Menschheit erkrankt immer mehr. Die Leiden nehmen zu. Und vielfach erkennt man die Krankheiten kaum mehr. Man sagt, es sind eben unerforschte Krankheiten oder diese oder jene Krankheit ist unheilbar. Ist in Gott irgendetwas unheilbar? Jeder einzelne von uns spricht sich das Leid, die Krankheit zu. Wir denken das Übel in unseren Körper hinein und schaffen einen Kreislauf der Vernichtung unseres eigenen Leibes. Wie oft hören wir, nicht unsere Gedanken oder Worte sind ausschlaggebend, sondern die Inhalte. Ich vergleiche unsere Gedanken oder Worte oder unser ganzes Verhalten mit einem Krug. Im Krug ist das Wasser. Im Krug ist der Inhalt. Wenn wir nun Wasser trinken wollen, müssen wir den Inhalt trinken. Und ähnlich ist es mit unseren Zellen. Unsere Körperzellen trinken den Inhalt unserer Gedanken, den Inhalt unserer Worte, unserer Verhaltensweisen. Somit schaffen wir in uns selbst die Krankheit. Denn Leid, Krankheit, Unglück und Unglücklichsein liegen in unserem eigenen Verhalten. Es liegt in unserer Denkwelt, in dem, was wir sagen und was wir tun. Wir selbst schwächen unseren Organismus durch unser falsches Denken. Unser Körper zeigt uns immer wieder auf, dass wir lernen sollen. Lernen, wenn uns ein Organ schmerzt. Lernen, wenn wir unglücklich sind in der Frage, ja, warum bin ich es denn? Gott ist Gesundheit. Gott ist immer gegenwärtige Gesundheit. Gott ist immer gegenwärtiges Glück. Gott ist immer gegenwärtiges Leben. Warum bin ich unglücklich? Warum bin ich krank? Warum bin ich sorgenbeladen? Gott ist gegenwärtiges Leben. Leben ist Glück. Leben ist Einheit. Leben ist Friedfertigkeit. Leben ist Liebe. Wir müssen lernen, uns selbst zu beobachten, um zu ergründen, was wir unserem Körper einflößen. Leid, Siechtum, Krankheit. Wir müssen lernen, das Gute, das, was gegenwärtig ist, Gesundheit, Glück, Freude und Harmonie zu bejahen und einen lebendigen Glauben zu entwickeln, dass Gott gegenwärtiges Leben ist und Leben ist Gesundheit,
Leben ist Kraft, Leben ist Liebe. Es gilt also zu lernen, umzudenken, den Krug mit dem Wasser des Lebens zu füllen, das heißt, unsere Gedanken mit Kraft und Leben zu erfüllen. Das bedeutet, dass wir schon am Morgen beginnen, Christus in uns zu bejahen, dass wir schon am Morgen beginnen, einen lebendigen Glauben zu entwickeln, dass wir tagsüber immer wieder die Heilung in uns bejahen, die Kraft des Lebens. Dann blicken wir auf das Licht. In dem Augenblick, wo wir ein ungutes Gefühl haben, trotz Bejahung, will uns das Leben sagen, in dir liegen Schatten, bereinige sie mit Christus. Und denke Gleiches, Gegensätzliches nicht mehr. Bejahe die Gesundheit in dir, auch wenn die Sinne anders sagen. Bejahe die gesunden Organe. Bejahe das gesunde, pochende Herz. Bejahe, dass Christus die heilende Kraft ist. Bejahe das Leben und lerne an dir selbst. Das ist gewinnendes Leben. Das ist Heilung von innen. Liebe Brüder, liebe Schwestern, jetzt schalten wir auf Heilung um. Machen wir uns bewusst, der Geist des Christus Gottes ist Gesundheit. Er kennt keine Krankheit. Wir sind die Urheber unseres Leidens, unserer Sorgen, unserer Krankheiten. Doch wir sind nicht allein. Christus in uns ist die helfende und heilende Kraft. Er ist die Gesundheit in jeder Zelle, in jedem Organ. Machen wir mit, indem wir Christus die Möglichkeit geben, unseren Körper zu durchströmen, uns zu heilen. Lernen wir, diesen lebendigen Glauben zu entwickeln und bejahen wir die Gesundheit. Dann lösen sich die schwachen, müden Zellen, lösen sich die kranken Zellen, sie gehen zur Ausscheidung und der Geist des Lebens baut gesunde Zellen auf. Bejahung heißt Lebensbemeisterung, Lebensbejahung, auch dann, wenn die Sinne anders wollen. Lernen heißt, den Geist durch uns strömen zu lassen. In diesem Bewusstsein gehen wir zu Christus in uns. Wir setzen uns aufrecht hin, legen beide Handrücken auf unsere Oberschenkel. Wer möchte, kann die Augen schließen. Wir konzentrieren uns auf unseren Atem. Wir erleben das Leben, wie es kommt und geht, kommt und geht. Es atmet. Wir atmen tief ein und aus. Atmet so lange tief ein und aus, bis drängende Gedanken gewichen sind.
bis ihr euch weitgehend frei und leicht fühlt. Wir atmen also tief ein und aus. Dabei wenden wir uns nach innen und richten unsere Aufmerksamkeit auf das Christusbewusstsein in der Nähe unseres Herzens. Wir atmen tief ein und aus. So lange, bis wir uns frei und leicht fühlen. Dann geht der Atem in unseren Körperrhythmus über. Nun lassen wir es atmen. Das Leben atmet. Es atmet ein und aus. Es steht geschrieben, bittet und es wird euch gegeben. Wir konzentrieren uns auf das Christuslicht in der Nähe unseres Herzens. Wir bitten Christus um Hilfe und um Heilung. Unsere Bitte wirkt in unserem Gemüt. Wir erleben Bilder oder es kommen Gedanken, was wir jetzt mit der Hilfe des Geistes bereuen und bereinigen sollen, um den Strom des Heils nicht zu behindern. Wer jetzt solche Bilder und Gedanken hat, der kann es mit Christus beheben. O, tut es. Bereut und bereinigt es.

Nun bejaht das Leben in jeder Zelle eures Körpers. Bejaht das Leben in jedem Organ. Bejahung heißt zum Beispiel: Mein Herz ist gesund. Es schlägt im Rhythmus des Lebens. Das ist Bejahung. Bejaht den Christus im Blutstrom. Bejaht das Leben im Nervensystem. Meine Nerven sind in absoluter Harmonie. Durch meine Nerven strömt der Geist Gottes. Bejaht in allen Bausteinen des Körpers das Leben. In Gedanken sagen wir nun Ja zu Christus in uns. In unserem Körper fühlen wir das sich aufbauende Leben. Es ist der Geist.

Kommt der Christus Gottesgeist durch unsere Seele in unseren Körper. Wir dürfen die Nähe des Christus spüren. Der Körper wird leichter. Eine feine Vibration durchzieht ihn. Vom Scheitel bis zur Sohle strömt das Leben und wieder zurück. Christus, der Gesundbrunnen heilt, und wir dürfen es erleben. Wir legen die rechte Handfläche auf den Körperteil unserer Wahl. Wir drücken die Fingerkuppen etwas stärker an den Körper. Und nun konzentrieren wir uns auf den Körperteil unserer Wahl. Wir dürfen die helfenden und heilenden Kräfte erleben. Es entwickelt sich ein Kraftfeld unter der rechten Handfläche. Bleibt konzentriert und fühlt, wie der ewige Geist dorthin strömt. Er strömt zu dem Körperteil eurer Wahl. Es heilt der Christus Gottes. Es heilt der Christus Gottes. Das Leben strömt zu dem Körperteil eurer Wahl. Müde, schwache und kranke Zellen gehen zur Ausscheidung. Wir fühlen die Bewegung. Sie ziehen vom Körper. Gesunde Zellen bauen sich auf. Jetzt bejaht die Gesundheit in diesem eurem Körperteil. Denkt im lebendigen Glauben zum Beispiel: Mein Verdauungsorgan ist gesund. Es nimmt die Speisen auf, verarbeitet diese und gibt sie weiter. Harmonie ist in meinem Verdauungsorgan. Es ist gesund. Denkt daran, Christus ist die Gesundheit. Auch wenn die Sinne noch anders sprechen, bejaht die Gesundheit des Leibes, die Gesundheit des Organs, auf dem eure rechte Hand liegt. Und ihr fühlt das Strömen. Es strömt, denn es heilt.
fühlt Christus in euch, denn der ganze Körper vibriert. Es ist der Strom des Lebens. Es ist der Gesundbrunnen. Es ist das Wasser des Lebens. Es heilt. Bejaht die Gesundheit, bejaht das Kraftfeld unter eurer Handfläche, bejaht es, es ist der Geist. Es heilt. Wir legen unsere rechte Hand wieder zurück. Lassen den Handrücken auf dem rechten Oberschenkel ruhen. Wir konzentrieren uns auf das innere Licht in der Nähe unseres Herzens. Wir fühlen die Leichtigkeit unseres Körpers. Wir fühlen einen ruhigen und tiefen Atem. Wir fühlen die Gegenwart des ewigen Lichtes. Wir sagen Ja zur Gesundheit, Ja zu Christus im ganzen Körper. Bejaht Christus im ganzen Körper. Glaubt daran und ihr fühlt seinen heilenden Strom. Christus durchströmt uns. Christus ist gegenwärtig. Gesundheit ist jetzt, denn Gegenwart ist immer jetzt. Jetzt ist Gesundheit. In diesem Bewusstsein legen wir wieder die rechte Handfläche auf den Körperteil unserer Wahl. Wieder drücken wir unsere Fingerkuppen an den Körper. Jetzt konzentrieren wir uns auf den Körperteil unserer Wahl. Wieder baut sich das heilende Kraftfeld auf. Wieder erleben wir das sanfte Vibrieren des Körpers. Es ist der Geist, der uns durchströmt. Es ist der heilende Geist, der das Kraftfeld unter unserer rechten Hand aufbaut. Dorthin strömt nun das Leben. Leben ist Gesundheit. Leben ist der Geist. Und wir bejahen wieder freudig und dankbar die Gesundheit unseres Körpers.
die Gesundheit des Organs, auf dem die rechte Hand liegt. Es heilt. Es heilt. Sagt ja zu dem Körperteil eurer Wahl. Ja, bejaht Christus in euch, Christus in uns. Bejaht die Gesundheit. Denkt, ich bejahe, bejaht das, wohin ihr empfindet und ihr merkt die heilende und helfende Kraft. Es heilt. Immer stärker strömt der Christus Gottes in den Körper. Er lenkt müde, schwache, kranke Zellen zur Ausscheidung. Sie gehen. Der Körper vibriert und bewegt sie zur Ausscheidung. Christus baut gesunde Lichtzellen auf. Kraftvolle Zellen entwickeln sich. Gesunde Zellen nehmen Kontakt zum ganzen Organismus auf. Harmonie durchströmt den gesamten Körper. Wir fühlen die Heilung und bejahen die Gesundheit. Wir bejahen die Gesundheit. Wir bejahen Licht und kraftvolle Zellen. Christus heilt. Nun legen wir die rechte Hand wieder zurück und konzentrieren uns auf das Christusbewusstsein in der Nähe unseres Herzens. Wir bejahen die Heilung im ganzen Körper. Wir bejahen das harmonische Zusammenwirken aller Organe, aller Zellen, aller Bausteine unseres Leibes. Durch den gesamten Organismus strömt die heilende und harmonisierende Kraft.
Sie strömt vom Scheitel bis zur Sohle. Sie strömt wieder zurück. Jeder Baustein des Leibes ist erfüllt von der Gegenwart Gottes. Christus in uns, der ewige Geist. Jetzt, in dieser Stunde, machen wir uns noch einmal bewusst: Gesundheit kommt von innen. Das ist Ganzheitsheilung. Geben wir dem großen, mächtigen Geist die Möglichkeit, uns jeden Tag aufs Neue zu durchströmen, indem wir unseren Tempel reinigen und so auch unsere Seele. Dann strömen.

des Heils. Du bist das Licht in unserer Seele. Du bist das Licht in unserem Körper. Unser Körper ist in Harmonie. Alle Organe, alle Bausteine des Leibes sind in Kommunikation untereinander. Die Störung ist aufgehoben. Christus ist gegenwärtig in uns. Im Stillen danken wir dem großen Geist und machen uns bewusst, dass rechtes Beten, das schrittweise Erfüllen der Gebote des Lebens ist. Dann leben wir und sind glücklich. Beten wir. Danken ihm.

Wir beten auch für alle Brüder und Schwestern, für alle Menschen. Alle sind geliebt und unser Gebet ist das Gebet der Liebe.

über Christus denken, wie auch im Gebet, an alle Seelen in den Städten der Reinigung.

Gott ist Einheit. Einheit ist Liebe. Nehmen wir im Gebet Kontakt zur Mutter Erde auf, zu allen Tieren, Pflanzen und Mineralien.

Christus in uns, Christus mit uns, Christus immer gegenwärtig. Liebe Brüder, liebe Schwestern, das Bewusstsein der Gegenwart des Christus Gottes sollte uns jeden Tag Hilfe und Bewusstwerdung sein, dass wir nie alleine sind, dass das Gute, die Gesundheit, das Leben, die Liebe bei uns ist. Ein guter Morgen im Beginn mit Christus kann uns den ganzen Tag über Stütze und Bewusstwerdung seiner Gegenwart sein.

wie einen irdischen Arzt aufsucht, der weiß, Christus ist Gegenwart. Er bejaht die Gegenwart im irdischen Arzt und wendet sich so dem Leben hin, sodass auch der irdische Arzt dem Körper so weit helfen kann, dass Ganzheitsheilung möglich ist, die Heilung der Seele und des Leibes. Liebe Brüder, liebe Schwestern, vergesst auch nicht, immer dann, wenn es in der Nähe des Sonnengeflechts unruhig wird, wir sagen, wenn es krummelt, dann sollten wir uns bewusst machen, dass der Tag zu uns spricht, dass heute einiges zur Bereinigung ansteht. Und wenn wir bitten, dann erleben wir das, was wir heute beheben sollen in Gedanken oder in Bildern. Tun wir das, dann fühlen wir, was es heißt, das Glück und die Gesundheit kommt von innen.

0: Liebe Zuschauerinnen und liebe Zuschauer, liebe Urchristen, Brüder und Schwestern weltweit, erneut dürfen wir Sie, dürfen wir euch aus dem Zelt Gottes für alle Völker dieser Erde begrüßen, der Bundeslade des Freien Geistes, der Herberge seines ewigen Wortes durch seine Propheten und Prophetinnen, von Abraham bis Gabriele. Die heutige Sendung beinhaltet das Offenbarungswort des Christus Gottes, des Mitregenten des Reiches Gottes, durch seine Prophetin Gabriele, gegeben im Frühjahr des Jahres 2019 unter dem Titel Das messianische, sophianische Zeitalter. Ich komme bald. Ich bin der Christus Gottes. Das Offenbarungswort des Christus Gottes, einst in Jesus von Nazareth, ist der erste Teil einer dreiteiligen Sendereihe, die mit dem zweiten Teil dieser Sendereihe mit Ausführungen über das ewige Gesetz Gottes aus dem erschlossenen Bewusstsein der Prophetin Gottes Gabriele gegeben, fortgeführt wird, unter dem Titel Alles ist Kommunikation. Geistig-göttliche Lehren von Gabriele, der Prophetin und Botschafterin Gottes, gegeben im März 2019. Im dritten Teil offenbart sich Gott, der Ewige, und spricht das ewige Wort durch seine Prophetin Gabriele unter dem Titel Und das Wort ist Fleisch geworden und wohnt noch unter den Menschen. Liebe Mitmenschen, es sind wahrlich sehr ernste, tiefe, aufklärende und zukunftsweisende Offenbarungen, die wir vortragen dürfen über das ewige Sein, über das Fallgeschehen, über den Aufbau des Reiches Gottes, über den göttlich-geistig-atomaren Lichtäther und über Kommunikation und Evolution, über das messianische, sophianische Zeitalter und vieles, vieles weitere mehr. Alles in allem ein großer kosmischer Bogen aus der Gottes- und Nächstenliebe, gegeben zur Heimführung aller willigen Kinder Gottes. Denn die Zeiten der Zeiten ändern sich rasch. Wir beginnen, das Offenbarungswort des Christus Gottes vorzutragen. Das messianische, sophianische Zeitalter. Ich komme bald. Ich bin der Christus Gottes. Vor 2000 Jahren wurde Jesus von Nazareth, der einverleibte Christus, von den Aposteln, Jüngern und Jüngerinnen gefragt. Wann kommst du in Macht und Herrlichkeit? Ich, so spricht Christus, antwortete, ich komme bald. 2000 Erdenjahre sind vergangen. Wenige Menschen denken darüber nach, dass in der Ewigkeit 2000 Jahre wenig, um nicht zu sagen, nichts bedeuten. Die Ewigkeit hat weder Vergangenheit noch Zukunft. Ewigkeit ist nun mal ewig, ohne Zeit und Raum. Die Ewigkeit ist das ewige Gesetz der Ewigkeit. Es ist Gott, der Ewige, von der Ordnung bis zur Sanftmut, auch Barmherzigkeit genannt. Es sind die sieben Grundkräfte des ewigen Seins. Das Sein ist das Reich Gottes, das Urprinzip Gott, die geistig-atomare Kraft des Lichtäthers ist die Urliebe und Urweisheit. aus diesem Ursein, Urliebe und Urweisheit entstanden die Äonenläufe der sieben Grundkräfte, in denen jeweils die anderen Grundkräfte als weitere Äonen enthalten sind. Alle sieben mal sieben Äonen umlaufen das Zentrum des Seins, das Heiligtum Gottes, und empfangen die Schöpfungs- und Schaffungskraft für ihren weiteren Lauf im ewigen Sein. Alles Sein empfängt vom Zentrum des Seins, dem Heiligtum Gottes, den unerschöpflichen Lichtäther. Der Urgeist, Gott, schaute in sich sein Schöpfungswerk, das Allsein. In sich, im strömenden Lichtäther, schaute er seine Werke und legte diese in seine sieben Grundkräfte. Es ist das Gesetz der Einheit, der Gottes- und Nächstenliebe. Das Schöpfungs- und Schaffungsbild Gott, die Urliebe und Urweisheit, ist die Ganzheit im Schöpfungs- und Schaffungsbild im Lichtäther. Daraus gingen im Schöpfungs- und Schaffungsrhythmus die ersten sieben Wesenheiten hervor, die Himmelssöhne, die Gesetzesträger des Seins. Die ersten sieben Himmelssöhne sind die ersten geschaffenen Wesen. Sie werden auch die Fürsten oder Regenten vor Gottes Thron genannt. Aus dem Urbild der Himmelssöhne, den ersten manifestierten Schöpfungswesen, den Cherubim, gingen die Seraphim hervor. Cherubim und Seraphim sind die Stammduale für das Familien-Gleich-Kindervolk, für das Leben im Vater-Mutter-Sein. In diesem Urgott-Schaffungs- und Schöpfungslauf baute sich das Reich Gottes weiter auf. Dem Reich Gottes sind vier Evolutionsebenen gleich Entwicklungsebenen angegliedert. Die vier Entwicklungsebenen sind das Es werde für das Kindervolk. Das Gesamtbild des Seins geht aus der Urliebe und der Urweisheit hervor. In diesem Gesetzeslauf ist der Vater-Mutter-Gott das gebende, pulsierende Leben, das Einheit ist, das Sein im Sein, das Reich Gottes. Aus dem Dualprinzip des Vater-Mutter-Seins ging der erste Sohn hervor, der Mitregent des Reiches Gottes.
1: Christus, der Sohn Gottes und Mitregent des Reiches Gottes, offenbart weiter. Durch den Wunsch einiger Geistwesen, die Schöpfung anders zu gestalten, als es der Urgeist Gott schaute, kam es zum Fall. Der Mitregent des Reiches Gottes, der erste Sohn im Vater-Mutter-Sein, übernahm zur Rückführung des Falls den Auftrag, einen Teil aus seinem Mitregentenerbe zur Erlösungsenergie für die gefallenen Kinder Gottes werden zu lassen, als Schutz für den Wesenskern in jeder Seele, die Essenz des Reiches Gottes. Die Zeiten der Zeiten vergingen, und ich erschien als der Angekündigte in Jesus von Nazareth. Der Mitregent des Reiches Gottes, der ich bin, inkarnierte sich in Jesus von Nazareth. Als Menschenkind verfolgte mich von der ersten Stunde an die Vernichtungswelle des Widersachers von unten, um jegliches Vorhaben von oben aus dem Reich Gottes zu zerstören. Den Himmelsfürsten, die sich in den Zeiten von Zeiten in einen Erdenkörper einverleibten, erging es ähnlich wie mir als Jesus von Nazareth. Alle, die die Botschaft des Reiches Gottes brachten, um willigen und suchenden Menschen ihr ewiges Sein nahezubringen, wurden verfolgt und entsprechend misshandelt, oftmals bis in den Tod. Ob es das ewige Wort durch die Gottespropheten war oder durch mich als Jesus von Nazareth, die Botschaft aus dem Reich Gottes war immer die gleiche. Gott ist die Gottes- und Nächstenliebe. In meinem Auftrag als Jesus von Nazareth lag noch ein zusätzlicher Werdegang, der über die Botschaft der Gottespropheten weit hinausging. Mein zusätzlicher Auftrag als Sohn Gottes in Jesus von Nazareth war die Befreiung der Seelen und beseelten Menschen vom Rat der Wiederverkörperungen, um sie zu lösen und zu befreien von all dem, was sich die Gegensatzkräfte, der Vater von unten, so wie ich den Widersacher Gottes nannte, erdacht hatten, um sie zu binden. Das Rad der Wiederverkörperungen, die Reinkarnationen, sollten nach dem Willen des Widersachers das Rad der Vernichtung der Seelenkörper sein und somit die Auflösung der Schöpfung Gottes bewirken. Durch das Martyrium, die Erlösungstat am Kreuz, nimmt das Rad der Wiederverkörperungen nur noch Seelen auf, die sich als Menschen wissentlich, also bedenkenlos, gegen das Gesetz der Gottes- und Nächstenliebe richten, gegen das absolute göttliche Freiheitsgesetz, das jede Seele in sich trägt. Es sind die 10 Gebote Gottes und die Bergpredigt des Jesus des Christus, die Essenz der Gottes- und Nächstenliebe. Wer sich vom Rat der Wiederverkörperungen lösen möchte und löst, der nimmt die 10 Gebote Gottes durch Moses und die Lehren in der Bergpredigt ernst, so wie sie gelehrt wurden. Die 10 Gebote Gottes und die Bergpredigt sind Gesetzesstufen zum Reich Gottes, zum Vater, Mutter Gott. Das ist der Weg der Befreiung von Bindung und Wiederverkörperung. Das Kreuz auf Golgatha ohne Korpus ist das Zeichen der Befreiung vom bindenden Rad der Wiederverkörperungen. Die schlichten, doch inhaltsreichen Worte: Es ist vollbracht, es ist getan. Vater, in deinen Händen ist mein Geist, offenbaren, dass der Auftrag des Jesus von Nazareth erfüllt ist.
2: Wir lesen weiter in der Offenbarung des Christus Gottes durch die Prophetin und Botschafterin Gottes Gabriele. Christus sprach: Die Zeit vergeht, nicht die Ewigkeit. Was sind 2000 Jahre im Geiste der Ewigkeit? Die Propheten und Prophetinnen Gottes und viele gottbewusste Männer und Frauen haben mein Kommen als Jesus von Nazareth vorbereitet und gleichzeitig die kosmische Strahlung aufgebaut für das neue Zeitalter, die neue Zeit, hin zum Friedensreich des Christus Gottes, des geistigen Messias. Durch den Propheten Jesaja leitete Gott der Ewige die Zeitenwende ein. Obwohl ich, der Sohn Gottes, noch nicht in Jesus von Nazareth einverleibt war und das vollbracht, es ist getan, erst noch vollzogen werden musste, hat der Ewige es durch Jesaja angekündigt und hierfür die geistig-göttliche Chronik vorbereitet. Der Fürst der Wahrheit, die dritte Grundkraft vor Gottes Thron, einst in Jesaja, bereitete die göttliche Atmosphäre vor, um das ewige Wort nach Jesus von Nazareth werden zu lassen, was jetzt angesagt ist. Ich, Christus, komme bald. Wie offenbart, das messianische, sophianische Zeitalter, das Christuszeitalter, die neue Zeit, wurde von dem Propheten Jesaja vorbereitet und von weiteren gerechten Männern und Frauen in die Welt getragen. Mein Kommen ist also schon längst vorbereitet und die atmosphärische Christuschronik für die neue Zeit angelegt, das Fundament für das Friedensreich des Jesus, des Christus. Die Abkehr von Gott ist besiegt. Das Trenne-, Binde- und Herrschesystem, das weltbezogen ist, wird ganz allmählich zu Ende gehen. Der Ewige in mir, dem Christus, gibt die Weisung in diese Welt. Mein Sohn, der Christus Gottes, hat gesiegt. Die Mächtigen mit ihren Machtprognosen und der Zusammenhalt von Kirche und Staat sind nur noch zeitbedingt. Gott, der Ewige, das Gesetz der Freiheit hat nicht die Zeit der Menschen. Deshalb ist es auch für die Menschen nicht nachvollziehbar, wann diese weltbezogene Zeit zu Ende geht. Obwohl das Ende noch zeitbedingt ist, ist es schon sichtbar. Die Menschheit selbst gibt Zeichen, wann diese Welt und diese Zeit ihr Ende nimmt. Still und ohne großes Aufheben entfaltet sich die neue Zeit, das messianische, sophianische Zeitalter im Zeichen der Lilie, Sophia. Ich, Christus, komme bald. Ich, Christus, komme nicht als Mensch. Ich erscheine als der geistige Messias, der Befreier und als der König des aufleuchtenden Friedensreiches, das von der neuen Zeit eingeleitet wird. Sophia, die göttliche Weisheit, hält meinen Thron bereit, der sich mehr und mehr in der Christus-Gottes-Atmosphäre aufbaut. Auf dem Christus-Sophia-Thron werde ich sitzen und nach dem Gesetz des All-Einen regieren, das die Gottes- und Nächstenliebe ist.
0: In seiner Botschaft aus dem Reich Gottes fuhr der Christus Gottes fort in seiner Offenbarung. Es ist so, wie es ist. Die derzeitigen und die kommenden atmosphärischen Begebenheiten geben Zeichen von dem Vergehen dieser Zeit und von den kommenden Zeiten. Von Generation zu Generation werden die Zeiten lichter werden. Im Laufe dieser Umwandlungszeiten werden die kommenden Zeiten nicht mehr von Menschen bestimmt, die in Religionszwänge eingebunden sind. Es wird ein fortlaufender kosmischer Schälprozess sein. Ähnlich wie bei einer Zwiebel wird es mit den atmosphärischen Schichten vor sich gehen. Die Wesenheiten Gottes, seine Gesetzeshüter, nehmen den kosmischen Schälprozess vor. Aufgabe der göttlichen Weisheit ist es unter anderem, Seelen in den Reinigungsebenen auf Gott, den Ewigen, vorzubereiten und beseelten Menschen den Weg in das Leben zu weisen, das die Gottes- und Nächstenliebe ist. Die Türen und Tore in das Königreich, in das Himmelreich stehen offen. Auf dieser Erde ist der Weg dorthin zu lesen und auch zu hören in der Sophia-Bibliothek und in der Perle aus dem Heiligtum Gottes, dem Zelt Gottes, in der Bundeslade des Freien Geistes für alle Menschen aus allen Völkern dieser Erde. Das ewige Wort des all-einen Gottes ist dort gefasst. Es kommt über die Christus-Gottes-Chronik, die Christus-Atmosphäre und über die Prismensonnen des Heiligtums zu Seelen und Menschen. Im Zelt Gottes und in der Sophia-Bibliothek steht weitgehend das geschrieben, was von den Gottesprophetinnen und Gottespropheten verkündet wurde. Ich wiederhole, es ist gefasst vom Fürsten, dem Cherub der ewigen Weisheit, einst im Propheten Jesaja, der es zur Offenbarung brachte durch die Gottespropheten Gabriele, für die sich aufbauende neue Zeit. Kommt, o kommt alle her, aus allen Völkern der Erde, und vertieft euch in das Wort des ewigen Gottes, das auch meine Botschaft ist, die des Christus Gottes. Jahrtausende lang wurde mein Kommen, das Leben im Geiste Gottes, von Gottes Propheten angesagt. Immer und immer wieder wurde mein Kommen verkündet. Es ist keine Neuverkündung. Ich, der geistige Messias, komme bald. Nach meinem Erdenleben in Jesus von Nazareth vergingen Jahrhunderte über Jahrhunderte. Vielen erleuchteten Männern und Frauen wurde mein Kommen als geistiger Messias offenbart. Im Laufe dieser Zeiten wurde ganz allmählich das messianische, sophianische Zeitalter offenbart. Die neue Zeit, Aufbau, Neu-Jerusalem. Trotz aller Widerstände seitens der Gegensatzkräfte wurde aus dem Reich Gottes eine mächtige Zeit eingeleitet. Das neue Zeitalter, das Kommen des geistigen Messias, des Christus Gottes, der ich bin.
1: Christus sprach weiter. Das alte Fieber, die Zugehörigkeit zu einer Religion, hält immer noch viele Menschen in ihrem Bann. Durch den jahrhundertelangen Fieberzwang, den Religionszwang, nehmen viele Menschen alles noch so an, wie es ihnen von Kindheit an aufgezwungen wurde durch Religionsführer verschiedener Religionskasten. Ich, Christus, einst in Jesus von Nazareth, habe keine Religion gegründet und keine Religionsführer eingesetzt, wie Priester, Pfarrer, Bischöfe, Kardinäle und keine sogenannten heiligen Väter gekürt. Ich habe keine Kirchen und Tempel befürwortet. Wie sollte ich auch? Ich habe gelehrt, dass jede Seele und jeder beseelte Mensch selbst der Tempel ist, in dem Gott das Leben wohnt. In Jesus von Nazareth pries ich Gott, die allgegenwärtige Kraft, den ewigen Geist, das Leben in mir, in Menschen und Seelen, in den Naturreichen, im gesamten All. Denn Gott, der Ewige, ist der alleine freie Geist, das Leben allgegenwärtig. In vielen sogenannten Religionsanschauungen heißt es, ich, Jesus von Nazareth, sei ein Prophet gewesen, was letzten Endes stimmt. In allen Gottespropheten waren göttliche Wesen einverleibt, um in der jeweiligen Zeit und in der Sprache der Zeit den Menschen den Weg zum Leben zu weisen und das Kommen des geistigen Messias vorzubereiten. Zu allen Zeiten, bis in diese Zeit hinein, erfasste und erfasst die Menschheit jedoch kaum, wovon die Gottesboten, die Gottespropheten kündeten und künden. Auch in dieser Zeit verstehen die meisten Religionsgläubigen nicht, dass ich, der Christus Gottes, einst in Jesus von Nazareth, mein Kommen angesagt habe und dass immer und immer wieder, bis der Höhepunkt erreicht ist, das Kommen des geistigen Messias. Als Jesus von Nazareth lehrte ich das Gesetz des Lebens, das der Weg in das ewige Vaterhaus ist, zu den ewigen Wohnungen, die auf geläuterte, gleich gereinigte Seelen warten. Die Menschheit in ihren religiösen Glaubenszwängen hörte und hört nicht auf die von Gott gesandten Gottespropheten. Ebenso wenig hörte sie auf den Gotteskünder, den Propheten Jesus von Nazareth, den Menschensohn, der die Verkörperung des Sohnes Gottes im Menschen Jesus war. Bis in die Jetztzeit hinein lassen sich immer noch viele Menschen an Religionszwänge fesseln, an eine Glaubensakrobatik um das Kindlein zu Bethlehem. Sie glauben und haften an Kruzifixen und binden sich an kirchlich-sakrale Institutionen, die meinen Namen, Christus, der Sohn Gottes, in ihren Zahlencode gleich Zahlschein eingegliedert haben, um mit meinem Namen Geschäfte zu machen. Auch ihre Talarwürden sind dafür die Mittel und der Zweck. Die kirchliche Geldzwangspresse hat viele Wunder parat, mit denen sie manchem Gläubigen die Tasche leert und gleichzeitig als kirchliche Instanz der Staatskasse auf der Tasche liegt, die unter anderem nicht nur die kirchlichen Gläubigen zu füllen haben, sondern alle Staatsbürger, einerlei welcher Konfession sie angehören, selbst wenn sie Atheisten sind. Das kirchlich geprägte Staatsross ist unersättlich. Und der Reiter hat kein Gewissen und scheut sich nicht, dem Volk auch noch den entsprechenden kirchlichen Opferbeutel zu reichen, um die kirchlichen und persönlichen Pfründe zu mehren und zu sichern.
2: Wir lesen weiter in der mächtigen Christus-Gottes-Offenbarung. Durch die Kraft des Allgerechten haben Gottespropheten und alle getreuen Männer und Frauen, so auch ich, der Christus, die Pfahlwurzel des Widersachers abgetrennt, sein begehrlichstes Wollen, die Auflösung der Seinsschöpfung. Das Opfer des Jesus von Nazareth am Kreuz war nicht das Leidensopfer für Menschen und Seelen, sondern für die Überwindung des Todes durch die Auferstehung in der Gottes- und Nächstenliebe, wodurch die Auflösung der Seelen und die Auflösung der urewigen Schöpfung verhindert wurde. Das Kreuz ohne Korpus, ohne den Leichnam Jesu, ist das Zeichen und der Weg ins Vaterhaus. Gleichermaßen ist es auch das Zeichen für die Auferstehung zum ewigen Leben, zum ewigen Sein. Ich, Christus, bin die Auferstehung und das Leben. Ich komme bald. Tief im Wesenskern jeder Seele ist der Lebensfunke, der ich in Gott, dem Ewigen, bin. Ich bin also der Weg und für jede Seele die Auferstehung zum wahren Leben, das unüberwindbar ist. Ich wiederhole, der Vater von unten, der Widersacher hat verloren, auch wenn er seit 2000 Jahren das Kreuz mit Korpus positioniert. Mein Auftrag ist erfüllt. Der Christus Gottes, der Sohn des Allerhöchsten, ist nicht nur auferstanden und zum ewigen Vater zurückgekehrt, sondern hat die Auferstehung zum wahren Leben allen Seelen gebracht, einerlei, welchem Religionsglauben der beseelte Mensch noch angehört. Religionen, einerlei welche Glaubensrichtung sie sich vorgeben, sind Mittel zum Zweck für die jeweilig Herrschenden eines Volkes. Was Religionen und Staatskassen auch fordern. Religion ist Religion. Staat ist Staat. Beide gehören dem Schleier an, der sich immer noch über die Völker legt. Wie offenbart, die Christus-Gottes-Atmosphäre ist geschaffen. Sie steht durch die Gottespropheten und Gottesprophetinnen, durch die vielen gotttreuen Männer und Frauen und durch den erfüllten Auftrag des Sohnes Gottes, des Christus-Gottes.
0: Ich komme bald, so spricht Christus, und er verkündet weiter. Im Geleit des geistigen Messias stehen die Gottespropheten und Gottesprophetinnen und alle gerechten Männer und Frauen. Sie haben ihren Beitrag geleistet zur Befreiung aller Seelen und beseelten Menschen und zur Befreiung der Tiere, der gesamten Mutter Erde. Auch die Fallkosmen, die einst von den Fallwesen bewohnt wurden, werden ganz allmählich zurückgeführt in das ewige Gesetz des Reiches Gottes. In diesem Zusammenhang kehren auch die gereinigten Seelen in das ewige Vaterhaus zurück, als Wesen des Seins. Viele Seelen und Menschen sind der Meinung, dass dies noch ein langer Weg sei. Doch was sind schon 1000 Jahre in der Ewigkeit? In allen Fallkosmen erschallt mein Ruf. Er ist an Seelen gerichtet und an die beseelten Menschen auf der Erde. Erwachet! Ich, Christus, der geistige Messias, komme bald. Im Verbund mit der Weisheit aus Gott, der dritten Grundkraft vor Gottes Thron, hole ich, der Christus Gottes, alles heim, was sich heimholen lässt, in das ewige Reich des Friedens. Noch einmal sei wiederholt, zum Verständnis, was messianisches, sofianisches Zeitalter bedeutet. ein neuer Himmel und eine neue Erde. Cherubim und Seraphim im Einklang mit dem Sohn Gottes holen heim und holen gleichzeitig ein, was sich außerhalb der Lichtmauer des ewigen Seins des Reiches Gottes befindet. Trotz der Abkehr einiger Wesen von Gott durch den Zwangsgedanken, alles besser machen zu können als der Schöpfer des Alls, woraus die Vielgötterei entstand, ist alles vollzogen durch den alleinen freien Geist, das ewige Gesetz der Gottes- und Nächstenliebe. Das urewige Gesetz hat keine Gewalt in sich. Infolgedessen ist Gott, der Ewige, kein Gewaltherrscher, sondern einzig das Gesetz der Gottes- und Nächstenliebe. Der wahre Gott ist kein Gewaltbefürworter, kein Kriegstreiber und Waffenexperte, auch kein Totengräber. Er ist ausschließlich der Weg zum Leben, das Gesetz der Gottes- und Nächstenliebe. Alle Gottespropheten, alle gotterfüllten Männer und Frauen lehnten Menschenmord und Tiermord ab. Sie lehrten den einen wahren Gott, das Gebot der Einheit, dass sie Gottes- und Nächstenliebe ist. Menschen, die sich an Zeit und Raum gebunden fühlen, blicken selten tiefer. Worte wie zum Beispiel, das dauert noch lange, haben auch das Wortspiel von kurzer Zeit in sich. Wahrlich,

0: bald. Ich komme im Geiste meines Vaters, der auch der Vater jeder Seele und jedes beseelten Menschen ist.
1: Wir lesen weiter in der Offenbarung des Christus Gottes. Würde der Mensch den tiefen und freien Glauben haben, dass er eine Seele hat und dass die gereinigte Seele wieder zum himmlischen Wesen, zum Geistwesen wird, dann hätten Seele und Mensch einen großen Schritt getan auf dem Weg zum ewigen einen Gott und Vater, der im Himmel ist und der durch Gottespropheten und Gottesprophetinnen und erleuchtete Menschen wirkt. Der Geist der Wahrheit bewegt Menschen in allen Völkern dieser Erde, den Weg zu ihm zu gehen, der das Gesetz der unumstößlichen Gottes- und Nächstenliebe ist. Als Jesus von Nazareth lehrte ich Aspekte des ewigen Gesetzes, wie zum Beispiel: Alles, was ihr von anderen erwartet, das tut ihnen zuerst. Darin besteht das Gesetz und die Propheten. Wer der Erste sein will, möge der Letzte von allen sein und der Diener aller. Liebe Gott, der die Allliebe ist, von ganzem Herzen und mit ganzer Seele und in deinen Gedanken, dann beginnst du, deinen Nächsten zu lieben wie dich selbst. Ihr könnt nicht euren Nächsten lieben und gegen andere die Kriegsmaschinerie in Gang setzen. Das wäre Heuchelei und versuchter Brudermord. Ich, Christus, bin der Weg zur wahren ewigen Liebe und zum ewigen Leben. Keiner wird zum ewigen Vater gelangen, außer durch mich. Den Menschen sei geraten, Frieden zu schließen mit ihren Nächsten, solange sie noch auf dem Weg mit ihnen sind, denn keiner weiß, wann er sie wiedersehen wird. Wer weiß schon, was morgen ist? Auch euer Ja sollte ein wahres Ja sein und euer Nein ein Nein. Alles andere kann euch zu Fall bringen. Kein Reicher wird in das Reich Gottes kommen, solange er seinen Reichtum hortet und weiß, dass sein Nächster Not und Hunger leidet oder gar an Hunger stirbt. Wer das Maß seines Niederen bei seinen Nächsten ansetzt, der wird zur rechten Zeit entsprechend gemessen werden. Wer bittet und die Weisungen wahren Lebens erfüllt, dem kann auch gegeben und geholfen werden. Wer die Wahrheit, die ewig ist, erfüllt und entsprechend handelt, der ist klug und einsichtig, denn er baut sein geistiges Haus auf den Felsen Christus. So lehrte ich Facetten des ewigen Gesetzes.
2: Christus offenbart weiter. Im Prophetenmantel Moses war der Fürst der göttlichen Ordnung einverleibt, einer der sieben Gesetzeshüter vor Gottes Thron. Moses brachte die Gebote Gottes, die Essenz der Gesetze des Reiches Gottes. Wer die Gebote Gottes durch Moses Schritt für Schritt befolgt, der beginnt, das Gesetz des All-Einen Gottes mehr und mehr zu erfüllen. Als Jesus, der Christus, lehrte ich die Gebote, die in Verbindung stehen mit der Bergpredigt. Menschen, die ihr Denken und Leben den Geboten Gottes und der Bergpredigt zuordnen, werden niemals zu Kriegen aufrufen, niemals töten oder töten lassen. Sie achten das Gesetz des Friedens, das die Gottes- und Nächstenliebe ist.

0: wie offenbart, gehören zum ewigen Gesetz, dem Allgesetz der Gottes- und Nächstenliebe, nicht nur die beseelten Menschen, sondern auch die Tiere und die Natur, die ganze Allschöpfung ohne Ausnahme. Wer die Gebote Gottes und die Bergpredigt in sein Denken und Verhalten, in seinen Lebensweg mit einbezieht, der versteht, was das Wort Einverleibungsgesetz beinhaltet. Das offenbarte Einverleibungsgesetz gehört dem Fallgesetz an, Ursache und Wirkung. Es entwickelte sich durch die Trenne-, Binde- und Herrsche-Allüren, in denen es heißt, einer gegen den anderen. Das ist der Fallgedanke. Aufgrund dieser Entzweiung ist jeder selbstverantwortlich für sein Denken, Reden und Tun. Durch die Entzweiung entstand die Einsamkeit. Der eine Mensch geht den schrittweisen Weg zum wahren Leben, der andere geht den Weg der Unbekümmertheit und Gleichgültigkeit, was die Gebote Gottes und die Lehren der Bergpredigt betrifft, und macht sich selbst seine Gesetze. In diesem Zusammenhang nimmt er unweigerlich die Wiederholungen von Erdenleben auf sich, die mehrfachen Einverleibungen. Für eine Seele kann das ein langer Weg sein, immer wieder von Geburt zu Geburt. Die Wege von Geburt zu Geburt werden auch Abtragungswege genannt oder das Rad der Wiederverkörperungen. Über das Rad der Wiederverkörperungen, der Einverleibungen, können die Menschenwege sehr beschwerlich werden, vor allem dann, wenn die immer wieder einverleibte Seele als Mensch die Religionen wechselt. Über den Wechsel von Götterlehren zu Götterlehren entstanden die mystischen Zahlen, die der Mensch der Jetztzeit auch Zahlencode nennt. Wie schon offenbart, diese Zahlenketten, Zahlencodes, auch mystische Zahlen genannt, entstanden nach dem Fall der göttlichen Wesen aus dem Reich Gottes. In den kosmischen Fallhierarchien, die sie sich durch die Leihgabe des Lichtäthers schufen, waren schon ihre Götter inbegriffen. Jeder sogenannte Gott hatte seine Fallzahl, seine mystische Zahl, die er verkündete, um weitere Fallwesen anzuwerben. Das ist nicht verwunderlich, denn dieses System reicht bis in die Jetztzeit hinein. In den Zeiten der Zeiten bauten die Götter des Falls sich Religionsgebilde auf, Religionen mit selbstgewählten Religionsführern. Diese beriefen sich auf charismatische Menschen oder fälschlicherweise gar auf Gottespropheten und gliederten diese in ihre Religionsgilde ein. Bis in die Jetztzeit hinein muss sich jeder Religionsanhänger fragen, welchen Gott gleich Religionsgott er anbetet und ihm dient. Es sei wiederholt, der ewige alleine Gott ist der Gott der Freiheit. Weil das so ist, hat der eine freie Gott keine Religion gegründet, nicht durch seine Wortträger, die Propheten, und auch nicht durch seinen Sohn, den Christus Gottes in Jesus von Nazareth. Religion ist Zahlenbedingtheit und Zahlenabhängigkeit. Jeder Religionsanhänger gehört einer Fallzahl an.
1: Der Christus Gottes offenbart weiter. Gott, der Ewige, ist das ewige Gesetz, das allgegenwärtige Sein. Das Sein, das allgegenwärtige Gesetz, Gott, ist wie folgt zu sehen. Im Kleinsten ist das Allgesetz, das Ganze. Und im Allgesetz ist das Kleinste. Gott, der allgegenwärtige Geist, ist nun mal allgegenwärtig. Es bedarf also keiner Religionen, weil der ewige Alleine das Allgesetz ist, also in allem das Sein, allgegenwärtig. Was Gott, der Ewige, durch mich, den Christus Gottes in Jesus von Nazareth, offenbarte, ist, wie es ist. Du, die Menschenseele, bist der Tempel Gottes, und Gott, der allgegenwärtige Geist, wohnt in dir. Wenn es heißt, im Kleinsten ist das Allgesetz, dann heißt das, dass der allgegenwärtige Geist auch in jedem Wassertropfen, im Sand und im Staubkorn ist, in der ganzen Unendlichkeit und nicht zuletzt in jedem Partikel der Seele und im gesamten Zellsystem des beseelten Menschen. Deshalb sei erneut wiederholt: Du bist der Tempel des alleinen Gottes, und Gott, der Alleine, also das Allgesetz der Gottes- und Nächstenliebe, wohnt in deiner Seele. In manchen Menschen steht die Frage an: Was hat das Allgesetz, das Allsein, mit der Wiederverkörperungslehre zu tun, mit dem Einverleibungsgesetz der Seele? Ich, Christus, erkläre: In der Sprache meiner Prophetin werde ich, Christus, der Sohn Gottes, die entsprechenden Worte wählen, die nun mal den Menschen eigen sind, um die tiefen Zusammenhänge verständlich zu machen, wenn es um Einblicke in die Gesetzesfolge der wandernden Seelen geht. Wie schon offenbart, bestehen das Rad der Wiederverkörperungen und die kosmischen Reinigungsebenen, die Planetenstraßen von Kosmos zu Kosmos. Gott, der Ewige, das Gesetz der Unendlichkeit, ist der freie Geist der Gottes- und Nächstenliebe. Das besagt: Jede Seele und jeder beseelte Mensch hat die Gottes- und Nächstenliebe, das Gesetz der Freiheit in sich, das heißt Gott in dir, Gott in der Unendlichkeit. Wenn der beseelte Menschenkörper hinscheidet, tritt seine Seele aus dem physischen Körper. Die Fragen vieler Menschen lauten: Was ist eine Seele? Woher kommt die Seele? Was ist ein geistig-göttlicher Leib, ein Geistwesen? Die Seele ist feinerstofflich, also aus einem feineren Stoff als der Stoff des materiellen Körpers. Daher wird die Seele als feinerstofflich, der physische Körper als grobstofflich bezeichnet. Der feinerstoffliche Körper, die Seele, ist nur bedingt mit dem grobstofflichen Körper in Kommunikation. Jede Seele ist in der Partikelstruktur aufgebaut. Aus allerfeinsten energetischen Stoffen, die dem Lichtäther gleichkommen. Alles, aber auch alles beruht auf Energie, bis hin zu den kleinsten Teilchen, die vom menschlichen Auge nicht mehr wahrgenommen werden. Die Partikel der Seele gleichen der Partikelstruktur des göttlichen Leibes der göttlichen Wesen. Der göttliche Leib der Geistwesen ist unbelastet. Hingegen sind die Partikel der Seele des einzelnen Menschen mit unterschiedlichen Eingaben belastet.
2: Wir lesen weiter in der Offenbarung des Christus Gottes. Der Mensch spricht von Materie. In Wirklichkeit ist alles Energie und alles ist auf geistig-atomarer Wechselwirkung aufgebaut. Weil die göttlichen Uratome auch in allen Atomarten der Materie sind, ist der Geist, Gott, das unendliche Gesetz immer gegenwärtig, also allgegenwärtig. Was ich, der Christus Gottes, nur kurz beschreibe, bedeutet, Materie ist nichts anderes als heruntertransformierter, uratomarer Lichtäther. Sämtliche materiellen Strukturen sind verdichtete, geistig-atomare Energie. Jede materielle Form, und ist sie noch so klein und kaum mehr erkennbar, ist atomare Energie, ist heruntertransformierter, uratomarer Lichtäther. Das erhebliche Quantum an uratomarem Lichtäther, das die Gegensatzwesen von Gott dem Ewigen als Leihgabe mitbekamen, ist in den Zeiten der Zeiten wieder einzulösen. Dann, wenn es sich gezeigt hat, dass ihr Wunsch- und Willenssystem nicht funktioniert. Das von ihnen erprobte Fallsystem, Gott den Ewigen ausschalten zu wollen, ist in den Zeiten der Zeiten derart abgeglitten, dass der Mensch von energetischem Sprengstoff sprechen kann. Unter anderem auch durch das Entzweiungsprinzip, einer gegen den anderen, ein Land gegen das andere. Das Wissen um das Quantenprinzip könnte eine gewisse Aufschlüsselung bringen, was Atem und Odem bedeuten und welchen Inhalt die Begriffe feinstofflich, feinerstofflich und grobstofflich haben. Trotz aller diesbezüglichen Anstrengungen bleibt die Aussage, alles ist uratomarer Lichtäther. Die Zeiten der Zeiten gehen auf die Endzeit zu. Was der ewige Gott als Leihgabe den Abtrünnigen mit ihrer Besserwisserei mitgegeben hat, ist an die Zeiten der Zeiten gebunden, also an Raum und Zeit. Die Zeit für die Leihgabe läuft aus. Da und dort ist sie schon abgelaufen, auch wenn sich das Wiederverkörperungsrad noch weiter dreht. Zum Verstehen sei wiederholt, das Geistwesen ist feinstofflich, was besagt, es ist komprimierter Urstoff des Seins, komprimiertes Urgesetz der Gottes- und Nächstenliebe. Die Heimat von jedem reinen Wesen, jedem Geistwesen, ist das Reich Gottes, das Leben in den ewigen Familien und in den Sippen des Seins. Es ist das ewige Zuhause des göttlichen Wesens. Wie offenbart, ist die Seele so lange eine Seele, wie ihr feinstofflicher Körper die Partikelstruktur belastet ist. Geht eine Seele zur Einverleibung, wird sie also Mensch, dann bringt sie das Für und Wider ihrer Partikelstruktur mit, das sich dann auch allmählich im physischen Körper bemerkbar macht. Niemand anderer als der Mensch selbst prägt seine Seele. Diese wiederum zeichnet ihren Menschen. Die Freiheit ist im Gesetz des Lebens.
0: Der Christus Gottes erläutert weiter. Eine einverleibte Seele kann aus dem Rad der Wiederverkörperungen kommen oder aus einer der Reinigungsebenen. Im Rad der Wiederverkörperungen befinden sich die Seelen, die wieder zur Einverleibung gehen wollen, auch schwerbelastete Seelen, die ihren Seelenzustand als Mensch abtragen wollen oder die ihre Vorstellungswelt als Mensch leben möchten. Alle Bewusstseinsgrade, ob Seelen auf den kosmischen Wegen oder die beseelten Menschen auf der Erde, sind in jedweder Hinsicht freie Wesen. Jedes freie Wesen entscheidet über sich selbst, welchen Weg es gehen möchte und was dieser für das Wesen bedeutet. Alle Seelen auf ihren Wegen, auch die sich im Rad der Wiederverkörperungen befinden, schauen in Bildern, was ihnen in ihrer kommenden Einverleibung widerfahren könnte, ihr Für und Wider. Das ganze Für und Wider, das, was die Seele in den Seelenpartikeln gespeichert hat, wird ihr nur andeutungsweise offenbar und nur das, was für diese kommende Einverleibung zum Tragen kommt. Es sind also nur die Schritte, die sie in der ihr bevorstehenden Menschwerdung zu erkennen und zu tragen hat. Als Jesus von Nazareth lehrte ich sinngemäß, bereue und bereinige mit deinem Nächsten, solange du mit ihm noch auf dem Weg bist. Das besagt unter anderem, solange ihr euch noch als Menschen begegnen könnt, euch also noch im Zeitlichen befindet. Die Wiederholung zeigt noch einmal auf. Das Rad der Wiederverkörperungen deutet darauf hin, dass es mehrere Einverleibungswege geben kann. Doch nach einer bestimmten Zeit ist für die Seele der Trenn-Gleich-Scheideweg aufgezeigt, der von den Menschen Erlöserweg oder Befreiungsweg genannt wird. Das bedeutet, eine Seele kann, je nach Belastung, unvorstellbar oft den Weg der Einverleibungen gehen. Der Kreislauf heißt Hinscheiden des physischen Körpers, Austritt der Seele aus dem physischen Körper, wieder Eintritt in einen neuen physischen Körper und. Das geht bis zu einem bestimmten Scheideweg, dann heißt es, heraus aus dem Wiederverkörperungsrad auf einen von ihr wieder selbst bestimmten kosmischen Seelenweg zu den nächsten Schritten, die höheres Leben andeuten. Was der wandernden Seele auf jedem ihrer kosmischen Seelenwege begegnet, hat sie als lebendige Bilder in sich. Jeder Mensch fühlt, empfindet, denkt, spricht und handelt in Bildern, daraus sich diese Bildfolgen der Seele ergeben. Die Bilder der Seele zeigen in Formen, Farben und jeweiligen Bildabdrücken das auf, was sich die Seele als Mensch auferlegt hat. Auf ihrer Wanderschaft, von Kosmos zu Kosmos, kommt alles Unbereinigte auf die Seele zu, das sie sich als Mensch auferlegt hat und was nicht behoben ist. Sollten die Wege einer Seele noch so unwegsam sein, keine Seele geht verloren. Ist die Seele in den Städten der Reinigung oder der Mensch im Erdenkleid bereit, sein Ungutes, seine Ursachen zu erkennen, zu bereuen, zu beheben und das erkannte Übel nicht mehr zu tun, dann wirkt die befreiende Erlösung, der Christus Gottes im Urgrund der Seele.
1: In seiner Offenbarung spricht der Christus Gottes unumwunden. Die Menschheit steht am Scheideweg. In der Jetztzeit ist nicht mehr vorrangig der Mensch gefragt, sondern seine Seele. Ich, Christus, der Mitregent des Reiches Gottes, einst in Jesus von Nazareth, habe am Kreuz den Scheideweg der Seelen aus dem Rat der Wiederverkörperungen vollzogen und dadurch die Möglichkeit der Zerstörung der Seelen aufgehoben. Ich, Christus, werde das wahrmachen, was ich den Menschen der damaligen Zeit als Jesus von Nazareth versprochen habe, was auch die Jetztzeit erfahren wird. Ich, Christus, komme bald, der geistige Messias, die Erscheinung für die neue Zeit. Die Sophia, die göttliche Weisheit, hat mich angekündigt und mir die milde Herrscherkrone überreicht, den Lichtkranz der sieben Sterne. Ich, Christus, bin der Weg der neuen Zeit und der Weg zum ewigen alleinen Gott, dem einen Vater, der im Himmel ist. So wie alle Gottespropheten und Gottesprophetinnen und alle in Gott gerechten Männer und Frauen den Friedensweg, den Weg der Wahrheit, der zum Leben führt, lehrten, so lehrte und lehre auch ich Christus. Sie alle sind in mir, dem Christus, gegenwärtiges Leben. Einerlei, zu welcher Zeitepoche und mit welchen zeitbedingten Worten der Weg ins Vaterhaus gelehrt wurde und wird. Gottes Wort ist die Wahrheit und geht nicht verloren. Das ewige Wort, die Wahrheit, kann vom Baalsystem Kirche und Staat nicht verschleiert werden. Deshalb die Wiederholung. Der Cherub der göttlichen Weisheit hat das Wort der Gottespropheten in die Jetztzeit gebracht. Durch die Gottespropheten der Jetztzeit, durch sein Geistdual, das sich noch im Erdenkleid befindet. Das Wort ist wiedergekehrt und wird in der Jetztzeit gelehrt, durch die Propheten der Jetztzeit, in Einheit mit dem Cherub der göttlichen Weisheit, einst in Jesaja. Sein Auftrag hat sich erfüllt. Deshalb die Worte des Ewigen. Mein Wort kehrt nicht leer zu mir zurück. Es hat sich erfüllt und ist ausschließlich im Zelt Gottes, in der Perle aus dem Heiligtum Gottes, der Bundeslade des freien Geistes Gott, zu hören und zu lesen. Jede Seele und jeder beseelte Mensch trägt in sich die Sicherheit, dass die erlösende Kraft des Christus Gottes, der Ich Bin, nicht verloren, gleich aufgelöst ist. Die Erde und alles, was der Erdplanet trägt, fällt der Umwandlung anheim, was besagt, die Erde und der gesamte materielle Kosmos, auch alle weiteren dichten Kosmen, werden geistig strukturiert und umgewandelt.
2: Christus, der Sohn Gottes, offenbart weiter. Es ist so, wie es ist. Das Kreuz der Auferstehung ist die Erfüllung für jede Seele. Jede Seele hat die Freiheit zur Entscheidung, wann sie den Weg in das ewige Reich Gottes geht und ob sie diesen unmittelbar geht oder über Einverleibungen, also über die Menschwerdungen, was besagt im Rat der Wiederverkörperungen. Ich wiederhole, jeder Seele wird von einem göttlichen Wesen bildhaft gezeigt, was bei einer Wiederverkörperung auf sie zukommen kann oder was ihr auf dem Weg zu dem höheren Sein über die feiner stofflichen Kosmen zukommen wird, um es zu bewältigen. Die Zeiten der Zeiten zeigen nun die Vergänglichkeit der Zeiten an. Der Vater von unten, der Widersacher gegen Gott, stellte und stellt immer noch jedem Menschen nach, der an die ewige Wahrheit glaubte und glaubt, um diese auszulöschen. Trotz alledem werden die Zeichen in der Zeit sichtbar. Ross und Reiter, Kirche und Staat zeigen mehr und mehr ihr Gesicht. Weil der göttlich-prophetische Geist nicht kriegerisch ist, nicht religiös zugehörig, kommt im Laufe der Zeiten auf die Seele und den Menschen all das zu, was in der Seele gespeichert ist. Die Verächtlichmachung der Propheten, ihr Leid und die Ermordung, die auch ich, Jesus, der Christus, erleiden musste durch den Martertod am Kreuz, sind Zeichen und Spuren, die von der ewigen Wahrheit mehr und mehr aufgedeckt werden. Menschen der nächsten Generationen werden die da und dort noch bestehende Schattenwelt als abschreckend ansehen und daraus die Schlüsse ziehen und erkennen, wie diese das ewige Wort bekämpft hat, um die Spuren der ewigen Wahrheit zu überdecken und wenn möglich auszulöschen. Es wird mehr und mehr sichtbar. Den Menschen können die Religionsgötter nicht helfen, denn diese sind nur Statisten von Staat und Kirche. Ausschließlich die Erfüllung des ewigen Gesetzes des Vaters, der im Himmel ist, der die Güte, die Liebe und die Sanftmut, gleich Barmherzigkeit ist, offenbart den Menschen und den Seelen den Weg zum wahren Leben. Nicht die Kampfgötter, die keinerlei Wertigkeit haben. Es ist vollbracht. Was will das den Menschen sagen? Keine Religion kann diese Aussage erschließen. Ausschließlich der Sünder selbst, der Mensch, der sein Denken und Leben in die Hände des Vaters im Himmel gegeben hat, der die Gottes- und Nächstenliebe ist. Einzig dieser Weg führt zum Leben und befreit Seele und Mensch von dem Sündhaften, nicht die Übermacht des Religionszwangs.
0: Der Christus Gottes offenbart weiter: Der wahre Gott ist Liebe und zwingt nicht. Gott, der Ewige, ist das Gesetz der Ewigkeit, das keinen Kampf ansagt und auch nicht kämpft. Das Gesetz der Gottes- und Nächstenliebe ist das Siegeszeichen, auch was die Zukunft der Menschen betrifft. Es ist so, wie es ist. Gott ist ewige Gegenwart. Ich wiederhole für die lichtere Zeit und für die Menschen, die das Leben des Seins in seiner Tiefe erfassen wollen: Das urewige Gesetz der Gottes- und Nächstenliebe schlägt nicht, es wehrt sich nicht, es bekämpft den Nächsten nicht, es tötet nicht und zieht somit auch nicht ins Feld, um zu erobern. Als Jesus von Nazareth bezeichnete ich den Urheber des Kampfes gegen den Nächsten als den Vater von unten, der ein Mörder war von Anfang an und in der noch sündhaften Welt seine Opferkulte betreibt. Von Anfang des Falls an begann das mörderische Treiben. Dass die sündhafte Welt so war und bis heute noch so ist, allerdings mit einer gewissen Verschleierungstaktik, zeigt der Zustand dieser Welt. Was gestern war, das geschieht auch heute noch. Was das Reich Gottes durch alle Lichtfackelträger von gestern und auch von heute verkündet, wird hinterhältig und unterschwellig dem verdeckten Ausmerzungssystem zugeordnet, dass es den Menschen verfälscht darbietet. Die neue Zeit bringt die Wahrheit. Ich bin in Gott, dem ewigen Vater, Mutter Gott, die Wahrheit und das Leben. Diese Wiedergabe hat den Lichtschein in sich. Ich bin der geistige Messias. Ich komme bald. Es sei wiederholt: Der ewige Gott, der Vater von oben, holt heim und holt ein, was zu Buche steht, denn die energetische Leihgabe an das Fallreich, an diese dunkle Welt, neigt sich dem Ende zu. Der Fall, das Trenne-, Binde- und Herrschersystem ist besiegt durch das ewige Gesetz der Gottes- und Nächstenliebe. Auch die Zahlencodes, die zu Beginn des Falls vom Religionskonsortium ausgingen, haben ausgedient, obwohl noch viele Menschen zahlenabhängige Religionszugehörige sind. Einerlei, wie sich in dieser Zeit das religiöse Konglomerat und dessen Abhängige noch nennen: Der Fall, das Trenne-, Binde- und Herrschergesetz, ist besiegt. In jeder Seele leuchtet der Himmelsfunke, auch Erlöserfunke genannt. Der Himmelsfunke ist die Freiheit, ist der Weg in das Himmelreich, nicht die erzwungene Wassertaufe, einer der vielen Stempel von Religionen. Merkt euch, ihr Menschen, in der noch von vielen Göttern geprägten Welt: Jede Seele und jeder beseelte Mensch ist erlöst von dem Druck des Vaters von unten, der ein Mörder ist und die Auflösung der Seelen als Zielsetzung hatte. Einerlei, wie sich diese und jene Religion darstellt und wie sie sich auch nennt: Im Geiste Gott, der die Freiheit ist, gibt es weder eine Religion noch einen Zwang. Jede Seele und jeder Mensch wählt selbst. Die Inhalte der Gefühle, Empfindungen, Gedanken, Worte und Taten jedes einzelnen Menschen zeigen ihm den Weg auf, nicht irgendwelche religiöse Mittel. Das innerste Sein in jeder Seele und in jedem beseelten Menschen lebt in Gott, der die Freiheit ist.
1: Der Christus Gottes offenbart weiter. Es sei wiederholt. Jede Seele und jeder beseelte Mensch ist der Tempel Gottes, in dem die allmächtige Kraft der Gottes- und Nächstenliebe wohnt. Du, o Menschenseele, bist frei. Wähle selbst. Das ist deine Entscheidung. Eine neue Zeit dämmert empor. Es ist das messianische, sophianische Zeitalter, das Lilienzeitalter, die neue Zeit. Mit den Erscheinungsworten, die ich, Jesus, der Christus, den Aposteln und Jüngern und Jüngerinnen versprach, ich komme bald, wurde eine lichtere Zeit, die neue Zeit eingeleitet. Ich bin das Licht der Welt, der Sohn des Allerhöchsten und der Mitregent des Reiches Gottes, einst in Jesus von Nazareth. Die messianische Zeit ist die Erscheinungszeit, die Vorbereitungszeit, welche Sophia, die göttliche Weisheit, einleitet. In der neuen Zeit gilt das ewige Wort von Abraham bis Gabriele. Erneut geht das ewige Wort der Gotteskünder, der Gottespropheten und Gottesprophetinnen in die Herzen der beseelten Menschen und Seelen ein. Und das mit den Worten der Jetztzeit, gesprochen von dem ewigen, alleinen Gott und von mir, dem Christus Gottes, und von dem Cherub der göttlichen Weisheit durch die Gottesprophetin für die Jetztzeit, Gabriele. Wie offenbart. Das ewige Wort erfüllt sich, so wie der ewige Alleine es durch den Gottespropheten Jesaja offenbarte. Mein Wort kehrt nicht leer zu mir zurück. Es ist wiedergekommen und ist ausschließlich in der Perle aus dem Heiligtum, im Zelt Gottes unter den Menschen, für alle Völker dieser Erde, mit der Sophia-Bibliothek, zu lesen und zu hören. Das ist der Ort, wo es zu hören und zu lesen ist. Nirgendwo sonst. Dort ist es offenbar für die Menschen der neuen Zeit im messianischen, sophianischen Zeitalter im Zeichen der Lilie. Kommet alle zu mir her, dem Geist des Christus Gottes. Lasst euch führen, ihr Seelen und beseelten Menschen. So ist es und so bleibt es. Ich, Christus, wiederhole, für alle suchenden Menschen ist das Wort der Ewigkeit offenbar, geschrieben und gesprochen in der Perle aus dem ewigen Heiligtum, im Zelt Gottes unter den Menschen, für alle Völker dieser Erde, in der Bundeslade des freien Geistes. Ich bin der geistige Messias, der Kommende, das Licht für die neue Zeit, der Christus Gottes, einst in Jesus von Nazareth. Liebe Mitmenschen, die Worte des Christus Gottes, die wir vortragen durften, möchten wir nicht durch lange Verabschiedungsworte verwässern. So wünschen wir Ihnen und uns allen die Erkenntnis und die Kraft für die nächsten Schritte zurück in die ewige Heimat, zu unseren ewigen Familien im Reich Gottes. Auf Wiedersehen und Gott zum Gruß.

Jesus, der Christus, lehrte uns Menschen, wo zwei oder drei in seinem Namen versammelt sind, ist er der große Geist der Liebe mitten unter ihnen. Wir spüren im Herzen, die Welt ist ein großes Geschwür. Auf dieser Erde gibt es unendlich viel Leid, Krankheiten, Seuchen, Nöte, Sorgen und vieles mehr. Christus, der große Geist, kennt keine Krankheit. Woher kommt sie dann? Kennt keine Seuchen, woher kommen sie dann? Der große Geist der Liebe hat in seinem Gesetz keine Sorgen und Nöte, keine Kümmernisse. Im großen Gesetz der Liebe gibt es die Fülle. Warum gibt es auf dieser Erde viele Reiche und viele Arme? Gerade die Christenheit hat nicht gelernt, die große Barmherzigkeit des mächtigen Geistes zu entwickeln, die zur Einheit führt mit allen. Denn im Geiste unseres ewigen Vaters sind wir Brüder und Schwestern, weil wir seine Kinder sind. Wir haben nicht gelernt zu helfen, nicht gelernt zu teilen. Die meisten Menschen denken nur an sich. Sie haben Angst, etwas zu verlieren, was sie allzu gerne bewahren wollen, über ihr durchschnittliches Leben hinaus. Warum haben die Christen so viel Angst? Warum sind die Christen so unbarmherzig? Weil viele den mächtigen Glauben an den einen Geist der Liebe verloren haben. Doch Jesus, der Christus, möchte, dass wir durch Glauben und Vertrauen ihn in uns selbst erleben. Denn Gott ist die Fülle. Gott gibt und gibt unermüdlich. Kommen wir Gott einen Schritt entgegen, geht er mehrere Schritte auf uns zu. Es ist die Liebe, es ist das Gesetz des Gebens. Im echten, im tiefen Vertrauen liegt die Hingabe an den großen Geist. Wir sollten lernen, uns hinzugeben. Denn er kann uns helfen, er allein kann uns schützen. Christus in uns ist der innere Arzt und Heiler. Er kann heilen, er kann helfen. Er spendet Trost und führt uns in Sorge und Not. Er braucht Menschen, durch die er zu wirken vermag, für die vielen, die in der Welt darben, dass sie aufgerichtet werden und den großen Geist erspüren, der ihnen die Hand reicht, durch Menschen, die mit ihm gehen, Hand in Hand.
so lasst uns gemeinsam ihn fühlen, auf das der Glaube und das Vertrauen wächst und wir erkennen, ein Schritt auf ihn zu, dann kommt er, die große Liebe, mehrere Schritte uns entgegen.

Durch unsere Gebete sind wir etwas ruhiger geworden. Wir brauchen die Ruhe. Wir bedürfen der inneren Stille, denn Gott ist die Stille, um ihn zu spüren, ja, ihn zu vernehmen. Die göttlichen Wesen spüren in sich, wenn ein anderes göttliches Wesen auf sie zukommt. Und dann schauen sie sich von Angesicht zu Angesicht. Wir, die wir im Zeitlichen sind, können ihn, den großen Geist, fühlen. Wenn wir die hohen Wesen der Liebe auch nicht von Angesicht zu Angesicht schauen, fühlen wir das große Licht in uns und wir beginnen wahrhaft zu leben. Denn dann haben wir auch die Kraft, Gesundheit zu bejahen, die Hilfe zu bejahen und das aus unserem Herzen, nicht nur mit unserem Verstand. Lasst uns nach innen gehen. Lasst uns ruhig werden, ganz ruhig. Gott ist gegenwärtig

linken Hand die Kraft der Liebe aufnehmen und mit der rechten sie abgeben. In den Fingerkuppen spüren wir die Lebenskraft, die auch von außen in uns einströmt. Christus in uns. Christus, der große Geist in uns. Wir werden ruhig, ganz still. Der große Geist meldet sich in uns. Er pocht an unsere Seele. Er strömt verstärkt in unsere Nervenbahnen ein. Der Atem geht ruhig und tief. Eine tiefe Ruhe kommt über uns. Gedanken weichen. Himmlische Gefühle erwachen. Wir fühlen die Sicherheit in Christus. Wir atmen ruhig und tief. Wir, jeder Einzelne von uns, ist der Tempel der göttlichen Liebe. Im Tempel der göttlichen Liebe ist Sicherheit, ist Geborgenheit, ist Heimat ewiglich. Ruhig und tief geht unser Atem. Christus in uns pocht an unsere Seele. Er strömt durch unsere Nervenbahnen. Wir fühlen den großen Geist im Körper. Es strömt. Es strömt in unsere Fingerkuppen. Unsere Handflächen werden warm. Ruhig und tief geht unser Atem. Unsere Nerven entspannen sich. Unser feines, gleichsam himmlisches Fühlen wendet sich nach innen. Es strömt die Liebe. Es ist Gott. Es strömt der Friede. Es ist Gott. Es strömt die Harmonie. Es ist Gott. Wir fühlen die Quelle der Liebe. Sie strömt durch uns. Seele und Körper vibrieren.

sanftes Vibrieren zeigt Gott, strömt in uns. Die Nerven entspannen sich. Zellen des Körpers werden lichter. Und es strömt. Schadstoffe des Körpers gehen zur Ausscheidung. Leicht wird es in uns. Beschwingt ist unsere Seele, wenn sie schwingt im Strom des Heils. Wir fühlen unseren Körper, indem wir unsere rechte Hand auf den Körperteil unserer Wahl legen. Lasst uns spüren, dass Gott gegenwärtig ist. Die große Quelle der Kraft ist Heilung. Die große Quelle der Kraft ist Hilfe. Die Quelle der Kraft tröstet und eint uns mit dem großen Geist, der Quelle der Liebe. Und so strömt die Kraft in unseren Körper. Sie strömt zu dem Körperteil unserer Wahl. Bejahen wir dort Heilung, dann fühlen wir, Christus heilt. Er, der große Geist, heilt. Zwischen Körper und Handfläche baut sich ein Kraftfeld auf. Unsere feinen Gefühle nehmen den heilenden Geist wahr. Es strömt. Es heilt. Der große Geist hilft. Christus heilt. Christus hilft. Christus schenkt Kraft.

Wir legen die rechte Hand zurück. Wir fühlen die Kraft des Christus. Es strömt. Wir durften Heil und Lebenskraft erfahren. Wir dürfen ihn spüren. Um ihn noch inniger zu spüren, um die Erfahrung weiterzugeben, legen wir die rechte Hand auf das Christuszentrum in der Nähe unseres Herzens. Wir empfangen Kraft aus seiner Kraft, Liebe aus seiner Liebe.

Fühlen eine unendliche Liebekraft. Wir fühlen die Gegenwart des Ewigen. In diesen Augenblicken ist das Gute so nah, so selbstverständlich. Es ist der Geist. Im Zentrum der Christus-Gottes-Kraft entwickelt sich ein Bild von unseren Familienangehörigen, von Verwandten und Bekannten, von Menschen, den wir von Herzen her wahrhaft wohlgesonnen sind. Dieses Bild steht in der mächtigen Sonne der erlösenden Kraft. Unsere rechte Hand liegt auf diesem Bild. Wir fühlen unseren Bruder, unsere Schwester. Wir bejahen die Christus-Gottes-Kraft in ihnen. Es heilt im Bruder, in der Schwester. Christus hilft dem Bruder, der Schwester. Christus zeigt uns, dass er in uns gegenwärtig ist. Denn wir fühlen in der rechten Handfläche den Strom, der zu unseren Geschwistern strömt, die im Bild offenbar sind. Und wir bejahen, es heilt. Christus hilft. Christus tröstet. Christus verbindet uns durch seine Liebe. Wir erleben in uns selbst die Kraft und erleben auch, wie sie zu unseren Geschwistern strömt. Denn die rechte Handfläche pulsiert, wird immer wärmer. Es ist die Antwort der Liebe. Wir legen nun wieder die rechte Hand zurück. Die feinen Gefühle bleiben in uns und wir spüren den Strom des Heils. Lasst uns wahre Christen sein, die mit Herz und Sinn beten, die den Nächsten im Inneren spüren und ihm helfen. Lasst uns wahre Christen sein,
die die Einheit aufbauen. Mit dem Inneren des Menschen und mit der Mutter Erde. Lasst uns das Vertrauen entwickeln, dass er, die große Liebe, gegenwärtig ist. Lasst uns glauben, dass es so ist. Im Glauben und im Vertrauen ist die Hingabe. Und in der Hingabe spüren wir, wie der mächtige Geist uns entgegenkommt. Denn wir sind nicht allein. Wahre Christen beten von Herzen. Wahre Christen pflegen positive Gedanken. Wahre Christen spüren, wie es dem Nächsten geht, was er braucht. Wahre Christen fühlen die Mutter Erde und spüren hinein in das kosmische Sein. Denn unsere Seelen atmen den Geist. Und auch wir sollen ihn bewusst einatmen, Schadstoffe ausatmen, dann fühlen wir seine Gegenwart und wir sind bewusst geborgen. Gott ist Liebe. Gott ist unser Vater. Wir sind seine Söhne und Töchter und untereinander Brüder und Schwestern. Alle Menschen sind unsere Geschwister. Alle Tiere, unsere kleinen Brüder und Schwestern. Auch der Bruderbaum, auch die Schwesterblume. Die Natur ist ein Teil von uns. Lasst uns in diesem Bewusstsein dem großen Geist danken, der sich uns durch sein heilendes und helfendes Strömen offenbarte. Lasst uns in der Stille beten, so wie es jedem ums Herz ist.

Christus Gottes ist die Macht der Liebe in allen Menschen, in der Natur, in allen Kräften der Materie und ist komprimiertes Liebesein in der Ewigkeit, im reinen Sein.

0: Schön, dass Sie wieder mit dabei sind, liebe Freunde, liebe Zuschauer und Zuschauerinnen bei Wir sind die freien Gemeinschaften. Verbinde und sei. Sie kennen das sicher. Manchmal weiß man einfach nicht weiter. Man hat ein Problem oder zu viele ungute Gedanken im Kopf. In solchen Momenten schlage ich oft eines der unzähligen Bücher aus der göttlichen Weisheit auf, von Gabriele. Oder auch eine kleine Leseprobe, eine Botschaft der Wahrheit. Kürzlich habe ich diese hier aufgeschlagen, die Botschaft aus dem All, die Gottesprophetie heute, nicht das Bibelwort. Und ich möchte eine Passage daraus vorlesen. Christus offenbarte: Wollt ihr Kinder des freien Geistes werden, dann kehret in euer Inneres ein, in dem Bewusstsein, dass der Geist Christi, der ich bin, in euch wohnt, und betet im Stillen. Erfüllt eure Gebete im Alltag und ihr werdet erleben, dass der freie Geist, der Christus Gottes, euer Erlöser, euch jeden Augenblick beisteht und hilft. Dann werdet ihr allmählich erkennen, dass ohne Atemtechnik, ohne lange Meditationen, ihr zu Gott, dem Leben findet. Dann, wenn ihr eure Gebete im Alltag erfüllt und so Schritt für Schritt zu den 10 Geboten und der Bergpredigt findet. Als ich davon erfahren habe, dass Christus in mir ist, war das für mich eine riesige Befreiung. Denn ich hatte erlebt, dass mich Litaneien und vorgegebene Gebete oder Meditationstechniken überhaupt nicht näher zu Gott bringen und mir auch im Leben nicht weiterhelfen. Wenn ich heute am Morgen den Tag beginne, dann setze ich mich an einem ruhigen Ort in meinem Zimmer und verbinde mich mit Christus und mit Gott in meinem Inneren, mit meinen eigenen Worten. Und genauso am Tag, wenn eine ungute Situation auf mich zukommt, weiß ich, ich kann mit Christus sprechen. Er ist da. Er ist in mir und er hilft mir, wenn ich auf ihn baue.
1: Du hast gesagt, Christus in mir. Und wir wissen von den Lehren aus der göttlichen Weisheit, dass sein Licht und seine Kraft in allen Lebewesen gegenwärtig ist. So liebte Jesus von Nazareth auch die Tiere. Und ich möchte eine kleine Passage aus der Botschaft der Wahrheit mit dem Titel Jesus und die Tiere vorlesen. Dort finden wir mehrere Auszüge aus dem großen Offenbarungswerk »Das ist mein Wort«, gegeben durch Gabriele über die Tierliebe Jesu. Seid also rücksichtsvoll, gütig, mitfühlend und freundlich, nicht allein mit euresgleichen, sondern auch mit aller Kreatur, die in eurer Obhut ist. Denn ihr seid für sie wie Götter, zu denen sie aufblicken in ihrer Not. Und was ihr immer tuet, dem geringsten meiner Kinder, das tuet ihr mir. Denn ich bin in ihnen und sie sind in mir. Ja, ich bin in allen Geschöpfen und alle Geschöpfe sind in mir. An allen ihren Freuden erfreue auch ich mich und an allen ihren Schmerzen leide auch ich. Darum sage ich euch, seid gütig miteinander und mit allen Geschöpfen Gottes. Als ich diese Worte von Christus zum ersten Mal hörte, wurde ich viel aufmerksamer den Tieren gegenüber und merkte, wie die Tiere und die Natur unter den Menschen zu leiden haben. Ich fragte mich, Was kann ich tun? Ich wurde Vegetarier und spürte mit der Zeit, dass mir das Leben in allen Geschöpfen und in der Natur mehr bewusst wurde. Wenn ich spazieren gehe, freue ich mich über die Vielfalt und die Schönheit der Natur und merke, dass ich von der Natur noch viel lernen kann, auch von den kleinsten Wesen, die auch ihre Aufgabe in der Schöpfung haben. Die Achtung vor allen Lebewesen zu üben, bringt mir auch den Sinn der Worte verbinde und sei näher. Und so wünsche ich Ihnen, liebe Zuschauerinnen und Zuschauer, uns allen viele gute Erfahrungen mit den Tieren und der Natur. Ein herzlicher Gruß, Gott mit uns und wir mit Gott.

Guten Morgen, lieber Zuhörer, liebe Zuhörerin. Das Licht des neuen Morgens begrüßt Sie. Haben auch Sie schon das Licht des Tages begrüßt? Es bringt Ihnen Ihr Leben viele, viele Augenblicke, in denen Ihnen so mancherlei begegnet. Doch vor allem begegnen Sie sich selbst. Das Licht des Tages zeigt Ihnen das Licht Ihres Lebens und zeigt Ihnen ebenso die Schattenseiten. Doch fürchten Sie sich nicht, die Schatten haben keine Macht über Sie, wenn Sie sich selbst mutig anschauen und das Erkannte bereinigen. Einer hilft Ihnen dabei, Christus. Seine Kraft, die Erlöserkraft, das Erlöserlicht ist in Ihnen und wandelt die Schatten um. Kein Schatten bleibt ewig. Wie wäre es, wenn Sie den Tag mit dem Bewusstsein beginnen: Ich bin ein Kind des Lichtes. Können Sie diese absolute Aussage, ich bin ein Kind des Lichtes, noch nicht ganz und gar bejahen, dann können Sie das Licht Gottes, seine Kraft, seine Güte und seine Liebe in Ihrem Inneren bejahen.

entscheiden wir uns also für die Bejahung des Lichtes, der Kraft, der Güte und Liebe Gottes in uns, dann sollten wir uns die Realität dieser Kraft auch bewusst machen, dann, wenn Situationen auf uns zukommen, denen wir nicht sogleich gewachsen sind. Oftmals ist es so, dass uns dann, wenn wir Situationen und Ereignisse nicht gewachsen sind, unsere Entsprechungen die Röte ins Gesicht treiben. Merken wir diese Aktion unserer Entsprechungen, dann sollten wir uns kurz verinnerlichen und das Licht Gottes, seine Kraft, seine Güte, seine Liebe und seine Hilfe in uns bejahen. Nach dieser Bejahung warten wir einige Augenblicke und dann packen wir die Situation an in der Frage: Was will sie mir sagen? Wo ist in mir etwas, das ich jetzt erkennen und mit Christus auflösen, gleich umwandeln kann? Um die Mittagszeit liegen die ersten Stunden des Tages bereits hinter Ihnen. Fragen Sie sich, ob Sie sich die Gedanken vom Morgen hin und wieder in Erinnerung gerufen haben: Ich bejahe das Licht Gottes, seine Kraft, seine Güte und seine Liebe in mir. Sie selbst fühlen, wie es Ihnen damit ergangen ist. Ein Rat: Wenn Sie möchten, analysieren Sie kurz Ihren Vormittag und gliedern Sie ihn ein in Soll und Haben. Danken Sie Gott für beides, für das Soll und für das Haben. Wenn es Ihnen möglich ist, bereinigen Sie das Soll noch vor dem Mittagsmahl. Wo hätten Sie anders handeln sollen? Wo hätten Sie umdenken sollen? Wem hätten Sie das Richtige sagen sollen? Was hätten Sie in dieser Situation ändern sollen? Und wenn Sie so manchen Soll-Aspekt bereinigen, wird sich Ihr Bewusstsein anheben, und Sie fühlen, wie Ihnen das Haben Freude bereitet, das Erfülltsein des Herzens. Dann können Sie auch ruhig in den Nachmittag gehen.

Blicken Sie dann am Abend auf Ihren Tag zurück, so werden Sie vielleicht feststellen, dass er durchwachsen war. Etwas Wolken, dann wieder Sonnenschein. Wenn wir uns ein kleines Weilchen der Besinnung gönnen, können wir das bereinigen, was uns die Wolken signalisieren. Nach der ehrlichen Besinnung, in der einiges von uns bereinigt wurde, werden wir sehr bald erkennen, dass Friede in unser Gemüt einzieht. Das Herz wird leichter, unsere Gedanken sind positiver. Wir fühlen die Kraft des Christus in uns. In dieser harmonischen, friedvollen und aufbauenden Kraft können wir dann zu unserem Nächsten, zu unserer Familie, zu unseren Freunden gehen. Was auch die Abendstunden bringen, wir gehen sicheren Fußes mit einem ausgewogenen Herzen.

lieber Zuhörer, liebe Zuhörerin, was Sie in diesen Lebenshilfen hören, sind, wie das Wort schon sagt, Hilfen. Jeder ist frei, sie anzunehmen oder zu lassen. Wie Sie es auch halten, lieber Zuhörer, liebe Zuhörerin, wir Urchristen im universellen Leben wünschen Ihnen einen Gesegneten.

Carpe diem, nutze den Tag. Ein Satz, den sicher viele schon irgendwann einmal gehört haben. Aber welche große Hilfe für unser Leben verbirgt sich hinter diesen schlichten Worten? 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Lebensgewinn heißt also, was du tust, das tue ganz. Nütze den Augenblick. Einfache, doch bedeutungsvolle Worte, die unser Leben bereichern können, wenn wir in den einzelnen Augenblicken des Tages entsprechend leben. 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

0: Liebe Mitmenschen, diese Welt ist am Ende. Es ist nicht mehr zu übersehen. Überall Streit, Gewalt und Krieg, Zerstörung, Zerfall, Eskalation und Degeneration. Tod, Mord, Terror und Vernichtung. Arten sterben und eine Natur, die immer mehr und mehr aus den Fugen gerät. Klimawandel, Hitze, Dürre, Fluten und Überschwemmungen. Da können auch Brot und Spiele kaum noch darüber hinwegtäuschen. Eine höhere Ethik und Moral scheinen vor allem viele Herrschende und Superreiche zu meiden wie eine ansteckende Krankheit. Stattdessen werden Scheinheiligkeit und Doppelmoral, Doppelzüngigkeit, Halbwahrheiten, Schwindelei bis hin zur offenen Lüge und flächendeckende, einseitige Medienpropaganda wie Starkregen über das verunsicherte Volk ausgegossen. Man propagiert heuchlerisch, mit Waffen angeblich Frieden zu schaffen, was noch nie in der Menschheitsgeschichte funktioniert hat. Hunderttausende, ja Millionen von Ermordeten und Verstümmelten sind dafür der Beweis. Und man schämt sich für nichts mehr. Immer deutlicher ist festzustellen, wer kein Gewissen mehr hat, ist und handelt gewissenlos. Es geht anscheinend nur noch bergab, auch wenn immer noch vieles schön geredet wird. Der Zustand dieser Welt wird jeden Tag unerträglicher. Viele Menschen haben Angst vor der Zukunft und beginnen, nach dem sogenannten Sinn des Lebens zu suchen. Und besonders wenn das Älterwerden erste körperliche Beschwerden mit sich bringt, denkt manch einer darüber nach, was wohl nach dem Hinscheiden des Leibes sein könnte und ob er eine Seele hat, die weiterlebt.
1: Gibt es denn wirklich eine Seele, die in einem anderen Aggregatzustand weiterlebt? Und was hat es mit der Reinkarnation auf sich, von der man immer wieder hört? Und eine weitere Frage steht an. Warum bin ich auf dieser Erde? Alles nur Zufall? Ob es wohl einen Gott gibt und ein Reich Gottes? Vor diesem Hintergrund fragen sich viele Menschen, was will Gott von uns Menschen? Was ist der Wille Gottes? Der Christus Gottes brachte es als Jesus von Nazareth in den Überlieferungen wie folgt auf den Punkt. Liebe Gott über alles und deine Nächsten wie dich selbst. Das ist das Gesetz und die Propheten. Liebe Mitmenschen, dass diese absolute Lehraussage des Jesus von Nazareth für viele Menschen nicht von einem Tag auf den anderen voll verwirklicht werden kann, ist dem schwachen Menschengeschlecht nachzusehen. Doch alle Menschen sollten sich, solange sie auf der Erde sind, einmal fragen und nicht erst im Jenseits damit konfrontiert werden, wofür gibt es die 10 Gebote Gottes durch seinen Propheten Moses und die Bergpredigt des Jesus von Nazareth? Könnte das ein Reinigungsweg für die unsterbliche Seele sein, der uns in eine nie geahnte Freiheit führt? Ein Weg, der also über die Erfüllung irdischer Bedürfnisse hinausgeht? Karl Ludwig Schleich, deutscher Arzt und Schriftsteller, begriff das Erdenleben folgendermaßen. Ohne ein Leben nach dem Sterben bleibt dieses Leben ein fantastisches Chaos. Die Erde ein unbegreifliches Massengrab und unser Geborensein ein Verbrechen, auf das die Todesstrafe gesetzt ist. Verstanden werden kann das Leben nur im Lichte der Ewigkeit.
0: Wie gesagt, alles, aber auch alles scheint auf dieser Welt mehr und mehr aus dem Ruder zu laufen. Immer mehr Menschen erkennen, so wie es um die Menschheit, um den einzelnen Menschen und die ganze Erde bestellt ist, kann es doch nicht weitergehen. Doch was kann man ändern? Und die Erkenntnis reift, jeder muss bei sich selbst anfangen, um zuerst sich selbst zu ändern. Aus dem Reich Gottes ist es gegeben und es ist der Menschheit bekannt. Alles, was Menschen tun, alles, was geschieht, ist an den 10 Geboten Gottes durch Moses und an der Bergpredigt des Jesus von Nazareth zu messen. Letztlich also an der Erfüllung des Gebotes der Gottes- und Nächstenliebe, die auch in Bezug auf die Natur und die Tiere gilt. Und weil es so elementar ist, wird diese Tatsache seit Jahrtausenden von der gottlosen Allianz von Kirche und Staat totgeschwiegen und die Lehre des Jesus von Nazareth in das Gegenteil verkehrt oder als Utopie, als nicht lebbar herabgewürdigt. Als ob der Mitregent des Reiches Gottes, der Christus Gottes, in Jesus von Nazareth den Menschen irgendeinen Blödsinn aufgetischt und Lügenmärchen verkündet hätte. Nein, der Blödsinn, die Lügen und das Wirken gegen die Gebote und die Bergpredigt liegen auf Seiten der Menschen, der Herrschenden und Superreichen in Kirchen und Staat, die gegen die himmlischen, göttlichen Weisungen aus dem Reich Gottes bis zum heutigen Tag ankämpfen und in der Tradition der heidnischen Blutopferkulte uralter Baalgötter mit äußerem Brimborium gegen die ganze Schöpfung Gottes mit äußerster Brutalität vorgehen und weiterhin die Völker verführen und knechten. Trenne, binde, herrsche ist das Prinzip des Fallsystems, der Abkehr von Gott, dem Ewigen. Es ist das Gewaltprinzip der Dämonen und deren Helfershelfer auf der Erde, in dieser Welt.
1: Wo ist da ein Weg in die Freiheit? Am Ende der Bergpredigt des Jesus von Nazareth heißt es: Wer diese meine Worte hört und danach handelt, ist wie ein kluger Mann, der sein Haus auf Fels baute. Als nun ein Wolkenbruch kam und die Wassermassen heranfluteten, als die Stürme tobten und an dem Haus rüttelten, da stürzte es nicht ein, denn es war auf Fels gebaut. Wer aber meine Worte hört und nicht danach handelt, ist wie ein unvernünftiger Mann, der sein Haus auf Sand baute. Als nun ein Wolkenbruch kam und die Wassermassen heranfluteten, als die Stürme tobten und an dem Haus rüttelten, da stürzte es ein und wurde völlig zerstört. Als Jesus diese Rede beendet hatte, war die Menge sehr betroffen von seiner Lehre. Denn er lehrte sie wie einer, der göttliche Vollmacht hat und nicht wie ihre Schriftgelehrten.
0: Aus dem Heiligtum des Seins, dem Zenit des Reiches Gottes, sandte der Christus Gottes vor circa 50 Jahren die göttliche Weisheit zu den Menschen, um sein Versprechen wahrzumachen. Sinngemäß ist es überliefert mit den Worten: Ich werde euch den Geist der Wahrheit senden, der vom Vater ausgeht. Und die Wahrheit wird euch frei machen. Aufgrund der zunehmenden dramatischen Zustände in dieser Welt wird Menschen mit wachem Bewusstsein immer klarer, dass wir in einer einmaligen Gnadenzeit leben. Denn das Reich Gottes neigt sich im prophetischen Wort den Menschen zu um zu retten, was sich retten lassen möchte. Nachdem die Menschheit aus überwiegend unvernünftigen Menschen zu bestehen scheint. Im Namen des Christus Gottes und im Auftrag des ewigen All-Einen Gottes wurde den Menschen das Füllhorn der göttlichen Weisheit in Abertausenden von Offenbarungen ausgegossen. Das Unglaubliche ist erneut geschehen. Der Gott Abrahams, Isaaks und Jakobs offenbarte sich durch seine Prophetin und sprach im prophetischen Wort direkt in die heutige Zeit hinein. Auf dass die Menschheit immer mehr in die Verwirklichung der 10 Gebote Gottes durch Moses und der Bergpredigt des Jesus von Nazareth hineinreife, lehrte das Reich Gottes immer wieder durch das prophetische Wort seiner Propheten ein rechtschaffenes Leben zu führen. Und in der heutigen Zeit lernen wir durch seine Prophetin es so zu halten, wie es Jesus von Nazareth schon vor 2000 Jahren lehrte. Du aber geh in deine Kammer, wenn du betest, und schließ die Tür zu, dann bete zu deinem Vater, der im Verborgenen ist. Dein Vater, der auch das Verborgene sieht, wird es dir vergelten. Wenn ihr betet, sollt ihr nicht plappern wie die Heiden, die meinen, sie werden nur erhört, wenn sie viele Worte machen. Macht es nicht wie sie, denn euer Vater weiß, was ihr braucht, noch ehe ihr ihn bittet. Das ist der Wille Gottes und seines Sohnes, des Christus Gottes.
1: Suchende Menschen und Urchristen der freien Gemeinschaften richten sich, wenn sie die Möglichkeit haben, in ihrer Wohnung eine Gebetsnische ein. Dort haben sie einen Gebetsstuhl und eine kleine Ablage für Schriften, die nach innen führen, zum Beispiel die 10 Gebote Gottes und die Bergpredigt des Jesus von Nazareth. Und sie machen ihre Erfahrungen mit Gott in uns, Christus in uns und wir in Gott. Lernen wir, uns zu verinnerlichen, ruhig zu werden und frei zu beten. Gott in uns und wir in Gott. Gott ist die absolute Freiheit. Lernen wir also, frei zu werden von allem, was uns bindet. Lernen wir, frei zu werden von äußeren Zwängen, von Religionen, Kirchen und Priestertum, von Zeremonien und Heiligenverehrung. Denn der ewige Schöpfergott ist selbst in allen seinen Geschöpfen vertreten. Er, der Alleine, braucht keine sündhaften Stellvertreter. Lernen wir also, wieder frei zu werden von Priesterzwängen und Religionstraktaten, aber auch von Zwängen, Neigungen und Charakterschwächen, die wir uns selber auferlegt haben. Lernen wir, mit der Natur und den Tieren zu leben. Lernen wir, Abstand zu nehmen vom Kadavermahl in dem Bewusstsein, Gott ist auch in der Natur und den Tieren, Gott in uns und wir in Gott. Gott der Ewige ist in allen und in allem. Gott ist höchst schwingende Energie, Lichtäther, Bewusstsein, das alles Sein durchdringt, auch den Menschen und die Tiere, die Natur. Es gibt kein Leben außer Gott, dem Ewigen, dem Vater-Mutter-Gott, dem Schöpfer allen Seins. Machen wir uns auch immer wieder die 5 Prinzipien bewusst. Einheit, Freiheit, Gleichheit, Geschwisterlichkeit, woraus sich die Gerechtigkeit ergibt, um die freie Gemeinschaft in Gott, dem Ewigen, zu festigen und unser Leben zu ordnen. Daraus erwächst die Tatkraft, um dann mitzuhelfen in der großen Gemeinschaft für das Friedensreich des Christus Gottes.
0: Urchristen in der Nachfolge des Jesus von Nazareth sind für den Frieden und gegen jeglichen Krieg, gegen jeglichen Rüstungswahn, wie dieser zurzeit überall in Staat und Medien propagiert wird. Als ob es weltweit nicht schon genug Elend, Leid, Not, Hunger und überbordende Missstände gäbe, haben die Anhänger des Militarismus es wieder einmal geschafft, den Mittelpunkt der Politik und die Steuerausgaben auf Kriegstüchtigkeit zu trimmen. Dabei fehlen in vielen wichtigen Berufsgruppen Hunderttausende zur Versorgung und zum Schutz der Bevölkerung nötige Arbeitskräfte. Die Infrastruktur bröckelt und bröckelt und keiner weiß, wie man die Milliardenlöcher für dringend benötigte Investitionen schließen kann. Dasselbe gilt für dringend benötigte Unterstützung für den Mittelstand, für Industrie, Gesundheitswesen und sehr viele andere soziale Einrichtungen. Der kriegsgeneigte Wahnsinn nimmt ungebremst seinen unheilvollen Lauf. Kaum mehr vernimmt man vernunftbegabte Stimmen, die nach Frieden streben. Von Gott, dem Ewigen, und seinem Sohn, dem Christus Gottes, redet in Politik und Gesellschaft kaum noch einer. Und die etablierten Kirchen entlarven sich selbst immer mehr als gottlose Instanz des Gegenspielers Gottes. Nehmen wir das einfache Volk, also besser die 10 Gebote Gottes und die Bergpredigt des Jesus von Nazareth zur Hand und lernen wir, uns zu verinnerlichen. Beten wir, meditieren wir, kommunizieren wir mit der Natur und den Tieren. Lernen wir Gott in uns und wir in Gott. Schließen wir Frieden mit unseren Mitmenschen, denn die Stunden fliehen vor den Menschen.
1: Diese Welt mit ihren Kriegstreibern und den Massenmördern an Mensch, Natur und Tieren ist nicht mehr zu retten. Ob Atomkrieg oder Klimakollaps, für die Medien Gesichter der Kriegspolitik und Umweltzerstörung sind die Völker letztlich Kollateralschäden. Und die Tiere und die Natur haben nun mal überhaupt keine Rechte. Das war schon zu allen Zeiten so. Auch die weltweite Apokalypse mit Namen Klimakollaps lässt sich nicht mehr aufhalten. Das Jahrhundert des Sterbens und Aussterbens hat begonnen. Und die Verantwortlichen in den Staaten spielen immer noch Krieg auf dem Jahrmarkt der Eitelkeiten. Ein sündhaftes, ethisch und moralisch völlig verdorbenes und degeneriertes Menschengeschlecht stirbt mit dem Artensterben als ein Teil des Artensterbens. Und noch Schlimmeres steht bevor, wenn die Menschheit nicht umkehrt. Doch Gott der Ewige und sein Sohn, der Christus Gottes, haben rechtzeitig gewarnt. Schon vor Jahrzehnten, im Jahr 1992, gab der Christus Gottes entsprechende klare Hinweise, veröffentlicht in dem Buch Die Botschaft aus dem All, die Gottesprophetie heute, nicht das Bibelwort, Band 3. Die Christusworte lauten: Blicket auf eure Erde, blicket in diese Welt. Die Welt gerät aus den Fugen. In der Welt werdet ihr keinen Halt mehr finden, denn dieses materialistische Leben geht zu Ende. O sehet und erspüret selbst, was die Menschen mit der Erde, ihre Lebensquelle, gemacht haben. Blicket in die Menschheitsgeschichte. Dann erkennt ihr, dass es nur Kampf, Neid, Macht, Streit und daraus Not, Hunger, Krankheit und Leid gab. Viele Menschen klammern sich immer noch an den Zeitgeist, weil sie den Geist der Ewigkeit nicht kennen. Sie lieben das Materialistische und spüren noch nicht, dass es im Vergehen ist. Die Erde bäumt sich aufgrund der vielen Ursachen, die nun mehr und mehr zur Wirkung kommen. Doch die Großen dieser Welt erfassen dies noch lange nicht. Sie steuern die Völker auf das größte Unheil zu, nämlich auf einen Polsprung, der noch nie dagewesen ist. O sehet, noch halte ich Christus, das Erdmagnetfeld in meinen Händen, den mächtigen Dynamo für diese Erde, der hinausstrahlt in das All zu den Gestirnen und die Verbindung zum All herstellt. Noch halte ich also diesen Dynamo in meinen Händen. Doch die Ursachen drängen mehr und mehr zur Wirkung. Das bedeutet, dass das Erdmagnetfeld aus meinen Händen gleiten muss, durch das Gesetz von Ursache und Ernte, weil die Menschen mit ihrem Machthunger und Machtstreben es so wollen. Das bedeutet, dass in einem Augenblick alles vorbei ist. Dann wird der Mensch das erleben, was auch in den Gestirnen steht. Was er in das Weltall gesandt hat, das kommt auf die Erde hernieder. All der Unrat der Technik fällt auf die Erde und somit auf die Menschen hernieder. Ähnlich, als wenn die Sterne vom Himmel fallen würden.
0: Der Christus Gottes offenbarte weiter. Wahrlich, ich sage euch, dann werden die Wasser kommen und den Unrat überdecken. Und die große Umwandlung wird sich mehr und mehr vollziehen, vom Negativen zum Positiven. Die geliehene Gottesenergie, die vom menschlichen Ich heruntertransformiert wurde, wandelt sich in positive Kraft. Diese positive Kraft setze ich auf der sich reinigenden Erde ein. Damit baue ich jetzt schon am Friedensreich Jesu Christi, an meinem Reich, dessen Herrscher ich sein werde. Ihr Menschen dieser Erde, jetzt heißt es nicht mehr, rette deinen Leib, jetzt heißt es, rette deine Seele, auf dass dein Leib geschützt werden kann, wenn es gut ist für Seele und Leib. Ihr Menschen dieser Erde, ich wiederhole, es heißt nun, rettet eure Seelen, und der Retter bin ich, Christus, euer Erlöser. Fraget nicht, wo ich bin, suchet mich nicht da und dort. Ich bin der Geist des Lebens in Gott, eurem und meinem Vater. Der Geist des Lebens wohnt in euren Seelen. Dort könnt ihr mich finden. Deshalb geht der Weg zum Leben, zum Retter, nach innen. Der Mensch also muss umkehren und einkehren, indem er die Gebote des Lebens, die 10 Gebote, mehr und mehr verwirklicht und die Bergpredigt in sein Leben einbezieht. Auf diese Weise findet der Mensch Einlass in das innere Leben, zum Christus Gottes, der ich als Kraft und Licht in jedem von euch bin. Es heißt also nicht mehr, rette deinen physischen Leib, rette deine Seele. Und es gibt nur einen Retter, das bin ich, Christus, in Gott, eurem und meinem Vater. Wo suchet ihr mich? Wo werdet ihr mich finden? Nicht im äußeren Tand, dieser geht zu Ende. Einzig in euch selbst bin ich das Leben, der Retter. Ihr findet mich, indem ihr den Weg einwärts geht, hin zum Königreich des inneren Lebens, denn das Reich Gottes ist inwendig in euch. Soweit die Offenbarungsworte des Christus Gottes. Auszüge aus dem Buch Die Botschaft aus dem All, Band 3.
1: Liebe Mitmenschen, der Christus Gottes, einst in Jesus von Nazareth, ruft alle willigen Menschen zur Umkehr auf. Das ist der Weg in die Freiheit, der uns in allen Facetten in der heutigen Zeit aufgezeigt wurde und wird. Es ist der innere Weg zurück in das Reich Gottes, in die ewige Heimat, zurück in das Gesetz der Gottes- und Nächstenliebe. Die Sophia-Bibliothek und das Zelt Gottes unter den Menschen für alle Völker dieser Erde sind die Herberge seines ewigen Wortes. Wer Ohren hat, der höre. Wie gesagt, die Stunden fliehen vor den Menschen. Und so mancher wird sich an die Worte des Christus Gottes erinnern. Kein Fleisch und kein Blut mehr. Keine Menschen und keine menschlichen Worte. Es ist getan. Gott ist. Liebe Zuschauerinnen, liebe Zuschauer, mit diesen ernsten Worten verabschieden wir uns von Ihnen. Auf Wiedersehen und Gott zum Gruß.

Worte aus dem All, die ich hier nur vortrage. Die sieben Grundkräfte des Seins, der unmittelbare Ruf der sieben Fürsten aus dem Heiligtum vor Gottes Thron, die die Unendlichkeit führen. Menschengeschwister, einerlei welcher Konfession ihr zugehört, ob ihr Gläubige oder Ungläubige seid, kehrt um, richtet euch auf die 10 Gebote Gottes durch Moses aus und auf die Lehren, die euch Jesus von Nazareth brachte, die Bergpredigt. Es kommt auf die Menschheit weltumspannendes Negatives zu. Die Erde wird nicht nur abgeräumt, sondern zerfällt durch Polsprünge und unterirdische Bewegungen von unbeschreiblichen Energien. Richtet euch auf die Gebote Gottes durch Moses aus und auf die Lehren des Sohnes Gottes, des Christus Gottes, auch seine Bergpredigt mit einbezogen. Wer gegenüber diesem Ruf gleichgültig bleibt, der wird sich selbst erfahren, denn der Planet einschließlich des ganzen Sonnensystems ist nicht mehr zu halten. Die Zertrümmerung der Erde ist angesagt. Dies ist der Ruf der sieben Urkräfte Gottes: Ordnung, Wille, Weisheit und Ernst, Güte, Liebe und Sanftmut. Wir können der Weltdramaturgie nicht länger Einhalt gebieten. Wenn die Menschheit diesem Ruf nicht folgt, dann bejaht sie, was auf sie, auf jeden Einzelnen zukommen wird. Im Bewusstsein des Ich bin, der ich bin, die sieben Grundkräfte des Seins. Das Ich bin, das ich bin.

0: Liebe Mitmenschen, in der heutigen Zeit ist uns das Offenbarungswort des Christus Gottes und der sieben Fürsten aus dem Heiligtum vor Gottes Thron gegeben, indem sie das Aus für diese sündhafte Welt gesprochen haben. In den Überlieferungen wird berichtet, dass schon vor ca. 2700 Jahren durch den Gottespropheten Jesaja mit den Worten der damaligen Zeit inhaltlich dasselbe offenbart wurde, was auf die Menschheit und die Erde zukommen wird, wenn die Menschen nicht umkehren. Und was sind 2700 Jahre im Vergleich zu der Ewigkeit? Die Ewigkeit hat keine Zeit. Im Vergleich zur Ewigkeit sind 2700 Jahre nicht mehr als ein Wimpernschlag. Deshalb wollen wir die sinngemäßen Worte des Gottespropheten Jesaja noch einmal in Erinnerung rufen. Denn, wie gesagt, was sind 2700 Jahre im Vergleich zu der Ewigkeit? In den Überlieferungen wird von der Ankündigung des Weltgerichts durch den Gottespropheten Jesaja berichtet. Dort heißt es unter anderem sinngemäß: Seht her, die Erde wird verheert und verwüstet. Sie verändert ihr Gesicht und zerstreut ihre Bewohner. Verheert wird die Erde, verheert. Geplündert wird sie, geplündert. Ja, der Herr hat es gesagt, die Erde welkt, sie verwelkt. Die Welt zerfällt, Himmel und Erde zerfallen. Die Erde ist entweiht durch ihre Bewohner. Denn sie haben die Weisungen übertreten, die Gesetze verletzt, den ewigen Bund gebrochen. Darum wird der Fluch der Menschen die Erde zerfressen. Ihre Bewohner haben sich schuldig gemacht. Darum schwinden die Bewohner der Erde dahin. Nur wenige Menschen werden übrig gelassen. Weiter sprach Gott der Ewige sinngemäß durch den Gottespropheten Jesaja: Die öde Stadt liegt in Trümmern, alle Häuser sind für den Zutritt verschlossen. Auf den Gassen jammern die Leute: Weh mir, Elend, Elend kommt über mich. Aller Jubel hat die Erde verlassen. Von der Stadt blieben nur noch Ruinen, auch das Tor wurde zertrümmert. Treulose handeln treulos. Grauen, Grube und Garn warten auf die Bewohner der Erde. Wer dem Lärm des Grauens entflieht, fällt in die Grube. Wer aus der Grube entkommt, fängt sich im Garn. Die Schleusen hoch droben werden geöffnet, die Fundamente der Erde werden erschüttert. Die Erde birst und zerbirst. Die Erde bricht und zerbricht. Die Erde wankt und schwankt. Wie ein Betrunkener taumelt die Erde. Sie schwankt wie eine wackelige Hütte. Die Sünden lasten auf ihr. Sie fällt und kann sich nicht mehr erheben.
1: Am 1. Januar 2023 offenbarte sich Gott der Ewige durch das prophetische Wort im Ich bin, der ich bin, zu den Worten seiner Fürsten. Die Fürsten vor meinem Urthron offenbarten das Wort aus. Die Masse der Menschen lebt weiter ihren allzu menschlichen Schauer, den die Installateure der Grausamkeit vorgeben. Sie zeigen ihren schrittweisen Tod auf, doch keiner schaut tiefer. Tod heißt gleich aus, einerlei, welches Land, welcher Mensch gemeint ist. Aus heißt für alle Menschen, einerlei auf welchem Kontinent. Das Erdendasein ist aus, ist der Tod für alles, was sich auf der Erde tummelt. Ich bin, der ich bin, heißt, dass alles mir gehört, die ganze Unendlichkeit und auch das unscheinbare Pflänzchen Erde, auf der sich unzählige Menschen tummeln, vor allem die kriegerische Gesellschaft, die von Gleichgesinnten Geld, Waffen und Munition verlangt. Sie alle vereint, einerlei auf welchem Kontinent, in welcher Stadt, an welchem Ort, sie selbst, alle gemeinsam liefern ihr Persönliches aus. Mit dem Schwungrad des Falls ist es aus. Aus den Himmeln des ewigen Seins wurde auch mein zweiter geschauter und himmlisch geschaffener Sohn mit in die Tiefe des Falls gezogen. Obwohl er sich gegen das unlautere Eingreifen des Weibes wehrte, konnte er nicht standhalten. Er fiel mit den Zauberern, die mir zeigen wollten, was meiner Schöpfung fehlen soll und was ihr angehängt werden sollte. Was, das stellte sich nun nach Jahrmillionen und Jahrmilliarden des fortwährenden Falls immer mehr heraus. Krieg, Mord und Totschlag mit einem Waffengebräu seltener Art, um Beute anzuhäufen, an der sich nun Diebe, Mörder und Brutalverbrecher gütlich tun, die von Toten oder Halbtoten das rauben und diebisch ergaunern, was sie kennzeichnet als das, was sie sind, Verbrecher seltener Art. Am 2.6.2024 offenbarte sich der ewige Schöpfergott, der Vater-Mutter-Gott, der Gott Abrahams, Isaaks und Jakobs mit folgenden Worten. Ich bin, der ich bin, der Gott aller wahren Propheten und Prophetinnen. Ich bin das Wort in dieser Welt und für diese Welt, auch wenn ich selten Beachtung finde, vor allem innerhalb des Regierungsbereiches, der glaubt, er selbst wäre die Weisung und somit das Wort an die Menschheit, vor allem an die Bewohner des Staates, von dem sie glauben, dass sie ihn führen. Mein Wort ist das Wort, das in unzähligen Büchern, in Schrift- und Tonträgern zu allen suchenden Menschen geht, die sich dem Christus Gottes zugewandt haben. Mein Wort, das ich bin, von Ewigkeit zu Ewigkeit steht, auch wenn Regierende glauben, es anders zu sehen und besser zu wissen. Mein Wort besteht über meine Wortträgerin der Jetztzeit hinaus, auch dann, wenn der Mensch, der es gebracht hat, nicht mehr besteht. Dann wirft ihr Tod die Schatten ihres Todes über alle, die glauben, mein Wort ausmerzen zu können, um sich hochzustilisieren. Jede Regierung ist gleich einer Blasphemie, die sich selbst versteht, aber den ewigen Geist, der ich bin, nicht kennt. Deshalb die Warnung zur Vorsicht. Wer glaubt, mein Wort ausmerzen zu können, der übergibt sich seinem eigenen Schicksal. Der überantwortet sich selbst. Ich bin, der ich bin und bleibe, der ich bin, ewiglich. Mit diesen Worten verabschieden wir uns. Gott zum Gruß.

0: Liebe Zuschauer und Zuschauerinnen, liebe Freunde weltweit, wir begrüßen euch ganz herzlich zu einer neuen Folge von Wir lesen, hörst du zu? Mitfühlen, miterleben. Wir lesen vor. Junge Leute auf dem Weg zu Christus. Die neue Zeit hat begonnen. Wir sind im Jahr 2 des messianischen, sophianischen Zeitalters, in dem ausschließlich die Gottes- und Nächstenliebe von Bedeutung ist. Gabriele, die Prophetin und Botschafterin Gottes, hat in nahezu 50 Jahren Hilfen über Hilfen gegeben, so dass jeder, der möchte, mehr und mehr in die Liebe zu Gott und zum Nächsten finden kann, die letztlich unser wahres Wesen ist. Gott ist die Liebe, die alle Menschen, Tiere und Pflanzen, ja jedes Mineral, alles Sein trägt und durchströmt. Weltweit berührt die Botschaft des freien Geistes Gott in uns, immer mehr Menschen in ihren Herzen, und sie machen sich auf, Schritt für Schritt, die Gottes- und Nächstenliebe in ihrem Leben umzusetzen. Machen wir unser Herz auf und hören wir, was junge Leute auf dem Weg zu Gott bewegt und welche Erfahrungen sie mit der Lehre des freien Geistes machen. In regelmäßigen Abständen verbinden sich junge Menschen weltweit zu einem internationalen Austausch über ihre Erfahrungen auf dem Christusweg. Bei einem dieser Gespräche ging es um die Bergpredigt des Jesus von Nazareth, die uns lehrt, aufrichtig, ehrlich und auch selbstlos zu werden. Eine junge Frau aus Benin berichtet. Guten Tag, liebe Brüder und Schwestern der freien Gemeinschaften. Ich habe an dem letzten internationalen Jugendaustausch teilgenommen und es war eine große Freude, unsere unterschiedlichen Erfahrungen zu diesem Thema der Bergpredigt miteinander zu teilen. Ich danke Christus für diese Lehre und auch Gabriele, unserer lieben Schwester, dafür, dass sie als Gottes Botschafterin ihm treu geblieben ist. Ich denke, sie ist das Vorbild, dem wir in Bezug auf Selbstlosigkeit in unserer Zeit folgen sollten. Ich wünsche uns allen daher viel Mut und Ausdauer auf diesem Weg, positive und bereichernde Erfahrungen, um in Christus voranzukommen.
1: Bleiben wir auf dem afrikanischen Kontinent. Aus Nigeria erreichte uns eine Zuschrift von einem Jugendlichen, der die Lehre des freien Geistes vor einiger Zeit kennengelernt hat. Er schrieb: Gott zum Gruß. Heute Morgen bin ich in einer Leseprobe des Gabriele Verlags auf eine Passage gestoßen. Die sagt: Die in Gott leben, werden auftretende Schwierigkeiten rechtzeitig erkennen und sie auch mit seiner Kraft bemeistern. Und diejenigen, die sie nicht erkennen, werden immer wieder darüber nachdenken, was die Schwierigkeiten zu Problemen werden lässt. Das zeigt mir, was immer ich tue, ich sollte mich nicht von der Gegenwart Gottes entfernen. Wenn ich daran denke, dass er mich liebt und mich bemühe, seinen Willen zu tun, dann wird er mir auch helfen, die Schwierigkeiten zu überwinden.
2: Die Hilfen über Hilfen, die aus der göttlichen Weisheit gegeben wurden, um den Weg zurück in die ewige Heimat zu gehen, erreichen Menschen auf der ganzen Welt. So hat sich aus Irland ein junger Mann gemeldet, der durch die Lehre des freien Geistes den Sinn für sein Erdenleben gefunden hat. Er berichtet: Ich habe die Lehre des freien Geistes im Internet entdeckt und mir das Buch Der innere Weg zum kosmischen Bewusstsein bestellt. Damit arbeite ich. Zunächst fand ich es schwierig und auch nicht so einfach anzuwenden. Erst als ich mich ernsthaft daran gemacht habe, wurde es besser. Ich bemerke zwar jeden Tag Versäumnisse, doch ich merke auch, dass meine Sinne feinfühliger werden und dass ich mir bewusster bin, was ich sage und was wesentlich ist. Es hat mir auch richtig einen Schritt weitergeholfen, das mystische Tagebuch kennenzulernen, um meine Tage konkreter anzuschauen. Und auch das Seelengebet ist mir eine Hilfe. Die Aufgabe, sich mit Gott in mir und in allem zu verbinden, um meinen Tag im rechten Licht zu sehen und zu verstehen, was die Situationen und Begegnungen mir sagen wollen, ist einfach großartig. Dadurch hat sich bei mir so viel verändert. Ich habe einen ganz neuen Blick auf mein Leben bekommen. Gabriele erklärt ja auch die ganze Schöpfung und wie diese Welt zustande gekommen ist. Diese Lehre macht mich fähig zu verstehen, warum ich hier auf der Erde bin und was ich zu lernen habe. Ich sehe auf Sophia TV auch die Sophia Bibliothek und das Land des Friedens. Ich möchte gern in Kontakt bleiben und mich mit anderen austauschen. Ja, ich möchte mich gerne dem internationalen Jugendaustausch in den freien Gemeinschaften anschließen.
0: Auch in Lateinamerika gehen junge Leute den Weg nach innen. So berichtet eine junge Frau aus Mexiko. Als erstes möchte ich mich für die Sendungen bedanken, die uns das ewige Reich und auch die vier Entwicklungsebenen, die Evolutionswege zur Kindschaft Gottes näher bringen. Es ist beeindruckend zu wissen, dass wir alles in uns haben und diesen Weg der Evolution gegangen sind. Auch wenn noch viel vor mir liegt, möchte ich doch aufmerksamer sein, zuhören, was jede Situation mir sagen möchte und mit der Hilfe des Christus Gottes den Weg nach innen gehen. Es gibt Situationen im Alltag, wo ich nicht weiter weiß und nach dem richtigen Ansatz suche. Ich bitte dann Christus um Hilfe. Und früher oder später kommt immer die Hilfe, eine gute Lösung zu finden, die richtige Art und Weise, mit Situationen umzugehen. Ich bin sehr dankbar, dieses Gefühl zu gewinnen, dass der Geist des Christus Gottes gegenwärtig ist und ich mich immer vertrauensvoll an diesen wunderbaren Geist wenden kann. Auch das Motto bei den Sendungen der freien Gemeinschaften spricht mich sehr an: Verbinde und sei. Ich versuche mit diesem Motto zu arbeiten, um mich zu überprüfen, wenn ich Menschen begegne, ganz gleich, ob ich sie kenne oder nicht, ob ich zu ihnen eine gute Kommunikation spüre und wenn nicht, warum nicht. Das hilft mir sehr, mich zu erkennen und mich zu korrigieren und ist für mich ein Ansporn, den inneren Weg ernsthaft zu gehen.
1: Eine Jugendliche aus einer freien Gemeinschaft im Süden Afrikas meldete sich per WhatsApp, nachdem sie eine Meditation, gegeben aus der göttlichen Weisheit, gehört hatte. Sie schrieb: In der letzten Zeit hatte ich eine Pechsträhne. Vieles ging schief. Ich hatte zu wenig Zeit für alles und fühlte mich nicht gut vorbereitet für das Examen. Doch vor ein paar Tagen, als es mir richtig schlecht ging, hörte ich eine Meditation von Gabriele, der Tatglaube. Es schien, als habe das, was Gabriele sagte, gar nichts mit meiner Situation zu tun. Und doch fühlte es sich wie eine Antwort an. Plötzlich erkannte ich, ich hatte nur das Äußere der Situation gesehen, das, was ich Pech nannte, doch nicht das Wesentliche, was sie mir sagen wollte. Dadurch war ich unkonzentriert und es hatte mich nicht nur in der Schule zurückgeworfen, sondern auch innerlich. Nachdem ich diese Meditation gehört hatte, wandte ich mich an Christus und erkannte, dass ich in letzter Zeit auch sehr unfreundlich mit einigen Menschen war. Es tat mir sehr leid. Ich bat um Vergebung und nahm mir auch vor, sehr achtsam zu sein, wenn Menschen über andere schlecht reden wollen. Also diese Meditation war eine kraftvolle Ermahnung für mich. Vorher fühlte ich mich gestresst, doch seitdem bin ich ruhiger und dankbar.
2: Aus den USA schrieb ein junger Zuschauer über die dreiteilige Sendung zu der großen Christus-Offenbarung, der Dämonenstaat, seine Helfershelfer und seine Opfer. Hören wir, was er uns berichtet. Ja, ich bin wirklich froh über diese Worte von Christus. Man nimmt so vieles einfach zur Kenntnis, was in der Welt passiert. Zum Beispiel, dass scheinbar gute Errungenschaften hoch geehrt

0: Das ist nicht der Weg, auch wenn es in der Welt einen guten Anschein macht. Eines der ins Gegenteil verkehrten Gesetze der Dämonen, das mich persönlich sehr nachdenklich gemacht hat, lautet sinngemäß: Schule deinen Intellekt. Bis vor kurzem dachte ich, ein intellektueller Denker zu werden, sei etwas Erstrebenswertes. Jetzt bin ich dankbar, dass Christus so klar die ins Gegenteil verkehrten Prinzipien der Dämonen entlarvt. Sein Wort ist etwas, woran ich mich im Inneren festhalten und orientieren kann.
1: Viele junge Menschen sind dankbar für die klaren Worte aus dem Reich Gottes, die einem die Augen öffnen und vieles, was in dieser Welt scheinbar normal ist, in einem anderen Licht sehen lässt. Auch im Mittleren Osten hat eine junge Frau Hilfe und Aufklärung in der Offenbarung der Dämonenstaat gefunden. Sie schreibt: Die aufklärenden Offenbarungen in diesem Jahr, zum Beispiel der Dämonenstaat, fand ich so aufschlussreich, so real, konkret und klar zu verstehen. Ich kann so gut in meinem Leben nachvollziehen, wie die Dinge in dieser Welt ablaufen und mich unglücklich machen. Ohne diese Offenbarungen würde ich vieles nicht verstehen, das Machtstreben und die unethischen Verhaltensweisen überall in der Welt. Es hilft mir zu wissen, woher das kommt und wie es sich auf uns auswirkt. Und anstatt blind zu bleiben, die Schritte zu erkennen, um da herauszukommen. Auch das Bedürfnis, den Intellekt zu schulen, um Karriere in dieser Welt zu machen, wurde darin erwähnt. Und darauf bin ich wirklich hereingefallen. Es fiel mir schwer, mir das einzugestehen. Doch ich möchte davon weg und mehr mit dem Herzen arbeiten.
2: Gehen wir vom Mittleren Osten nach Lateinamerika. Junge Menschen aus Peru, Kolumbien und Mexiko tauschen sich regelmäßig im Rahmen der freien Gemeinschaften aus. Einer von ihnen berichtete: Bei der Sendung für die freien Gemeinschaften »Leben ist Evolution« hat mich beeindruckt zu hören, dass alles Bewusstsein hat oder Bewusstsein ist. Alles, was ich in der Natur wahrnehme, die Elemente, Planeten oder die Pflanzen und die Früchte, alles hat ein Bewusstsein. Das hilft mir, alles viel mehr zu schätzen und zu achten und mich auch zu fragen, was für ein Bewusstsein habe ich? Mit welchen Gedanken und welchem Bewusstsein gehe ich durch die Woche? Und was kann mein nächster Schritt sein? Danke für diese wertvollen Anregungen. Ich lerne dabei, meine Nächsten ein ganzes Stück besser zu verstehen. Denn auch mein Nächster hat momentan, so wie Gabriele uns lehrt, sein Bewusstsein. Vielen Dank für diese wertvollen Hilfen.
0: Ein Jugendlicher aus Südafrika, der regelmäßig am internationalen Austausch für junge Menschen teilnimmt, rief spontan an und sagte: Ich möchte mich mit euch verbinden und von ganzem Herzen bedanken für die Schulungen, für den Austausch, für alles, was wir in diesem Jahr bekommen haben. Ich musste viel arbeiten und es war oft hart für mich in diesem Jahr. Und manchmal habe ich mich beklagt. Doch jetzt, im Rückblick, sehe ich, dass immer die Liebe Gottes da war und wie viel Hilfe ich erhalten habe, die Schwierigkeiten zu lösen. Auch zu wissen, dass es Freunde gibt, die ähnlich denken wie ich, ganz gleich, wie weit man voneinander entfernt ist, ist so eine Hilfe. Ich habe erfahren, mit Selbsterkenntnis und mit der Hilfe von Christus ging es immer wieder einen Schritt voran. Jetzt kommen sogar Freunde auf mich zu und fragen, wie ich es geschafft habe. Und ich merke, ich kann schon etwas aus meiner Erfahrung helfen. Und das macht mir Freude. Ich möchte mich noch einmal für die vielen Hilfen bedanken. Alles Gute für euch und vielen Dank für das Fest der Familie Gottes auf Erden, an dem wir über TV teilnehmen konnten. Liebe Freunde, zum Ende dieser Sendung können wir uns nochmal bewusst machen, dass jeder einzelne von uns aus der großen Familie Gottes kommt, die ihren Ursprung im Reich unseres ewigen Vaters hat. Bleiben wir in diesem Bewusstsein verbunden,

und wünschen wir uns allen viel Kraft und gutes Vorankommen auf dem Weg zu Christus. Wenn auch in euch einiges in Bewegung gekommen ist und ihr das Gefühl habt, dass der Christus Gottes auch an eure Herzenspforte pocht, möchten wir euch dazu ermuntern, eure Erfahrungen mit der Lehre des freien Geistes mitzuteilen. Ganz im Sinne des Leitgedankens für einen Austausch in den freien Gemeinschaften. Einer hilft dem anderen. Eine gute Zeit und bis zum nächsten Mal. Gott zum Gruß.

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0: Liebe Zuschauerinnen, liebe Zuschauer, liebe Freunde in aller Welt, liebe Kinder, herzlich willkommen. Wir freuen uns sehr, heute offiziell und feierlich die Eröffnung einer einmaligen Schule ankündigen zu dürfen. Eine universale Schule, in der alle Menschen unabhängig von Sprache, Kultur oder Wohnort zusammenkommen, um zu lernen, was Leben bedeutet. Diese große Schule heißt alle Menschen jeden Alters willkommen, von der Wiege bis zur Kindheit, von der Jugend über die Blütezeit des Lebens bis zum Alter des Abschieds. Alle werden hier ihren Ausbildungsplatz finden. Da kann man sich natürlich fragen, aber wo befindet sich eine solche Schule? Gibt es eine in der Nähe meines Wohnortes? Und wie kann ich sie finden und das Schulgebäude betreten?
1: Du wirst sehen, wie einfach es ist, dorthin zu gelangen. Das Gebäude ist riesig, unendlich groß, aber mit einer sehr familiären Architektur, mit endlosen Klassenräumen für alle Arten von Aktivitäten und Schulungen. Eigentlich ist der Ort dieser Schule nichts anderes als die ganze Erde mit ihrer Natur, mit ihren Wäldern und Bergen, ihren Flüssen und Meeren, ihren Wolken und dem Firmament und alle Tierfamilien und alle Menschen zusammen. Wie du siehst, ist der Spielplatz schon riesig und du wirst allerlei Spiele und spannende Erfahrungen und Begegnungen erleben können.
0: Was das Klassenzimmer betrifft, so wird es dasjenige sein, das du selbst gewählt hast und das deinem Wohn-, Arbeits-, Freizeit- oder sonstigem Ort entspricht, wo du mit vielen Menschen und Kameraden in Berührung kommst, von denen du viel über dich selbst lernen kannst. Es ist also eine Schule, um über das universale Leben zu lernen. Das heißt, wie wir freie, friedfertige und selbstbewusste Menschen werden. Um dieses Ziel zu erreichen, sind uns die Tage gegeben. Denn an jedem einzelnen Tag können wir in jedem Augenblick sehr viel Wertvolles über uns selbst lernen.
1: Du stellst dir vielleicht vor, dass diese Schule mit all ihren Kursen und Möglichkeiten sehr teuer für dich sein müsste. Aber die Ausbildung an dieser Schule ist absolut kostenlos. Manche Tage haben jedoch ihren Preis. Es könnte dich zum Beispiel einige Herausforderungen und Anstrengungen kosten, auch einmal deine nicht sehr positiven Seiten zu erkennen und zu überwinden, die dich hindern, die volle Freiheit zu gewinnen. Und genau deshalb lohnt es sich. Und keine Sorge, es gibt keine Bestrafung, wenn du mal bei einer Aufgabe versagst. Es gibt auch keine Note, sondern nur das Glücklichsein und die Freude über deine gelungenen Schritte. Gleichzeitig spürst du einen neuen Elan, um neue Ziele zu erreichen.
0: Sicherlich fragst du dich nun, welche Kriterien man erfüllen müsste, um in diese Schule aufgenommen zu werden. Muss man eine Prüfung ablegen? Auch hier ist es sehr einfach. Wenn du den tiefen Wunsch verspürst, in Frieden und in Freiheit zu leben, dann möchtest du auch eine gute Ausbildung, die dir ermöglicht, all deine Talente und Begabungen zu entwickeln, sodass du ein nützlicher und dynamischer Mensch wirst, der sich aktiv in eine gerechte Gesellschaft einbringt und sich für eine saubere Erde einsetzt, die gesunde Nahrung hervorbringt. Dann bist du schon heute eingeladen, in die Klasse deiner Wahl einzusteigen. Und du solltest wissen, dass du nicht kontrolliert wirst. Die einzige Prüfung, die du frei durchführen könntest, ist, dass du deine Gefühle anschaust und dein Gewissen prüfst, damit du ehrlich weißt, wo du mit den Zielen stehst, die du dir selbst gesetzt hast.
1: Sicherlich fragst du dich jetzt, aber wer ist der Schuldirektor, der eine Schule dieser Größenordnung führen kann? Was den Direktor dieser herrlichen Schule betrifft, so kannst du ihn jederzeit selbst erreichen, denn er ist kein geringerer als Gott, unser ewiger Vater selbst, der, wie du vielleicht schon weißt, in dir wohnt.
0: Und aber, wer sind die Lehrer und Professoren in dieser besonderen Schule?
1: Hier wirst du keine Experten, Professoren oder Doktoren finden, die sich ausschließlich in kleinen Bereichen spezialisieren. Hier lernt man keine einzelnen Fächer, sondern es ist eine universelle Schule, an der man über alle Aspekte und Zusammenhänge des Lebens lernt und darüber hinaus. Und das Allerwichtigste, hier lernt man nicht alles auswendig und mit dem Intellekt, sondern man lernt mit dem Herzen.
0: Eine der wichtigsten Leitgedanken in der Schule des Lebens ist die goldene Regel des Jesus, des Christus. Es lautet, was du willst, dass andere dir tun sollen, das tue ihnen zuerst. Oder anders gesprochen, was du nicht willst, dass man dir tue, das füg auch keinem anderen zu. Es ist eben Christus, der Christus Gottes, der diese kostbare Schule in ihrer Gesamtheit stützt und trägt.
1: Wir werden in dieser Schule, die nicht von dieser Welt ist, von einem Geistwesen geführt und begleitet. Sie heißt Liobanie. Liobanie ist ein Lehrengel, also ein göttliches Wesen, dessen Sprache nicht die Sprache der Menschen, sondern eine himmlische Sprache ist. Lesen wir vielleicht einen Ausschnitt, in dem sich Liobanie selbst vorstellt.
0: Liebes Kind, dass du meine Schwester oder mein Bruder bist. Ich bin Liobanie, ein göttliches Wesen, das dich auf deinem weiteren Lebensweg beraten möchte. Du hast richtig gehört, ich möchte dich ausschließlich beraten und nicht etwas anordnen oder dir gar verordnen, das du nicht anerkennen und auch nicht tun möchtest. Wisse, liebes Kind, ich bin ein freies Wesen der Himmel und deshalb an keine menschlichen Wünsche und Ansichten gebunden.
1: Diese Worte von Liobanie zeigen uns den Geist, der in dieser Schule herrscht, ein Geist der Freiheit. Was Liobanie im Grunde möchte, ist nur eines: Frieden, Frieden und nochmals Frieden und eine Welt der Harmonie und Gesundheit. Sie möchte uns dem Reich Gottes näher bringen. Ja, das ist ihr größter Wunsch. Liobanie lehrt uns, wie wir selbst unser Bewusstsein entwickeln können, um frei zu werden. Und dazu lädt sie uns alle in ihre Schule ein, die Schule des Lebens, die den Namen trägt. Liobanie, die Schule für Neu-Jerusalem, für eine andere Zeit, im Zeichen des Christus Gottes, der Gottes- und Nächstenliebe. Diese Schule ist also nicht von dieser Welt, sondern für eine ganz andere Welt, Neu-Jerusalem. Das ist die Welt der Freiheit. Das ist die Welt eines anderen Geistes.
0: In unserer heutigen Welt sind wir dagegen so sehr mit Handy, Internet und Fernsehen beschäftigt. Im Geiste dieser Schule könnten wir uns gleich dazu einige Fragen stellen. Denn sich zu hinterfragen, hilft uns, unser Bewusstsein wachsen zu lassen. Mit der Frage zum Beispiel, ist das, was wir in den Medien sehen, unser Bewusstsein? Oder ist es das Bewusstsein der anderen? Ljubani warnt uns. Wir sollten unser Bewusstsein entwickeln, das ist Freiheit, und nicht einfach das Bewusstsein anderer annehmen. Denn was in den Medien gesprochen und im Internet dargestellt wird, ist doch das Bewusstsein anderer. Und das lassen wir uns aufpropfen, um dann irgendwann so zu leben? Wir sollten uns immer wieder die Frage stellen, wollen wir das?
1: Sind wir uns unseres eigenen Bewusstseins nicht bewusst, dann lassen wir uns durch Internet und Fernsehen unter Umständen programmieren. Wofür denn? Weißt du das, wofür du dich programmieren lassen willst? Für eine andere Welt? Kennst du die andere Welt? Weißt du, was sie dir bringt?
0: Ljubani führt uns aber in das wahre Leben, in eine andere Welt, wo Friedfertigkeit und Freiheit sind und die Achtung vor allem, was lebt, und auch Achtung vor uns selbst. Mit Ljubani lernen wir, unser Bewusstsein größer werden zu lassen. Wir lernen, eine positive Kommunikation mit unseren Nächsten zu entfalten, was sich nicht nur auf unsere Mitmenschen bezieht, denn die Tiere, die Bäume und Pflanzen, die Steine und alles, was lebt, gehören dazu, sie sind auch unsere Nächsten.
1: Ljubani spricht also eine andere Sprache, die sie uns beibringen möchte. Es ist die feine Sprache des Lichtes, der Liebe und des Lebens aus Gott, die uns überall begegnet, in dem Lächeln eines Freundes, in den Augen eines Tierleins, in der Frische des Wassers, in der Wärme eines Sonnenstrahls, im sanften Windhauch. Das ist das Leben und die Allkommunikation in allem. Es ist Gott, das Leben, das in allem ist und auch in jedem von uns. Ja, Ljubani möchte uns das Reich Gottes nahebringen, aber wir sind gefragt.
0: Damit wir uns mit der Schule und ihrer Lehre auseinandersetzen können, haben wir uns als Team von einigen Schülern aus unterschiedlichen Kulturen und Sprachen zusammengetan und möchten regelmäßig mit euch die Inhalte der Ljubani-Bücher vorlesen und mit auch gemeinsam darüber reflektieren. Vielleicht möchtet ihr jetzt schon erfahren, um welche Themen es sich überhaupt handelt. Also zum Beispiel, Ljubani belehrt unter anderem die Kleinen auf liebevolle Weise, wie sie bewusst mit den göttlich-geistigen Kräften in Austausch treten können. Wie sie durch rechtes Schauen, durch rechtes Empfinden, Denken und Handeln in ein erfülltes, wahres, geistiges Leben hineinwachsen, inmitten der materiellen Welt.
1: Und für die Kinder von 6 bis 12 Jahren, wobei viele dieser Themen auch eine Hilfe für Erwachsene und Eltern sein können, zum Beispiel Licht und Schatten in Seele und Mensch.
0: Ein anderes Thema wird sein über die unsichtbaren Gedankenwesen.
1: Oder über die Inkarnationen der Seele.
0: Auch etwas Praktisches, zum Beispiel, wie man ein tüchtiger und brauchbarer Mensch wird.
1: Oder etwas, was auch für die Eltern wäre. Die Erziehung zum positiven Denken.
0: Wir werden auch über die unsichtbaren Helfer und die Naturwesen erfahren.
1: Wir lernen auch die Bedeutung des Gesetzes von Saat und Ernte zu verstehen.
0: Es gibt aber auch Spiele für Große und Kleine zur Schulung der Sinne, der Konzentration und der Selbsterkenntnis. Schöne Erzählungen von Liobani werden auch gelesen, zum Beispiel über die Elementargeister, über die Waldgeister oder eine Geschichte über Schlaufuchs und vieles mehr.
1: Und für die Jugendlichen gibt es verschiedene interessante Themen, wie zum Beispiel, wie wir unsere Fähigkeiten, Talente und Qualitäten entfalten. Oder eine wesentliche Hilfe, die Liobani gibt, heißt Der Tag dein Freund, die Tagesenergie.
0: Und noch etwas ganz Wichtiges. Das Bewusstsein in dir, der innere Helfer und Ratgeber. Wir erfahren also, dass Christus in uns ist und dass er immer bereit ist, uns seine Kraft und Hilfe zu schenken.
1: Wir beschäftigen uns mit unserem Verhältnis zu anderen Menschen und mit unserem Verhalten in der Familie, im Freundeskreis und in der Gemeinschaft. Ein Thema ist gewissenhaftes und selbstloses Verhalten führt zu Wohlergehen. Ein anderes, äußere oder innere Werte des Mannes und der Frau. In einem anderen Thema sagt Liobani, im Äußeren zeigt sich das Innere, Wohnung und Kleidung oder alles Materielle ist relativ und vergänglich.
0: Das war nur ein kleiner Einblick in die Fülle von Hilfen und Schulungen von Liobani. Wir können noch mal kurz sagen, dass alle diese Themen verschiedene Aufgaben für uns in unserem Tag beinhalten, so dass wir Schritt für Schritt selbst unser Bewusstsein wachsen lassen und durch positive Selbsterfahrung freie, ehrliche und glückliche Menschen werden. Dabei muntert uns Liobani immer wieder auf und sie fragt, ich erkläre, machst du mit?
1: Auf alle Fälle,
0: wir sind dabei.
1: Und wir würden uns freuen, wenn wir uns wieder mit dir und euch allen zusammenfinden bei Liobani, die Schule für Neu-Jerusalem, für eine andere Zeit, im Zeichen des Christus-Gottes, der Gottes- und Nächstenliebe. Bis bald und auf Wiedersehen.

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0: Liebe Freunde, wir begrüßen euch ganz herzlich zur vierten Folge der Reihe Der Jugendliche und der Prophet. Wir lesen heute weiter aus einem Gespräch, das Jugendliche Anfang der 90er Jahre mit Gabriele geführt hatten. Gabriele, die Prophetin und Botschafterin Gottes, beantwortete die Fragen der Jugendlichen mit viel Einfühlungsvermögen und großem Weitblick. Gabriele spricht auch das an, was üblicherweise als Generationenkonflikt bezeichnet wird. Legen wir doch gleich los und hören, was sie über das Verhältnis zwischen Jung und Alt sagt und auch über den Werdegang vieler Menschen in dieser Welt. Hand aufs Herz, liebe Jugendliche. Noch seid ihr nicht ausgegoren, ebenso wenig wie die gesellschaftssüchtigen Erwachsenen. Deshalb reiben sich vielfach Jugend und Alter an den unterschiedlichen Meinungen und Vorstellungen. So mancher junge Mensch, der als Jugendlicher ein Rebell gegen die Gesellschaft und gegen die Gesellschaftssüchtigen war, wurde mit etwa 30 Jahren ein Konformist und Opportunist, ließ sich in die Gesellschaft, in ihre Spielregeln und ihre Scheinmoral einbinden und wurde einer der ihren, der dann auch dem Ansehen, dem Erfolg, der Macht und dem Geld nachjagte und nachjagt. Warum eigentlich?
1: Ja, warum eigentlich? Gabriele erläutert dazu. Analysieren wir die Anliegen der Jugend, die meist aufgrund mangelnder Erfahrung nicht ausgewogen, sondern eher Fantastereien sind, dann erkennen wir, dass die Jugend wohl so manches verändern möchte, aber keine Erfahrung hat, wie dieses vor sich gehen könnte. Auch viele Eltern und viele der Gesellschaftsanwärter mit ihrem Trend nach oben können heute die jungen Menschen nicht anleiten, weil sie bei sich selbst die Lebensqualitäten, die eine Gesellschaft stabil machen und diese qualitativ prägen, die das Gemeinwohl in allen Lebensbereichen benötigt, nicht kennen. Jeder der Gesellschaftssüchtigen will nur für sich, entsprechend dem Prinzip alles nur für mich, der andere ist mir letztlich egal. Obwohl in unserer Gesellschaft viel über Jugendarbeit und Hilfe für die Jugend gesprochen und diesbezüglich vielleicht auch so manches getan wird, so fehlt doch die Basis, auf der ein Jugendlicher aufbauen könnte. Es gelte zum Beispiel, den jungen Menschen und seine Wesenszüge verstehen zu lernen. Es gelte zu erarbeiten, warum er aufbegehrt, weshalb er durch äußeres Verhalten opponiert. Es gelte zu erfassen, warum er sich als Jugendlicher unter Jugendlichen gleichschaltet und warum er sich später, mit etwa 30 Jahren, in die scheinbar allwaltende Ego-Gesellschaft einreihen lässt, seine zumindest im Ansatz oft vorhandenen Ideale und Werte wie Gleichheit und Freiheit aufgibt und den jahrtausendelangen Modetrend mitmacht. Ich, alles nur für mich. Ich finde es total interessant, weil ich mich selbst in dem, was Gabriele sagt, wiedererkenne. Mit um die 20 habe ich begonnen, über meinen Tellerrand zu schauen und die Welt zu bereisen, und vieles von dem, was ich gesehen habe, hat mir nicht gefallen. Ich hatte den starken Wunsch, die Welt zu verändern, vor allem um sie zu einem besseren Ort für Natur und Tiere zu machen. Und dieses Zielbild hat auch meinen Alltag und meine Entscheidungen beeinflusst. Aber ich war auch oft sehr verzweifelt, weil ich keinen richtigen Weg gesehen habe, wirklich etwas zu verändern. Durch die göttlichen Lehren von Gabriele habe ich verstanden, dass eine nachhaltige, echte Veränderung in der Gesellschaft nur stattfinden kann, wenn jeder bereit ist, sich selbst zu verändern. Und das habe ich ja selbst in der Hand.
2: Lesen wir weiter, was Gabriele noch dazu sagt. Viele junge Menschen glauben an die Reinkarnation und sind sich bewusst, dass die verschiedenen Wesenszüge des Menschen vererbte oder aus Vorinkarnationen mitgebrachte Anlagen sind. Jeder bringt andere als menschliche Attribute mit in dieses Erdenleben. Was im Menschen an allzu menschlichen Wesenszügen aktiv ist, das prägt sowohl den Erwachsenen als auch den Jugendlichen. Die Jugendlichen wie auch die Erwachsenen unterziehen sich, der eine mehr, der andere weniger, der äußeren Gleichschaltung. Jeder ist der Ansicht, dass sein Gesellschaftswertmaß dem Gesellschaftszweck dienen würde. Blicken wir hinter den Gleichschaltungsmechanismus, dann spüren wir, wo es hingeht. Entweder man möchte, wenn möglich, ein großes Stück vom Kuchen der Gesellschaft oder man will etwas werden und seine Stellung behalten und diese gegebenenfalls noch ausbauen. Selten stellt sich der Gesellschaftssüchtige die Frage, ob das, wonach er strebt, moralisch oder unmoralisch ist. So mancher denkt, egal wie es ist, ob Gleichschaltung oder nicht, wichtig ist, dass das Stück vom Gesellschaftskuchen für mich möglichst groß ist.
0: Wie können wir es anders halten? Gabriele sagt dazu Folgendes. Wäre ich heute jung und hätte diesen Durchblick und hätte zugleich das Wissen um die geistigen, höheren, ethisch-moralischen Werte, dann wäre ich sicher bestrebt, den Nächsten verstehen zu lernen, ihn anzunehmen, statt ihn abzuwerten. Mich nicht über ihn zu stellen, sondern mich an seiner Seite zu sehen, das heißt, ihm gegenüber wohlwollend und tolerant zu sein. Also das anzuwenden, was schon in der Bergpredigt steht. Was du willst, dass andere dir tun, das tue du ihnen zuerst. Von dem Nachahmungstrend würde ich dann sicherlich ablassen und mich so verhalten und kleiden, wie es mir edlere, moralische und ethische Werte sagen. Entsprechend meinem heutigen geistigen Wissen, Gleiches zieht immer wieder Gleiches an, wäre mir auch bewusst, dass ich Freunde finden würde, die Gleichem und Ähnlichem zustreben. Nur im Bewusstsein und in der Erfüllung göttlicher Gesetzmäßigkeiten kann die Jugend eine ethisch-moralisch wertvolle Gesellschaft aufbauen, die nicht nur hohe Gedanken über das Gemeinwohl pflegt und schöne Reden darüber hält, sondern das Gemeinwohl auch aktiv für alle fördert, was besagt, dass die gravierenden Unterschiede zwischen reich und ärmlichst nicht sein dürfen. Ein solcher Jugendlicher, der seine inneren Werte herausarbeitet, die in jedem Menschen liegen, wird sich dann, wenn er über 30 Jahre alt ist, auch nicht gleichschalten, also in die Ego-Gesellschaft mit ihren Machtansprüchen und ihrem Wohlhabenheitsdenken einbinden lassen.
1: Gabriele hat noch ein Bild für uns zum besseren Verständnis. Werfen wir noch kurz einen weiteren Blick auf die Natur. Der Frühling ist die Jugend. Kein Blatt und auch keine Blume wird sich aus eigenem Antrieb einfärben. Sie sind schön, so wie sie sind. Kein Tier lässt sich das Haarkleid färben oder anderweitig in seiner Art verändern. Es ist, wie es ist, und so ist es schön. Kleidet sich der Jugendliche so, wie es seinem Typ entspricht und auch entsprechend seinen sich aufbauenden inneren Werten, dann bringt er seine jugendlichen Tugenden und Charakterwerte zum Ausdruck. Der Sommer, die Reife und auch die schon beginnende Erntezeit symbolisieren dann den Menschen, der über Qualitäten und Fähigkeiten verfügt, also über ausgeprägte berufliche Werte, die er sich durch Fleiß und Ausdauer, aber auch durch Gemeinschaftssinn sowie durch die Anerkennung und die Beachtung ethischer und moralischer Kategorien angeeignet hat. Solche Menschen stehen aktiv im Berufsleben und werden Früchte bringen. Und nicht nur an sich denken, sondern auch an das Wohl für alle. Sie sind reich an inneren Erfahrungen und haben gute Charaktereigenschaften. Sie bevorzugen das echte Gemeinwohl vor übersatter Wohlhabenheit. Solche Menschen reden nicht nur vom Gemeinwohl, sondern setzen sich dafür ein, dass es allen Menschen so weit gut geht, wie diese danach streben, dem Gemeinwohl zu dienen und diesem qualitativ förderlich zu sein. Dieses Bild eines jungen Menschen, der für das Gemeinwohl aktiv ist, gefällt mir sehr. Besonders der Gedanke, dass ich meine Fähigkeiten nicht nur für mich entwickle, dass ich nicht nur für mich lerne und arbeite, sondern um mich für das Gemeinwohl einsetzen zu können. Stellt euch mal vor, wenn das jeder tut, dann geht es allen gut. Und ihr kennt doch auch dieses schöne Gefühl, wenn man jemandem mit seinen Fähigkeiten helfen kann.

0: allmählich aus der Entwicklung des Gemeinwohls aus und baut nur auf sein Eigenwohl. So agiert die heutige Gesellschaft. Wie man nun sieht, hat diese keinen Bestand. Wollen wir eine ethisch-moralisch hochstehende Gesellschaft? Dann sollte sich diese aus einer Jugend entwickeln, die nicht nur rebelliert, sich mit bunten Haaren, Piercing, 70er-Jahre-Klamotten und Marken, die jeder haben muss, mit Schlaghosen und Plateauschuhen zur Schau stellt, sondern innere, also hochstehende Werte entfaltet, die für eine sittlich geprägte Gesellschaft bürgen. Diese fördert den Gemeinwohlsinn für alle Menschen, die im echten Gemeinwohl denken und handeln wollen und die qualitative Fähigkeiten in Familie und Beruf entwickeln. Heute sind es vielleicht weniger die bunten Haare und die Schlaghosen. Dafür stellt man sich auf Social Media zur Schau oder will etwas darstellen, was man in Wirklichkeit gar nicht ist. Auch eine ausgewogene Work-Life-Balance ist für viele junge Erwachsene heute ein großes Thema. Dabei geht es aber meist nur um einen selbst, mit möglichst viel Zeit für Hobbys und persönlichen Vergnügen. Ich habe gemerkt, dass das kurzfristig glücklich macht, aber auf Dauer keine Zufriedenheit bringt. Für mich ist es wichtig, dass ich mein Leben selbst in die Hand nehme und jeden Tag nutze und nicht unbewusst verstreichen lasse. Ich habe einen Beruf gefunden, der mir viel Freude bereitet, in dem ich anderen und in dem Fall den Tieren helfen kann. Jeden Tag lerne ich Neues dazu mit Tieren, dem Menschen und habe dadurch die Chance, meine äußeren Fähigkeiten und auch meine inneren Werte weiterzuentwickeln. Es ist nicht immer einfach, aber das Durchhalten lohnt sich. Das Gefühl, wenn es einem Tier besser geht, weil man ihm helfen konnte, und man die Dankbarkeit in den Augen von den Tieren sieht, das gibt mir noch mehr die innigere Dankbarkeit Gott gegenüber, dass wir die Möglichkeit haben, ihnen zu helfen. Und nicht nur den Tieren, sondern auch den Menschen und der Natur. Und das bringt mir eigentlich die echte innere Zufriedenheit.
1: Der Jugendliche im Gespräch mit Gabriele sagte dazu: Jetzt wird mir manches klar, dass man durch die Demonstration "Wir wollen es anders" und durch Rebellieren keine bessere Welt schaffen kann. Und dass es letzten Endes an jedem Einzelnen liegt, was er aus seinem Leben macht. Keiner kann sich anstelle des anderen verändern. Keiner kann eine gute Gesinnung seinen Mitmenschen aufzwingen oder höhere ethische und moralische Werte. Gabi, du sprichst von der Konfrontation rebellierender Jugendlicher mit der Gesellschaft. Aber es sind auch oft unsere Eltern, mit denen wir im ganz persönlichen Bereich zusammenstoßen. Wir finden, sie reagieren häufig einfach spießig und stellen sich quer. Gabriele antwortete darauf: Hier möchte ich doch mal an euch Jugendliche appellieren, für eure Eltern, eventuell auch eure Großeltern, Verständnis aufzubringen. Wie oft hört man von Jugendlichen sinngemäß: Meine Eltern stellen sich quer, sie sind schrullig. Sie sind inkompetent, was die heutige Jugend betrifft. Ich habe nachgeschlagen, was schrullig bedeutet. Da steht: Schrullig heißt befremdende, lächerlich wirkende Angewohnheiten oder Prinzipien habend und eigensinnig daran festhaltend. Seltsam, närrisch, etwas eigen, verrückt. Wenn ihr die heutige Wohlstandsgeneration mit den früheren Generationen vergleichen könntet, dann würdet ihr für eure Eltern und eventuell Großeltern mehr Verständnis haben. Nicht alle Eltern oder Großeltern könnt ihr in den einen Topf schrullig werfen, denn in den zurückliegenden Generationen, in welchen eure Großeltern und Eltern in der Pubertät waren, gab es ganz andere Lebensgewohnheiten.
2: Gabriele erklärt weiter: Gerade in der Zeit der Großeltern gab es eine verpflichtende, strenge Etikette. Dies hatte man zu lassen und jenes hatte man zu tun. Da gab es für die Jugendlichen kein Wenn und Aber,

0: gab das, man tut das und man tut das nicht. Auch bezüglich oftmals zu hoch gesteckter Tischsitten oder des Benimmens in einer Gesellschaft, die sich eine besondere Ausdrucksweise angewöhnt bzw. aufgesetzt hat. Für Kinder war vieles vorgeschrieben. Der Junge musste bei der Begrüßung von Erwachsenen, in manchen Fällen auch von Gleichaltrigen, einen Diener machen. Das Mädchen einen Knicks. Es gab für den Sonntag bestimmte Kleider und Schuhe, die am Werktag nicht getragen werden durften. Die damaligen Eltern wachten streng über ihre Kinder, mit wem diese Umgang hatten und dass sie keine voreheliche Beziehung pflegten. Die Kinder und auch noch die Jugendlichen hatten meist wenig persönliche Freiheit. Sie hatten generell folgsam und brav zu sein, also angepasst. Das Leben von der Kindheit bis zum Erwachsenenalter war vielfach von Strenge, von starren Vorschriften und Verboten durchzogen, damit die Kinder vor den Verwandten und Freunden als Paradebeispiele glänzten. Nicht immer waren die Eltern der damaligen Generation selbst so untadelig, wie sie ihre Kinder erzogen. Was sie sich heimlich gönnten, verboten sie vielfach ihren Kindern, die selbstverständlich zu gehorchen hatten und dieses weitgehend auch taten. Aus ihrem eigenen Verhalten leiteten sie häufig die Erziehung ihrer Kinder ab.
1: Wenn ich das so höre, in welcher Zeit unsere Großeltern und Eltern aufgewachsen sind, dann bin ich einfach nur dankbar für die Freiheiten, die sie uns gegeben haben. Trotz ihrer eigenen viel strengeren Erziehung und auch für die vielen Möglichkeiten, die ich als junger Mensch hatte. Hören wir weiter, was Gabriele erklärt. Sie sagte: Bei euren Eltern ging es meist nicht mehr so förmlich und steif zu, wie es bei den Großeltern gewesen war. Doch auch sie bekamen, wie ihr sagen würdet, den muffigen Hauch vergangener Generationen mit. Das Verhalten eurer Großeltern oder auch Eltern könnt ihr also nicht global als fröhlich bezeichnen. Es zeigt die Prägung durch die damalige Erziehung, der sich bestimmt so mancher ehemalige Jugendliche auch entzog. Zum Entsetzen der Angehörigen, denen das schwarze Schaf in der Familie peinlich war. Sicher können die Großeltern und die Eltern auch davon berichten, wie sie hin und wieder aus Mutwillen das taten, was sie nicht sollten, wie sie Streiche ausheckten und anderes mehr. Das blieb aber die Ausnahme in der bürgerlichen Gesellschaft von damals. Ihr Jugendlichen seid in die Hochblüte eines sogenannten Wirtschaftswunders hineingeboren, in eine Gesellschaft, die die wesentlichen ethisch-moralischen Grundsätze von Etikette und besonderem Verhalten, will ich gar nicht sprechen, weitgehend verloren hat. Eure Eltern sind zwar in dieses Wirtschaftswunder hineingewachsen, haben aber ihre Erziehung noch durch ihre Eltern erhalten, deren Normen sie entscheidend geprägt haben. Verhaltensprogramme, die sich in der Kindheit und Jugend ausprägen, sind oft noch das ganze irdische Leben lang mehr oder weniger wirksam. Viele der älteren Generationen können das heutige Verhalten der Jugend, das durch das Wirtschaftswunder einen riesigen Generationssprung gemacht hat, nicht verstehen, da in ihnen immer noch das Erziehungsbild ihrer Kindheit und Jugend lebendig ist. Aus dieser Prägung heraus erziehen sie nun vielfach ihre Kinder und wirken mit den Maßstäben und Normen von damals auf euch Jugendliche ein. Ja, als Mama kann ich sagen, dass man immer nur das Beste für sein Kind möchte und dass man es natürlich auch beschützen möchte. Und die eigene Prägung spielt dabei in die Erziehung mit rein. Die Werte, die ich von meinen Eltern mitbekommen habe und für wichtig befunden habe, die gebe ich auch an mein Kind weiter. Jetzt habe ich richtig Verständnis für meine Eltern und Großeltern entwickelt und bin richtig dankbar dafür, was sie für uns getan haben.
0: Liebe Freunde, damit kommen wir zum Ende unserer heutigen Sendung. Gabriele hat uns wieder einmal ermutigt, keine Nachahmer zu werden und auch keine Opportunisten, sondern höheren ethischen Werten zuzustreben. In der nächsten Sendung gibt uns die Prophetin Gabriele eine Hilfe, wie wir mehr Verständnis für unsere Eltern entwickeln können. Außerdem hören wir, was sie zu dem Thema Sex, Drugs und Rock'n'Roll sagt. Wir freuen uns, wenn ihr auch beim nächsten Mal wieder einschaltet, wenn wir aus dem Gespräch der Jugendliche und der Prophet vorlesen. Bis dahin eine gute Zeit und Gott zum Gruß.

Gott, Christus, nimmt uns nie etwas übel, schimpft uns nie, sondern geht auf uns ein wie ein guter Freund. Er kennt uns so gut, wie ein Mensch uns niemals kennen könnte. Haben wir das erspürt, gleichsam erfahren, dann fühlen wir uns trotz unserer Unvollkommenheiten bei Gott gut aufgehoben. Wir können auch sagen, wir wissen uns in ihm geborgen.

Worte des Lebens. Wir Menschen sind nicht auf der Erde, nur um die Hände in den Schoß zu legen und zu sagen, Gott wird es schon machen. Der Mensch ist auf der Erde, um seine Probleme und Konflikte zu meistern, um so die Seele zu reinigen, sodass sie nach dem Leibestod die himmlischen Sphären erreicht.

0: Liebe Freunde, wir begrüßen euch herzlich zu einer weiteren Folge. Wir lesen. Hörst du zu? Mitfühlen. Miterleben. Wir lesen vor. Junge Leute auf dem Weg zu Christus. Wir sind Noah, Sebastian und Leonie. Und wir dürfen euch heute einige Zuschriften von jungen Leuten aus der ganzen Welt vorlesen, die der Lehre der Gottes- und Nächstenliebe folgen. Auch wenn wir alle über den ganzen Globus verteilt auf verschiedenen Kontinenten leben, verbindet uns Gott in uns, der die Freiheit und die Liebe ist. Wir alle gehen den Christusweg und lernen anhand der Lehren des freien Geistes, die wir dank der Prophetin und Botschafterin Gottes in unserer Zeit so greifbar haben wie nie zuvor. Wir haben die Lehre der Gottes- und Nächstenliebe über unsere Familie, über Freunde, Bekannte, Arbeitskollegen oder durch Radiosendungen, Fernsehsender oder Bücher kennengelernt und haben tief im Inneren gefühlt, dass wir angekommen sind. Es ist eine große Handreichung Gottes, durch das prophetische Wort den direkten Weg zu ihm gehen zu können und in jeder Lebenssituation die Hilfe durch Gott in uns zu erfahren. Hören wir nun zu Beginn eine junge Frau aus Simbabwe, die eine Sendung mit einer Lehrschulung gesehen hat. Zurzeit gibt es viel Stress in der Schule, doch die Sendung Lieben lernen, Freiheit gewinnen, glücklich sein hat mich auf ganz andere Gedanken gebracht. Ich habe gelernt, dass wir einander lieben sollen, auch wenn wir uns nicht leiden können. Ich neige dazu, andere schon wegen der Kleinigkeiten abzulehnen. Am Ende des Tages sind wir dann Feinde und es wird schwierig, einander zu vergeben. Aber in der Schulung aus der göttlichen Weisheit habe ich erfahren, egal wie groß oder klein das Unrecht ist, das mir jemand angetan hat, auch wenn ich denke, der andere ist mein Feind. Ja, egal wie schwer es auch scheint, ich soll versuchen, den anderen zu lieben, denn nur das bringt mir den inneren Frieden wieder. Und das ist wirklich eine Motivation. Ich habe erkannt, wenn ich mich mit jemandem nicht vertrage, dann ist es auch schwierig, ihn um Hilfe zu bitten, wenn ich Hilfe benötige. Ja, der Stolz schadet uns wirklich. Manchmal neigen wir auch dazu, unsere Liebe nur vorzutäuschen, um uns den anderen gut zu halten, damit er uns etwas gibt, wenn wir es benötigen. Also das ist Fake Love. Daher lerne ich von der Prophetin Gottes. Wir sollen einander wirklich lieben lernen und nicht nur, weil wir davon profitieren wollen.
1: Weltweit gehen viele junge Menschen den inneren Weg, den Weg der Gottes- und Nächstenliebe. Auch von dem großen afrikanischen Kontinent erreichte uns eine Zuschrift einer jungen Frau. Fühlen wir mit, was sie uns berichtet. Jetzt habe ich gerade die erste Stunde auf dem inneren Weg gehört. Unter anderem ging es dabei auch um unsere drängenden Wünsche, die uns immer wieder beschäftigen. Dass wir lernen, tiefer zu blicken, um zu erkennen, was der Grund für unsere Wünsche ist. Darüber möchte ich gerne mehr erfahren, denn ehrlich gesagt gibt es eine Menge, was ich mir für mein Leben wünsche. Sollten wir danach streben, zu leben, ohne uns irgendetwas zu wünschen? Doch mir ist auch schon aufgefallen, manchmal wünschen wir etwas so sehr, dass wir nicht innehalten, um darüber nachzudenken, ob es Gottes Wille ist. Ich habe das Buch der Ordnungsstufe bekommen und freue mich sehr, jetzt mit dem inneren Weg zu beginnen und zu lernen, mein allzu menschliches zu überwinden. Meine Freundin und ich tauschen uns immer wieder über die Schulungen aus, so oft es uns möglich ist.
2: Gehen wir von Afrika aus in den Nahen Osten. Eine junge Frau berichtet von dort: Ich empfinde eine große Dankbarkeit für die Lehren des freien Geistes. Auch wenn die 10 Gebote einfach und überall zugänglich sind, so hilft die Prophetin Gottes, sie auf eine tiefere und wahre Weise zu verstehen. Ich dachte zum Beispiel, dass es beim Stehlen nur um materielle Dinge gehe. Aber die Auslegungen haben mir geholfen, tiefer zu schauen, was Stehlen bedeutet. Das Gleiche gilt für das Gebot, keine anderen Götter zu haben. In der Schulung Der redende Gott habe ich gelernt, dass auch Aufwertung und Abwertung als andere Götter angesehen werden können. Ich bin dankbar, dass ich durch die Prophetin Gottes das wahre Christentum kennenlerne und was wirklich Gottes Wille ist, abseits von Ritualen und Traditionen. Ich bin auch sehr dankbar für den Austausch in den freien Gemeinschaften, der uns hilft, gute Werte zu praktizieren und unsere Erfahrungen damit zu machen. Das hat mir schon viel gegeben, worüber ich nachdenke, um ein besserer Mensch zu werden und mich von den materiellen Verlockungen zu lösen. Denn ich spüre, Gott zu gefallen ist wertvoller als jede Versuchung.
0: Aus einer der vielen freien Gemeinschaften Afrikas schreibt eine junge Frau darüber, was sie bewegt hat, nachdem sie die Offenbarung Die wahre Bedeutung des Golgatha-Opfers auf Gabriele TV Afrika gesehen hatte. Meine größte Dankbarkeit an den allmächtigen Gott und an Christus, der für uns auf die Erde kam und uns heute durch die göttliche Weisheit wieder lehrt, woher wir kommen und wohin wir zurückkehren. Ich bin so dankbar und glücklich, dass ich jetzt weiß, was wahres christliches Leben ist und dass wir nie wahre Nachfolger von Christus sein können, ohne demütig zu sein und in allen Situationen die Selbsterkenntnis zu praktizieren. Ich bin dankbar, dass ich erfahren habe, dass der innere Weg der Christusweg ist, der mich in die Ewigkeit, in meine Heimat führt, wohin ich gehöre. Jetzt ist mir bewusst, dass ich alles, was ich meinem Nächsten antue, in Gedanken, Worten oder Gefühlen, auch Gott und mir selbst antue. Oh, diese Wahrheit hat Ernsthaftigkeit in meinen Charakter gebracht und hat mich verändert. Auch das Wissen, dass alles Energie ist und keine, aber auch keine Energie verloren geht. Aber das Wichtigste ist für mich, dass Christus immer bereit ist, mir zu helfen in meinen Kämpfen. Ich habe jetzt die Zuversicht gewonnen, dass ich niemals verloren oder zurückgewiesen bin. Und ich bin dankbar, dass ich schon in dieser Welt in der ewigen Sprache der Liebe unterrichtet werde. Wow, wenn ich an die Prophetin und Botschafterin Gottes denke, dann fehlen mir die Worte. Wenn ich mir vorstelle, welch ein hohes Wesen sie ist und doch so bescheiden, wir sind so gesegnet. Möge der große, gütige Gott uns allen helfen zu erkennen, welch ein Privileg wir heute haben. Ich kann jetzt erkennen und fühlen, dass Christus der Weg, die Wahrheit und das Licht meines Lebens ist. Es gibt kaum Worte dafür, aber mein Herz sehnt sich danach, mein Bestes zu tun, dass ich wieder zurück nach Hause komme, mit Christus. Und danke, dass ich in den freien Gemeinschaften im Zeichen der Lilie sein darf, wo wir uns über die verschiedenen Schulungen austauschen und gegenseitig helfen. Ich lerne viel. Danke an Gott und an die göttliche Weisheit für all die Geduld und Liebe. Danke.
1: Aus Nigeria bringt eine junge Frau ihren Dank für die Lehre des freien Geistes zum Ausdruck. Sie schreibt: Ich bin froh, sagen zu können, dass die Lehre der Prophetin, der Gesandten Gottes, ein großer Segen ist. Und was ich daraus lerne, ist enorm und hat mein Leben so sehr verändert. Sie hat mich gelehrt, wie ich mit meinem Nächsten leben kann, wie ich denken und wie ich die Dinge wahrnehmen sollte, wie ich handeln und reagieren sollte. Sie hat mich vor allem gelehrt, immer mit Gott zu sprechen. Nicht nur morgens, wenn ich aufwache, oder abends, wenn ich ins Bett gehe, sondern auch tagsüber. Wenn ich einfach nur dankbar bin für die Luft, die ich atme, für Freunde und Familie. Oder wenn ich ihm für den Erlöserfunken danken will, weil Christus in mir lebt. Natürlich muss ich noch vieles lernen. Vor kurzem hatte ich Probleme mit Kunden oder Mitarbeitern und ich ging nach Hause, ohne sie zu klären. Und morgens, als ich aufwachte, war das Erste, was mir in den Sinn kam, die Probleme von gestern, die nicht geklärt worden waren. Und ich habe mich über fast alles geärgert, was um mich herum geschah. Aber wenn ich jetzt die Monologe und mein allzu menschliches erkenne und beginne daran zu arbeiten, denn ich muss es bereinigen, bevor der Tag zu Ende geht, dann frage ich mich, warum habe ich so reagiert? Und wenn ich das tue, merke ich, dass ich mich vor dem Schlafengehen freier und leichter fühle. Und am nächsten Morgen wache ich mit Dankbarkeit gegenüber Gott auf. Ich bin Gott also sehr dankbar für diese wunderbaren Lehren und ich möchte einfach nur Danke sagen.
2: Eine Teilnehmerin des weltweiten Austauschs junger Leute im Sinne der freien Gemeinschaften berichtet aus Lateinamerika von der Hilfe, die sie durch die App Ihr Tag erhalten hat. Ich möchte euch auch eine Erfahrung mitteilen. Neulich in der App Ihr Tag lautete ein Tagesgedanke aus der göttlichen Weisheit sinngemäß: Wenn du dich mal schlecht fühlst, versuche zu lächeln. Auf diese Weise kann man sich von außen nach innen helfen, die eigene Haltung zu erkennen und zu ändern. Die Prophetin Gottes spricht in den Sendungen auch oft davon, für den Nächsten da zu sein. Dabei dachte ich bis jetzt, dass ich doch eine gute Gesinnung gegenüber meinen Mitmenschen habe. Ich habe mich also selbst beobachtet und wenn ich zum Beispiel in der Stadt unter Fremden bin, entdecke ich in meinen Gedanken eine Menge Vorurteile gegenüber anderen Menschen, obwohl ich sie gar nicht kenne. Einmal, als ich eine Person auf diese Weise betrachtete, sah ich mich selbst in einem Spiegel im Hintergrund und ich war schockiert über den Ausdruck meines eigenen Gesichts. Ich erinnerte mich an den Rat von Gabriele: Lächeln. Und das tat ich dann auch. In diesem Moment drehte sich die Person, die ich beurteilt hatte, zu mir um und lächelte ebenfalls. Es war eine beeindruckende Situation und es war mir auch peinlich. Ich werde jetzt viel aufmerksamer auf diese Gedanken und Haltungen achten, die ich oft noch unbewusst habe, denn ich sehe, dass sie mir selbst etwas sagen wollen.
0: Auch ein Teilnehmer aus Lateinamerika, aus Peru, meldete sich kurz nach dem Austausch per E-Mail. Er schreibt: Aus dem heutigen internationalen Jugendaustausch habe ich eine Menge gelernt. Mir wurde plötzlich etwas in meinem Verhalten bewusst, was positiv schien und doch nicht ganz richtig ist. Es ist so, dass ich oft meine, etwas mit guter Absicht für andere zu tun. Aber heute bei dem Austausch habe ich gemerkt, unbewusst tue ich es in der Regel, damit andere mich für großzügig oder hilfsbereit halten. Das erkenne ich vor allem, weil es mich ärgert, wenn Menschen sich nicht bedanken. Dann hörte ich den Satz der Bergpredigt. Wir sollen geben, ohne Dank oder Anerkennung zu erwarten. Das hat mich voll getroffen. Aber es hat mich auch gefreut, das an mir zu erkennen, damit ich mich verändern kann.
1: Aus Nigeria schrieb ein junger Mann, wie sehr ihm eine Schulung aus der göttlichen Weisheit, die er in einer Sendung gesehen hat, weiterhalf. Hören wir zu, was er uns berichtet. Die Schulung heute, Lerne mit der Natur und den Tieren zu leben, hat mir viel bedeutet. Sie zeigt mir, wie wir die Tiere und die Natur lieben sollen. Viele von uns sehen die Natur nur als eine Sache, aber in der Lehrstunde wurde erklärt, dass jedes Tier, jedes Mineral das Leben in sich hat. Es war auch von den Pflanzen die Rede, die viel ertragen müssen und doch immer noch Früchte bringen. Ich werde versuchen, die Tiere und die Natur zu betrachten, um zu lernen, die Einheit in ihnen zu fühlen und zu beginnen, Gott in ihnen zu sehen. Was meine Gedanken sehr beschäftigt und verändert ist, dass die Tiere getötet werden, obwohl sie das Leben und den Atem von Gott haben, so wie wir. Ich lerne, dass Gott in allen Wesen ist. Liebe Freunde, mit dieser Zuschrift kommen wir zum Ende der heutigen Sendung. Es ist nur eine kleine Zusammenstellung, die für die vielen Menschen aus den unterschiedlichen Ländern der Erde steht, die sich in der neuen Zeit aufgemacht haben, den Christusweg, den Weg zu Gott in uns zu gehen. Was sind eure Erfahrungen auf dem Weg zu Christus? Wenn ihr möchtet, meldet euch bei den freien Gemeinschaften im Zeichen der Lilie. Machen wir uns immer wieder bewusst, dass Gott in jedem von uns ist und auch, wie es der junge Mann aus Nigeria sagte, in jedem Wesen. Wünschen wir uns allen in der neuen Zeit ein gutes Vorankommen, Vertrauen und Zuversicht auf dem Weg zu Christus in uns. Bis zum nächsten Mal und Gott zum Gruß.

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0: Herzlich willkommen, liebe Zuschauer, liebe Zuschauerinnen, zum dritten und letzten Teil unserer Sendereihe mit dem Thema Lerne beten. Im wahren Gebet erlebst du Gott. Wahres Gebet macht glücklich. Menschen beten an eine höhere Macht und geben ihr je nach Kulturkreis einen anderen Namen. Gott, Jehova, Allah. Trotzdem nehmen auf dieser Welt die Unruhen und Nöte zu. Und so fragt sich mancher, bete ich richtig? Kann ich denn beten lernen? Gabriele, die Prophetin und Botschafterin Gottes, lehrt uns, dass jeder das wahre innere Beten lernen kann. Dabei geht es nicht um das Auswendiglernen vorgefertigter Gebetsworte, sondern um eine Zwiesprache mit Gott, der uns näher ist als unsere Arme und Beine und der auch die gesamte Schöpfung beatmet. In der zweiten Sendung haben wir erfahren, dass uns beim Beten auch eine aufrechte Sitzhaltung hilft, die Stille in unseren Gedanken und das Hineinfühlen in unsere Gebetsanliegen, die mehr und mehr selbstlos sein sollten. Und wir konnten auch ein inneres Gebet mitempfinden und so unsere ersten Erfahrungen mit dem wahren inneren Beten machen.
1: Hören wir nun die weiteren Erläuterungen und Hilfen von Gabriele. Beten wir im ruhigen und besonnenen Gebet, so verspüren wir eine innere Tiefe. Wir ringen nicht um Gebetsworte. Aus unserer Seele strömen feine Gebetsgefühle, die über unser Gehirn fließen und zum Beispiel bestimmte Gebetsbitten oder Gebetsgedanken für den Nächsten auslösen. Bewegt uns hingegen einiges, fühlen wir die Unruhe auch im Gebet, so erfahren wir dadurch, dass unser Unterbewusstsein aktiv ist, dass Gedanken kommen wollen, die wir eventuell wegdrängen. Die Unruhe, die sich bemerkbar macht, wenn wir uns zum Gebet setzen, wenn wir also beten wollen, zeigt immer, dass einiges ansteht, unter Umständen schon länger ansteht, es zu bereinigen. Im Grunde ist es begrüßenswert, dass uns gerade dann, wenn wir beten wollen, solche Gedanken bedrängen. Sie deuten darauf hin, dass schon längst einiges hätte bereinigt werden sollen.
2: Während unserer Arbeit oder unserer Tätigkeit laufen die Gedanken automatisch, oft ohne, dass es uns bewusst ist. Ziehen wir uns jedoch zurück, um zu beten, überfallen sie uns buchstäblich. Das zeigt an, dass sich unsere Seele von diesem Übel befreien möchte. Es ist aber auch möglich, dass sich gerade dann, wenn wir ins Gebet gehen wollen, das Unterbewusstsein meldet und alle unsere guten Vorsätze stört. Dann sollte es nicht heißen, ich schiebe diese Gedanken jetzt beiseite, denn jetzt will ich beten, sondern wir sagen, hoppla, was steht an? Das werde ich sofort analysieren und bereinigen. Es wäre nicht ratsam, unsere drängenden und gleichsam zwanghaften Gedanken einfach nur aufzuschreiben und dann die Notiz beiseite zu legen, um uns erneut auszurichten und uns vorzunehmen, jetzt gehe ich aber unpersönlich ins Gebet. Vielmehr sollten wir uns zunächst die Inhalte unserer Gedanken bewusst machen, in dem Bestreben, das in und an uns Erkannte mit Christus zu beheben.
0: Was können wir mit dem an uns Erkannten nun tun? Gabriele erklärt es uns. Wir nehmen unsere aufrechte Gebetshaltung ein, doch dieses Mal mit der Absicht, nun für uns zu beten. Im Gebet bitten wir dann Christus, uns beizustehen, diese Gedanken, die wir hinterfragt haben, in denen wir unsere Ego-Komponenten erkennen, zu bereinigen. Dann, wenn wir das wollen. Das ist wichtig, Wir müssen es wollen und es muss uns leid tun. Es muss ein gewisser Schmerz da sein, dass wir immer noch so sind, wie die Inhalte unserer Gedanken es uns zeigen. Ist das gegeben, so spüren wir aber auch die Hilfe. Es kann auch folgendermaßen ablaufen. Wir wollen beten. Eine noch diffuse Unruhe lässt uns nicht recht still werden. Wir lassen es bewusst zu, dass sich nun das Negative, das uns bewegt, zu Gedanken formt, die wir fassen können. Sind unsere störenden Gedanken und Gefühle nicht schwerwiegend, nicht zwanghaft, so notieren wir sie auf. Sie werden dann Abstand halten, wenn wir uns mit der Bitte an Christus wenden. Wir werden dann ruhiger und können wie vorgesehen inniglich beten. Anschließend nach unserem Gebet sollten wir das bereinigen, was in unseren Gedanken, in den drängenden Gedanken lag, zum Beispiel gegen unsere Mitmenschen. Haben wir uns gegen Aspekte der Natur versündigt, so bereinigen wir das mit dem großen Geist, dem Schöpfergeist der Natur. Dann nehmen wir uns fest vor, solche Gedanken nicht mehr zu pflegen oder das nicht mehr zu tun, wohin uns unsere Gedanken immer wieder gedrängt haben.
1: Wesentlich ist immer wieder das Gebet, die Bitte um Hilfe an Christus, der in uns wohnt. Er steht uns bei, vorausgesetzt, dass wir von diesen Fehlhaltungen frei werden wollen. Das ist ausschlaggebend. Um wahrhaft beten zu lernen, ist Ehrlichkeit uns selbst gegenüber vonnöten. Nicht jeder Tag ist dem anderen gleich. Beobachten wir uns kritisch. In dem Augenblick, da wir nach Gebetsgedanken suchen, suchen wir in unserem Kopf, in unserem Unterbewusstsein. Dann sollten wir erkennen, wir verdrängen Gedanken und verkrampfen uns. Überfallen Sie also beim Beten problematische Gedanken, verdrängen Sie diese nicht. Schauen Sie sie an, denn sie zeigen sich in Bildern. Schreiben Sie sie auch auf und dann, wenn es in Ihnen ruhiger geworden ist, gehen Sie ins Gebet. Bitten Sie Christus um Beistand und um Hilfe, dieses allzu menschliche, wir würden auch sagen, die Sünde oder die Fehlhaltungen zu erkennen und zu bereinigen.
2: Wir streben an, ruhiger zu werden. Wir wollen in die innere Stille finden, um von Herzen her beten zu können. Denn das wahre Gebet ist eine Zwiesprache mit Gott. Es macht uns glücklich. Es macht uns glaubensstark. Es macht uns sicherer im Alltag. Warum? Weil wir seine Gegenwart spüren. Warum brechen oftmals gerade dann, wenn wir beten möchten, viele, viele Gedanken über uns herein? Vergegenwärtigen wir uns. In unserem Unterbewusstsein liegt vieles, was wir an Wünschen, Ansprüchen und Ambitionen, auch Schuldhaftes und anderes, was uns belastet, verdrängt haben, weil wir es im Oberbewusstsein nicht wahrhaben wollten. Diese Negativenergien sind in unserem Unterbewusstsein gespeichert und wirken von dort aus in unser Fühlen, Empfinden, Denken und Handeln hinein. Diese Eingaben sollten wir ergründen, um sie bearbeiten, bereinigen und davon frei werden zu können. Nehmen wir uns nun vor, zu beten. Sind wir also bestrebt, ruhiger zu werden? Dann reagiert sofort unser Unterbewusstsein. Es nützt die Chance, uns zu überfallen mit dem, was es will. Denn unser Unterbewusstsein will das, was wir an allzu menschlichem Wollen uneingestanden in uns tragen, unter allen Umständen durchsetzen. Überfallen uns also Gedanken, schreiben wir diese auf. Wir bitten den Geist um Hilfe und um Beistand, damit wir sie bereinigen können. Gabriele wiederholt, wenn wir es wollen und das Erkannte erfüllen. Sollten diese Gedanken dann erneut auftreten, lassen wir es nicht zu. Wir bitten abermals um Hilfe. Herr, ich habe dich um die Umwandlung dieser Aspekte gebeten. Nun lege ich diese Gedanken dir zu Füßen und bitte dich, hilf mir, diese Gedanken nicht mehr zu pflegen.
0: Gabriele ermuntert uns. Verinnerlichen wir uns immer wieder, begeben wir uns in das meditative Gebet und wir werden erleben, dass Christus uns beisteht. Wir spüren den Geist in uns. Dieses Erfühlen

0: Wir spüren im Herzen. Es ist uns ein echtes Anliegen, dass es den Menschen, der Natur und den Tieren gut geht. Wir werden immer weniger werten, das heißt andere abwerten oder neidisch sein. Diese Ambitionen des allzu Menschlichen treten mehr und mehr zurück, weil wir mit der Kraft des Christus Gottes arbeiten. Unsere Seele wird lichter, der Mensch freier. Das bedeutet, dass mit der Zeit die Seele betet.
1: Das Gebet aus der Tiefe unserer Seele ist ein innigliches Dankgebet, ein selbstloses Gebet, das uns von der Seele her selbst froh und glücklich macht. Es ist eine innere Freude, weil wir auch als Mensch spüren, wir sind Gott näher gekommen. Doch es erfordert Übung, es ist ein ständiges Lernen. Und Gabriele ermutigt uns alle, bitte nicht aufgeben, immer und immer wieder üben, immer wieder beten, bis es uns ein ganz tiefes Anliegen ist, uns im täglichen Leben so zu verhalten, wie unsere Gebete sind. Dadurch werden wir schöpferisch. Wir schöpfen aus der Kraft des Lebens, die in uns ist. Wer wirklich von dem Wunsch beseelt ist, sich selbst zu finden und Christus näher zu kommen, der ist auch bereit zu lernen. Wer möchte, sammelt Erfahrungen, wie die unterschiedlichen Sitzhaltungen auf ihn und in ihm wirken. Zum Beispiel das Hineinlümmeln in den Stuhl. Welche Gedanken kommen? Und wie ergeht es ihnen, wenn sie sich bewusst aufrecht halten, ruhend auf dem Steißbein?
2: Beobachten Sie sich selbst und erinnern Sie sich des Öfteren daran. Die Gebetshaltung, die wir schon angesprochen haben, das aufrechte Sitzen, beide Füße auf den Boden gestellt, auch sie will gelernt sein. Dazu schreibt Gabriele: Ich kann aus eigener Erfahrung sagen, wenn Sie diese Sitzhaltung auch bei Gesprächen einnehmen, so fällt es Ihnen um vieles leichter, Ihrem Nächsten zuzuhören, um ihm die richtige Antwort zu geben. Sie finden dann viel rascher und sicherer die gesetzmäßige Lösung, auch in Ihrem Arbeitsbereich. Ein Hinlümmeln, zum Beispiel an die Wand oder an Türpfosten, zeigt uns ebenfalls, dass wir unkonzentriert sind. Wir können uns gar nicht auf unseren Nächsten oder auf einen Sachverhalt voll einstellen, weil dem Hinlümmeln an den Türpfosten, an die Wand, schon Gedanken zugrunde liegen, die uns in diese Position gebracht haben.
0: Wir haben eine Gebetshaltung kennengelernt, die der Sammlung unserer Bewusstseinskräfte dienlich und förderlich ist. Manch einer hat gemerkt, wir fallen allzu gern wieder zurück, obwohl wir es uns anders vorgenommen haben. Wir sollten aber auch die Erfahrung machen, regt Gabriele an, wie es ist, wenn wir uns in einen Stuhl hineinlümmeln, welche Gedanken sich entwickeln. Sind das die innigen, gottverbundenen Gebetsgedanken? Wir lernen, dass wir so niemals intensiv beten können. Wir haben wohl Gebetsgedanken, aber wie wir selbst spüren, kommen sie von außen. Das sind dann die veräußerlichten Gebete, Plappergebete. Zwischen diesen Gebetstraktaten liegen unsere Wünsche, Gedanken, die uns ganz in Besitz nehmen. Probieren wir es aus. Machen wir unsere eigenen Erfahrungen. Dann lernen wir.
1: Nicht ohne Grund sprach Christus zu uns in vielen Offenbarungen, in denen es darauf ankam, seine Strahlung zu empfangen. Nehmt innere und äußere Haltung an. Die bewusste, ausgerichtete, letztlich disziplinierte Körperhaltung ist auf dem inneren Weg, dem Weg zum inneren Leben, eine sehr, sehr große Hilfe. Zum einen, um sich selbst zu finden, zum anderen,

0: um klarer und rascher zu erkennen, welche Gedanken im Verlauf unseres Tages von uns ausgehen. Was wir an und in uns an Negativem klar erkennen, das können wir durch die Kraft unseres Erlösers auch überwinden. Die geistig bewusste, aufrechte Körperhaltung zeugt von Achtung, Geradlinigkeit und einer gewissen inneren Stärke. Diese Haltung ist eine innere Demut vor dem großen Geist, eine Dankbarkeit ihm gegenüber. Denken wir immer an die Antenne. Der Mensch ist ja auch Sender und Empfänger. Es wäre ein Gewinn für uns, wenn wir uns disziplinieren und diese aufrechte geistige Haltung auch uns selbst gegenüber anwenden, indem wir uns immer wieder bewusst machen, wer wir eigentlich sind. Zum Beispiel, bin ich nur der lasche Mensch? Oder ist in mir eine Kraft, vor der ich Haltung annehmen soll? Ist uns das bewusst, dann werden wir es auch tun.
1: Abschließend ermutigt uns Gabriele noch einmal. Machen wir selbst die Erfahrung. Im Alltag, zum Beispiel im Gespräch oder am Telefon, können wir es deutlich merken. Richten wir unsere Antenne aus, dann spüren wir, wie wir von innen her Hilfe erhalten. Waren wir zum Beispiel müde, fließt uns plötzlich mehr Kraft zu. Das geschieht aufgrund der Ausrichtung, die wir mit der Zeit ganz selbstverständlich einhalten, dann, wenn wir es gelernt haben. Wir werden ganz andere Menschen. Wir lernen, wahrhaft zu beten. Wir lernen, mit dem Nächsten in rechter Art und Weise umzugehen. Wir sind freudiger. Wir kommen unserem Nächsten von innen her näher und vieles mehr. Die aufrechte Haltung hilft. Durch die bewusste Ausrichtung auf Christus machen wir wahrlich einen Schritt nach vorne. Wir spüren, was es heißt, das Reich Gottes ist in uns. Oder ich bin der Tempel Gottes. Daraus erwächst der Wunsch, unseren Tempel zu reinigen, um frei zu werden, um das innere Gespür, Gott ist gegenwärtig, zu erlangen. Machen wir uns immer wieder bewusst, der Mensch ist nur die Hülle des großen, lichten Wesens. Das lichte Wesen in uns soll die Hülle durchstrahlen. Liebe Zuschauerinnen, liebe Zuschauer, mit diesen Worten aus der Schulung von Gabriele, der Prophetin und Botschafterin Gottes, endet unsere Sendereihe zum Thema Lerne beten. Im wahren Gebet erlebst du Gott. Wahres Gebet macht glücklich. Ihnen, uns allen, wünschen wir viele gute Erfahrungen auf dem Weg zum wahren Beten, das uns Gott in unserem Inneren näher bringt und auch unseren Mitmenschen und dem Leben in der Natur. Alles Gute und Gott zum Gruß.

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Wir sind nur Gast auf Erden, älter werden oder alt sein von Gabriele. Kein Mensch muss geistig alt werden, so Gabriele. Denn wer jeden Tag bereit ist zu lernen und höheren Zielen zuzustreben, bleibt bis ins hohe Alter jugendlich und kann auf ein sinnerfülltes Leben zurückblicken. Jungsein ist nicht nur ein Abschnitt im Lebenszyklus des Menschen, sondern eine innere Haltung. Es kommt darauf an, was der Mensch aus seinem Leben macht, das zählt und gibt ihm darüber Aufschluss, wie jung er seelisch ist. Viel, viel Leben. Das Buch ist erhältlich in der Sophia-Bibliothek, dem Zentrum des freien Geistes und beim Gabriele-Verlag Das Wort.

Worte des Lebens. Es ist leichter, nach der Meinung und den Wünschen anderer zu leben, sich gängeln und führen zu lassen, als sich selbst geistig zu entwickeln und höheren Kräften und Werten zu folgen.

Liebe Kinder, liebe Freunde, schön, dass ihr eingeschaltet habt und wir wieder zusammen sind, um miteinander zu lernen, und zwar in einer ganz besonderen Schule. Es ist die Schule von Liobani, die Schule für Neu-Jerusalem, für eine andere Zeit, im Zeichen des Christusgottes, der Gottes- und Nächstenliebe. Liobani ist nicht der Name eines berühmten Menschen. Nein, Liobani ist kein Mensch. Liobani ist ein Engelwesen im Reich Gottes und spricht deshalb auch die Sprache der Himmel. Da wir Menschen die himmlische Sprache meist nicht verstehen, hat Liobani einen Dolmetscher auf der Erde, der die Himmelssprache in unsere Menschensprache übersetzen kann. Es ist Gabriele, die nicht nur Dolmetscherin der Himmelssprache ist, sondern auf dieser Erde auch als Botschafterin des Reiches Gottes wirkt. Gabriele hat aufgeschrieben, was Liobani uns Menschenkindern zu sagen hat. Wollt ihr etwas davon hören? Dann lesen wir einfach ein paar Zeilen aus dem Buch Liobani, ich berate, nimmst du an? Dort heißt es, aus den eigenen Erfahrungen, aus der Erinnerung, aus dem, was er überwunden hat, erlangt ein Mensch Verständnis für die Situation seiner Mitmenschen. Verständnis und Wohlwollen bewirken im Menschen innere Freiheit und Gelassenheit. Gelassenheit bedeutet, dass er über der Situation steht, denn er hat Gleiches oder Ähnliches schon überwunden. Verständnis und Wohlwollen bewirken im Menschen innere Freiheit und Gelassenheit. Ich finde, das ist doch ein tolles Ziel, das Liobani hier beschreibt. Was denkst du? Wollen wir weiterlesen, um zu erfahren, wie wir dieses Ziel erreichen können? Liobani erklärt uns: Jede Situation will dir etwas sagen. Bemühe dich deshalb, in jeder Situation und bei jeder Angelegenheit besonnen zu denken, zu sprechen und zu handeln. Bleibe gelassen. Sei gütig und verständnisvoll, auch dann, wenn die unterschiedlichen Zwischenfälle, die der Tag bringt, dich persönlich betreffen. Denn in allem, was geschieht, ist auch das Positive. Ist es dir möglich, in allem Negativen das Positive zu finden und anzusprechen? Dann setze dem Negativen immer sofort positive Gedankenkräfte entgegen. Dabei kannst du etwa so denken oder sprechen: Kein Mensch ist unfehlbar. Jeder macht Fehler und hat hin und wieder unschöne Gedanken und Regungen. Deshalb will ich meinem Nächsten, der mich verletzen oder lächerlich machen wollte, gute Gedanken senden. Liebe Kinder, das hat Liobani vor 30 Jahren gesagt. Was will es uns heute sagen? Lesen wir es doch gleich noch einmal gemeinsam. Liobani sagt: Kein Mensch ist unfehlbar. Wir würden heute vielleicht sagen: Kein Mensch ist fehlerfrei. Und weiter sagt Liobani: Jeder macht Fehler und hat hin und wieder unschöne Gedanken und Regungen. Deshalb will ich meinem Nächsten, der mich verletzen oder lächerlich machen wollte, gute Gedanken senden. Überlegen wir doch mal, wenn alle Menschen sich so verhalten würden, könnte es dann noch Kriege geben? Würde es überhaupt noch Gewalt und Feindschaft geben? Ich glaube nicht.
Und das Beste? Wir sind völlig unabhängig. Wir müssen nicht auf Politiker oder Staatsoberhäupter oder irgendjemanden warten. Wir können es selbst in die Hand nehmen. Lesen wir noch ein Stück weiter, was Liobani erklärt. Kannst du gehässigen und neidischen Gedanken und Worten, sofort verbindende Gedanken der Liebe und des Verständnisses entgegensetzen, dann bedarf es von deiner Seite aus weder der Bitte um Vergebung noch der Vergebung, weil du vom ersten Gedanken an positiv gedacht hast. Warum spricht Liobani so? Liobani will den Frieden, Frieden und nochmal Frieden und eine Welt der Harmonie und Gesundheit. Und wenn wir umdenken, den negativen Gedanken, Gedanken der Liebe und des Verständnisses entgegensetzen, dann führt das zum Frieden und zum Verständnis. Und dazu sagt uns Liobani: Merke dir, wer für seinen Nächsten Verständnis hat, ist tolerant. Tolerant sein bedeutet auch, wenn negative Dinge geschehen, sofort positiv zu denken. Zum Beispiel: Wie oft habe auch ich Gleiches oder Ähnliches gesprochen oder getan? Wie oft habe ich mich erregt und geärgert, weil mir dies oder jenes nicht gefiel? Weil mein Schulfreund anders gesprochen und gehandelt hatte, als ich es wollte? Wenn du so oder ähnlich denkst, dann hast du aus dem Negativen gelernt. Wende nun das Gelernte an, und zwar immer dann, wenn du durch Begebenheiten erinnert wirst, dass auch du noch vor kurzem mit gleicher Münze zurückbezahlt hast. Bemühe dich immer, in deinem Mitmenschen das Gute zu sehen, auch dann, wenn dir zum Beispiel sein Benehmen und Verhalten, seine Kleidung oder seine Haartracht missfallen. Habe Verständnis und sei tolerant. Jeder steht auf einer anderen Bewusstseinsstufe und arbeitet mehr oder auch weniger an sich, um wieder selbstlos und göttlich zu werden. Liobani erinnert uns daran: Auch du hast noch viele Fehler und Schwächen. Kein Mensch soll über einen anderen richten. Diese Botschaft kennt ihr vielleicht schon. Die Liobani-Schule steht ja im Zeichen des Christus Gottes. Und auch in der Bergpredigt des Jesus von Nazareth sind ganz ähnliche Worte zu finden. Dort heißt es: Richtet nicht, auf dass ihr nicht gerichtet werdet. Es ist das Gleiche, wie auch Liobani sagt. Es sind nur andere Worte. Wenn ich über diese Worte nachdenke, dann frage ich mich: Wozu soll man eigentlich protestieren? Glauben wir, dass durch Proteste eine andere Welt entsteht? Dass es auf der Erde besser wird, wenn einer über den anderen schimpft, ihn beschuldigt und verurteilt, also negativ über ihn denkt? Ich glaube, das bewirkt nichts Gutes. Und Liobani rät uns schließlich auch etwas ganz anderes, nämlich unser eigenes Bewusstsein zu verändern, unser Bewusstsein mit dem zu prägen, wie wir uns eine andere Welt vorstellen. Wir haben heute von Verständnis, Toleranz und Wohlwollen gehört. Ist das nicht eine tolle Motivation für eine andere, für eine bessere Welt? Ganz praktisch erklärt uns das Liobani so: Wenn du also in eine ähnliche Situation kommst, wie ich sie soeben geschildert habe, dann zeige Verständnis. Lächle deinen Nächsten an und sprich: Es ist alles gut. Es war nicht so schlimm. Auch dann, wenn dein Nächster dich auslacht
oder wegstößt. Gib ihm keine Möglichkeit, über dich weiterhin negativ zu denken. Bleibe du positiv. Dann wirst du deine Seele nicht belasten. Mit deinem Verhalten zeigst du deinem Nächsten, wie auch er denken und handeln könnte. Was wir hier von Leo Bani lernen dürfen, ist eine Schule für eine ganz andere Welt, für Neu-Jerusalem. Warum wollen wir uns denn an dem orientieren, wie andere sich verhalten? Das ist doch deren Bewusstsein. Leo Bani warnt uns, wir sollten unser Bewusstsein entwickeln. Das ist Freiheit. Nicht einfach das Bewusstsein anderer annehmen. Es ist unsere Entscheidung, womit wir unser Bewusstsein prägen. Wir haben heute von den guten, positiven Gedanken gehört. Von Toleranz, Wohlwollen, Verständnis und Gelassenheit. Das führt zu Freundschaft, Frieden und innerer Freiheit. Machst du mit? Bis zum nächsten Mal. Uns allen viel Kraft und viele gute Gedanken.

Liobanie-Schule zur höheren Ethik und Moral für Kinder und Erwachsene. In der Liobanie-Schule lernen wir unter anderem die Lebenshilfe, was du nicht willst, dass man dir tu, das füg auch keinem anderen zu, gegenüber Menschen, Tieren und Natur einzuüben, um ein glücklicher und friedvoller Mensch zu werden. Liobanie ist ein Engelwesen, das in den ewigen geistigen Welten die Geistkinder führt und belehrt. Was Liobanie uns Menschenkindern auf der Erde, egal ob klein oder groß, sagen möchte, hat ein Mensch, der die Himmelssprache in Menschenworte zu übersetzen vermag, für uns aufgeschrieben. Weil Liobanie ein himmlisches Wesen ist und daher die Sprache der Menschen nicht spricht, übersetze ich, Gabriele, eure Menschenschwester, Liobanies himmlische Sprache.

0: Liebe Kinder, liebe Freunde, vieles, was Giovanni erklärt, kann ein kleines Kind noch nicht begreifen. Die Seele des Kindes allerdings ist schon bereit aufzunehmen, was Giovanni uns heute berichtet. Sie sagt: Liebes Kind, so spreche ich deine Seele an, denn diese versteht mich. Dein Erdenkleid ist noch nicht so weit gediehen, dass es den Sinn der Worte verstehen kann. Doch du, die Seele, nimmt aus den Worten den Sinn auf, also die Melodie, den Ton oder den Klang. Du umgibst dich damit und empfindest so, dass du nicht von dieser Welt bist, dass ich dir durch die Melodien, die in den Worten als Echo dir nahe kommen, sage, dass du auf Erden bist, um die Schatten zu lösen, Licht und rein zu empfinden, zu denken und zu leben.
1: Giovanni sagte weiter: Liebe Seele, so bist du im Erdenkleid noch, in einem ungelenken Säugling oder Kleinkind. Doch du verstehst, was ich dir sage. Im Erdenkleid sind dir Menschen zur Seite gestellt, die wie du einen Schutzgeist bei sich haben, der ihnen helfen und dienen möchte. Die Nächsten sind deine Eltern, die dein noch kleines Erdenkleid gezeugt und dir so ein Haus aus Fleisch und Bein ermöglicht haben.
0: Mit der Geburt deines Erdenkleides wirst du dieses allmählich beziehen und darin so lange Wohnung nehmen, bis du vom Ewigen, vom Gott, von deinem Vater gerufen wirst, die Erde zu verlassen. Dann wirst du wieder als Seele in anderen Welten, die in der Strahlung feiner sind als die Erde, leben oder wieder als Engel in das Reich Gottes zurückkehren, von woher du gekommen bist.
1: Liebe Seele im Kind, sagte Giovanni, als Mensch wirst du Monika oder Peter genannt, wie du auch von deinen Eltern genannt wirst. Mit deinem jetzigen Namen möchte ich dich ansprechen. Es ist aber auch möglich, dass deine Seele nun zum ersten Mal zur Inkarnation, also in ein Erdenkleid, gegangen ist. Dass du also unmittelbar aus dem Himmel gekommen bist. Kommst du also unmittelbar aus dem Himmel? Warst du nicht schon öfter im Erdenkleid und hast du dich deshalb noch nicht verschattet? Dann ist dein Geistleib in deinem Erdenkörper noch unbelastet. Dein Licht ist nur abgedeckt. Dein Geistleib zeigt nur Spuren der Wanderung, die er über die Seelenreiche zur Verkörperung gemacht hat.
0: Eine Verkörperung ist gegeben, wenn sich die Seele mit einem menschlichen Körper verbindet. Auf diese Wanderung von den Himmeln zur Verkörperung hast du allmählich dein heimatliches Licht abgedeckt. Du hast es im reinen Sein, in der ewigen Heimat zurückgelassen, in der Lichtmauer, welche die Himmel umschließt. Das hast du auch auf dem Weg zur Verkörperung vollziehen müssen, um in der Schwingungsebene dieser Welt leben zu können, das heißt auf der Erde im menschlichen Körper. Kommst du also unmittelbar aus den Himmeln und nicht aus den Seelenreichen, von wo aus die Seelen wieder zur Verkörperung gehen, dann wirst du deinen Schutzengel sehen und deine Eltern in ihrer jeweiligen Strahlung.
1: Menschen, die ihr Mitmenschen lieben, die den Tieren nichts zuleide tun, die Pflanzen und Steine achten, weil sie auch in ihnen das Leben erkennen, haben strahlenden Erdenkörper. Solche Menschen, die Liebe geben, werden wieder geliebt werden. Ihr strahlendes Licht zieht wieder lichte Seelen an, die auf der Erde oder in anderen Bereichen des Universums leben und mit denen verbunden sind, die Liebe und viel Sonnenschein verbreiten.
0: Liebes Kind, sagt Giovanni, ich spreche nun wieder deine Seele an, die noch in deinem Körper tätig ist und Zeit braucht, um mit ihrer Strahlung ganz in der Organe und Zellen einzudringen. Du, liebe Seele, schaust deinen Schutzgeist, wenn du Licht und Hell bist. Sieh, es ist dein Geschwister aus dem Himmel, das dich auf deinem Erdengang begleitet. Freue dich und bejahe den himmlischen Boten an deiner Seite und erkenne ihn als einen Teil von dir selbst. Dein Schutzengel ist dir von Gott, deinem Vater, zur Seite gestellt. Dein Vater möchte, dass du deine lichte Seele noch lichter werden lässt und die Kraft deiner Seele in die Welt strömst.
1: Es kommen die Erdenjahre, in denen du dieses selbstlose Licht, das Liebe ist, denen bringen darfst, die sich ebenfalls nach diesem schönen, strahlenden Licht sehnen, die ebenfalls Licht und Hell werden wollen, um zum Vater der Liebe in die Heimat des Lichtes zurückzukommen. Wenn du deinen Lichtkörper erhältst und das Licht verstärkst, wirst du auch deinen irdischen Eltern viel Freude bereiten. Sie haben dein Erdenkleid gezeugt und wollen es schützen und lieben. Je mehr du deine Eltern liebst, umso freudiger und friedvoller wird es in der irdischen Familie, in die du hineingeboren wurdest.
0: Ist also deine Seele Licht, dann schaue und glaube an das, was du siehst. Du schaust noch himmelwärts und siehst auch die Schutzengel, die an der Seite deiner Eltern stehen. Es sind die Boten aus dem Reiche Gottes, die über die Empfindungs- und Gedankenwelt auch deinen Eltern sagen, wie sie denken und handeln sollen, um, ebenso wie du, wieder engelgleich zu werden.
1: Siehe, liebes Geschwisterlein im Erdenkleid, sagt uns Liobani. Du hast dich nicht nur in eine irdische Familie inkarniert, sondern auch in eine geistige. Denn die Geistwesen, die Engel, die bei dir und bei deinen Eltern und Geschwistern sind, gehören auch zu eurer Erdenfamilie. Sie sind mit euch im Erdenkleid verbunden, weil sie für euch den Schutz übernommen haben.
0: Weißt du, so wie die Sonne ihre Strahlen auf diese Erde sendet, auf ähnliche Weise sind auch die Geistwesen, die Schutzengel, durch ein feines Strahlenband mit den Menschen verbunden. Über dieses Strahlenband nehmen die Schutzengel alles wahr, was die Schützlinge, die Menschen, die sie behüten wollen, denken und sprechen. Dein Schutzgeist zum Beispiel nimmt auf das Genaueste deine seelischen Empfindungen auf, auch dann, wenn du dich über deinen kleinen Erdenkörper noch nicht ausdrücken kannst.
1: Der Schutzengel steht dir, der du eine Seele im Menschenkörper bist, über das Strahlenband bei. Er sendet dir über dieses Lichtband seine Empfindungen der Liebe und des Friedens. Über dieses Lichtband spricht er auch später in dein Gewissen ein und sagt: Liebes Kind, tue das nicht, verschatte nicht deine Seele. Handle liebevoll, vergib. Lass das Blümlein stehen, tritt nicht bewusst drauf. Er sagt: Lass das Tierlein gehen, quäle es nicht.
0: Er sagt: Liebe deine Geschwister, auch wenn sie augenblicklich lieblos sind. Und liebe ganz besonders deine Eltern, die dir so viel Liebe entgegenbringen. Und sind heute deine Eltern nicht allzu freundlich zu dir, dann sei du umso freundlicher zu ihnen. Bist du umso liebevoller und freundlicher zu ihnen, dann werden Vater und Mutter bald wieder lächeln. Und das Antlitz beider wird wieder leuchtend und freundlich sein.
1: So, liebe Eltern, liebe Kinder, heute haben wir viel von unserem Schutzengel gehört, der wie ein Freund uns hilft zu spüren, was gut ist. Wenn ihr wollt, schaltet das nächste Mal wieder ein, wenn wir euch von Liobani berichten. Bis dann, auf Wiedersehen.
0: Auf Wiedersehen.

wenn wir die Bittgebete an Gott, unseren Vater, und an Christus, unseren Bruder und Erlöser, in unseren Herzen auferstehen lassen, dann erkennen wir, es sind immer die Menschen. Menschen gegen Menschen. Menschen gegen Tiere. Menschen gegen die Natur. Menschen beuten die Mutter Erde aus. Der Mensch legt mehr und mehr sein Gewissen ab und wird zum Beutefänger, gleich zur Bestie, die die ganze Mutter Erde schändet, alles malträtiert, alles quält, tötet und mordet. Viele werden sich fragen, wo ist Gott? Wir bitten Gott, unseren Vater, wir bitten Christus, und doch spüren wir, es treibt auf den Höhepunkt, auf einen Kipppunkt zu, von wo aus diese Welt zusammenfällt und die Menschen ihrem Treiben unterliegen. Wo ist Gott? Wo ist Christus? Wo ist der eine Geist der Liebe? Gott, das Gesetz der Liebe ist in jedem Menschen, in jedem Tier, in jedem Stein, in jeder Pflanze. Gott ist die Unendlichkeit. Es ist der Odem unseres ewigen Vaters, das Leben, das Mensch, Tier, Natur, ja die ganze Mutter Erde, alle Gestirne tragen. Leben ist Liebe aus Gott. Denn Gott, der unser Vater ist, schaute uns als reine Wesen in seinem Herzen. Und es war gut. Er schöpfte aus der unendlichen Quelle seines Gesetzes der Liebe. Und wir entwickelten uns aus einem geistigen Atom zum göttlichen Wesen, rein, edel, fein, ja gut. Und Gott, unser Vater, hauchte uns die Freiheit ein und machte uns so zu Erben der ewigen Unendlichkeit. Irgendwann wollten einige Wesen sein wie Gott. Man sagt wie Gott. Doch blickt man in die Welt, wollten sie mehr sein als Gott. Und Gott, die große Liebe, sprach sinngemäß zu seinen Kindern: Wenn ihr denkt, dass ihr mich besiegen könnt, dann werde ich euch nicht aufhalten, denn ihr habt den freien Willen.
Und er sprach sinngemäß zu ihnen: Ich liebe euch. Und meine Liebe bleibt in euch, einerlei, wohin ihr geht. Und meine Liebe wird euch Stationen schaffen, Planeten bis hin zur Materie, zur Erde. Und so wie wir heute an dem großen Geist zweifeln, so zweifelten auch sie, dass sie ihn nicht besiegen könnten. Und sie verließen Gott, aber Gott, die Liebe unseres ewigen Vaters, verließ sie nie und nicht. Die Liebe blieb im göttlichen Wesen und bleibt im göttlichen Wesen, das wir Menschen Seele nennen. Gott, unser ewiger Vater, ist Liebe. Er schaute uns im Herzen seiner Liebe und schuf uns aus dem Herzen seiner Liebe und setzte uns als Erben ein, jeder gleich, das ist die Freiheit. Und im ewigen Sein bewegten wir uns frei und waren glücklich. Alle befolgten das Gesetz des Friedens, das Gesetz der Liebe, das Gesetz der Einheit, bis, wie gesagt, der Fall begann. Doch Gott blieb und bleibt bei den Menschen einerlei, was sie tun. Sie sind frei. Doch der Wüterich, die Dunkelheit, das Satanische, versucht, die Menschen weiter zu verführen in der Hoffnung, er wird Gott besiegen. Er denkt nicht an Christus, unseren Erlöser. Er glaubt, eine Lücke zu finden, um die Auflösung der göttlichen Wesen herbeizuführen. Doch das große Licht hat sich auf Golgatha hingegeben und hat ihm soweit Einhalt geboten, dass er, der Finsterling, die Seelen, die himmlische Schöpfung nicht aufzulösen vermag. Gott, unser Vater, in Christus, unserem Erlöser, die mächtige Liebe, wohnt in jedem von uns. Es pocht in unserem Herzen. Es ist der Pulsschlag des Lebens. Es ist der Geist, der Odem unseres Vaters. Immer weniger denken darüber nach. Immer mehr steuern ins Verderben. Sie klagen Gott an. In Wirklichkeit ruft er uns über den Atem: Kind, ich liebe dich, kehr um. Ich will dir entgegengehen. Komm auch mir entgegen, kehr um, siehe, ich offenbare dir immer wieder die Auszüge aus deinem göttlichen Erbe, aus dem Gesetz des Lebens, die Gebote. Siehe, ich zeige dir immer wieder den Weg,
den Jesus, der Christus, für dich gegangen ist. Nimm seine Lehren an und befolge sie. Dann begegnen wir uns, denn wir gehen aufeinander zu und du wirst glücklich in mir. Das ist der Pulsschlag, den wir Tag für Tag vernehmen. Es ist das Pochen der großen Liebe Gottes. Lassen wir die Liebe in uns auferstehen. Und denken wir auch einmal daran, dass wir Gott, unserem Vater, und Christus, unserem Erlöser, danken sollen. Danken wir ihm aus vollem Herzen.

Ewigkeit des ewigen Seins. Lassen wir die Liebe des Vaters in uns auferstehen, in dem Bewusstsein, dass wir tief in unserer Seele alle Kinder des ewigen Vaters sind und untereinander Brüder und Schwestern in seinem Geiste. Danken wir ihm, dass er bei uns ist. Obwohl wir so manches nicht verstehen können, was in dieser Welt geschieht, danken wir ihm, dass er nicht von uns geht, einerlei, was der Mensch tut. Er pocht und pocht und ruft, kehr um, wir begegnen uns. Ich komme auf dich zu, mein Kind. Danken wir von ganzem Herzen und öffnen wir unser Herz, denn er, der Vater der Liebe, unser ewiger Vater, ruft uns. Es pocht unser Herz. Es pocht das Leben in uns. Er offenbart sich uns in allen Zellen unseres Leibes. Er spricht durch unsere Seele und bittet uns, unser Gewissen zu aktivieren. Denn nur wer ein Gewissen hat, der fühlt das Leben. Nur wer ein Gewissen hat, spürt, dass der mächtige Geist die Liebe ihm über das Gewissen führt und ihm über das Gewissen entgegenkommt. Danken wir auch Christus für diese wunderbare Erlösertat, für die Kraft der Erlösung in unseren Seelen. Er hat es geschafft, dass die wunderbaren göttlichen Wesen, die wir tief in unserer Seele sind, nicht aufgelöst werden können, dass die herrliche Schöpfung weiter pulsiert und unsere Heimat ewig ist, die auf uns wartet. Im Reich des Vaters sind so viele Wohnungen frei. Wir sollen das ewige Reich besitzen, einkehren in die Wohnungen und wieder leben, leben so, wie er uns, unser Vater, geschaut und geschaffen hat. Danken wir Gott, unserem Vater. Danken wir Christus, unserem Erlöser. Sie sind da und warten auf uns. Dieses Bewusstsein, sie warten auf uns, wollen wir auch hinaustragen in diese Welt. Wir tragen auch hinaus die Gewissensbildung, denn das macht uns zu Menschen im Geiste der Liebe. Tragen wir hinaus, dass das Gewissen von Bedeutung ist, auf das Gott, unser Vater, uns über das Gewissen zu zeigen vermag, was gut, weniger gut und böse ist. Dann erst werden wir wieder zu Menschen in seinem Geiste. Dann werden wir zurückkehren in die Einheit und unsere Nächsten im Innersten verstehen, die Tiere lieben lernen, die ein Teil von uns sind, dann werden wir die Mutter Erde schätzen, die Naturreiche achten und lieben und Gott, unseren Vater, in unserem Herzen, in unserem Gewissen verstehen. Das ist der Weg. Und wir werden danken, immer mehr danken, dass wir Kinder
einer

großen, großen Liebe sind, Kinder des ewigen, mächtigen Vaters, Wesen des Lichts, die zurückkehren sollen zum Licht. Beten wir auch über Christus, für die vielen Seelen in den Zwischenreichen und in den unteren Reinigungsebenen, dass sie spüren, Gott ist gegenwärtig, dass sie ihr Sündhaftes bereuen, Christus in sich auferstehen lassen und den Weg mit ihm zum Vater gehen. Beten wir für die wunderbare göttliche Freiheit in uns, die uns glücklich macht. Danken wir für die Freiheit, denn aus ihr entwickelte sich das himmlische Erbe, das wir tragen. Gütiger Vater, du öffnest unsere Herzen. Und wir dürfen spüren, tief spüren, du bist da. Du liebst uns und du liebst alle. Auch wenn sie ihr Gewissen abgetötet haben, du liebst sie. Mögen auch durch unsere Dankgebete an dich so manche Herzen draußen erweicht werden. Manches Gewissen wieder anschlagen, auf das der grausame Mensch ganz allmählich wieder zum Ebenbild des ewigen Vaters wird, weil das Gewissen pulsiert. Himmlischer Vater, du gibst uns die Kraft, dir zu danken. Und so wollen wir uns ganz eng zusammenschließen und jeder in der Stille dir danken. Jeder hat andere Gefühle, andere Gedanken, um dir zu danken. Und das wollen wir jetzt hier gemeinsam tun. Denn ein ehrlicher, aufrichtiger Dank an dich, o Vater, ist ein Kraftfeld positiver Energie, das hinausstrahlt und so manchen Suchenden berührt. So schließen wir uns zusammen und tragen wir in der Stille ihm unseren Dank hin.

0: Liebe Zuschauerinnen, liebe Zuschauer, wir begrüßen Sie herzlich zu unserer heutigen Sendung, einer Lesung aus dem großen Offenbarungswerk »Das ist mein Wort«, Alpha und Omega, das Evangelium Jesu, die Christusoffenbarung, welche inzwischen die wahren Christen in aller Welt kennen. Viele Menschen weltweit machen sich Gedanken, was sich vor 2000 Jahren wirklich ereignet hat, als Jesus von Nazareth auf dieser Erde lebte und seine Himmelslehre an seine Jünger und Jüngerinnen weitergab. Vieles von dem, was er lehrte, ging verloren. Vieles wurde bewusst oder unbewusst falsch weitergegeben oder sogar verschwiegen. In unserer heutigen Zeit erfahren wir die Wahrheit über sein Erdenleben und über seine göttlichen Lehren. Christus selbst, der Sohn Gottes, der Mitregent der Himmel, offenbart sich durch Gabriele, die Prophetin und Botschafterin Gottes in unserer Zeit. Christus macht heute wahr, was er als Jesus von Nazareth seinen Jüngern angekündigt hat, den Tröster zu schicken, der uns in alle Wahrheit leiten wird. Über das prophetische Wort durch Gabriele erklärt, berichtigt und vertieft Christus selbst ein überliefertes, außerbiblisches Evangelium, das Evangelium Jesu. In unserer heutigen Sendung lesen wir aus dem 33. Kapitel über das Blutopfer und die Sündenvergebung und über die Heilung eines Lahmen.
1: Im Evangelium Jesu lesen wir: Jesus lehrte seine Jünger im äußeren Hofe des Tempels, und einer von ihnen sagte zu ihm: Meister, es wird gesagt von den Priestern, ohne Vergießen von Blut gebe es keine Vergebung von Sünden. Können denn die gesetzlichen Blutopfer die Sünden hinwegnehmen? Und Jesus antwortete: Kein Blutopfer von Tier oder Vogel oder Mensch kann Sünden hinwegnehmen. Denn wie kann eine Schuld durch das Vergießen von unschuldigem Blut getilgt werden? Nein, es wird die Schuld noch vergrößern. Die Priester empfangen sehr wohl solche Opfer zur Versöhnung von den Gläubigen für die Vergehen gegen das Gesetz des Moses. Aber für die Sünden gegen das Gesetz Gottes gibt es keine Vergebung, es sei denn durch Reue und Besserung. Christus erklärt, berichtigt und vertieft das Wort. Moses brachte die 10 Gebote von Gott. Als er erkannte, dass die Israeliten die 10 Gebote nicht in kurzer Zeit umsetzen konnten, weil die meisten jahrzehntelang gegen die 10 Gebote gedacht und gehandelt hatten, machte er ihnen einige Zugeständnisse, um sie über Selbsterkenntnis zur inneren Erfahrung zu führen. Viele der Israeliten beachteten jedoch auch die Zugeständnisse nicht und frönten weiter dem Götzendienst. Nach weiteren Generationen wurden diese Zugeständnisse zu Gesetzen erhoben. Tieropfer sind gegen das Gesetz Gottes und auch gegen die 10 Gebote.
0: Wir lesen weiter im überlieferten Evangelium Jesu. Steht nicht geschrieben in den Propheten: Nehmt eure Blutopfer und eure Brandopfer und weg mit ihnen. Hört auf, Fleisch zu essen, denn ich sprach darüber nicht zu euren Vätern, noch habe ich es ihnen befohlen, als ich sie aus Ägypten führte. Aber dies habe ich befohlen: Gehorchet meiner Stimme und wandelt die Wege, die ich euch befohlen habe, und ihr werdet mein Volk sein, und es wird euch wohlergehen. Doch sie waren nicht geneigt und horchten nicht. Und was befiehlt euch der Ewige anderes, als Gerechtigkeit und Barmherzigkeit zu üben und demütig zu wandeln mit eurem Gott? Steht nicht geschrieben, dass Gott am Anfange die Früchte der Bäume und die Samen und Kräuter zur Nahrung bestimmte für alles Fleisch? Aber sie haben das Bethaus zu einem Haus von Dieben gemacht. Und anstelle des reinen Opfers mit Weihrauch haben sie meine Altäre mit Blut besudelt und das Fleisch der geschlachteten Tiere gegessen. Ich aber sage euch: Vergießet kein unschuldiges Blut, noch esset das Fleisch. Seid aufrichtig, liebet die Barmherzigkeit und tuet Recht, und eure Tage werden lang währen im Lande. Das Korn, das aus dem Erdreich wächst mit dem anderen Getreide, wird es nicht durch den Geist verwandelt in mein Fleisch? Die Beeren des Weinberges und die anderen Früchte, werden sie nicht verwandelt durch den Geist in mein Blut? Lasset dieses mit euren Körpern und Seelen euer Denkmal an den Ewigen sein. Darin ist die Gegenwart Gottes sichtbar, als Substanz und als das Leben der Welt. Davon sollt ihr alle essen und trinken zur Vergebung der Sünden und für das ewige Leben für alle, die meinen Worten gehorchen.
1: Wir lesen weiter aus dem Evangelium Jesu. Nun ist aber zu Jerusalem bei dem Schafmarkt ein Teich, der heißt Bethesda. In 5 Hallen lag eine große Menge gebrechlichen Volkes von Blinden, Lahmen, Verdorrten und wartete, dass sich das Wasser bewege. Denn zu einer bestimmten Zeit kam ein Engel herab in den Teich und bewegte das Wasser. Wer nun als erster, nachdem das Wasser bewegt war, hineinstieg, der ward geheilt von jeglicher Krankheit, von der er befallen war. Da war auch ein Mann, welcher von Geburt an lahm war. Und Jesus sprach zu ihm, bringen dir die Wasser keine Heilung? Er sagte zu ihm, doch Herr, aber ich habe niemanden, der mich in den Teich bringt, wenn das Wasser sich bewegt. Und wenn ich versuche zu kommen, so steigt ein anderer vor mir hinein. Und Jesus sprach zu ihm, steh auf, nimm dein Bett und wandle. Und sogleich stand er auf und ging. Und an diesem Tage war Sabbat. Und die umstehenden Menschen sagten zu ihm, es ist heute Sabbat und es ist gegen das Gesetz, dass du dein Bett trägst. Und der Geheilte wusste nicht, dass es Jesus war. Und Jesus war hinweggegangen, denn auf dem Platze waren viele Menschen. Im Gesetze Gottes steht weder etwas von Blut, noch vom Brandopfer, noch vom bewussten Töten der Tiere und auch nicht vom Verzehren des Fleisches der Tiere. Nur der wandelt in Gott und gehört zum Volke Gottes, der seiner Stimme gehorcht, indem er die Gesetze Gottes erfüllt. Es ist Gesetz. Der Mensch soll Gerechtigkeit und Barmherzigkeit üben und demütig wandeln zum Reiche Gottes des Inneren, wo die wahre und ewige Heimat der Seele ist. Wer die Gesetze Gottes hält, ernährt sich auch von dem, was das Gesetz Gottes in der Natur hervorbringt. Er wird auch sein Leben, sein Empfinden, Denken, Reden und Handeln in Übereinstimmung mit dem ewigen Gesetz bringen. Von Anfang an hat Gott den Menschen die Früchte, die Samen und Kräuter zur Nahrung gegeben. Dieses Gesetz ist gültig, bis alle Seelen in den feinstofflichen Bereichen leben und keine Menschen mehr leben, welche die formgewordene Energie, das Leben aus der Natur, für ihre Körper benötigen. Das Bethaus soll ein Gebetshaus sein, in welchem der Mensch im Gebet und in der Anbetung Gottes die Einheit mit seinem Nächsten pflegt. Er gewinnt daraus für das tägliche Leben die Kraft, ein geweihtes, reines Leben zu führen und in Einheit mit seinem Nächsten zu leben. Zu meiner Zeit als Jesus von Nazareth besudelten die Menschen die steinernen Altäre in ihren Bethäusern mit Blut und aßen dann auch noch das Fleisch der Tiere, die sie getötet hatten. Ihre Tempel aus Fleisch und Bein besudelten sie mit gegensätzlichen Empfindungen, Gedanken, Worten und Handlungen. Das tun auch noch die Menschen in dieser Zeit immer wieder. Ebenso besudeln auch sie sich noch immer mit dem Blut der Tiere, die sie wider besseres Wissen töten und ihr Fleisch verzehren. Erkennet, das Gesetz Gottes ist und wird ewig sein. Was in Vorzeiten Gültigkeit hatte, das gilt auch heute. Denn Gott ist dasselbe Gesetz, heute, morgen und in alle Ewigkeit. Wer unschuldiges Blut vergießt, wer Fleisch verzehrt, der ist unbarmherzig und wird an sich selbst seine Unbarmherzigkeit zu erdulden haben. Das Denkmal für den Ewigen sind eine reine Seele und ein gesunder Leib, den die reine Seele gesund erhält. Die natürliche Nahrung enthält die Substanz Gottes. Sie ist das Leben des irdischen Leibes. Wer seine Sünden bereut und sie nicht mehr tut, der wird auch seine Empfindungen, Gedanken, Worte und Handlungen in Gott belassen und das essen, was Gott ihm geschenkt hat.
0: Christus berichtigt weiter die Worte im überlieferten Evangelium Jesu. Nicht ein Engel bewegte den Teich, sondern die Elemente bewegten und bewegen das Wasser. Nicht das Wasser heilt, sondern einzig der Glaube an den, der auch im Wasser als Substanz ist. So wie die Menschen der damaligen Zeit, so hielten und halten auch die Menschen aller Generationen den Sabbat nur im Äußeren, weil es für sie so Gewohnheit ist. In ihrem täglichen Verhalten jedoch verstießen und verstoßen sie gegen das, was sie nur in Worten lehren. Ihre Gedanken waren und sind unrein, und so auch ihre Werke, die sie hinter Mauern verrichten, auf dass sie nicht gesehen werden. Sie redeten und reden von Sabbatgeboten, doch selbst hielten und halten sie den Sabbat nicht, weder in ihren Empfindungen noch in ihren Gedanken, ihren Worten und ihrem Handeln. Das Benetzen mit irdischem Wasser ist nur ein Symbol. Wer an Gottes geistigen Strom glaubt und sein Leben Gott weiht, der erlangt Linderung und Heilung durch das Leben aus Gott. Ob er in das Wasser, das nur ein Symbol ist, eintaucht oder ob er Gott von Herzen anruft, einerlei, wo er sich auch befindet. Gott ist allgegenwärtige Kraft. Gott hilft, lindert und heilt. Er fragt nicht, ob es Alltag oder Sabbat ist. Wer von Herzen bittet, der empfängt, gleich an welchem Tag und zu welcher Stunde. Nur der engstirnige Mensch hat viele Vorschriften. Damit möchte er den allumfassenden Geist begrenzen. Erkennet, Gott ist unbegrenzte Liebe und Freiheit. Das Gesetz der unbegrenzten Liebe und Freiheit kennt nicht die Engstirnigkeit des menschlichen Ichs. Das menschliche Ich ist das Ichheitsgesetz, das sich der Mensch selbst geschaffen hat. Es ist die Saat, die schon die Frucht in sich trägt. Der Mensch selbst hat sie in den Acker des Lebens, in seine Seele eingebracht. Liebe Mitmenschen, damit kommen wir zum Ende der heutigen Lesung aus dem großen Offenbarungswerk Das ist mein Wort, Alpha und Omega, das Evangelium Jesu, die Christus-Offenbarung, welche inzwischen die wahren Christen in aller Welt kennen. In diesem Offenbarungswerk können Sie noch vieles mehr über das Leben und Denken des Jesus von Nazareth erfahren, so wie es der Christus Gottes für unsere heutige Zeit durch seine Prophetin und Botschafterin Gabriele offenbart. Für heute verabschieden wir uns von Ihnen. Auf Wiedersehen und Gott zum Gruß.

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der innere Arzt und Heiler. Heil werden an Seele und Leib durch die Kraft des Christus Gottes. In der Ruhe liegt die Kraft zur Heilung. Vielen Menschen fällt es sehr schwer, die wahre Liebe zu verstehen. In den meisten Fällen ist der Mensch der Meinung, dass die menschliche Liebe die Gottesliebe wäre. Diese Meinung ist, wie vieles andere, Blendwerk, das sich in so manchen Situationen des Alltags zeigt. Die Liebe, die wir Menschen fälschlicherweise als wahre, echte, gleich tiefe Liebe zu verstehen glauben, beruht zumeist auf Besitzen und Haben wollen. Zum Beispiel gefallen dem Mann bestimmte Eigenschaften einer Frau, der Frau bestimmte Eigenschaften eines Mannes. Diese anziehenden Attribute können den Reiz des Sich-Verliebens auslösen, die anziehend auf den einen wirken, wobei die anziehende Eigenschaft vom Wunsch begleitet wird, den Geliebten besitzen, gleich haben zu wollen. Aus dieser anziehenden Liebe, die uns fasziniert, wird immer mal wieder eine sogenannte Liebesbeziehung. Was uns am anderen so begehrenswert erscheint, das zieht an. Warum? Weil uns diese Attribute fehlen. Eine andere Motivation, die große Zuneigung und Bewunderung auslöst, kann zum Beispiel das Auftreten einer Frau oder eines Mannes sein. Der oder die Bewunderte strahlt eine gewisse Sicherheit aus, die faszinierend und anziehend auf uns wirkt und die uns fehlt. Der nächste Gedanke könnte heißen: Die oder den will ich besitzen. Nur zwei Beispiele, die Anlass geben zum Nachdenken. In den vielen unterschiedlichen Situationen der Anziehung, Liebe, kann gesagt werden: Das Wunschbild wirkt auf den ein, der diesem Wunsch entspricht. Der eine erwartet vom anderen das, was ihm fehlt, wonach er sich sehnt, was er nicht besitzt und letztlich doch haben möchte. In vielen Fällen nennt der Mensch das Liebe. So kann gesagt werden: Gleiche Art zieht zum gleichen Wunschbild. Jeder erwartet vom anderen, dass er ihm das bietet, wonach er sich selbst sehnt, was er also nicht besitzt und doch haben möchte. Es zieht sich also nicht das sogenannte Haben an, sondern das Soll, weil das Haben fehlt. In vielen Fällen
nennt das der Mensch dann Liebe. Die Liebe Gottes, die kosmische Liebe, ist das Geben und Empfangen. Gottes Liebe gibt und der Mensch kann sie empfangen, dann, wenn er es wünscht und sich dafür vorbereitet, sie zu empfangen. Der Mensch also sollte sich darauf einstimmen, um das Licht der wahren Liebe zu empfangen. Das heißt, unsere allzu menschlichen Schatten, den Wolken gleich, zu beseitigen. Ein Beispiel. Die Sonne strahlt Licht und Wärme zur Erde. Sie selbst schafft keine Bewölkung, also keine Wolkentürme und somit keine Schatten. Die Sonne fragt nicht, ob wir ihre Strahlen und Wärme wollen. Sie gibt. Einerlei, ob wir Menschen sie bestimmen wollen oder nicht. Ob der eine heute Regen wünscht oder der andere die wärmenden Strahlen der Sonne. Die Sonne also gibt und erwartet nichts von uns Menschen, auch dann nicht, wenn wir an sie Erwartungen stellen. So ist es auch mit der wahren, ewigen Liebe. Die wahre, ewige Liebe ist das universale, kosmische Licht, das jedem Menschen gibt, aber auch der Tier-, Pflanzen- und Mineralwelt, denn die kosmische Liebe ist immer Einheit, gebend, liebend, helfend, beistehend und auch heilend. Die ewige Liebe, das Licht der Unendlichkeit, ist die Liebe, ist das Licht des Unendlichen, den wir im Abendland Gott nennen oder den Christus Gottes, dann, wenn wir die erlösende, befreiende, helfende und heilende Kraft anrufen, also darum bitten. Das universale, ewige Licht der Liebe verlangt von uns Menschen nichts. Die ewige Liebe, die Sonne des Urseins, gibt und gibt. Wir Menschen schaffen die Wolken, die Schatten, indem wir anders wollen als die Strahlen der ewig gebenden Liebe. Dann schaffen wir die Wolken gleich Wolkentürme. Dieser Zustand, die Abkehr vom Licht, verschattet unser Gemüt und dadurch auch die Bausteine unseres physischen Leibes, die dann nach Licht, Kraft und Wärme hungern, nach den Strahlen der wahren Liebe, nach dem Licht der inneren Sonne. Obwohl die ewige Liebe ohne Einschränkung immer gibt, erreicht sie uns nur teilweise. Unsere Kurzatmigkeit gibt darüber Aufschluss.
Wir atmen im Schattendasein, in der Kälte unserer Gefühle, die darauf bedacht sind, geliebt zu werden. In vielen Fällen ist der Mensch nicht bereit, seine Schatten, seine unguten gleich negativen Verhaltensweisen, die sich in seinen Gefühlen, Gedanken, Worten und Handlungen tummeln, anzuschauen, um sie zu beheben. Solange wir von Menschen Liebe wünschen oder die Anlehnung an den Nächsten suchen, werden wir immer in unserem eigenen Schatten stehen. Viele Menschen erwarten Sicherheit und wollen vom anderen geliebt werden, ohne zu fragen, wie bin ich? Kann man mich lieben? Daraus entwickeln sich mit der Zeit Enttäuschung, Bitten.

vor der wahren Liebe, vor dem ewig gebenden Licht auftürmt? Was wäre zu tun? Wir, jeder Einzelne, wird irgendwann lernen, aus seiner Schwäche, die immer nur erwartet und verlangt, Stärke zu gewinnen. Des Menschen Erwartungen übersteigen in vielen Situationen oftmals das Maß aller Dinge. Jesus von Nazareth half uns und der Christus Gottes steht uns bei. Er lehrte uns vor 2000 Jahren und sein Wort hat Gültigkeit, gestern wie heute. Alles, was ihr also von anderen erwartet, das tut auch ihnen. Darin besteht das Gesetz und die Propheten. Ihr habt gehört, dass gesagt worden ist, du sollst deinen Nächsten lieben und deinen Feind hassen. Ich aber sage euch, liebt eure Feinde und betet für die, die euch verfolgen, damit ihr Söhne eures Vaters im Himmel werdet. Denn er lässt seine Sonne aufgehen über Böse und Gute, und er lässt regnen über Gerechte und Ungerechte. Wenn ihr nämlich nur die liebt, die euch lieben, welchen Lohn könnt ihr dafür empfangen? Das sprach Jesus von Nazareth. Jeder Tag ist der Tag des Einzelnen. Deshalb die Schlüsselfrage, die sich mir, jedem von uns stellen könnte, sie heißt: Woraus bestehen meine Wolkentürme? In unseren Verhaltensweisen finden wir unsere Fehler, unsere Schwächen, unsere Wolken, auch Sünden genannt, gegen die Freiheit, gegen das Leben, gegen die Strahlen der ewigen Sonne, der Kraft des Lebens. Deshalb wäre heute und jetzt angebracht, Gewissenserforschung zu halten, um heute und jetzt das zu beheben, was uns an Ungutem bewusst ist, das sich in unseren Gefühlen und Gedanken bewegt. Wenn Sie wollen, gehen wir gemeinsam in ein stilles Gebet und bitten den allwaltenden Geist der Liebe, uns beizustehen, dass wir das erkennen, was heute unser Gemüt bewegt, um es zu beheben. Werden unsere Wolken lichter, dann spüren wir die helfende und heilende Liebe, die Christus Gottes Kraft in Seele und Leib.

Nun gehen wir dem Christus Gottes, dem inneren Licht in uns entgegen. Wir tun es

gezielte Atmung, die löst und uns von noch bestehenden Störgedanken befreit. Zuerst nehmen wir eine aufrechte Sitzhaltung ein. Wir stellen beide Füße auf den Boden. Wenn möglich, lehnen wir uns nur mit dem Steißbein an, legen beide Handrücken auf unsere Oberschenkel und ziehen die Handrücken an unseren Körper heran. Wenn Sie wollen, können Sie Ihre Augen schließen. Wir wenden uns nun unserem Atem zu. Bei den meisten Menschen ist die Atmung sehr kurz. Warum? Weil viele Gedanken durch unser Gehirn und unser Gemüt jagen. Dadurch ist auch das Nervensystem verkrampft. Wir sind unruhig und hektisch. Das heißt, wir kommen nicht zur Ruhe. Doch gerade in der Ruhe liegt die Kraft zum Heilwerden der Seele und des Leibes. Wir bemühen uns nun, tiefer zu atmen. So nehmen allmählich unsere drängenden Gedanken oder Gefühle mehr und mehr Abstand. Wir atmen also tief ein und langsam und bewusst aus. Wir atmen tief ein und aus. Wir atmen tief ein und aus. Wir wollen, dass unsere Gefühle und Gedanken Abstand von uns nehmen. Deshalb begleiten wir unseren Atem, wie er in den Körper strömt und den Körper wieder verlässt. Wir atmen tief ein und durch Nase oder Mund aus. Wir begleiten nun unseren Atem. Wir atmen immer tiefer und langsam und bewusst aus. Wir atmen tief, sehr tief ein und langsam und bewusst über Nase oder Mund aus. Wir atmen noch tiefer ein und atmen langsam und bewusst aus. Bleiben Sie dabei, beobachten Sie Ihren Atem. Sie merken, Ihre Gefühle und Gedanken nehmen mehr und mehr Abstand.
begleiten sie also ihren Atem. Nun atmen sie bis in den Bauchraum hinab. Sie ziehen also ihren Atem in den Bauchraum hinunter und atmen sodann langsam und bewusst über die Nase oder über den Mund aus. Sie atmen bis in den Bauchraum hinab und langsam und bewusst wieder aus. Sie atmen bis in den Bauchraum hinab und langsam und bewusst wieder aus. Der tiefe Atem befreit. Sie werden ruhiger. Bleiben Sie dabei, indem Sie Ihren Atem begleiten. Abermals atmen wir bis in den Bauchraum hinab. Im Bauchraum halten wir mit dem Atem kurz inne und atmen langsam durch die Nase oder durch den Mund wieder aus. Wir atmen bis in den Bauchraum hinab, halten den Atem kurz an und atmen langsam durch Nase oder Mund bewusst aus. Wir atmen in den Bauchraum hinab, halten kurz inne und atmen wieder langsam aus. Eine tiefe Atmung befreit. Sie werden ruhiger. Ihre Gefühle und Gedanken nehmen mehr und mehr Abstand von Ihnen. Noch einige Male atmen wir tief ein, in den Bauchraum hinab, halten kurz mit dem Atem inne, und atmen langsam und bewusst aus. Vergessen Sie nicht, Ihren Atem zu begleiten. Wir atmen in den Bauchraum hinab, halten mit dem Atem kurz inne und atmen wieder langsam aus. Wir atmen in den Bauchraum hinab, halten kurz inne und atmen wieder langsam und bewusst durch Nase oder Mund aus. Wir atmen tief ein und langsam wieder aus.
Wie automatisch geht nun unser Atem tiefer, weil wir ruhiger geworden sind. Unsere tiefen Atmung entspannt das Nervensystem. Ohne den Atem im Bauchraum anzuhalten, atmen wir noch einige Male tief ein und atmen langsam wieder aus. Wir atmen tief ein und wieder langsam aus. Unsere Gedanken haben Abstand genommen. Das Nervensystem ist entspannt. Wir atmen nun ruhig und tief. Ruhig und tief geht unser Atem. Nun lassen wir es atmen. Es atmet. Lassen Sie es atmen. Es atmet. Ihre Muskeln und Ihr Nervensystem sind entspannt. Deshalb atmen Sie um vieles tiefer ein und ruhig und gelassen aus. Sie sind aufnahmefähig für die Kraft des Heils. Worte, die gefüllt sind mit der Lebenskraft des Heils, können Ihre Seele berühren und auch Ihren Körper. Mit der Hilfe der Christus-Gottes-Kraft spreche ich nun Ihre Seele und Ihren Körper an. Bitte denken Sie jetzt nicht mit, sondern lassen Sie die Energien der Worte bewusst still in Ihre Seele und in Ihren Körper strömen. Wenn möglich, unterbinden Sie den Fluss der Worte also nicht, indem Sie mitdenken oder gar außerhalb der Reichweite geistigen Strömens denken. Atmen Sie ruhig und tief. Atmen Sie ruhig und tief. Der innere Arzt und Heiler, die Sonne, das innere Licht, das das Leben ist, strahlt in Ihre Seele. Der innere Arzt und Heiler, die Sonne, das innere Licht, dass das Leben ist, strahlt in Ihre Seele. Das Licht strahlt in Ihre Seele.
es strahlt. Der innere Arzt und Heiler Christus strahlt durch ihre Seele. Der innere Arzt und Heiler Christus strahlt durch ihre Seele. Er strahlt durch ihre Seele. Der Christus Gottesgeist strahlt nun in und durch ihre Seele in ihren Körper. Der Christus Gottesgeist strahlt in und durch ihre Seele in ihren Körper. Es strahlt in ihrer Seele. Es strahlt in ihrem Körper. Es strahlt in jeder Zelle, in jedem Baustein ihres Leibes. Es strahlt der Christus Gottesgeist. Der Odem, der das allumfassende Leben ist, wird nun auch in ihrem Atem wirksam. Der helfende und heilende Christus Gottesgeist strömt nun auch in ihrem Atem. Das Licht ist der Odem des Lebens. Sie atmen tief ein und atmen alles Ungute, wie Leid, Schmerz oder gar Krankhaftes aus. Sie atmen tief ein und atmen alles Ungute, wie Leid, Schmerz oder gar Krankhaftes aus. Die helfende und heilende Christus-Gotteskraft strömt über ihren Atem in ihrem Körper. Sie atmen die helfende und heilende Kraft ein. Und sie atmen Ungutes wie Leid, Schmerz und Krankhaftes wieder aus. Die helfende und heilende Christuskraft strömt in ihrem Atem zu allen Bausteinen ihres physischen Körpers. Es strahlt. Es hilft. Es heilt. Und sie atmen Ungutes wie Leid, Schmerz,
gar Krankhaftes aus. Sie atmen tief ein und langsam und bewusst aus. Sie atmen tief ein und atmen die Schadstoffe, die sich in den Bausteinen ihres Leibes angesammelt haben, aus. Sie atmen ein und alles Belastende aus. Sie atmen tief ein. Sie atmen Belastendes aus. Sie atmen tief ein und durch die innere Kraft des inneren Arztes und Heilers Belastendes aus. Sie atmen tief ein. Und mit der Hilfe des Christus Gottes Belastendes aus. Sie atmen tief ein und alles Belastende aus. In ihrem Atem ist der Odem Gottes die helfende und heilende Kraft. Atmen Sie also tief ein und atmen Sie langsam und bewusst aus. Sie atmen ruhig und tief. Ruhig und tief geht ihr Atem. Harmonie und tiefe Ruhe durchströmen sie. Innere Lebenskraft, Hilfe und Heil durchströmen sie. Sie atmen die helfenden kosmischen Kräfte ein und atmen langsam und bewusst die Schadstoffe aus ihrem Körper aus. Atmen Sie ruhig und tief. Atmen Sie ruhig und tief. Ruhige, zarte Musik wird sie bei ihrer weiteren Atmung begleiten.

Die zarte, harmonische Musik ist einer Blume gleich, die ihren Duft verströmt.

Kraft des Lebens, das alldurchströmende Sein strömt, es strömt. Es strömt durch ihre Seele in ihren Körper. Es strömt. Es strömt und sie atmen. Auch wenn die Musik nun langsam verklingt, es strömt, sie atmen. Es strömt. Sie atmen.

Ihr Erdendasein ist ihr Leben. Das bedeutet für jeden von uns, in unserem Alltag jegliche Unstimmigkeiten, die sich in unseren Gefühlen und Gedanken tummeln, aber auch in unseren Worten und Handlungen, so weit wie möglich zu hinterfragen, um sie zu beheben. Haben Sie sich einiges vorgenommen, das Sie durch ein Gespräch oder durch Wiedergutmachung bereinigen können, tun Sie es. Denn, wie gesagt, jeder Tag hat seine Last. Dadurch schaffen Sie mehr und mehr eine Basis für die Ganzheitsheilung, für das Heilwerden der Seele und des Leibes. Lernen Sie jeden Tag aufs Neue, tief zu atmen, in dem Bewusstsein, in Ihrem Atem ist der Odem Gottes, das Licht, das Hilfe und Heilung ist. Es ist der Christus Gottesgeist. Zum Ausklang hören wir etwas Musik.

heil werden an Seele und Leib durch die Kraft des Christus Gottes. Schließ den Besuch eines irdischen Arztes nicht aus. Wenn Sie einen Arzt Ihres Vertrauens aufsuchen, denken Sie daran, Gott ist allgegenwärtig, auch in Ihrem Nächsten, dem Arzt. Wenn Sie wollen, bleiben Sie noch eine geraume Zeit in dieser inneren, angehobenen Stimmung. Möge Ihr Weg Sie immer näher zu Christus führen. In diesem Bewusstsein, ein gesegnetes und gotterfülltes Leben. Gabriele.

Gute Gedanken zur guten Nacht von Leo Bani. Guten Abend, liebe Kinder. Ja, der Tag neigt sich dem Ende zu. Die Sonne geht unter und die Natur wird ruhiger. Bevor auch du dich in dein Bett zurückziehst, hören wir, wenn du möchtest, etwas von Leo Bani, dem Engelwesen aus unserer ewigen Heimat. Gute Gedanken, die uns in die Nacht begleiten werden. Leo Bani sagt: Tiere, Pflanzen und Steine nenne ich die Lebensformen. Alle Lebensformen, auch Menschen und Engel, haben das innere Licht in sich, das Licht unseres himmlischen Vaters. Liebes Kind, zu diesem inneren Licht sollst du jeden Morgen beten. Du wirst fragen, was richtiges Beten ist. Richtiges Beten ist inniges Lieben, von Herzen lieben. Wenn du von Herzen deine Eltern, deine Geschwister, deine Großeltern, alle Menschen, die Spielkameraden, auch Tiere, Pflanzen und Steine liebst. Ja, wenn du jedes Blümlein in dein Herz geschlossen hast, dann betest du das große Licht an, das, wie du gehört hast, in allem wohnt. Dann, liebes Kind, betest du richtig. Die Liebe von Herz zu Herz, ohne viel Worte, ist rechtes Beten. Lerne es, mein Kind. Rechtes Beten macht dich frei und froh. Du kannst es mit deinen Eltern, Geschwistern oder Großeltern üben. Aber auch die Tante oder der Onkel werden sich bemühen, mit dir so zu beten, dass du frei und froh wirst. Rechtes Beten ist also rechtes Lieben. Wahre Liebe, die vom Herzen zum Herzen strömt, schützt dich vor vielen Gefahren. Das waren die guten Gedanken von Leo Bani für eine gute Nacht. Und jetzt wünsche ich dir auch eine gute Nacht. Schlaf gut.

0: Liebe Zuschauerinnen und liebe Zuschauer, wir begrüßen Sie zur letzten Folge der kleinen Sendereihe Die Rückkehr der Sophia, der göttlichen Weisheit in das ewige Vaterhaus. Der Cherub der göttlichen Weisheit, auf Erden Bruder Emanuel genannt, offenbarte durch die Prophetin Gottes Gabriele auch in dieser Sendung die geistigen Zusammenhänge, die vorgetragen werden. Aus Wertschätzung und Dankbarkeit dem Reich Gottes gegenüber und dem Menschen Gabriele, der Prophetin und Botschafterin Gottes in unserer Zeit, wollen wir zu Beginn dieser Sendung auf die Rückkehr der Sophia, der göttlichen Weisheit in das ewige Vaterhaus, kurz näher eingehen. Für Gottes Freunde und Wahrheitssucher ist das Offenbarungswort des Cherubs der göttlichen Weisheit, die Rückkehr der Sophia, der göttlichen Weisheit in das ewige Vaterhaus, ein wahres Himmelslicht und eine Frohbotschaft unermesslichen Ausmaßes, das wahrlich Licht in das Dunkel der abstrusen Gottesvorstellungen der Religionen bringt. Der Hinweis, dass es irgendwann einen vorübergehenden Abschied geben wird, ja geben muss, von diesem geliebten Menschen, Sophia Gabriele, die wie kein anderer Mensch nach Jesus von Nazareth in vielen, oftmals leidvollen Inkarnationen dem Christus Gottes diente und in der heutigen Zeit allen Seelen und beseelten Menschen als Gottesprophetin und Botschafterin Gottes die Wahrheit des ewigen Seins offenbart und vorlebt, ist auch schmerzlich. Denn für die Menschheit wird eine solche Zeit, in der der Himmel offen steht, nicht wiederkommen. Nur wenige Menschen scheinen zu erfassen, dass ein circa 4000 Jahre langer Zyklus zu Ende geht, von Abraham bis Gabriele. In diesem Zyklus kamen aus dem Reich Gottes unzählige Gottespropheten und erleuchtete Männer und Frauen, um die Menschheit aufzuklären, was wahres Leben bedeutet und dass der alleine ewige Gott die Allliebe ist. Und sie prophezeiten, dass Neu-Jerusalem, das Friedensreich Jesu Christi, auf der sich erneuernden Erde. Wenn Sophia, Gabriele, von dieser Erde geht, was die Rückkehr der Sophia in das ewige Vaterhaus ankündigt, wird das Reich Gottes in einer anderen Dimension wirksam werden. Es ist das Es werde, das die Veränderungen für die neue Zeit einleitet. Dann wird sich allmählich das vollziehen, was seit Zeiten durch die wahren Gottespropheten angekündigt ist. Die Erde wird sich von allem weltlich Sündhaften reinigen und auf die Wiederkunft des geistigen Messias, des Christus Gottes, vorbereiten. Das messianische, sophianische Zeitalter zeigt das Erscheinen des Lichtes des Christus Gottes an. Urchristen, Nachfolger des Jesus von Nazareth, danken unserer Schwester Gabriele, dem Menschen, der bescheidenen Frau, die so vieles auf sich genommen hat und das Los vieler getragen hat, für ihre warmherzige, geschwisterliche Liebe, für das Licht des Christus Gottes, das durch sie, den Seraph der göttlichen Weisheit, erneut im göttlich-prophetischen Wort zu den Menschen kam und das durch sie strahlt, ewiglich. Voller Dankbarkeit für das weltweite Christus-Gottes-Werk noch eine geraume Zeit zusammen mit Gabriele wirken zu können, beginnen wir den vorbereiteten Text vorzutragen.
1: Der Cherub der göttlichen Weisheit, Bruder Emmanuel, offenbarte: Manch einer ist der Meinung, Gott, der Ewige, gebe durch seine Propheten wohl viele Prognosen, doch sie treten nicht ein, und wenn, dann in unvorstellbar langen Zeiträumen. Man bedenke, Gott, der Ewige, hat sein Gesetz, das die Gottes- und Nächstenliebe ist. In seinem allwaltenden Gesetz ist die Freiheit, und die Freiheit besagt, dass jeder Mensch für sein Tun und Lassen, also für seine Verhaltensweise, selbst verantwortlich ist. Gott, die Allliebe und Freiheit, greift nicht mit Macht und Gewalt in diese Welt der totalen Gegensätze ein. Durch Aufklärung und Hinführung zum Allgesetz Gott, das, wie gesagt, die Liebe und Nächstenliebe ist, die Freiheit, gibt er, der Ewige, Weisungen durch Menschen, die seinen Willen achten. Der Christus Gottes geht jedem beseelten Menschen nach und versucht, Mensch und Seele rechtzeitig aus dem Gefahrenherd zu retten. Das vollzieht sich natürlich in großen Zeiträumen. Der Umbruch zu einer neuen Zeit ist schon längst im Gange. Züge von Tierarten sind schon von der Erde gegangen. Ihre Seelen, auch Teilseelen genannt, finden sich mehr und mehr in den Zwischenreichen der Reinigungsebenen der sieben Grundkosmen ein. Unzählige Tierarten werden vorbereitet für die geistige Wiege Gottes, für die göttlichen Entwicklungsebenen im ewigen Sein, um ihre weiteren Evolutionsschritte zu tun, hin zu ausgereiften Naturformen. Pflanzenarten und Kleinsttiere werden in Gattungsfelder gefasst und als energetische Felder zurückgeführt zu den Entwicklungsebenen im ewigen Sein. Sowohl im sichtbaren, dem sogenannten materiellen Kosmos, als auch in den für Menschen unsichtbaren Kosmen zeichnen sich die Vorbereitungen zu großen Umwälzungen ab, als Zeichen eines gigantischen Umbruchs. Aus dem Gesetz Gottes strahlt das Erscheinungslicht des Christus Gottes, das besagt: Ich komme bald. Aus dem Reich Gottes ist angesagt, so viele beseelte Menschen wie möglich zu erreichen, um sie auf den Christus-Gottes-Weg zu führen, sodass sie in das Reich Gottes gelangen, in die ewige Heimat. Die Aufgabe und der Auftrag von Gott, dem Ewigen, ist Fakt. Im Namen und nach dem Willen Gottes, den beseelten Menschen und den Seelen in den Reinigungsebenen den Heimweg ins ewige Vaterhaus nahezubringen.
0: Wir lesen weiter in der Offenbarung des Cherubs der göttlichen Weisheit, gegeben durch die große Lehrprophetin Gottes, Gabriele. Es kann nicht oft genug wiederholt werden, dass in dieser mächtigen Umbruchszeit zwischen Weltbefangenheit und Gottbewusstsein die Erde sich auf das Erscheinen des Lichtes des Christus Gottes vorbereitet und auf seine geistige Wiederkunft. In diesem noch weitläufigen Zusammenhang bin ich, der Cherub der göttlichen Weisheit, bestrebt, die Rückkehr der Sophia, der göttlichen Weisheit ins ewige Vaterhaus, vorzubereiten. Es ruft und ruft der Christus Gottes. Bis zur Rückkehr der Sophia ruft der Christus Gottes durch Sophia rund um die Erde alle willigen, beseelten Menschen, den Weg des Friedens zu gehen. Gott in dir, den inneren Weg zum kosmischen Bewusstsein, den Weg der Liebe und des Friedens. Nach ehernen Gesetzen nimmt alles seinen Lauf. Der Mensch spricht von Zeiten. Alles ist in Vorbereitung. Das Himmelstor, auch Lichtmauer genannt, verbindet sich über die Reinigungsebenen, auch Fallkosmen genannt, mit der Christus-Gottes-Atmosphäre, die die Erde umschließt. Das besagt, dass die Inkarnationen so wie bisher nicht mehr möglich sein werden, sondern nur noch für Seelen, die im Auftrag Gottes stehen, um auf der lichteren Erde das aufzurichten, wovon schon Jesaja sprach, ein Reich des Friedens. Dann wohnt der Wolf beim Lamm, der Panther liegt beim Böcklein, Kalb und Löwe weiden zusammen, ein kleiner Knabe kann sie hüten. Kuh und Bären freunden sich an, ihre Jungen liegen beieinander. Der Löwe ist stroh wie das Rind, der Säugling spielt vor dem Schlupfloch der Natter, das Kind streckt seine Hand in die Höhle der Schlange. Man tut nichts Böses mehr und begeht kein Verbrechen auf meinem ganzen heiligen Berg. Denn das Land ist erfüllt von der Erkenntnis des Herrn, so wie das Meer mit Wasser gefüllt ist. Bruder Emanuel fährt fort. Auf der

0: werde. In dem Zeichen es werde, kehrt die göttliche Weisheit Sophia zurück ins ewige Vaterhaus. Der Auftrag an Sophia, das Trägerpaar seiner göttlichen Weisheit auf Erden, ist soweit erfüllt. Von Abraham bis Gabriele, das ewige Wort.
1: Weiter sprach der Cherub der göttlichen Weisheit durch die Prophetin Gottes, Gabriele: Söhne und Töchter im Auftrag des Allerhöchsten wirken weiter und erfüllen das, was vorhergesagt ist, der Aufbau des Friedensreiches Jesu Christi auf dem Fundament Neu-Jerusalem. Die Erde wird sich freuen und die Wüste wird jubilieren. Und sie wird ihre Samen zur Frucht werden lassen, denn vorbei sind die Qualen und das Leid, das die Erde, die Mutter der Kinder Gottes, zu tragen hatte. Die lichte Erde wird für Menschen das tragen, was lichtere Menschen für ihr Erdendasein benötigen. Denn das Magma hat das Ungute umgewandelt und fruchtbar gemacht. Sie bringt das Licht des neuen Jerusalem mehr und mehr hervor, und das Friedensreich im Geiste des Christus wird das Licht der Erde sein. Menschen, die im Bewusstsein des Christus Gottes die Erde bewohnen, werden sich die Hände reichen als Brüder und Schwestern im Geiste des Christus Gottes, des Friedefürsten. Die lichtere Erde im Lichte des Seins wird den Menschen dienen. Dann hat der Christus Gottes die Herrschaft der Liebe und des Friedens übernommen, und die Güte, Liebe und Sanftmut wird sein Zepter sein, bis der Ewige das gesamte kosmische Prinzip zurückführt in den einen Bogen der sieben Grundstrahlen Gottes: Ordnung, Wille, Weisheit, Ernst, Güte, Liebe und Sanftmut, das Reich Gottes, die Einheit im Strahlensein der Kinder Gottes. Das ist ein sehr weit gespannter und gefächerter Bogen, den ich, der Cherub seiner Weisheit, vorhergesagt habe. Den mächtigen Bogen bilden die sieben Grundkräfte Gottes, was besagt: Es ist getan.
2: Bruder Emmanuel, der Cherub der göttlichen Weisheit, gab noch einmal eine kurze Zusammenfassung. Von Beginn des Falls an kamen aus dem Reich Gottes, dem Allgesetz der Gottes- und Nächstenliebe, immer wieder Propheten, Sprachrohre des Ewigen, um ihre gefallenen Brüder und Schwestern zur Rückkehr zu bewegen. Nach Zeiten über Zeiten kam der Mitregent des Reiches Gottes in Jesus von Nazareth auf die Erde. Die weltlichen Herrscher aller Zeiten unter dem Einfluss der Priesterkaste sind bis heute diejenigen, die das Wort Gottes durch die Propheten und auch durch erleuchtete Männer und Frauen zum Schweigen brachten und bringen wollen. Doch alles Gegensätzliche, alles gegen Gott Gerichtete wird der Umwandlung anheimfallen. Die Zeit reift, auf dieser Welt werden die Schatten länger. Die vier Schöpfungs- und Schaffungskräfte Gottes sind Ordnung, Wille, Weisheit und Ernst. Es sind vier Cherubim mit ihren Seraphim, die in den Grundkosmen der Reinigungsebenen wirken, wo unzählige Seelen vorbereitet werden auf den Weg ins ewige Vaterhaus. Auf der Erde und in den Städten der Reinigungsebenen wirken der Cherub und der Seraph der göttlichen Weisheit, der dritten Grundkraft Gottes,

0: im Verbund mit dem Christus Gottes, in der Rückführung aller Seelen und beseelten Menschen. An die ersten vier Grundkosmen, von der Erde aus gesehen die Reinigungsebenen, schließen sich die Vorbereitungsebenen zum ewigen Sein an. In diesen Ebenen wirken die drei Kindschaftseigenschaften Gottes, die Cherubim und Seraphim, der Güte, Liebe und Sanftmut. In allen Ebenen heißt es, ohne den Christus Gottes kein Weg in das Reich Gottes. Die Erde wird sich zum Positiven verändern, denn das Trenne-, Binde- und Herrschesystem hatte seine Zeit. Der Planet Erde, einschließlich des sogenannten materiellen Universums, bereitet sich auf das Wiederkommen des Messias im Geiste vor, der als Jesus von Nazareth der Erlöser aller Seelen und beseelten Menschen wurde.
1: Der Gesetzesfürst vor Gottes Thron, der Cherub der göttlichen Weisheit, sprach weiter. Das messianische, sophianische Zeitalter ist also eingeleitet. Die erlösende Kraft des Christus Gottes wirkt im Verbund mit der göttlichen Weisheit, Sophia, und mit Brüdern und Schwestern in der Nachfolge des Jesus von Nazareth, um in diese Welt zu rufen, der siebenstufige Weg, der innere Weg, ist der Weg ins Vaterhaus. Der mächtige Ruf des Christus Gottes ist auf vielen Kontinenten dieser Erde zu vernehmen. Kommet alle zu mir her, zum Christus Gottes, die ihr mühselig und beladen seid. Ich möchte euch dienen, möchte euch helfen, möchte eure Seelen heilen und euch den Weg aufzeigen, der in das Reich Gottes, eures und meines ewigen Vaters führt. Wer seine Seele lichter werden lässt, der tritt den Himmelsweg an, den Weg, der in das ewige Vaterhaus führt. Die Zeit wird kommen, in der auch Sophia in das ewige Vaterhaus zurückkehrt. Damit schließt sich für diese Erde der große Bogen der Handreichungen Gottes durch seine Propheten, sein ewiges Wort von Abraham bis Gabriele. Dieses Geschehen zeigt an, dass sich die Lichtmauer, also die Strahlung um das Reich Gottes, mit der Christus-Gottes-Atmosphäre verbindet, die die Erde und einen Teil des sogenannten dichten Universums umfängt. Ein feines energetisches Licht zieht sich vom Reich Gottes aus über die Kosmen der Vorbereitungsebenen und über die Reinigungsebenen der Seelen. Das bedeutet, wie schon angedeutet, dass dann keine Seelen mehr inkarnieren können, außer es sind Söhne und Töchter Gottes, die die neue Zeit, die Wiederkunft des Christus Gottes weiter vorbereiten, das neue Jerusalem für das Friedensreich Jesu Christi. In dem sogenannten Strahlenkranz, dem energetischen Licht, das die Verbindung zwischen dem Reich Gottes und der Christusatmosphäre bildet, sind unverkennbare, mächtige Lichtschleusen für die Seelen, die über Christus ins ewige Sein zurückkehren.
0: Wir lesen weiter in der Offenbarung von Bruder Emmanuel, dem Cherub der göttlichen Weisheit. Die Erde wird also vorbereitet für das Erscheinungslicht des Christus Gottes und für seine Wiederkunft im Geiste. Sein Licht zeigt sein Kommen an im messianischen, sophianischen Zeitalter. Möge der Christus Gottes noch viele beseelte Menschen ansprechen können, den siebenstufigen Weg zu gehen und die Seelen baldmöglichst zum ewigen Vater-Mutter-Gott zu führen, zurück in das ewige Vaterhaus. Deshalb sei noch einmal gesagt, der ewige Alleine in seinem Sohn ist der Weg jedes beseelten Menschen und jeder Seele. Der ewige Gott der Liebe ruft durch seinen Sohn, den Christus Gottes, einst in Jesus von Nazareth, die Menschen auf, ihm nachzufolgen, seine Lehre zu beachten. Denn Christus in Gott ist der Weg, die Wahrheit und das Leben. Das ewige Gesetz ist die Gottes- und Nächstenliebe. Die Liebe Gottes und seine Weisheit sind untrennbar. Liebe ist die göttliche Kultur des wahren Lebens. Die Urweisheit schöpft und schafft sie und bringt sie hervor, stellt sie auf im Reich Gottes. Die Weisheit in Gott ist das Urprinzip des Seins, das Ursein, das Tatwerk Gottes. Deshalb sandten der Ewige und sein Sohn, der Christus Gottes, die Weisheit, Sophia, dass sie die Menschen lehrt und ihnen den Weg zum Herzen Gottes aufzeigt, zu einem liebenden, ewigen Vater, der seine Kinder wieder zu Hause im ewigen Sein haben möchte. Denn die Wohnungen im Reich Gottes warten auf alle Seelen und beseelten Menschen als bewusste Söhne und Töchter Gottes. Er, der Ewige, ist allgegenwärtiges Leben in den beseelten Menschen und in den wandernden Seelen. Er ist der Umwandler des Negativen in das Positive. Deshalb heißt es, erkennt eure Fehler, also das Sündhafte, bereut und bereinigt es und geht den Weg der Liebe und Treue zur ewigen Heimat. Denn die Wohnungen im Reich Gottes sind frei für die Kinder Gottes.
1: Liebe Mitmenschen, damit beschließt der Cherub der göttlichen Weisheit seine Offenbarung, die Rückkehr der Sophia in das ewige Vaterhaus. Wenn man die Worte auf sich wirken lässt, die der Regent der göttlichen Weisheit durch Gabriele, die Prophetin und Botschafterin Gottes übermittelt, ist man ergriffen von der unglaublichen Tiefe und den wahrlich allumfassenden Inhalten der Darlegungen aus dem reinen Sein. Die Rückkehr der Sophia, der göttlichen Weisheit, ins ewige Vaterhaus beleuchtet ein Thema, das ganz eng mit dem Erdenleben eines Menschen verknüpft ist, Gabriele, die im Dienste des Ewigen sein Wort empfängt und an alle Menschen und Seelen weitergibt. In welch mächtigem Bogen eines universalen kosmischen Geschehens Gabrieles unermesslicher Auftrag eingebettet ist, davon gibt diese Sendereihe Zeugnis aus der höchsten Quelle des Seins. Aus dieser Quelle ertönt auch der Ruf, die Rückkehr der Sophia ins ewige Vaterhaus ist angesagt. Für das in Gabriele innewohnende Wesen der ewigen Heimat Sophia, ist dies sicherlich eine große Freude. Wir, die wir Zeugen ihres Lebens auf Erden sein dürfen, sind von einer großen Dankbarkeit erfüllt. Das Wesen in Gabriele nicht nur als Prophetin zu kennen, sondern als Schwester, die uns in allen Lebenslagen zur Seite steht. Das, was uns durch sie an Fülle des Lebens geschenkt wurde und wird, was viele Menschen weltweit beglückt, darf über eines nicht hinwegtäuschen. Der Weg, auf dem Gabriele diese Perlen des Lebens gab und weitergibt, war und ist dornenreich, steinig und oftmals sehr, sehr einsam. Denn dieses feingestimmte Instrument des ewigen Seins, das Erdengang über Erdengang auf sich genommen hat, um in dieser harten, kalten und unwirtlichen Welt der drei Dimensionen den Schatz der Himmel, das Wort des Ewigen all ihren Brüdern und Schwestern zu bringen, hat unsäglich gelitten unter ihren Mitmenschen. Von Anfang an tobte die alte Schlange gegen das Licht des prophetischen Wortes. Allen voran versuchten Vertreter der Institutionen Kirche erneut, die Scheiterhaufen der Inquisition zu entfachen, allerdings mit den Mitteln der heutigen Zeit. Scheit für Scheit in Form von Verunglimpfung, Verleumdung bis hin zum Rufmord wurde von den Vertretern der Institutionen Kirche aufgetürmt, in der Hoffnung, das Wort des Christusgottes zum Schweigen zu bringen. Alles wurde von Gabriele um des Christusgotteswerkes willen unter großen Kämpfen erduldet und durchgestanden. Der Sieg des Ewigen wurde durch die Treue, Liebe und Gottergebenheit von Gabriele errungen. Die Hetzer und Verleumder wurden ihrer Lügen überführt. Das Werk des Christusgottes ist weltweit geworden.
2: Nicht weniger belastend als die kirchlichen Hetzbeauftragten waren Brüder und Schwestern, die dem Ewigen erst das Ja gaben und dann ihr Wort brachen. Anstatt Wegbegleiter Gabrieles und Mitträger des schweren Kreuzes zu sein, haben sie durch ihre Verhaltensweisen, durch ihre ichsüchtigen Charaktere Gabriele ein zusätzliches Joch auferlegt. Viele Brüder und Schwestern, die auch in unserer Zeit das Hosianna riefen, haben sich durch ihr Fühlen, Denken, Reden und Tun zu denen gesellt, die letztlich abermals das kreuzigt ihn sprachen und dem Christus Gottes die Treue aufkündigten, um wieder den Weg zu gehen, der dem Herrscher dieser Welt gefällt. Den Weg der Trennung, den Weg der Vorwürfe, der Besserwisserei und der Unnachgiebigkeit des Egomanentums. Besonders schwer trug und trägt Gabriele an dem großen Mangel der Liebe, Güte und Sanftmut, vor allem so mancher Brüder, die durch ihre verhärteten, gefühlsarmen Wesenszüge viel Leid und Schaden verursacht haben und so manches Geschwister vom Weg abbrachten, die statt aufzubauen, manches gefährdeten. Und wenn es nicht mehr weiterging, das Gefährdete der Prophetin Gottes vor die Füße warfen. Das alles trug und trägt Gabriele um des Werkes Gottes willen still und demütig, doch oftmals im Herzen wund, weil sie fühlt, was für Christus und sein göttliches Werk noch alles getan werden könnte, wenn unter den Seinen das Gebot der Gebote für seine Jünger gelebt würde. Liebet einander so, wie ich euch geliebt habe, denn daran soll jeder dann erkennen, dass ihr meine Jünger seid. Gabriele lebt und wirkt als lebendiges Vorbild dieses Gebotes, treu in der Erfüllung, einer trage des anderen Last. Doch über Jahrzehnte ihres Wirkens war kaum jemand da, der sich aufgemacht hat, die Last des Werkes mitzutragen und Gabriele nach Kräften darin zu unterstützen. Im Gegenteil, ihr wurden die Lasten aufgeladen, die andere verursacht haben, wodurch sie oftmals auch in der Öffentlichkeit an den Pranger gestellt wurde, wo sie dem Hohn, dem Spott und dem Rufmord der kirchenhörigen Medien ausgesetzt war.
0: An dieser Stelle möchten wir eine göttliche Offenbarung des Christusgottes anführen, in der er selbst unumwunden ansprach, wie es seiner geliebten Schwester Gabriele im Erdenkleid unter den Menschen ergeht. Christus sprach am 27. September 1997 in Altfeld in seiner mächtigen Offenbarung vor über 1000 Menschen. In dieser Stunde möchte ich unmittelbar mein Instrument ansprechen, durch das ich mich offenbare. Wenn ich mit eurer Umgangssprache sprechen darf, ja, wenn du es mir erlaubst, so will ich in dein Herz sprechen und dir sagen, in meinem geistigen Leib ist ein großes Weh, denn ich sehe deine Seele. Es schmerzt mich sehr. Deine Seele hat viel, viel durchgemacht im physischen Leib. Sie ist nicht nur ernsthaft geworden, sondern darüber hinaus traurig, sehr traurig. Doch die große Liebe zu Gott, unserem ewigen Vater, ist geblieben. Und daraus strömt noch ein klein wenig die Freude und diese große Dynamik, die du im reinen Sein hattest und die aus der Treue zu Gott spürbar ist. Viele von euch werden sagen, warum musste für diesen gigantischen Auftrag eine Frau ins Erdenkleid? Gott, der Ewige, der um alle Dinge weiß, hat vorgesorgt und für die Eventualität die göttliche Weisheit, den Strom der Weisheit gebeten, in das Erdenkleid zu gehen und wenn möglich das Prophetische zu übernehmen. Das Lehramt war vorgesehen, denn das gehört zur göttlichen Weisheit.
2: Der Christus Gottes, der Mitregent des Reiches Gottes, offenbarte weiter. Das Prophetische übernahm also eine Frau, weil auch in dieser Zeit immer noch das Patriarchalische wirkt. Und so frage ich meine Brüder, wärt ihr im prophetischen Auftrag gestanden, in dem Wissen, dass die Schlange über euch hereinbricht, euch verhöhnt, verspottet, lächerlich macht, über euch Lügen ausspeit, wäret ihr still gewesen und hättet ihr getragen? Wäret ihr auch still gewesen, wenn euch ein Teil eurer irdischen Familie und Verwandtschaft ausgegrenzt hätte, wegen des Wortes, aus Angst, die Schlange könnte sie auch ergreifen? Wäret ihr still gewesen und hättet geschwiegen, dem Auftrag und dem göttlichen Werk zuliebe? Oder wäre das Patriarchische durchgekommen? Hättet ihr wieder zum Schwert gegriffen und gekämpft, anstatt zu schweigen, auf dass sie sich allmählich selbst entlarvt, die Schlange, die immer noch züngelt? O sehet, viele Jahre hat unsere Schwester, mein Instrument, durch das ich spreche, kein irdisches Zuhause. Sie hatte bisher nicht einmal einen Zufluchtsort, sondern nur einen Ort, an dem sich Judasse und Verräter tummelten, um bei ihr die Gunst zu erwerben. Und als sie diese nicht zu Günstlingen machte, weil sie diese durchschaute, ließen sie ab, gingen in die Welt, dienten und dienen direkt oder indirekt der Schlange. O sehet, es musste also auch in das Zeitliche eine Frau kommen, denn die Brüder hätten das nicht durchgestanden, schweigen zu müssen eines großen Auftrages wegen, erkennen zu müssen, was wahr und unwahr ist, Menschen, die Nächsten zu sehen, die früher oder später Judasse werden, Verräter, weil sie ihren Wünschen nacheilen oder weil sie das nicht wurden, was sie im Sinne trugen. Sie sah, sie hörte sie reden und schwieg. O sehet, dieses dunkle Dasein neigt sich dem Ende zu. Doch ich möchte mein Instrument bei euch als die Botschafterin des ewigen Reiches lassen, die mit der menschlichen Umgangssprache, denn sie ist Mensch, euch noch einmal den Weg zum Vater näher bringt, die euch von der ewigen Heimat berichtet, die euch erklärt, was ihr wahrhaft benötigt, um das innere Reich zu erschließen. Und das ist nicht viel. Ein Herz für den Nächsten, denn dann öffnet es sich auch für den ewigen Vater. O sehet, wahrlich mit der Umgangssprache der Menschen gesprochen, in meinem geistigen Leib ist ein großes Weh um meine Schwester, durch die ich spreche. Doch eines ist gewiss. Ist der Fall zurückgeführt, dann wirst du das wiedergewinnen, was dir der Ewige eingehaucht hat, die große, ewige Allliebe, die du dann im geistigen Reich an die Geistkinder weitergibst, auf dass sie hineinreifen in das, was du bewahrt hast für Gott. Die übergroße Traurigkeit weicht dann wieder der großen Freude und der Dynamik, die eine Himmelstochter auszeichnet. So sprach Christus, der Sohn Gottes und Mitregent des Reiches Gottes, im September 1997. Liebe Mitmenschen, trotz aller Angriffe und Bitternis, trotz allen Leids und aller Mühsal, die Gabriele durchzustehen hatte und die der Christus Gottes in seiner göttlichen Offenbarung angesprochen hat, konnte der Ewige durch die Liebe und Treue seiner Tochter das messianische, sophianische Zeitalter ausrufen. Die Ankündigung des Jesus von Nazareth an seine Apostel und Jünger und Jüngerinnen, ich komme bald, wird wahr. Der Christus Gottes hat sein geistiges Wiederkommen angesagt. Gott, der Ewige, gibt und gibt und gibt durch Gabriele, um uns Menschen zu rufen, uns aufzurütteln, uns zur Umkehr zu bewegen, hinaus aus einem Leben in Not, Sorge und Trübsal, hinaus aus dem engen, abgekapselten, selbstgeschaffenen Kerker des menschlichen Ichs, hin zur Freiheit des kosmischen Seins, als das Wesen, das wir unserem Ursprung nach sind, Söhne und Töchter Gottes, hervorgegangen aus seiner unendlichen Liebe. Sophia, Gabriele, wird einst ins ewige Vaterhaus zurückkehren. Sie legt die Lilie, die ihr der ewige Vater geschenkt hat, allen Menschen ins Herz, die den Weg der Reinheit und Liebe gehen, den Weg im messianischen, sophianischen Zeitalter. Und immer mehr Menschen weltweit nehmen das Geschenk der Heimat mit erfüllten Herzen für den Christus Gottes an. Und es erfüllt sich das Wort Gottes durch Jesaja. Denn wie der Regen und der Schnee vom Himmel fällt und nicht dorthin zurückkehrt, sondern die Erde tränkt und sie zum Keimen und Sprossen bringt, wie er dem Sämann Samen gibt und Brot zum Essen, so ist es auch mit dem Wort, das meinen Mund verlässt. Es kehrt nicht leer zu mir zurück, sondern bewirkt, was ich will, und erreicht all das, wozu ich es ausgesandt habe.
1: Liebe Mitmenschen, soweit das Offenbarungswort durch den Gottespropheten Jesaja. Wir hatten die Gelegenheit, Bruder Emanuel, weiteres über das gemeinsame Wirken des Dualpaares der göttlichen Weisheit und die Rückkehr der Sophia zu fragen. Er hat uns über die Wortträgerin des Reiches Gottes, Gabriele, wie folgt geantwortet. Jeder physische Körper gehört der Fallwelt an. Dieser wurde vom ewigen Sein getrennt. Über die feinerstoffliche Substanz der Seele, über die Bewusstseinszentren ist dieser wohl erreichbar, aber nur dann, wenn der Mensch durch sein Denken, Reden und Handeln aufgeschlossen ist. Wie ihr gehört habt, habe ich, der Cherub seiner Weisheit, mein Geistdual von Einverleibung zu Einverleibung begleitet, ab der Zeit nach Jesus von Nazareth. Sie, mein Geistdual, stand im Auftrag des Allmächtigen, was bedeutet, solange der Mensch im göttlichen Auftrag steht, darf der Körper von einem göttlichen Wesen nicht berührt werden. Von Inkarnation zu Inkarnation meines Geistduals war ich bei ihr und musste mit ansehen, wie zum Beispiel Brüder, die auch im Auftrag standen und ihr Ja dem Ewigen gaben zur Unterstützung ihrer Schwester, meinem einverleibten Geistdual trotz ihres Versprechens sie immer wieder allein tragen ließen. Zu allen Zeiten, bis in die heutige Zeit hinein, musste sie ihr schweres Los weitestgehend allein tragen und allein weiterziehen, um dem Auftrag, das Wort Gottes zu geben, treu zu bleiben. Gerade dann, wenn die von Religionsführern aufgehetzte Menschenmenge ihre Verdammungssprüche ausstießen, ergriffen die Brüder die Flucht. Auf diese Weise wurde sie, je nach Zeitepoche, dem Henker, der Guillotine, der Garrotte und dem Scheiterhaufen ausgeliefert. Ich musste das mit ansehen und konnte der Seele erst beistehen, nachdem sie voll der Ängste und Qualen den Körper verlassen hatte. Der Auftrag von Gott, dem Ewigen, war und ist, seine Kinder, seine Söhne und Töchter zu rufen und ihnen den Weg aufzuzeigen ins ewige Vaterhaus. Die Heimkehr der Sophia, der Dualität, heißt, das war, das ist die letzte Einverleibung. Wir, die Dualität, kehrt zurück in das ewige Vaterhaus, um an der Seite des Christus Gottes weiterzuwirken, um heimzuholen, was nach dem Gesetz des freien Willens möglich ist. Wenn ihr mich so fragt, heißt das auch, und du, Emmanuel? Wisst ihr, was es bedeutet, in Gott, dem Ewigen, wahrhaft zu lieben? Das Wesen retten zu wollen, es zu sich nehmen zu wollen und es nicht berühren zu dürfen? Weil es Mensch ist und der menschliche Körper die Konstruktion dessen ist, der im Fallbewusstsein lebt? Es ist der Gegenspieler Gottes. Nun, es ist getan. Es ist vorbei. Weil es so ist, wie es ist, bin ich meinem Dual nahe und bereite es auf den Heimweg in das ewige Vaterhaus vor. An der Seite des Christus Gottes wird die Dualität der Weisheit weiterwirken. Von einem gewissen dankbaren Glücklichsein darf ich wohl künden. Mit der Dualität der Weisheit gehen in die ewige Heimat vorbereitete Seelen, Naturwesen und Tiere. Es ist ein mächtiger Zug von Naturwesen und Teilseelchen von Tieren. Naturwesen und Teilseelen der Tiere gehen in die Entwicklungsebenen und vorbereitete Seelen, also Geistwesen, kehren zurück zu ihren geistigen Familien im ewigen Sein. Liebe Zuschauerinnen und liebe Zuschauer, die letzte Sendung aus der kleinen Sendereihe Die Rückkehr der Sophia in das ewige Vaterhaus neigt sich dem Ende zu. Das Füllhorn der göttlichen Weisheit, das den Menschen gereicht wird und das uns auch für diese dreiteilige Sendereihe offenbart wurde, kam nicht einfach willkürlich zu uns Menschen. Schon in den Überlieferungen bei Johannes ist dieses Geschehen mit folgenden Worten des Jesus von Nazareth angekündigt. Wenn aber der Beistand kommt, den ich euch vom Vater aus senden werde, der Geist der Wahrheit, der vom Vater ausgeht, dann wird er Zeugnis für mich ablegen. Wenn aber jener kommt, der Geist der Wahrheit, wird er euch in die ganze Wahrheit führen. Denn er wird nicht aus sich selbst heraus reden, sondern er wird sagen, was er hört, und euch verkünden, was kommen wird. Liebe Mitmenschen, dieser Beistand, der vom Vater ausgegangen ist, der Geist der Wahrheit, ist Sophia, Gabriele, deren Rückkehr in das ewige Vaterhaus durch den Cherub der göttlichen Weisheit angekündigt ist. Die Fülle des Wortes, dass der Geist der Wahrheit, Gott der Ewige, durch seine Botschafterin und Prophetin, Sophia, Gabriele, offenbart, liegt in der Sophia-Bibliothek auf und im Zelt Gottes unter den Menschen für alle Völker dieser Erde in der Bundeslade des freien Geistes, des all-einen Gottes, sein ewiges Wort von Abraham bis Gabriele. Liebe Zuschauerin, liebe Zuschauer, Gott der Ewige ist der freie Geist, der keine Religionen, keine Konfessionen kennt. Menschen in seinem Geiste sind frei. Mit diesen Worten wollen wir uns von Ihnen verabschieden und wünschen Ihnen von Herzen die Erfahrung Gott in uns. Auf Wiedersehen, bis bald auf diesem Sender und Gott zum Gruß.

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Bedenken wir, das Licht Gottes ist stärker als die Finsternis. Das Gute wird immer über das Ungute, allzu Menschliche, siegen. Es kommt nur auf uns an, ob wir ihm dazu die Möglichkeit geben, indem wir uns dem Licht, Gott in Christus, unserem Erlöser, dem einzig Guten, zuwenden.

0: Ein herzlicher Gruß geht an Sie, liebe Zuschauerinnen, liebe Zuschauer, und an die freien Gemeinschaften weltweit. In der Broschüre Urchristentum weltweit, freie Gemeinschaften international im Zeichen der Lilie, Sophia, der Gottes- und Nächstenliebe, die Lehre der Urchristen im messianischen, sophianischen Zeitalter, Gott in uns und wir in Gott, ist eine Offenbarung wiedergegeben vom Cherub der göttlichen Weisheit aus dem Jahr 2016 durch die Prophetin Gottes Gabriele. Darin heißt es, das ewige Gesetz, Gott, ist feinstofflich fließender Äther, aus dem alle reinen Schöpfungsformen hervorgehen, die göttlichen Wesen, die Geistwesen, die ätherischen Naturreiche, Mineralreiche und nicht zuletzt die sogenannte Materie, die nichts anderes ist als heruntertransformierter Äther. Eine Materie als solche gibt es nicht. Auch die Materie ist feinstoffliche Ursubstanz, nur heruntertransformierter Stoff. Wie gesagt, ist das Gesetz des Allmächtigen strömender Äther und ist das Gesetz der Gottes- und Nächstenliebe das ewige Sein. Die göttlichen Wesen, die Geistwesen, sind komprimierter Äther und Ebenbilder Gottvaters. Ihre ewige Heimat ist das Reich Gottes. Das ewige Gesetz des Reiches Gottes kann mit Verbinde und Sei bezeichnet werden. Weil Gott, der Ewige, das Gesetz der Liebe und Einheit ist, so kann es auch keinen strafenden Gott geben. Ein wunderbarer Text, der mich sehr anspricht, weil er mir immer wieder bewusst macht, dass wir im Grunde unseres Wesens nicht von dieser Welt sind. Solche tiefgehenden Worte begleiten mich auch durch den Tag und helfen mir, mich immer wieder auf das Wesentliche zu besinnen, auf die Gottes- und Nächstenliebe, die Einheit im Verbinde und Sei.
1: Aus der Offenbarung des Cherubs der göttlichen Weisheit habe ich ebenfalls eine Passage herausgesucht, die ich gerne vorlesen möchte. Es heißt, das allumfassende Gesetz, das Sein, ist das Gesetz der Liebe und Einheit, das alle Schöpfungs- und Schaffungskräfte des Ewigen durchstrahlt. Alle seine ewigen Kinder sind vom Gesetz der ewigen Liebe durchstrahlt, von dem Gesetz der Unendlichkeit. Gott ist Einheit, die Naturreiche, die vom ewigen Schöpfer geschaut und geschaffen sind beseeltes und vom Allgeist Gott durchströmtes Leben, weil das ewige Gesetz der Liebe und Weisheit die Einheit beinhaltet. Alle beseelten Tierreiche gehören dem Geist Gottes an, seiner Liebe und Weisheit, den Grundkräften des Seins. Das gesamte sogenannte materielle Universum trägt die Grundkräfte der Unendlichkeit. Gott, der Unendliche, ist das Gesetz der Unendlichkeit, seine Liebe und Einheit. Diese Worte des Cherubs der göttlichen Weisheit sprechen mein Herz an und sie lassen mich mehr und mehr ahnen, was Einheit wirklich bedeutet. Ich wünsche mir, dass noch viele, viele Menschen erfahren, dass alles Leben aus Gottes Liebe und Einheit ist und dass er alle seine Geschöpfe genauso in seiner Liebe trägt wie uns, seine Kinder. Das würde helfen, um das Bewusstsein von uns Menschen in Bezug auf die Mutter Erde, auf die Natur und die Tiere zu ändern, sodass wir ihnen mit Liebe und Fürsorge begegnen. Liebe Zuschauer, liebe Zuschauerinnen, Damit verabschieden wir uns von ihnen. Im Sinne der freien Gemeinschaften. Verbinde und sei Gott mit uns.

0: Liebe Schwestern, liebe Brüder, in den weltweiten Gemeinschaften im Zeichen der Lilie, des freien Geistes Gott in uns, im messianischen, sophianischen Zeitalter. Wie oft reden wir über die Liebe? Wie oft sprechen wir das Wort Liebe aus? Doch sind wir uns bewusst, was wahre Liebe ist? Hören wir dazu die Worte Gabrieles über die Liebe Gottes zu den Menschen und zu jeglicher Kreatur.
1: Liebe Brüder, liebe Schwestern in Christus, die wahre Lehre des Jesus des Christus ist die Liebe. Gott ist Liebe. Wie oft hören wir von Gottes Liebe? Doch ist uns bewusst, dass das Gesetz Gott die allumfassende Liebe ist, kosmische Liebe, die trägt, die verbindet, die schlichtweg ist, ist die Liebe. Die strömende Kraft, oh ja, sie strömt durch die Unendlichkeit. Liebe strömt in unsere Seele. Kann die Liebe Gottes auch in unseren Körper strömen, sodass wir gewahr werden, dass Gott existiert, dass Gott allgegenwärtig ist? Liebe besteht aus den sieben Grundkräften der Unendlichkeit. Es ist das Gesetz. Es ist das Gesetz der Ordnung, des Willens, der Weisheit, des Ernstes, der Güte, der Liebe, der Sanftmut. Die sieben Grundkräfte sind die Allkräfte und somit das kosmische ewige Gesetz. Liebe ist also Ordnung. Ordnung in dem Menschen, in der Seele. Ordnung in der Natur, im Tier-, Pflanzen- und Mineralreich. Der Wille Gottes ist der Weg zur Stille. Der Wille ist, dass wir seine Gesetze erfüllen, um still, ruhig, sanftmütig und demütig das zu tun, was das Gesetz ist, Liebe. Wie oft hören wir von unseren Mitmenschen, du bist lieblos. Warum sagt Gott zu uns persönlich nicht,

Du bist lieblos. Er würde uns unsere Lieblosigkeit zusprechen. Er sagt allgemein, die Menschen haben zu wenig Liebe oder viele sind lieblos. Aber er spricht keinen Menschen an, dass er, der Mensch, lieblos sei. Warum tun wir das? Weil es uns selbst an Liebe mangelt. Wie oft hören wir, ich bin nicht gegen meine Mitmenschen, ich bin nicht gegen die Tiere, gegen Pflanzen, ich bin nicht gegen das Leben. Haben wir uns schon einmal aus dem Gesetz der Liebe gefragt? Wenn ich nicht gegen meine Mitmenschen, gegen Tiere und Pflanzen bin, bin ich dann für? Was heißt eigentlich für die allkosmische Liebe zu sein? Indem ich das tue, was Gott will. Und so gelangen wir vom Wille zur Tat. Wenn ich nur sage, ich bin nicht gegen meinen Bruder, nicht gegen das Tier, ich bin für meine Mitmenschen, ich bin für die Natur, für die Tiere, ja, ich bin für das Gesetz Gottes, dann müssen wir uns fragen, was tue ich für meinen Nächsten? Denn die Frage, was tue ich für meinen Nächsten, führt uns letztlich in die Einheit. Das Tun für den Nächsten, ohne etwas zu erwarten, das zeigt die Einheit auf, und Einheit ist Liebe. Wahre Liebe ist die befreiende Kraft, die den Nächsten nicht bindet, die ihm die Freiheit lässt. Liebe ist Herzensbildung, die dem Gewissen Raum gibt, zu wägen und zu messen, um sich auf die Liebe einzustimmen. Liebe verzeiht und findet immer wieder den Weg zum Vertrauen. Liebe ist die Tat im Sinne der Gottes- und Nächstenliebe. Liebe ist die Stille. Sie kann warten, um dann zu geben, wenn hierfür die Zeit gekommen ist. Die wahre Tatliebe lässt dem Nächsten die Freiheit, ohne ihn zu verlassen. Also ohne ihm den Rücken zu kehren mit den Worten, ich habe nichts gegen dich. Liebe trägt den Nächsten im Herzen einerlei, wie dieser sich gegen den Liebenden verhält, gegen Gott. Liebe ist die Anmut des Herzens, die sich im und am Nächsten offenbart. Gottes Liebe heißt immer, nach seinem Willen zu forschen, um das zu tun, was Gott will. Wir sprechen ja sehr viel von dem inneren Weg. Was ist eigentlich der innere Weg? Der innere Weg ist der Weg der Liebe zu Gott. Was heißt für uns Ordnung, ein Aspekt Gottes in den sieben Grundkräften des Lebens? Wo soll ich denn Ordnung machen? Zuerst einmal im Kopf. Das Drängende, das Gegensätzliche,
anzuschauen, abzuwägen, was für und gegen Gott ist. Wer im Kopf keine Ordnung macht, der bleibt hektisch, ungestüm, gegensätzlich. Das bedeutet, dass Gottes Liebe nur als erhaltende Energie in den Körper strömt und sich über den Atem offenbart, also den Körper am Leben erhält. Doch still wird der Mensch nicht, wenn er im Kopf keine Ordnung macht. Denn die Ordnung im Kopf, um ruhig zu werden, geht über das Nervensystem und bringt in den Menschen harmonische Bewegungen, harmonische Gesten, bringt in den Menschen positive Gedanken und Verhaltensweisen. Mit unserer Unordnung und mit dem eingeschränkten Tun, was Gott will, verbergen wir uns letzten Endes vor Gott, vor der Liebe. Doch Gott sieht uns einerlei, wie wir uns verhalten, wo wir uns verbergen. Wahre Liebe verbirgt sich nicht. Sie offenbart sich durch den Menschen, der Gott liebt. Liebe ist das Werk des Guten. Gott ist gut. Liebe erreicht aufgeschlossene Herzen durch Güte. Fragen wir uns, was ein aufgeschlossenes Herz ist. Es ist der Pulsschlag der Unendlichkeit, der Pulsschlag im Urgrund der Seele, der alle eint, Mensch, Tier, Pflanze, Stein. Es ist der Pulsschlag des Alls, denn wir, jeder Einzelne von uns, ist im Innersten der Seele das Allwesen. Wir Menschen sagen irgendwann dann, wenn wir den Erdenmantel, den Körper ablegen, werden wir irgendwo sein. Ja, das Irgendwo, wo ist das Irgendwo? Wir selbst bestimmen es. Und solange wir nicht wissen, woher wir kamen, werden wir auch nicht wissen, wohin wir nach dem Leibestod gehen. Wir blicken zu den Sternen und sagen, nun da oben wird es irgendwo sein. Wir gehen nicht nach oben, sondern wir gehen in das All hinein. Denn das All ist unendlich. Doch einige Planeten tragen unsere Speicherungen, die uns festhalten, tief in das feinstoffliche All zu gehen. Warum halten uns einige Planeten fest? Weil wir uns vor der Liebe verborgen haben. Weil wir viel von Liebe sprachen, doch die Herzensbildung außer Acht ließen.
Wir haben das innere Herz gar nicht oder nur teilweise aufgeschlossen. Dadurch ist die Güte, die Gott ist, zurückgedrängt worden durch das Ego, das sich immer selbst beweisen will. Gott ist Stille. Und die innere Stille erlangen wir nur, indem wir zum ersten Ordnung machen in unseren Gedanken. Ordnung also in unserem Kopf. Den Willen Gottes erfüllen wir nur, wenn wir uns hinterfragen, ja, ist denn das, was ich denke oder tue, ist mein ganzes Verhalten der Wille Gottes? In dem Moment, wo wir uns vom anderen abwenden und sagen, ich habe nichts gegen dich, müssten wir uns immer fragen, was habe ich denn für ihn? Diese Frage lässt uns umkehren. Diese Frage lässt uns auf den Nächsten zugehen. Diese Frage, was habe ich für die Natur, für die Tiere, stellt die Frage nach der Tatkraft. Denn Liebe ist tätig sein. Wir Menschen wenden unsagbar viel Energie auf, um zu sündigen. Mit Gottes Hilfe, gut zu werden, bräuchten wir viel weniger Energie. Aber Gott lässt uns die Entscheidung, wie wir wollen, denn er gab uns als Wesen des Lichtes die absolute Freiheit. Und das ist unter anderem auch die kosmische Bewegung im All, dann, wenn wir den schweren, bleiernen Egomantel abgelegt haben. Wir müssen uns fragen, ob das, was wir als Liebe bezeichnen, wirklich die Gottesliebe ist. Die Gottesliebe ist die tragende Liebe. Wenn du auch mit dem Verhalten deines Nächsten nicht einverstanden bist, solltest du nicht die Sünde an ihm lieben, aber du solltest dich nie von ihm abwenden und immer ihn im Herzen bewahren. Das ist letztlich Übung. Keine Unterschiede zu machen. Einerlei, wer mir mit was begegnet. Einerlei, wie sich der Nächste mir gegenüber verhält. Die Gottesliebe ist die tragende Liebe. Das heißt also, verlasse ihn nicht, indem du ihn aus deinem Herzen entbindest. Nimm ihn bewusst in dein Herz auf und erkenne, die tätige Liebe ist immer die Liebe, die warten kann, bis der Nächste so weit ist, dass man auf ihn zugehen kann. Doch wende dich nie vom Nächsten ab. Liebe trägt, Liebe verbindet. Liebe ist nun mal, ohne dass wir Unterschiede machen. Es ist schwer, diese Unterschiede aus unserem Herzen zu nehmen. Doch Jesus sagte uns, denn er predigte und lehrte die Liebe, liebe deine Feinde, tue Gutes denen, die dich hassen.
Also liebe sie und lasse sie nie aus deinem Herzen. Und wenn du für sie Gutes tun kannst, gleich auf welche Art und Weise, dann tue das. Das bedeutet allerdings Wachsamkeit im Alltag. Versäume nie Gott durch dich wirken zu lassen. Auch wenn der Nächste dir nicht wohlgesonnen ist, auch wenn du ihn am liebsten ablehnen möchtest, halte inne und sage, Gott lehnt ihn nicht ab, warum ich? Das ist nicht die Liebe, Unterschiede zu machen. Liebe heißt immer geben. Gott gibt unermüdlich, doch er drängt uns die Liebe nicht auf. Deshalb ist ein Gesetz des Lebens für uns, sei still, sieh hin, aber verhalte dich so, als wärest du nicht sichtbar. Hör zu, um anderen eine richtige Antwort zu geben, Hilfe zuteil werden zu lassen oder für ihn eine gesetzmäßige Lösung zu finden. Aber beteilige dich nicht am Geschwätz der Geschwätzigen. Wenn wir das lernen, dann lehnen wir auch niemand ab. Wir sind immer wachsam zu spüren, was Gott will. Wir sagen, es ist viel zu schwer, das alles so zu behalten und uns so zu verhalten. Doch es ist alles eine Übungssache. Und wenn wir erst einmal merken, was es heißt, sich vom Nächsten nicht abzuwenden, dem Nächsten einfach im Herzen zu bewahren, ruhig zu sein, zuzuhören, anzuhören, für ihn die richtige Antwort, die Hilfe zu finden oder eine gesetzmäßige Lösung, dann spüren wir, dass wir selbst frei werden. Und je freier wir werden, umso näher kommt uns Gott. Deshalb heißt es ja immer, sei still und wisse, Gott, die ewige Liebe, wohnt in dir. Wieder eine Übung, verinnerliche jeden Tag das Wissen, Gott wohnt in dir. Dann werden wir allmählich Gott durch die Werke der selbstlosen Liebe verherrlichen, indem wir uns nicht vom Nächsten abwenden, indem wir spüren, was der Nächste benötigt. Dann werden wir auch nicht sagen, ich bin für die Tiere, denn ich bin ein Vegetarier. Ja, wir werden erkennen, dass wir für unsere Übernächsten, für unsere kleinen Geschwister etwas tun sollen. Denn die Liebe ist die Tat. Denn Gott in uns heißt auch Gott in unseren Nächsten, in allen Tieren, Pflanzen und Mineralien zu erspüren, zu bejahen, ihm zu helfen und zu dienen und Gott im All zu ergründen, in der Unendlichkeit, denn wir sind Wesen der Unendlichkeit. Deshalb lerne und übe täglich, um die Bewusstwerdung zu erlangen. Gott ist in dir. Halte öfter am Tag inne und denke. Denke in dich hinein, Gott in mir. Wer sich das zur Aufgabe macht, gewinnt Achtung vor allen Wesen und Lebensformen. Und seine Gebete sprechen sich
wie von selbst. Sie strömen aus dem Herzen des Geliebten, aus uns, die wir Gott und alles lieben, was von Gott ist. Lassen wir es zu, dass Gott, der ewige Vater, mit uns, seinem Kind, seiner Tochter, ist, in Liebe verschmelzen möchte, dann spüren wir Gott, den Ewigen, bewusst in unserem Herzen. Was sagte Jesus sinngemäß? Wer mich liebt, wird mein Wort halten. Seine Worte sind das Gesetz der Liebe und der Weg, eins zu werden mit dem Gesetz Gott, das Liebe ist. Also wer mich liebt, sagt Jesus, der Christus, wird mein Wort halten. Und der Wille Gottes ist, dass wir sein Wort erkennen und es halten, indem wir tun, was Gott will.

Liebe Schwestern, liebe Brüder, es gibt einiges zu hinterfragen. Vielleicht ergibt sich weiteres durch die angesprochenen Übungen. Denn wir haben gehört, Übung macht den Meister. In den freien Gemeinschaften im Zeichen der Lilie können wir darüber sprechen. Denn nicht die Theorie, sondern die eigenen Erfahrungen können unserem Nächsten helfen. Und vergessen wir nicht, wo zwei oder drei im Namen des Christus Gottes versammelt sind, da ist er mitten unter ihnen.

0: Liebe Zuschauerinnen, liebe Zuschauer, herzlich willkommen zu der dritten Sendung unserer Reihe Der innere Weg zum kosmischen Bewusstsein, Stufe der Ordnung. Wir leben in einer einmaligen Zeit, in einer großen Zeitenwende, in der Gott, unser ewiger Vater, durch das prophetische Wort den Menschen sehr nahe ist. In unserer Zeit macht Christus sein Versprechen wahr, das er als Jesus von Nazareth gegeben hat. Ich werde euch den Tröster senden, der euch in die ganze Wahrheit führt. Diese Fülle der Wahrheit strömt seit über 40 Jahren zu allen Menschen durch seine Prophetin und Botschafterin Gabriele, die das messianische, sophianische Zeitalter im Zeichen der Lilie eingeleitet hat. So wie alle wahren Gottespropheten bringt uns Gabriele den Gott der Liebe, den freien Geist nahe und kündet von der Weisheit und Güte unseres ewigen Vaters. Durch sie lehrt der Cherub der göttlichen Weisheit, den wir auf Erden Bruder Emanuel nennen, den inneren Weg. Den Weg zurück in das ewige Vaterhaus. Den Christus-Gottes-Weg im messianischen, sophianischen Zeitalter. Christus führt uns und gibt uns auf diesem Weg zum Herzen Gottes die Kraft, unsere Seele von ihren Belastungen zu befreien, damit wir zu unserem wahren Wesen finden, zu Gott in uns. Und so wie damals als Jesus von Nazareth, so fordert uns Christus auch heute wieder auf, folget mir nach, indem ihr meine Lehre der Liebe und des Friedens erfüllt, so wie ich sie allen Menschen vorgelebt habe. Viele Menschen weltweit, die den wahren Gott der Liebe suchen und ihr Herz für ihn öffnen, spüren dieses große Geschehen und haben sich aufgemacht, den inneren Weg zu Gott zu gehen, als Brüder und Schwestern aus allen Ländern und Kulturen, um in dem einen Geist der Liebe und des Friedens zusammenzufinden, im messianischen, sophianischen Zeitalter unter dem Zeichen der Lilie.
1: Möchten Sie diesen Weg zu unserem wahren Ursprung gemeinsam mit uns gehen? Elena, Sebastian und ich, mein Name ist Estefania, lernen mit Ihnen auf dem Weg nach Ihnen und werden Ihnen in dieser Sendereihe den Lehrstoff aus dem gleichnamigen Buch Der innere Weg zum kosmischen Bewusstsein vortragen. In den 1980er Jahren rief der Christus Gottes durch den Gesetzesfürsten der göttlichen Weisheit, der Träger der dritten Grundkraft vor Gottes Thron auf Erden, Bruder Emanuel genannt, erneut eine Schule des inneren Weges zum kosmischen Bewusstsein ins Leben. Gabriele ist die Lehrprophetin in unserer Zeit. Sie empfing die göttlichen Offenbarungen zum inneren Weg und erläuterte diese mit Worten aus ihrem erschlossenen Bewusstsein. In den 1980er Jahren waren zum Teil die Worte und Begriffe anders als im heutigen Sprachgebrauch. Denn Worte sind nur Schalen, in die der Geist des Lebens die Inhalte hineinlegt, die Gültigkeit haben, unabhängig vom Sprachwandel der jeweiligen Zeit. Wir lesen deshalb aus den Schulungstexten, so wie sie damals gegeben wurden. Wenn wir versuchen, den Sinn zu erfassen, haben wir den größten Gewinn für unser wahres Leben. Zu Beginn lesen wir nun Hinweise unseres geistigen Lehrers Bruder Emanuel. Er sprach: Auf dem Pfad göttlicher Liebe gilt es, die Seele zu reinigen. Seele und Mensch in Empfindungen, Gedanken, Worten, Handlungen und Gesten zu veredeln, um auf diese Weise höhere Ideale und Werte zu verwirklichen und so die Ausrichtung auf Gott in Christus zu erlangen, der unser Führer sein möchte.
2: Liebe Mitmenschen, die göttliche Weisheit spricht uns in den Schulungen des inneren Weges mit dem verbindenden Du und als Bruder und Schwester an. Denn im Reich Gottes, in unserer wahren, ewigen Heimat, sind wir alle Söhne und Töchter Gottes, unseres ewigen Vaters. Gabriele sprach: Liebe Schwester, lieber Bruder, der Weg der Liebe zu Gott liegt vor uns. Wir haben uns zu entscheiden, ob wir unser Wollen dem Willen Gottes unterordnen wollen. Damit der Wille Gottes wirksam werden kann, bedarf es der Ordnung der Gedanken, der Zügelung der Rede, der Ausrichtung der Sinne. Diese drei Kräfte, Ordnung, Wort und Ausrichtung der Sinne, wollen wir auf der Stufe der Ordnung ganz bewusst beleuchten und schulen. Das Gesetz unseres himmlischen Vaters wünscht von uns Menschen, die wir Wanderer zur ewigen Heimat sind, keine Kasteiung. Gerade auf dem Weg zu Gott werden immer wieder Schwierigkeiten mannigfacher Art auftreten. Diese sollten wir allmählich mit großem Opfermut und mit Freude und vor allem mit der Liebe zu Gott meistern. Die Höhen und Tiefen sind auf dem inneren Weg die Bewegungen in unserem Leben. Sie sind gut und wirkungsvoll für die Seele und den Menschen. Dadurch ist es uns erst möglich, uns so zu erkennen, wie wir sind. Daraus ersehen wir, was noch am Menschlichen an uns haftet und was wir übergeben müssen, damit wir durch die Gesetzeserfüllung, durch die Verwirklichung der heiligen Gesetze voranschreiten können. Auf dem Pfad zu Gott besteht die Berg- und Talfahrt. Das führt zu entscheidenden Wirkungen in unserem Leben. Dabei wird das Ober- und Unterbewusstsein des Menschen angesprochen, wodurch so manches aufsteigt, das wir glauben, schon bewältigt zu haben, das aber doch nur verdrängt im Unterbewusstsein liegt. Durch Selbsterkenntnis und Übergabe an den Ewigen werden diese Bewusstseinsbereiche gereinigt. Dadurch wird der Mensch freier und friedvoller. Wer die Täler seines Ober- und Unterbewusstseins überwindet, der wird zu seinen Seelenhüllen vorstoßen, die wir ebenfalls reinigen müssen, um nach und nach dem Ziel näher zu kommen. Ohne die Erlösung Christi könnten wir das Ziel nicht erreichen. Christus ist der erlösende und befreiende Geist in jeder Seele. Ohne ihn kein Weg zum Herzen Gottes. Jesus sagte: Keiner kommt zum Vater, denn durch mich.
1: Bruder Emanuel, der Cherub der göttlichen Weisheit, offenbarte: Der innere Weg ist der Weg der Liebe. Auf der Stufe der Ordnung, die du nun betrittst, gibt es Folgendes zu beachten. Du beschreitest nun den Weg der Liebe zu Gott und zu deinem Nächsten. Wer die Liebe des Vaters, die Kraft der Seele, mehr und mehr in sich verwirklichen möchte, der sollte seine Probleme meistern. Wer sie nicht meistert, sondern anstehen lässt, wird auf dem Pfad nach innen nur Schwierigkeiten bekommen. Wenn nämlich nur Kenntnisse erworben wurden und nichts verwirklicht wird, dann tritt nicht nur eine Stagnation der Entwicklung in Seele und Leib auf, sondern auch eine Revolution, die zu Krankheit und großem Leid führen kann. Dazu erklärte Gabriele: Wer nur Wissen sammelt und nicht verwirklicht, über denjenigen fallen seine eigenen Probleme herein, quälen ihn und können Krankheit und großes Leid bewirken. Wir wissen alle, dass nicht jedes Problem von einem zum anderen Tag Christus übergeben werden kann. Wir müssen die größeren Probleme immer wieder angehen und immer wieder ein Stück davon abtrennen und Christus übergeben. Das bedeutet natürlich Kampf mit uns selbst. Doch gehen wir das Problem an und wollen wir es überwinden, dann steht uns auch Christus, unser Erlöser, bei. Haben wir es überwunden, dann fühlen wir uns wie neu geboren. Es ist etwas Dunkles entbunden und Licht strömt uns zu. Probleme entstehen durch falsches Denken und Handeln, durch ich-bezogenes Empfinden, Denken und Reden. Durch falsches ich-bezogenes Denken entsteht auch das Selbstmitleid, das wiederum seine Nebenzweige hat, wie zum Beispiel Aggressionen und Depressionen. Wollen wir unsere Probleme nicht angehen und sprechen wir nur darüber, dann vergrößern wir unsere Probleme. Die Folge ist, dass sie immer mehr auf uns einwirken. Resultate sind Selbstmitleid, Aggressionen, Depressionen und der Glaube, vom Nächsten nicht verstanden zu werden. Wir alle mussten und müssen erfahren, dass Opfer und Kampf dem Sieg vorausgehen. Ohne Opfer und Kampf mit uns selbst kein Sieg über unser niederes Ich.
0: Zum Abschluss dieser einführenden Worte sprach Gabriele: Lieber Bruder, liebe Schwester, wir bitten dich, über diese Worte nachzudenken, ob du bereit bist, dein Leben konsequent auf den Meister in dir auszurichten, auf Christus, indem auch du deinen Teil dazu beiträgst und dich bemühst, deine Gedanken zu ordnen, deine Rede zu zügeln und deine Sinne zu meistern. Unser geistiger Lehrer, Bruder Emanuel, gibt uns nun den ersten Teil des Lehrstoffes für die Stufe der Ordnung bekannt. Die Ordnungsstufe soll das gute Fundament für die weiteren Stufen sein. Diese weiteren Stufen beschreiten wir, um weitere Erkenntnisse zu erlangen und tiefere göttliche Gesetze zu erfahren und diese zu verwirklichen, sodass wir zu dem erfüllten Leben kommen, das dem wahren Wanderer auf dem Pfad nach innen eigen ist. Der Cherub der göttlichen Weisheit, Bruder Emanuel, offenbarte durch Gabriele die ersten Lehren auf dem inneren Weg. Er sprach: Meine Freunde, auf der Stufe der Ordnung üben wir die Gedankenkontrolle. Was ist ein positiver, was ein negativer Gedanke? Was bewirkt der positive Gedanke in Seele und Mensch? Und was bewirkt der negative Gedanke im Seelischen und Physischen? Weiterhin lehre ich, so Bruder Emanuel, auf der Stufe der Ordnung, dass der Mensch auf seine Worte achten soll, was er ausspricht und was er in die Worte hineinlegen möchte. Weshalb sollte der Schüler auf seine Worte achten? Weshalb sollte er nur Wesentliches aussprechen und Unwesentliches dem Ewigen übergeben? Weiterer Lehrstoff ist die Ausrichtung der fünf Sinne. Voraus geht das Seelengebet, das zur Verinnerlichung beiträgt. Das Seelengebet bereitet Seele und Mensch für das innere Leben vor. Dadurch wird auch das geistige Bewusstsein geschult und gefestigt. Durch die verschiedenen Übungen wird die Zellstruktur des Menschen nach und nach gereinigt und die Seele auf die kosmische Kraft, auf das innere Leben ausgerichtet und eingestimmt.
2: Bruder Emanuel erläuterte weiter: Das Ausrichten und Einstimmen der Seele bringt dem Menschen mehr oder weniger Schwierigkeiten, weil der Mensch in den Vorleben und auch in diesem irdischen Dasein seine Seele und seine Gehirnzellen mit Äußerlichkeiten, mit menschlichen Regungen und Neigungen programmiert hat. Solange das Bewusstsein des Menschen schwankt, ist er einmal weltbezogen, dann wieder gottbewusst. Es muss also eine Festigkeit und zugleich ein Umdenken auf die Gesetze Gottes erfolgen. Das heißt, der Mensch lernt, selbstloser und göttlicher zu empfinden, zu denken, zu reden und zu handeln. Diese Umstellung vom menschlichen Ich hin zu Gott, zu einem gottgewollten Leben, zur Verwirklichung der Gesetze, bedingt mehr oder weniger Schwierigkeiten, je nach Belastung der Seele und je nach dem Denkgebäude des Einzelnen. Um auf der Stufe der Ordnung das Fundament für weitere Stufen zu erbauen, müssen die Gehirnzellen allmählich durchlichtet werden. Sie müssen auf ein edleres, reineres und schöneres Denken ausgerichtet werden, auf die geistige Ethik und Moral. Diese Umstellung geschieht nicht von heute auf morgen. Es kann unter Umständen ein langer und schwerwiegender Prozess sein, je nachdem, wie groß die Liebe des Schülers zu Gott, seinem Vater, ist. Wer jedoch bewusst und zielstrebig die Selbsterkenntnis anstrebt, seine menschlichen Gedanken, Worte, Regungen und Neigungen bekämpft, wer Gott mehr liebt als die bestehenden Schwierigkeiten und Probleme, der wird Meister über sich selbst werden.
0: Der Cherub der göttlichen Weisheit, Bruder Emanuel, offenbarte, dass bereits der Tagesbeginn für den Schüler auf dem inneren Weg von Bedeutung ist. Er lehrte: Der Wanderer zum Königreich des Inneren erwacht am Morgen im Bewusstsein Gottes. Das heißt, sein erstes Sinnen und Trachten ist, in sich die Liebe zum Vater wirksam werden zu lassen, indem er sich gleich nach dem Erwachen mit Gott, seinem Vater, verbindet, dessen Geist in seiner Seele wohnt. Beim Erwachen möchten sofort das Ober- und Unterbewusstsein aktiv werden. Auch umherschwirrende Gedankenvagabunden versuchen, Einfluss auf euch zu nehmen. Auch die Eindrücke, Wünsche und Sehnsüchte, die im Oberbewusstsein liegen, dringen als Gedankenwellen zu euch und versuchen, euch gedanklich zu beeinflussen. Das heißt, ihr denkt über alles nach, was noch sein müsste, was schon ist, was falsch war, was gut ist, was getan werden sollte, was getan ist, was der Nächste richtig oder falsch gemacht hat, was der Nachbar oder der Berufskollege sagte, welche Anordnungen der Chef gab, die noch nicht erfüllt sind und vieles mehr. Um diesen Einflüssen weitgehend standzuhalten, sollte sich der Wanderer auf dem Weg nach innen sofort nach dem Erwachen mit der ewigen Kraft verbinden, indem er seinen Dank für die Nacht und für den neuen Tag in sein Inneres hineinbetet.
2: Drängen Wunschgedanken, all das Unerledigte und Erledigte, Zweifel, Hader und dergleichen in das Innere, so befiehl diesen Unruhestiftern, dich nicht zu beeinflussen. Gib dir selbst die richtigen Befehle, dann werden dir deine Gedanken gehorchen, die letzten Endes du selbst produziert hast und die ein Teil deines Wesens sind. Befiehl deinen Gedanken mit folgenden Worten: Alles, was wesentlich ist, was für den Tag notwendig ist, was erfüllt und erledigt werden muss, möge mich dann berühren, wenn ich dafür aufnahmebereit bin. Sprich das einige Male, gib dir dadurch selbst vor, wie du es halten möchtest. Dadurch nimmst du Positives und Wesentliches auf und das Nebensächliche wird zweitrangig. Beim Erwachen sollte sich der Wanderer auf dem Pfad nach innen mit der inneren Quelle, der Liebe Gottes, verbinden. Das kann sinngemäß mit folgenden Worten geschehen. Vater, ich danke dir für die Nacht. Gütiger, du hast mich wieder für den neuen Tag erweckt, damit ich diesen annehme, als deine Gnade erkenne und ablege, was noch allzu Menschliches an mir haftet. Durch deine Liebe bin ich erwacht und neu gestärkt. Den ganzen Tag über möge mich deine Liebe begleiten und führen.
1: Der Cherub der göttlichen Weisheit, Bruder Emanuel, fuhr fort. Liebe Freunde, rechte Disziplin ist auch ein Zeichen der Liebe zu Gott. Rechte Disziplin bewirkt Ehrfurcht und Achtung vor Gott, vor dem Leben. Deshalb sollte der Wanderer nach innen auch in seinen Bewegungen und Gesten Gott, dem Leben, Ehre erweisen. Denn das gesamte Universum ist Harmonie, ausgewogenes, rhythmisches Leben. In dieses rhythmische, ausgewogene Leben, in die Allharmonie Gottes, soll sich der Wanderer auf dem Weg nach innen einschwingen. Daher ist jede Bewegung und jede Geste wesentlich. Der Mensch muss in Harmonie kommen, um auch im Inneren die Harmonie zu erlangen. Positives Denken bewirkt harmonische Bewegungen und ausgewogene Gesten, also alles in allem, einen harmonischen Rhythmus. Der Wanderer auf dem Pfad zu Gott soll beim morgendlichen Erwachen im Liegen den ersten Dankimpuls ihm, dem Allmächtigen, darbringen. Der disziplinierte Wanderer zur inneren Heimat legt sich auf den Rücken und kreuzt seine Hände. Die rechte Hand liegt auf der Brust, die linke auf der rechten Hand. Diese Körperhaltung bewirkt, dass die ewige Quelle im Menschen, die Geistkraft, intensiver fließen kann. Nach diesem kurzen, jedoch innigen, aus dem Herzen empfundenen Dankgebet steht der Wanderer auf dem Weg zu Gott harmonisch auf. Dann verrichtet er das Sonnengebet, auch Äthergebet genannt. Stehend richtet er sein Antlitz nach Osten aus. Er hebt seine Arme empor, wobei die Handflächen wiederum nach Osten zeigen. In dieser Gebetshaltung spricht er den Allgeist der Unendlichkeit sinngemäß mit folgenden Worten an. Ewiger Strom der Unendlichkeit, du Allgeist in allem Sein, erfülle meine Seele und meinen Leib mit geistiger Kraft, mit deinem Leben. Ewiger Geist, durchströme die Partikel meiner Seele und die Zellen meines Leibes. Erwecke mein ganzes Sein zu dem bewussten, harmonischen Leben, das du bist. Ewige Allharmonie, durchflute mein Ober- und Unterbewusstsein, reinige es mit deiner allmächtigen Kraft. Ewiger, läutere und reinige auch meine Sinne, ordne mein Leben, denn dein Wille möge geschehen.
2: Liebe Mitmenschen, nach diesen innigen Gebetsworten erklärt uns Bruder Emanuel, der Cherub der göttlichen Weisheit. Dieses Sonnen- und Äthergebiet soll aus dem Herzen strömen und aus der Seele. Wer noch Zeit und die Möglichkeit hat, sollte nach dem Sonnengebet Körperübungen durchführen. Anschließend geht der Wanderer auf dem Weg zu Gott ins Bad, reinigt seinen Körper und macht sich zurecht für den neuen Tag. Nach dem Ankleiden begibt er sich in einen stillen Raum. Dieser Raum sollte zu einem Gebetsraum werden, wohin er immer wieder zurückkehrt, wenn ihn Unruhe und dergleichen übermannen. Ist es euch möglich, solch einen Raum zu schaffen oder auch eine kleine, stille Ecke, dann haltet diesen Raum oder diese Ecke rein. Dort bauen sich positive Schwingungen auf, die euch dann, wenn ihr in diesen Raum kommt oder in dieser stillen Ecke Platz nehmt, einhüllen und euch positiv einstimmen.
0: Liebe Zuschauerinnen, liebe Zuschauer, diese Aufgaben und Hinweise aus der göttlichen Weisheit führen uns nach innen, zu Gott in uns. Und sie helfen uns, eine gute Basis für unseren weiteren Weg zu schaffen. Wenn Sie möchten, schalten Sie zur nächsten Sendung wieder ein und lernen Sie weiter mit uns auf dem inneren Weg, dem Christus-Gottes-Weg für Menschen in der neuen Zeit, die eine höhere Kultur und ein friedvolles Menschentum anstreben. Sophia, die göttliche Weisheit, legt allen Menschen die Lilie ins Herz, die den Weg der Reinheit und Liebe gehen, den messianischen Weg im sophianischen Zeitalter. Es ist der Weg zur Vervollkommnung unserer Seele. Folgende Worte Gabrieles könnten uns die nächste Zeit in unserem Leben begleiten, besonders dann, wenn wir ins Gebet gehen und uns mit dem Allgeist in allem Sein verbinden. Gott ist in uns. Und so wir nach innen beten, fühlen wir, Gott ist in uns. Gott ist die allgegenwärtige Schöpferkraft in der ganzen Unendlichkeit. Alle Gestirne tragen seinen Geist, den Geist der Liebe. Gott ist Liebe und Weisheit. In jedem Baum, in der gesamten Natur, in jeder Blume ist Gott, der Schöpfer, die Liebe. In diesem Bewusstsein wünschen wir Ihnen, uns allen, eine gute Zeit. Bis zum nächsten Mal, ein herzliches Gott zum Gruß und auf Wiedersehen.

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Guten Abend. Gute Nacht. So mancher Zuschauer oder Hörer mag denken, ach, wenn doch in meinem Leben alles so gut und in Ordnung wäre, wie man es sich für den Abend oder zum Schlafen gehen nur wünschen kann. Doch ausgerechnet am Abend oder dann, wenn der Abend der Schlafenszeit die Hand reicht, kommen Gedanken über Gedanken. Man denkt und denkt. Denn gerade am Abend oder in der Nacht beschäftigt man sich mit dem zur Neige gehenden Tag, mit dem, was sich zugetragen hat. Oder man ist gedanklich intensiver mit seiner Vergangenheit befasst. Es ist oftmals so, dass Tagesereignisse scheinbar Vergangenes anstoßen und man merkt, dass dieses Vergangene letztlich nur unterdrückt, aber nicht aufgehoben wurde. Das, was wir in das Unterbewusstsein geschoben haben, kommt immer wieder auf den Tagesplan und möchte uns auch am Abend oder gar in den Nachtstunden keine Ruhe lassen. Wie gesagt, Tagesereignisse stoßen im Unterbewusstsein das an, was nicht behoben, sondern von uns nur ins Unterbewusstsein geschoben wurde. Am Abend, dann, wenn der Tag den Abendstunden das Unerledigte übergibt, kommt dieses besonders zum Tragen. Die ruhige Abendschwingung möchte uns den Anstoß geben, das, was uns beschäftigt, zu beheben, sodass wir Schwierigkeiten und Probleme nicht in die Nacht und eventuell in den neuen Tag mit hineinnehmen, was unter anderem auch das Schlafen wollen beeinträchtigt.

Eine Analyse am Abend könnte für einen ausgewogenen Schlaf sorgen. Wenn Sie wollen, hinterfragen Sie das, was Sie auffühlt und letztlich noch von Ihnen Rechenschaft fordert und Ihren Abend bestimmen will. Fragen Sie sich selbst, was diese bewegenden Gedanken, die unter anderem auch Bilder sind und aus der Vergangenheit kommen, Ihnen zu sagen haben. Warum erregen Sie sich über das, was war? Wir wissen, jeder Tag hat für den einen mehr, für den anderen weniger seine Last. Was hätte es für einen Sinn, auch noch den Abend damit zu füllen und die Schlafbereitschaft zu stören? Was kann besser werden, wenn wir tagsüber am Abend und in der Nacht darüber grübeln? Wäre es nicht klüger, das, was uns bedrängt, genauer zu betrachten, um unseren Anteil an dem zu finden, was uns nicht zur Ruhe kommen lässt? Haben wir unseren Anteil gefunden, der in dem Komplex des Unguten Teil einer Schuld ist, gestehen wir uns also ein, dass wir nicht ganz unschuldig sind an dem, was uns bewegt, und sind wir bereit, unseren Teil zu beheben, dann verstehen wir, was Jesus, der Christus, uns mit folgender Aussage näher bringen wollte. Warum siehst du den Splitter im Auge deines Bruders, aber den Balken in deinem Auge bemerkst du nicht? Es heißt also, unseren Anteil an der Misshelligkeit zu beheben, und das noch am heutigen Abend, so weit, wie es möglich ist. Handeln, also tun, befreit.

was könnten wir in die Wege leiten, um erleichtert einzuschlafen und erholsam, also gut zu schlafen? Eventuell ein Telefonanruf, um die Störung in der Beziehung zu unserem Nächsten zu klären? Oder ein fruchtbringendes Gespräch in der Familie? Oder wir schreiben das aus unseren aufgewühlten Gedanken heraus, was wir morgen beheben wollen. Wer seinen Anteil an dem erkennt, was vorliegt, und ihn am Abend, so wie es möglich ist, behebt oder zur Bereinigung einleitet, der beginnt, sein Nervensystem zu entspannen. Wer sich daran hält, der bemerkt sehr schnell, dass sein Atem tiefer geht, dass er ruhiger geworden ist. Dann können die letzten Abendstunden weitgehend geordnet verlaufen. Ein wohlgeordneter Abend kann noch zu einem guten Abend werden. Eventuell lesen wir in einem guten Buch oder führen ausgewogene Gespräche in der Familie oder mit Bekannten und Freunden oder schauen uns ein Fernsehprogramm an, je nachdem, wie unser Erdendasein verläuft, in der Familie, im Bekanntenkreis oder wenn wir am Abend alleine sind. Ein harmonisch ausklingender Tag, ein guter Abend bringt auch den ersehnten und erholsamen Schlaf. Sie und auch ich, Gabriele, wünschen uns einen guten Abend und eine erholsame Nacht. Schlafen Sie gut. Schlafen Sie gut. Sie schlafen behütet. Sie schlafen in Gottes Hand. Wahrlich, wir alle schlafen in Gottes Hand. Wir schlafen behütet. Wir schlafen gut. Wir schlafen in Gottes Hand. Wir schlafen. Sie schlafen. Wir schlafen, Sie schlafen, Sie schlafen. Gute Nacht.

Licht für alle Menschen. Entwickle die Selbstheilungskräfte, heile dich mit der Christus-Gotteskraft.

Liebe Hörer, liebe Hörerinnen, die Entwicklung der Selbstheilungskräfte mit der Hilfe des Christus Gottes ist die Ganzheitsheilung, die Heilung der Seele und auch des Leibes. Denn jede Krankheit, auch Leid, Not und Trübsal, hat die Ursache in der Seele. Um eine Ganzheitsheilung zu erlangen, sollten wir auf den Ablauf unserer Gefühle, Empfindungen, Gedanken, Worte und Handlungen achten. Denn, wie wir schon in einer der vorhergehenden Sendungen, das Urlicht für alle Menschen, gehört haben, diese sind Impulse, es sind energetische Wellen, die von unserem Gehirn ausgehen, die von uns geschaffene Energie, unseren Zellsystemen, allen Bausteinen des Körpers übertragen. Die Zellsysteme unseres Leibes, also alle Bausteine unseres Körpers, lauschen auf die Signale, die aus dem Gehirn kommen. Mit der Zeit vollziehen dann die Zellen das, was ihnen das Gehirn übermittelt. Ängstigen sie sich zum Beispiel vor Krankheit und Sorge, so übertragen sie dem Ober- und Unterbewusstsein der Zellsysteme das Bild von Unpässlichkeit, von Krankheit, von Not. Auch Hass, Neid, Feindschaft, Streit und vieles mehr, all das, was sich im Ober- und Unterbewusstsein sammelt, aber auch das, was in der Seele gespeichert ist, wirkt in den Zellverbänden unseres physischen Leibes. Eine geraume Zeit lang verkraften die Organe unseres Körpers die negative Aufladung durch unser falsches Verhalten. Doch eines Tages ist es einfach zu viel. Kommen die Zellsysteme also an einen gewissen Grenzwert, so senden sie nun das aus, was wir ihnen eingegeben haben. Die positive Kommunikation, die normalerweise alle Körperzellen und Organe untereinander zu einer lebendigen Einheit verbindet, wird dann unterbunden. Die belasteten Zellen gehen gewissermaßen zum Angriff über und oftmals beginnen sie, sich selbst anzugreifen. So entsteht in unserem Körper ein Chaos, das wir selbst durch unser falsches Denken und Verhalten eingegeben und somit verursacht haben. Daraus ergeben sich Krankheit und Schicksalsschläge mannigfacher Art. Jeder von uns kann mit der Christus-Gotteskraft die Selbstheilungskräfte entfalten, also die Heilung, das Lichtwerden der Seele und des Leibes anstreben und selbst aktiv dabei mitwirken. Ich baue auf die Christus-Gotteskraft und darf Ihnen diese Kraft im Wort übermitteln, auf dass Sie mehr und mehr die göttlichen Lebenskräfte in sich entwickeln, um mehr und mehr zu erfahren, welch mächtige Kraft in Ihnen liegt, die jeder von uns gebrauchen darf. Es ist die Christus-Gotteskraft. Es ist der innere Arzt und Heiler. Es ist der Christus Gottes, der in jedem von uns wirkt. Nun nehmen wir eine aufrechte Sitzhaltung ein oder wir stehen aufrecht. Sitzen wir, dann legen wir unsere Handrücken auf unsere Oberschenkel und ziehen sie so weit wie möglich
an unseren Körper heran. Stehen wir, dann lassen wir die Arme hängen und richten die Handflächen nach vorne. Nun schließen wir die Augen und richten uns auf das vierte Bewusstseinszentrum aus, das in der Nähe unseres Herzens pulsiert. Es ist die Christus-Gotteskraft. Wir beten. Christus, du bist das innere Licht, das Urlicht in Gott, unserem ewigen Vater. Du bist in Gott die Liebe, Weisheit und Größe. Du kennst meine Anliegen, weil du mich kennst. Du weißt um meine Sünden und hilfst mir, sie zu erkennen, mich davon zu lösen und sie nicht mehr zu tun. Ich weihe dir meine Gedanken, all meine drängenden Wünsche und Leidenschaften. Ich gebe dir mein Unwohlsein, die Krankheit meines Leibes, die Ängste und Nöte hin, indem ich alles auf den Altar der Liebe lege, auf das vierte Bewusstseinszentrum in der Nähe meines physischen Herzens. Christus, stärke mich, auf dass ich das Sündhafte erkenne, das du mir aufzeigst. Stärke mich aber auch darin, die Reue über mein erkanntes Sündhaftes zu entfalten, so dass ich um Vergebung bitten, vergeben und somit bereinigen kann. Christus, steh mir bei in der Erfüllung der Gebote Gottes, auf dass ich mein Leben dir weihe und über dich, dem Vater der Liebe, dessen Kind ich bin. Nicht mein, sondern dein Wille geschehe.

Unser Gebet hat uns verinnerlicht. Drängende und grüblerische Gedanken weichen immer mehr von uns. Ganz allmählich entspannt sich unser Nervensystem. Das Bewusstsein unserer fünf Sinne ruht im vierten Zentrum in der Christus-Gotteskraft. Über das vierte Bewusstseinszentrum fühlen wir, wie unser Atem kommt und geht. Kommt und geht. Kommt und geht.

so wie unsere drängenden und grüblerischen Gedanken von uns Abstand nehmen, geht unser Atem immer tiefer. Wir werden ruhig. Wir werden ruhig. Unser Nervensystem entspannt sich. In Seele und Leib ziehen Harmonie und Frieden ein. Unser Atem ist tief. Ruhig und tief geht unser Atem. Ruhig und tief geht unser Atem. Unser Nervensystem ist entspannt. Unser Körper ist leicht. Ruhig und tief geht unser Atem. Alles Drängende und Grüblerische hat Abstand genommen. Unser Atem, der das Leben ist, durchströmt den ganzen Körper und ist mit der Lebenskraft der Seele verbunden. Es atmet ruhig und tief.

Wir bitten Christus, er möge uns den Impuls zum Kreislauf der Bereinigung schenken. Bitte Christus, berühre Sündhaftes in unserer Seele, so viel, wie wir jetzt mit deiner Kraft bereinigen können. So wir dies wollen, setzt sich der Kreislauf der Bereinigung in Gang. Der Christus Gottes berührt Sündhaftes in unserer Seele. Aus ihr steigt ein Bild in das Oberbewusstsein. Wir erleben uns im Bild. Wir hören uns reden. Wir fühlen uns denken. Körperlich erleben wir das, was wir unserem Nächsten an Sündhaftem zugedacht oder zugesprochen haben.

Wir fühlen einen Aspekt der Lehre Jesu. Was du nicht willst, dass man dir tu, das füg auch keinem anderen zu. Es entwickelt sich in uns Reue. Es entwickelt sich das feine Gefühl, das, was wir anderen angetan haben, in Gedanken, Worten und Taten zu bereuen, in Gedanken unserem Nächsten um Vergebung zu bitten und das Sündhafte nicht mehr zu tun. Wir fühlen aber auch den Schmerz an unserem Körper, den uns unser Nächster zugefügt hat durch sein Verhalten uns gegenüber. Wir vergeben ihm und fühlen in seine Seele hinein und erkennen, dass er auch Gutes an sich hat und dass der gute Kern ein Teil des Guten in uns ist. Körperlich fühlen wir aber auch, was wir nach der Strahlung des Urlichtes noch gut machen können. Das werden wir tun. Der Kreislauf der Bereinigung ist in Gang gekommen. Wir bereuen. Wir bereuen. Wir bitten um Vergebung. Wir bitten um Vergebung. Wir vergeben. Wir vergeben.

Und nun nehmen wir uns fest vor, diese Sünden nicht mehr zu tun. Das Bild der Bereinigung steht noch vor uns. Lassen wir es noch einmal auf uns wirken.

Nun fühlen wir in unseren Körper hinein und erkennen, dass er sanft vibriert. Der Kreislauf der Bereinigung zieht sich durch die Seele. Der innere Arzt und Heiler Christus wandelt in der Seele unsere bereuten Sünden in Licht und Kraft um. Die Fehler also, die wir nicht mehr tun. Licht und Kraft leuchten in den Körper und aktivieren die Selbstheilungskräfte. Licht und Kraft leuchten in den Körper und aktivieren die Selbstheilungskräfte. Die Zellverbände spüren, dass der Körper in Aktion kommt. Sie lauschen auf die Befehle des Gehirns. Wir befehlen den Zellsystemen, allen Bausteinen des Körpers. Wir senden Gedanken in den physischen Leib hinein. Gedanken des Friedens, Gedanken der Gesundheit, Gedanken der Kraft und Stärke, Gedanken der Harmonie und der positiven Kommunikation aller Zellen. Wir rufen die kranken Zellen auf, sich zur Ausscheidung zu begeben. Wir bejahen den Aufbau gesunder Zellen. Die Zellsysteme, alle Bausteine des Leibes laden sich mit diesen Informationen auf. Die Selbstheilungskräfte kommen in Aktion. Die Selbstheilungskräfte kommen in Aktion.

Wir legen nun die rechte Hand auf den Körperteil unserer Wahl. Nun lenken wir mit unseren Gedanken die Selbstheilungskräfte zu dem entsprechenden Organ, das wir selbst wählen, auch zu weiteren Bausteinen des Körpers, zu Drüsen und Hormonen, zu Lymph- und Blutgefäßen. Dabei bleibt unsere Atmung ruhig und tief. Ruhig und tief ist unser Atem. Die Selbstheilungskräfte wirken in und an unserem Körper. Die Selbstheilungskräfte wirken in und an unserem Körper. Mit der Hilfe Christi heilen wir. Mit der Hilfe Christi heilt es in uns. Es leuchtet unsere Seele. Es heilt unser Körper. Es leuchtet unsere Seele. Es heilt unser Körper. Heilende Kräfte wirken in unserem Körper. Heilende Kräfte wirken in unserem Körper.

Die Christus-Gotteskraft wirkt in unserer Seele. Wärme und Licht durchziehen Seele und Körper. Wärme und Licht durchziehen Seele und Körper. Das von uns erwählte Organ oder die Bausteine wie Drüsen, Hormone, Lymph- und Blutgefäße kommen in Aktion. Sie laden sich mit der positiven Kraft auf. Kranke Zellen gehen zur Ausscheidung. Kranke Zellen gehen zur Ausscheidung. Seele und Leib gesunden. Seele und Leib gesunden.

durchziehen Seele und Leib. Es ist die Christus-Gotteskraft. Es heilt. Es heilt. Es heilt. Es heilt.

Ruhig und tief geht unser Atem. In voller Harmonie legen wir nun die rechte Hand zurück. Der Handrücken liegt wieder auf dem rechten Oberschenkel. So wir stehen, lassen wir den rechten Arm wieder sinken. Erneut erbitten wir den Beistand und die Hilfe des Christus Gottes. Wir bitten, dass er wieder den Kreislauf der Bereinigung in Gang setzt. Christus, in uns berühre Sündhaftes in unserer Seele, auf dass wir das erkennen, was wir heute bereuen und bereinigen können. Deine Kraft ist die Hilfe für uns. Erneut steigt ein Bild in unser Oberbewusstsein. Was wir darin erkennen, unseren Anteil, unser Fehlverhalten, das bereuen wir. Wir betrachten uns im Bild.

wir fühlen körperlich unser Fehlverhalten. Das körperliche Unwohlsein, die schmerzhaften Gefühle beinhalten auch die Reue. Wollen wir bereuen, dann können wir auch bereuen. Wir bereuen und bereinigen auf dem Weg der Bitte um Vergebung und der Vergebung. Was wir noch gut machen können, das tun wir nach der Strahlung des Urlichtes. Wir bereuen. Wir bereuen. Wir bereinigen. Wir bereinigen.

Sündhaftes wird umgewandelt in Licht. Licht und Kraft durchströmen Seele und Körper. Die Ganzheitsheilung ist aktiviert. Nun legen wir wieder die rechte Handfläche auf das Organ, das, wie wir glauben, der Hilfe bedarf. Aber wir können auch Hormone oder Drüsen bedenken. Alle Bausteine, denen wir die Selbstheilungskräfte zukommen lassen wollen. Die Selbstheilungskräfte sind aktiv. Nun lenken wir sie zu dem entsprechenden Organ oder zu weiteren Bausteinen des Körpers wie Drüsen, Hormonen, Blut und Lymphgefäßen. Die Zellsysteme lauschen wieder auf die Befehle vom Gehirn. Wir befehlen unserem Körper, wir senden Gedanken des Friedens und der Harmonie in unseren physischen Leib. Gesundheit, Kraft und Licht. Gesundheit, Kraft und Licht. Gesundheit, Kraft und Licht.

alle Zellen, alle Säfte und Organe sind untereinander in positiver Kommunikation. Kranke Zellen begeben sich zur Ausscheidung. Gesunde Zellen bauen sich auf mit der Kraft des Urlichtes. Die Zellen und Organe nehmen die Informationen auf und setzen sie um. Das Nervensystem ist in voller Harmonie. Die Ganzheitsheilung ist wirksam. Christus heilt unsere Seele. Er wandelt Sündhaftes um. Licht und Kraft ziehen in unseren Körper. Die Selbstheilungskräfte sind aktiv. Seele und Leib heilen. Seele und Leib heilen. Seele und Leib heilen. Liebe heilt. Liebe heilt. Liebe heilt. Christus heilt unsere Seele. Mit Christus heilen wir unseren Körper.

Wir fühlen in unseren Körper hinein. Leicht und beschwingt ist der physische Leib. Er befindet sich in voller Harmonie. Der Atem geht ruhig und tief. Wir fühlen, wie wir im Christusbewusstsein ruhen. Ruhe, unendliche Ruhe, durchzieht Seele und Leib. Es ist die Harmonie der Himmel. Es ist das Leben Gottes.

Nun legen wir wieder die rechte Hand zurück. Der Handrücken liegt auf dem rechten Oberschenkel. So wie stehen, lassen wir den rechten Arm wieder sinken. Wieder bitten wir um die Aktion des geistigen Kreislaufes. Wir bitten Christus, er möge wieder Sündhaftes berühren. Und so wir unsere Sünden bereuen, bereinigen und nicht mehr tun, erleben wir wieder Bilder in unserem Oberbewusstsein, Situationen aus unserer Vergangenheit. Ein Bild steigt in unser Oberbewusstsein. Wir betrachten uns in diesem Bild.

Wir fühlen körperlich unser niederes Denken, Sprechen und Tun. Was wir anderen zugefügt haben, fühlen wir schmerzhaft. Aus dem Schmerz entwickelt sich die Reue. Wir bereuen. Wir bereuen. Wir bereinigen. Wir bereinigen.

positive Kräfte durchziehen Seele und Leib. Unser Ober- und Unterbewusstsein speichert positive, aufbauende Impulse. Die Zellsysteme sind aufgeladen mit Licht und Kraft und erwarten die Impulse aus dem Gehirn. Wir geben unserem Körper die entsprechenden Impulse. Wir befehlen den Zellsystemen, allen Bausteinen des Körpers. Wir senden Gedanken, Energien in unseren physischen Leib hinein. Gedanken des Friedens. Gedanken der Gesundheit. Gedanken der Kraft und Stärke. Gedanken der Harmonie und der positiven Kommunikation aller Zellen. Wir rufen die kranken Zellen auf, sich zur Ausscheidung zu begeben. Wir bejahen den Aufbau gesunder Zellen. Die Zellsysteme, alle Bausteine des Leibes laden sich mit diesen Informationen auf. Die Selbstheilungskräfte kommen in Aktion.

legen wir wieder die rechte Hand auf den Körperteil unserer Wahl und lenken die Selbstheilungskräfte in unseren Körper. Es heilt. Es heilt. Es heilt. Christus heilt unsere Seele. Wir heilen unseren Körper. Liebe heilt. Liebe heilt. Liebe heilt. Es heilen Seele und Leib.

Wir spüren in unseren Körper hinein. Seele und Leib schwingen in höhere Schwingungsbereiche ein. Christus ist uns ganz nahe. Wir fühlen Freiheit. Wir fühlen das Losgelöstsein von irdischem Drängen, von Wünschen und Leidenschaften. Wir ahnen, was Freiheit bedeutet. Wir fühlen, was Losgelöstsein bedeutet von jeglicher Bindung. Leicht und beschwingt ist unser Körper. Leicht und beschwingt sind wir.

Wir legen die rechte Hand zurück. Der Handrücken liegt wieder auf dem rechten Oberschenkel. So wir stehen, lassen wir den rechten Arm sinken. Nun danken wir dem Christus Gottes in uns. Wir legen den Dank in das vierte Bewusstseinszentrum, in die Christus-Gotteskraft. Wir danken im Stillen. Während wir danken, hören wir harmonische Musik.

Liebe Hörerinnen, schalten Sie den irdischen Arzt Ihres Vertrauens nicht aus. Sind Sie bei einem Arzt, so beziehen Sie diesen mit in die Aktivierung der Selbstheilungskräfte ein. Die vom Arzt verordneten Medikamente und alle Anwendungen legen Sie in den Selbstheilungsstrom. Geben wir nicht nur uns selbst, sondern auch den Arzt in die Hand Gottes, der in allem und in allen die Kraft und das Licht ist, so stehen wir in positiver Kommunikation mit unserem Arzt, aber auch mit den von ihm verordneten Medikamenten. So ein Besuch bei einem Arzt ansteht, nehmen Sie diesen Arztbesuch in Ihr Bewusstsein auf und denken Sie aber auch an die Ganzheitsheilung, dass Sie selbst entscheidend mithelfen, Ihre Seele, aber auch Ihren Körper zu heilen. Ein Arzt kann die Ordnung des Körpers so weit herstellen, dass Sie die Kraft erlangen, die Ganzheitsheilung durchzuführen. Denn Sie selbst haben mit der Hilfe des Christusgottes den größten Anteil bei der Ganzheitsheilung, bei der Heilung der Seele und des Leibes durch Ihr positives Dazutun, das in Ihrem Fühlen, Denken, Sprechen und Handeln liegt. Im Bewusstsein, dass die Christus-Gotteskraft immer bei uns ist, wünsche ich Ihnen das immerwährende Gottvertrauen, die wachsende Liebe zu Gott, unserem ewigen Vater und die Einheit mit Ihren Brüdern und Schwestern, von denen auch ich eine Schwester bin. Der Friede des Christus in dir, lieber Bruder, in dir, liebe Schwester. Der Friede des Christus in mir, deiner Schwester. Der Friede des Christus in uns allen und in allem.

0: Liebe Zuschauer, liebe Zuschauerinnen, wir grüßen Sie herzlich zu unserer Sendereihe Wir sind die freien Gemeinschaften, verbinde und sei, in der wir immer wieder ein paar Zeilen vorlesen. Für Sie, für uns alle zum Nachdenken. Ich schaue öfter mal in eine der Botschaften der Wahrheit hinein. Da finde ich immer wertvolle Hinweise von Gabriele. Einen kurzen Abschnitt aus dem kleinen Heft mit dem Titel Sie sind nicht allein möchte ich mit Ihnen teilen. Es heißt hier, lerne zu schauen, dann findest du zu dir und zu deinem Nächsten. Lerne, in dich hineinzuhorchen, dann lernst du auch hinzuhören. Lerne, alle Dinge zu durchschauen, dann wirst du deinen Alltag meistern. Lerne, aus Schmerz und Leid die Botschaft zu erhorchen. Sie ist immer wegweisend zu einem höheren und besseren Leben. Dass ich an mir selbst lernen kann, das hat mich sehr angesprochen. Ich übe das gerade im Alltag und stelle fest, es macht das Leben auch interessant. Ich lerne jeden Tag dazu und fühle mich innerlich reicher. Eine gute Übung, um jeden Tag bewusst zu leben.
1: Ich möchte einen kurzen Abschnitt lesen aus der Broschüre Lebe den Augenblick und du siehst und erkennst dich. Es ist ein Textauszug aus dem gleichnamigen Buch von Gabriele. Im Tag leben heißt, alles, was der Tag bringt, in rechter Weise an- und aufzunehmen, es nicht unbeachtet zu lassen, das Menschliche, das er uns zeigt, zu erkennen und zu bereinigen und die Arbeit, die vor uns liegt und alles Weitere mit der Kraft Gottes zu bewältigen, zu erfüllen und zu lösen. In allem, was der Tag bringt, ist zugleich die Antwort, Hilfe und Lösung enthalten. Leben wir im Augenblick und bitten wir Gott um Hilfe, den Tag in seinem Namen zu meistern, dann wird alles, was heute und jetzt auf uns zukommt, seien es zum Beispiel persönliche Gespräche in der Familie, Gespräche am Arbeitsplatz oder unsere Arbeit selbst, uns zügig von der Hand gehen, weil wir den besten Helfer, Berater und Freund in und durch uns wirken lassen, das ewige Gesetz Gott. Was hier in wenigen Sätzen wiedergegeben ist, ist so lebensnah, so praktisch, dass ich jeden Tag damit arbeiten kann. Und wenn ich ehrlichen Herzens Gott, das ewige Gesetz, um Hilfe bitte, so wie es im Text geschildert wird, dann darf ich erleben, wie in jeder Begegnung, in jedem Gespräch, in jeder Arbeit, ja in jedem Werkstück schon die Antwort, Hilfe und Lösung enthalten ist. Das ist befreiend und macht die Tage reich an Erfahrungen. Uns allen wünschen wir gutes Gelingen und das Bewusstsein, verbinde und sei. Gott mit uns.

mittragen, ich möchte mitfühlen, ich möchte das Gebet der Einheit spüren, für Mensch, Natur und Tiere, für die ganze Mutter Erde. Ich möchte, so heißt es immer wieder, zu meinem Herrgott finden, der in mir wohnt, doch meine Gedanken spielen mir immer wieder Streiche. Ich bete und bin mit meinen Gedanken ganz woanders. Anschließend spüre ich dann eine unsagbare Leere. Ich merke, ich habe gebetet, aber meine Gedanken kreisten hauptsächlich um mich selbst und um mein Tagesgeschehen oder um meine Vergangenheit. Wir haben ja schon öfter das Beten geübt. Vielleicht heute eine andere Übung. Wir lesen in der Tagespresse über die Not und das Elend in dieser Welt. Dabei machen wir uns Bilder. Oftmals sind wir darüber bestürzt. Wir hören die Nachrichten. Wir sehen im Fernsehen Nachrichten. Wir sehen Katastrophen. Wir sehen hungernde, heimatlose Menschen. Wir sehen, wie Tiere gequält werden, wie die Natur leidet und vieles mehr. In unseren Familien erleben wir Probleme, in der Verwandtschaft Schwierigkeiten. Am Arbeitsplatz ist immer mal wieder Streit und Zank. Wir speichern alle Gedanken als Bilder, die uns bewegen. Das heißt also, was wir lesen, sehen, hören, worüber wir sprechen und uns erregen, bildet eine Gravur in unserem Oberbewusstsein. Oftmals sagen wir, es schmerzt im Herzen, wenn ich diese Bilder sehe. Es tut mir leid, wenn ich die hungernden Kinder sehe. Es tut weh, wenn die Tiere gequält werden. Dann spüren wir im Herzen, dass wir mit allen Wesen im Einklang stehen sollen. Und das können wir vor allem im Gebet.

Wir üben uns nun mit folgenden Gebetsströmen. Jeder von uns weiß, dass der Christus Gottes, dass sein unendliches Licht in der Nähe unseres Herzens leuchtet. Die Gravur der vielen Bilder, der vielen Situationen ist in unserem Oberbewusstsein. Und nun gehen wir gemeinsam in ein Weltengebet. Wer möchte, kann sich aufrecht hinsetzen, die Handrücken auf die Oberschenkel legen, kann die Augen schließen, um sich bewusst zu werden, Christus, der große helfende Geist, ist in

uns. Der Geist, der uns auch im Gebet begleitet. Wir denken in das Licht Christi hinein. Großer, mächtiger Geist, unser Erlöser. Mit unseren Gebetsanliegen kommen wir zu dir. Alles, was uns bewegt, legen wir in dein Licht. Gib uns Kraft, dass wir mitfühlen, dass unsere Gebete ein einziger Strom der Liebe und der Güte sind, ein einziger Strom, der verbindet, der zu unseren Mitmenschen strömt, ein einziger Strom der Verbundenheit, der zur Mutter Erde strömt, zu den Tieren, Pflanzen und Mineralien. Christus, wir bitten dich, mach uns still. Hilf uns, uns zu konzentrieren. Hilf uns, Mitgefühle zu entwickeln, auf dass wir im Herzen spüren, was Beten bedeutet, dass wir im Herzen die Einheit spüren, die du in uns bist. Wir lassen Gedanken über die Erde strömen in die Welt hinein. Während diese Gedanken strömen, entstehen in uns Bilder. Bilder aus all dem, was wir hörten, was wir sahen, was wir erlebten, was uns erregte, wo unser Mitgefühl anklang. Wir sammeln die Bilder und betrachten sie dann mit der Hilfe des Christus Gottes, um das Bild, das aus den vielen Bildern herausstrahlt, näher anzusehen, näher zu betrachten. Unsere Gedanken strömen durch unsere Familie.

Böhmen, durch die Verwandtschaft und Bekanntschaft. Es entwickeln sich Bilder. Wir sammeln sie. Unsere Gedanken strömen an unseren Arbeitsplatz. Sie strömen hinaus in die Welt. Strömen um die Erde zu allen Kontinenten

Länder, Städte, Gemeinden, Orte. Sie strömen zu den Bildern, die wir sahen, Naturkatastrophen, Kriege, Zerstörung, zu den Tieren, die gequält, malträtiert und getötet werden. Unsere Gedanken strömen zur Mutter Erde. Bilder entstehen, wie sie gequält wird. Wir sehen die Bomben gerade im Bild. Wir sehen das Abholzen der Wälder. Wir sehen im Bild, wie die Mutter Erde ausgebeutet wird. Gedanken strömen um den großen Erdplaneten. Viele Bilder entstehen in uns. Gebetsströme kehren zurück zu uns. Wir halten unsere Gedanken fest und betrachten die vielen Bilder, die aus unserem Oberbewusstsein aufgestanden sind. Ein Bild berührt uns ganz besonders. Ein Bild lässt uns nicht mehr los. Das eine Bild kommt in Bewegung. Es sind Menschen oder Situationen, Probleme mit Menschen, leidende, gequälte Tiere, je nachdem, was im Bild ist. Dieses Bild legen wir auf das Christus-Gotteszentrum. Ja, wir stellen es gleichsam in sein helfendes Licht. Alles, was sich im Bild vollzieht, regt uns an. Wir fühlen mit. Wir spüren hinein. Unter Umständen erleben wir uns darin selbst. Der eine,
beginnt jetzt von Herzen zu beten. Der andere spürt Reue und möchte bereinigen. Jeder erlebt anderes in seinem Bild. Christus regt uns an, mitzufühlen, hineinzufühlen in Menschen, in Situationen, in das Leben, das uns das Bild zuspiegelt. Christus hilft uns und wir beten. Wir beten jetzt im Stillen oder wir bereuen und bereinigen in Gedanken. Das tun wir jetzt mit Christus.

Wir lassen das Bild los, übergeben es dem großen Licht in uns, dem Christus Gottes. Noch einmal üben wir uns im großen Gebet der Einheit, im Weltengebet. Abermals strömen unsere Gedanken durch unsere Familie. Gedanken ziehen zu Verwandten, Bekannten. Sie strömen zu Kollegen und Kolleginnen.

Städte, Gemeinden, Orte. Überall entwickeln sich Bilder. Sie kommen aus den vielen Speicherungen in unserem Gehirn. Bilder aus dem Fernsehen, Menschen, die hungern, kranke Menschen, verzweifelte Menschen. In Bildern sehen wir Katastrophen verschiedener Art. Menschen wurden obdachlos. Menschen haben ihr Hab und Gut verloren. Karawanen flüchten vor Kriegswirren. Kinder mit großen Augen schauen uns an.

Wälder werden abgeholzt, Bäume im Saft niedergemacht, den Tieren wird das Land genommen. Tiere werden in Tierghettos gehalten, es sind die Schlachttiere. Es entstehen Bilder über Bilder. Tiere werden im Wald und auf den Feldern gejagt, gehetzt und erlegt. Tiere werden gequält in Laboratorien, beim Stierkampf. Tiere finden keine Ruhe. Sie werden gehetzt. Ihnen werden Lasten über Lasten aufgebürdet. Bilder, unzählige Bilder entstehen. Die Erde stöhnt. Die Natur leidet. Die Mineralien werden ausgebeutet. Überall legen Menschen Hand an. Bilder über Bilder entstehen. Der Strom unserer Gedanken strömt über den ganzen Erdplaneten und kehrt wieder zurück zu uns in unser Herz. Eine Summe von Bildern steht vor uns. Doch eines bewegt unser Herz. Wir schauen in das Bild hinein. Wir spüren und empfinden, was sich im Bild vollzieht. Dieses Bild legen wir auf das Christus-Gottesbewusstsein in uns und bitten das große Licht, Christus, uns zu helfen, uns beizustehen, damit wir aus unseren Gefühlen, aus dem Mitgefühl heraus beten lernen.

In uns regt sich das große Licht. Es strahlt unsere Gefühlsebene an. Wir vermögen, in unseren Nächsten, in unsere Mitmenschen hineinzuspüren. Wir empfinden ihre Leiden, ihre Schmerzen, ihre Nöte. Es drängt uns gleichsam zu beten, hineinzubeten in das bewegende Bild. Oder wir sehen im Bild, dass wir einiges bereinigen sollen. Auch hier hilft uns der mächtige Geist, dass wir Reue entwickeln und das lösen, was uns bewegt. Wir beten. O lasst es zu, betet aus dem Mitgefühl heraus, und betet in das lebendige Bild hinein. Und wer bereinigt, der bereut zuerst von ganzem Herzen. Wir beten.

durch unser mitfühlendes Gebet verändert sich das Bild. Betrachten wir das Bild, spüren wir hinein in das Bild. Uns kommt Hoffnung, Trost, Freude und Dankbarkeit entgegen. Es strömt uns zu und macht uns selbst dankbar und glücklich. Das ist wahres Beten. Das ist Beten in der Einheit, für die Einheit. Das ist das Gebet der Einheit.

Guten Abend. Gute Nacht. So mancher Zuschauer oder Hörer mag denken, ach, wenn doch in meinem Leben alles so gut und in Ordnung wäre, wie man es sich für den Abend oder zum Schlafen gehen nur wünschen kann. Doch ausgerechnet am Abend oder dann, wenn der Abend der Schlafenszeit die Hand reicht, kommen Gedanken über Gedanken. Man denkt und denkt. Denn gerade am Abend oder in der Nacht beschäftigt man sich mit dem zur Neige gehenden Tag, mit dem, was sich zugetragen hat. Oder man ist gedanklich intensiver mit seiner Vergangenheit befasst. Es ist oftmals so, dass Tagesereignisse scheinbar Vergangenes anstoßen und man merkt, dass dieses Vergangene letztlich nur unterdrückt, aber nicht aufgehoben wurde. Das, was wir in das Unterbewusstsein geschoben haben, kommt immer wieder auf den Tagesplan und möchte uns auch am Abend oder gar in den Nachtstunden keine Ruhe lassen. Wie gesagt, Tagesereignisse stoßen im Unterbewusstsein das an, was nicht behoben, sondern von uns nur ins Unterbewusstsein geschoben wurde. Am Abend, dann, wenn der Tag den Abendstunden das Unerledigte übergibt, kommt dieses besonders zum Tragen. Die ruhige Abendschwingung möchte uns den Anstoß geben, das, was uns beschäftigt, zu beheben, sodass wir Schwierigkeiten und Probleme nicht in die Nacht und eventuell in den neuen Tag mit hineinnehmen, was unter anderem auch das Schlafen wollen beeinträchtigt.

Eine Analyse am Abend könnte für einen ausgewogenen Schlaf sorgen. Wenn Sie wollen, hinterfragen Sie das, was Sie auffühlt und letztlich noch von Ihnen Rechenschaft fordert und Ihren Abend bestimmen will. Fragen Sie sich selbst, was diese bewegenden Gedanken, die unter anderem auch Bilder sind und aus der Vergangenheit kommen, Ihnen zu sagen haben. Warum erregen Sie sich über das, was war? Wir wissen, jeder Tag hat für den einen mehr, für den anderen weniger seine Last. Was hätte es für einen Sinn, auch noch den Abend damit zu füllen und die Schlafbereitschaft zu stören? Was kann besser werden, wenn wir tagsüber am Abend und in der Nacht darüber grübeln? Wäre es nicht klüger, das, was uns bedrängt, genauer zu betrachten, um unseren Anteil an dem zu finden, was uns nicht zur Ruhe kommen lässt? Haben wir unseren Anteil gefunden, der in dem Komplex des Unguten Teil einer Schuld ist, gestehen wir uns also ein, dass wir nicht ganz unschuldig sind an dem, was uns bewegt, und sind wir bereit, unseren Teil zu beheben, dann verstehen wir, was Jesus, der Christus, uns mit folgender Aussage näher bringen wollte. Warum siehst du den Splitter im Auge deines Bruders, aber den Balken in deinem Auge bemerkst du nicht? Es heißt also, unseren Anteil an der Misshelligkeit zu beheben und das noch am heutigen Abend, so weit, wie es möglich ist. Handeln, also tun, befreit.

was könnten wir in die Wege leiten, um erleichtert einzuschlafen und erholsam, also gut zu schlafen? Eventuell ein Telefonanruf, um die Störung in der Beziehung zu unserem Nächsten zu klären? Oder ein fruchtbringendes Gespräch in der Familie? Oder wir schreiben das aus unseren aufgewühlten Gedanken heraus, was wir morgen beheben wollen. Wer seinen Anteil an dem erkennt, was vorliegt, und ihn am Abend, so wie es möglich ist, behebt oder zur Bereinigung einleitet, der beginnt, sein Nervensystem zu entspannen. Wer sich daran hält, der bemerkt sehr schnell, dass sein Atem tiefer geht, dass er ruhiger geworden ist. Dann können die letzten Abendstunden weitgehend geordnet verlaufen. Ein wohlgeordneter Abend kann noch zu einem guten Abend werden. Eventuell lesen wir in einem guten Buch oder führen ausgewogene Gespräche in der Familie oder mit Bekannten und Freunden oder schauen uns ein Fernsehprogramm an, je nachdem, wie unser Erdendasein verläuft, in der Familie, im Bekanntenkreis oder wenn wir am Abend alleine sind. Ein harmonisch ausklingender Tag, ein guter Abend bringt auch den ersehnten und erholsamen Schlaf. Sie und auch ich, Gabriele, wünschen uns einen guten Abend und eine erholsame Nacht. Schlafen Sie gut. Schlafen Sie gut. Sie schlafen behütet. Sie schlafen in Gottes Hand. Wahrlich, wir alle schlafen in Gottes Hand. Wir schlafen behütet. Wir schlafen gut. Wir schlafen in Gottes Hand. Wir schlafen. Sie schlafen. Wir schlafen. Sie schlafen. Sie schlafen. Gute Nacht.

der innere Arzt und Heiler. Heil werden an Seele und Leib durch die Kraft des Christus Gottes. In der Ruhe liegt die Kraft zur Heilung. Liebe Mitmenschen, Christus heilt. Die wahre Liebe ist die Gottes- und Nächstenliebe. Sie gibt und gibt. Sie ist immer gegenwärtig in jedem Menschen, in jeder Seele, in allen Tieren, Pflanzen, auch in jedem Stein. Die Liebe zu allen Geschöpfen Gottes ist einer Blume vergleichbar, die sich den Sonnenstrahlen hingibt und ihren Duft durch die Kraft der Sonne verströmt. Die Blume fragt nicht, wer ihren Duft annehmen möchte oder wer nicht. Sie strömt und gibt ihrer Art entsprechend. Das wahre innere Licht ist einer Blume gleich, ist die Liebe Gottes. Liebe gibt und fragt nicht, wer sie annehmen möchte. Dasselbe Lebensprinzip erfüllt sich und weit unmittelbarer durch den inneren Arzt und Heiler. Der Christus Gottesgeist ist das innere Licht, das in jedem Menschen, in jeder Seele, in jeder Kreatur leuchtet, in der Natur, in allem Sein. Unermüdlich empfängt der Mensch das innere Licht, die Lebenskraft zum Heilwerden an Seele und Leib. Wollen wir uns der Christus-Gotteskraft zuwenden? Dann sollten wir bestrebt sein, unser Erdendasein entsprechend der Blume auf das Licht in uns auszurichten. So wie sich die Blume der Sonne hingibt, sollten auch wir uns dem Christus-Gottesgeist im Urgrund unserer Seele hingeben, indem wir des Öfteren an uns selbst die Frage richten, kann ich die Strahlen der Sonne gleich der Liebe Gottes gleichermaßen jedem Menschen, jeder Lebensform ohne Ausnahme zuteil werden lassen? Die Sonne scheint auch dann, wenn es bewölkt ist, wenn sie von Wolkenschleiern umhangen ist. Der Christus Gottesgeist, das innere Licht, die Kraft zur Hilfe und zum Heil, strahlt unermüdlich und ohne Unterlass in jeder Seele. Wir Menschen, jeder einzelne von uns ist gefragt. Können wir, so wie die Blume ihren Duft jedem zuströmt, jedem Menschen, jedem Tier, in unseren Gedanken, Worten, in unseren Verhaltensweisen, das zuteil werden lassen, was Leben gleich Liebe und Freiheit bedeutet?
Ist das nicht der Fall, dann wäre es für jeden von uns eine große Hilfe, sich selbst zu hinterfragen, was bei uns nicht dem Allprinzip des göttlichen Lebens entspricht. Das Warum gibt Antwort auf das, was in unserer Seele und in unserem Körper an Widrigem zugrunde liegt. Es sind immer unlauteres Denken und falsche Verhaltensweisen. Wollen wir uns der helfenden und heilenden Kraft des Christus Gottes zuwenden, um für unsere Seele und für unseren physischen Leib die helfende und heilende Kraft zu empfangen, dann sollten wir also Gewissenserforschung halten, um zu ergründen, woraus die Schleier gleich Wolken bestehen, die sich in uns vor dem helfenden und heilenden Licht aufgetürmt haben, die das verhindern, was die Christus-Gotteskraft unserer Seele und unserem Körper zustrahlen lassen möchte, sodass uns seelisch und physisch das zuteil wird, worum wir bitten, wie zum Beispiel um Kraft und Hilfe im Alltag und eventuell um Gesundheit des Leibes. Wofür wir Menschen bitten, das besitzen, das haben wir nicht. Es bedeutet, dass die Schleier gleich Wolken das verhindern, worum wir gebeten haben. Kein anderer hat die Hindernisse aufgetürmt. Es sind wir selbst. Es sind unsere Verhaltensweisen. Wir Menschen haben die Wolken vor der helfenden und heilenden Kraft aufgetürmt und kein anderer. Daraus ergibt sich, wir Menschen verströmen nicht das Allgesetz der Liebe, das letzten Endes unser wahres Wesen ist, ähnlich der Blume, die ihren Duft jedem zuteil werden lässt. Warten wir nicht bis morgen oder übermorgen. Das Heute, das Jetzt ist gefragt, denn jeder Tag hat seine Last. Morgen ist nun mal morgen. Heute und jetzt ist Gegenwart. Halten wir jetzt Gewissenserforschung? Gehen wir in ein stilles Gebet und bitten wir den helfenden Geist in uns um Beistand und Hilfe. Wir beten in der Stille, jeder für sich.

Manch einer von uns erkennt und weiß nun, was jetzt zur Bereinigung für ihn anstehen würde. Jetzt können wir in Gedanken vieles beheben. Meist stehen Aspekte des Uneinsseins mit unserem Nächsten an. Wenn Sie wollen, bereinigen Sie in Gedanken. Wenn Sie noch nicht bereit sind, zu vergeben oder wenn Ihnen die Reue fehlt, um Vergebung zu bitten, dann nehmen Sie, vorausgesetzt, dass Sie wollen, die Worte Jesu auf. Schließ ohne Zögern Frieden mit deinem Gegner, solange du mit ihm noch auf dem Weg zum Gericht bist. Liebe Mitmenschen, wer weiß, was morgen ist? Eventuell müssen wir uns dann sagen, wir haben die Möglichkeit von heute verpasst. Deshalb sollten wir das Erkannte, Ungute heute und jetzt angehen, sodass uns die helfende und heilende Christus-Gottes-Kraft erreichen und durchdringen kann, seine immerwährende, strahlende Liebe. Wir machen nun wieder eine kurze Pause, um uns erneut zu hinterfragen und um das zu beheben, was wir jetzt in Gedanken beheben können.

was wir ausschließlich durch ein Gespräch oder durch eine Wiedergutmachung bereinigen können. Das alsbald zu erledigen, nehmen wir uns fest vor. Nun gehen wir dem Christus Gottes, dem inneren Licht in uns entgegen. Wir tun es durch eine gezielte Atmung, die löst und uns vor noch bestehenden Störgedanken befreit. Zuerst nehmen wir eine aufrechte Sitzhaltung ein. Wir stellen beide Füße auf den Boden. Wenn möglich, lehnen wir uns nur mit dem Steißbein an, legen beide Handrücken auf unsere Oberschenkel und ziehen die Handrücken an unseren Körper heran. Wenn Sie wollen, können Sie Ihre Augen schließen. Wir wenden uns nun unserem Atem zu. Bei den meisten Menschen ist die Atmung sehr kurz. Warum? Weil viele Gedanken durch unser Gehirn und unser Gemüt jagen. Dadurch ist auch das Nervensystem verkrampft. Wir sind unruhig und hektisch. Das heißt, wir kommen nicht zur Ruhe. Doch gerade in der Ruhe liegt die Kraft zum Heilwerden der Seele und des Leibes. Wir bemühen uns nun, tiefer zu atmen. So nehmen allmählich unsere drängenden Gedanken oder Gefühle mehr und mehr Abstand. Wir atmen also tief ein und langsam und bewusst aus. Tief ein. Und langsam und bewusst aus. Wir atmen tief ein und aus. Tief ein und aus. Wir wollen, dass unsere Gefühle und Gedanken Abstand von uns nehmen. Deshalb begleiten wir unseren Atem, wie er in den Körper strömt und den Körper wieder verlässt. Wir atmen tief ein und durch Nase oder Mund aus. Wir atmen tief ein und durch Nase oder Mund aus. Wir begleiten nun unseren Atem. Wir atmen immer tiefer und langsam und bewusst aus. Wir atmen tief ein
und langsam und bewusst über Nase oder Mund aus. Wir atmen noch tiefer und atmen langsam und bewusst aus. Bleiben Sie dabei, beobachten Sie Ihren Atem. Sie merken, Ihre Gefühle und Gedanken nehmen mehr und mehr Abstand. Begleiten Sie also Ihren Atem. Nun atmen Sie bis in den Bauchraum hinab. Sie ziehen also Ihren Atem in den Bauchraum hinunter und atmen sodann langsam und bewusst über die Nase oder über den Mund aus. Sie atmen bis in den Bauchraum hinab und langsam und bewusst wieder aus. Sie atmen bis in den Bauchraum hinab und langsam und bewusst wieder aus. Der tiefe Atem befreit. Sie werden ruhiger. Bleiben Sie dabei, indem Sie Ihren Atem begleiten. Abermals atmen wir bis in den Bauchraum hinab. Im Bauchraum halten wir mit dem Atem kurz inne und atmen wieder langsam durch die Nase oder durch den Mund aus. Sie atmen bis in den Bauchraum hinab, halten den Atem kurz an und atmen langsam durch Ihre Nase oder durch den Mund bewusst aus. Sie atmen in den Bauchraum hinab, halten kurz inne und atmen wieder langsam aus. Eine tiefe Atmung befreit. Sie werden ruhiger. Ihre Gefühle und Gedanken nehmen Abstand von Ihnen. Wir atmen noch einige Male tief in den Bauchraum hinab. Halten kurz mit dem Atem inne und atmen wieder langsam und bewusst aus. Vergessen Sie nicht, Ihren Atem zu begleiten. Wir atmen in den Bauchraum hinab. Halten mit der Atmung kurz inne und atmen wieder langsam aus. Wir atmen tief ein und langsam wieder aus. Wir atmen tief ein und langsam wieder aus.
Wie automatisch geht nun unser Atem tiefer, weil wir ruhiger geworden sind. Unsere tiefen Atmung entspannt das Nervensystem. Ohne den Atem anzuhalten, atmen wir noch einige Male tief ein, bis in den Bauchraum hinab und atmen langsam wieder aus. Wir atmen in den Bauchraum hinab und wieder langsam aus. Unsere Gedanken haben Abstand genommen. Das Nervensystem ist entspannt. Sie atmen nun ruhig und tief. Ruhig und tief geht ihr Atem. Nun lassen Sie es atmen. Es atmet. Es atmet. Ihre Muskeln und Ihr Nervensystem sind entspannt. Deshalb atmen Sie um vieles tiefer ein und ruhig und gelassen aus. Sie sind aufnahmefähig für die Kraft des Heils. Worte, die gefüllt sind mit der Lebenskraft des Heils, können Ihre Seele berühren und auch Ihren Körper. Mit der Hilfe der Christus-Gotteskraft spreche ich nun Ihre Seele und Ihren Körper an. Bitte denken Sie jetzt nicht mit, sondern lassen Sie die Energien der Worte bewusst still in Ihre Seele und in Ihren Körper strömen. Wenn möglich, unterbinden Sie den Fluss der Worte nicht, indem Sie mitdenken oder gar außerhalb der Reichweite geistigen Strömens denken. Atmen Sie ruhig und tief. Atmen Sie ruhig und tief. Der innere Arzt und Heiler. Die Sonne, das innere Licht, das das Leben ist, strahlt in Ihre Seele. Der innere Arzt und Heiler, die Sonne, das innere Licht, das das Leben ist, strahlt in Ihre Seele. Christus strahlt in Ihre Seele. Christus leuchtet in Ihre Seele. Der
innere Arzt und Heiler Christus strahlt durch ihre Seele in ihren Körper. Der innere Arzt und Heiler Christus strahlt durch ihre Seele in ihren Körper. Der Christus Gottesgeist strahlt nun in und durch ihre Seele in ihren Körper. Der Christus Gottesgeist strahlt in und durch ihre Seele in ihren Körper. Es strahlt in Seele und Leib. Der Odem, der das allumfassende Leben ist, ist in ihrer Atmung wirksam. Der helfende und heilende Christus Gottesgeist strömt in ihrem Atem. Es strömt. Sie atmen tief ein und atmen alles Ungute wie Leid, Schmerz oder gar Krankhaftes aus. Es strömt. Sie atmen tief ein und atmen alles Ungute wie Leid, Schmerz oder gar Krankhaftes aus. Es strömt. Sie atmen. Es strömt. Sie atmen. Die helfende und heilende Christus-Gottes-Strahlung strömt über ihren Atem in ihren Körper ein. Lassen Sie es zu. Es strömt. Sie atmen die helfende und heilende Kraft ein. Sie atmen Ungutes wie Leid, Schmerz und Krankhaftes aus. Die helfende und heilende Christuskraft strömt in ihrem Atem zu allen Bausteinen ihres physischen Körpers. Es strömt. Sie atmen. Sie atmen Ungutes wie Leid, Schmerz, gar Krankhaftes aus. Sie atmen tief ein und langsam und bewusst aus. Sie atmen tief ein und atmen die Schadstoffe, die sich in den Bausteinen ihres Leibes angesammelt haben,
aus. Sie atmen ein und alles Belastende aus. Sie atmen ein und alles Belastende aus. Sie atmen ein. Der innere Arzt und Heiler löst Ungutes in Seele und Leib. Sie atmen Belastendes aus. Sie atmen tief ein und alles Belastende aus. Sie atmen die helfende und heilende Christuskraft ein. Sie atmen Belastendes aus. In ihrem Atem ist der Odem die helfende und heilende Christus-Gotteskraft. Es strömt, es strömt. Atmen Sie tief ein und langsam und bewusst aus. Es strömt. Atmen Sie die helfende und heilende Christuskraft ein. Und atmen Sie tief aus, alles Belastende aus sich heraus. Harmonie und tiefe Ruhe durchströmt Sie. Innere Lebenskraft, Hilfe und Heil durchströmen Sie. Sie atmen die helfenden kosmischen Kräfte ein und die Schadstoffe im physischen Körper aus. Atmen Sie ruhig und tief. Atmen Sie ruhig und tief. Ruhige, zarte Musik wird Sie bei Ihrer Atmung begleiten.

die zarte, harmonische Musik ist einer Blume gleich, die ihren Duft verströmt. Die Kraft des Lebens, das alldurchdringende Sein, es strömt. Es strömt durch ihre Seele in ihren Körper. Es strömt durch ihre Seele in ihren Körper. Es strömt und sie atmen. Auch wenn die Musik nun langsam verklingt, es strömt, sie atmen. Ihr Erdendasein ist ihr Leben. Das bedeutet für jeden von uns, in unserem Alltag jegliche Unstimmigkeiten, die sich in unseren Gefühlen und Gedanken tummeln, aber auch in unseren Worten und Handlungen, so weit wie möglich zu hinterfragen, um sie zu beheben. Haben Sie sich einiges vorgenommen, das Sie durch ein Gespräch oder durch Wiedergutmachung bereinigen können? Tun Sie es, denn, wie gesagt, jeder Tag hat seine Last. Dadurch schaffen Sie mehr und mehr eine Basis für die Ganzheitsheilung, für das Heilwerden der Seele und des Leibes. Lernen Sie jeden Tag aufs Neue, tief zu atmen, in dem Bewusstsein, in Ihrem Atem ist der Odem Gottes, das Licht, das Hilfe und Heilung ist. Es ist der Christus Gottesgeist. Zum Ausklang hören wir etwas Musik.

heil werden an Seele und Leib durch die Kraft des Christus Gottes, schließ den Besuch eines irdischen Arztes nicht aus. Wenn Sie einen Arzt Ihres Vertrauens aufsuchen, denken Sie daran, Gott ist allgegenwärtig, auch in Ihrem Nächsten, dem Arzt. Wenn Sie wollen, bleiben Sie noch eine geraume Zeit in dieser inneren, angehobenen Stimmung. Möge Ihr Weg Sie immer näher zu Christus führen. In diesem Bewusstsein ein gesegnetes und gotterfülltes Leben. Gabriele.

Lebensgestaltung für den Tag. Jeder Tag kann ein Neubeginn sein. Viele fragen sich selbst, was wird mir wohl der heutige Tag bringen? Er bringt uns nichts anderes als das Echo unserer Eingaben in unser Oberbewusstsein und nicht zuletzt in unsere Seele. Über die Seele geht es in die Sternenwelt und die Sterne sprechen zu uns. Es ist das Echo dessen, was wir ihnen zugesandt haben. Seien Sie weise. Nehmen Sie das Echo Ihres Tages bewusst auf. Es sind Ihre eigenen Eingaben. Lassen Sie diese gedanklichen Bilder, Ihre Eingaben, auf sich wirken. Dann werden Sie erkennen, dass Sie diese vor kurzer oder vor längerer Zeit eingegeben haben. Wer klug ist, der bereinigt das, was unschön und ungut ist, um sein Leben neu zu gestalten, im Bewusstsein alles, aber auch alles will uns etwas sagen. Ich wünsche Ihnen einen segensreichen Tag, Gabriele.

0: Liebe Zuschauerinnen, liebe Zuschauer, herzlich willkommen zu unserer Sendung, eine Lesung mit dem Titel Die Friedensbotschafterin aus den Himmeln, Gabriele, die Prophetin und Botschafterin Gottes. Diese Sendung vermittelt uns einen vertiefenden Zugang zu dem mächtigen Wirken des Christus Gottes in unserer Zeit. Wir lesen. Vor circa 2000 Jahren kam der Sohn des ewigen Vaters, des allmächtigen Gottes, zu uns Menschen. Er wurde das Kind von Maria und Josef. Sein Name war Jesus von Nazareth, weil er, Jesus, in Nazareth als Menschenkind geboren wurde. Das himmlische Wesen, der Sohn Gottes, gebar sich in eine schlichte Handwerkerfamilie ein, als das Kind von Maria und Josef. Das Lichtwesen, der Sohn Gottes, die Majestät der Himmel, kam zu den Menschen und kein Mensch wusste, wer er war. Jesus von Nazareth spielte als Kind mit anderen Kindern und liebte die Tiere, und keiner wusste, wer er war. Schon als Knabe stellte er ungewöhnliche Fragen und verblüffte die Menschen durch seine Weisheit, doch keiner wusste, wer er war. Jesus von Nazareth wuchs zu einem jungen Mann heran und kein Mensch wusste, wer er war. Er lernte bei seinem Vater Josef den Beruf des Zimmermanns und keiner wusste, wer er war. Unter seinen Altersgenossen und bei seinen Handwerksbrüdern war er, Jesus, oftmals der Außenseiter. Er war anders als sie, doch keiner wusste warum.
1: Als seine Zeit gekommen war, vernahm er in sich das Wort Gottes, seines himmlischen Vaters, der ihn unterwies und führte. Jesus von Nazareth erfuhr und erlebte im Innersten seiner Seele den mächtigen Auftrag des in ihm wirkenden Christus Gottes, als Menschensohn das Reich Gottes zu verkünden und dem Widersacher Gottes entgegenzutreten, um die göttliche Seinschöpfung vor der Auflösung zu retten. Jesus von Nazareth begann seinen geistig-göttlichen Auftrag, aus dem Reich Gottes, unserer ewigen Heimat, zu erfüllen. Er lehrte die Menschen, die Gesetze Gottes zu halten und heilte viele Kranke und Gebrechliche. Er verkündete mit aller Konsequenz die Botschaft des Reiches Gottes. Er lehrte, was Leben im Geiste Gottes wahrlich bedeutet. Er lehrte die Einheit von Mensch, Natur und Tieren. Er lehrte und unterwies seine Apostel und Jünger und all die Menschen, die zu ihm kamen, das wahre Leben, die Inhalte der 10 Gebote und der Bergpredigt schrittweise zu erfüllen. Jesus von Nazareth, der Friedensbringer, lehrte und lebte den Frieden des Reiches Gottes. Er lehrte die Einheit zwischen den Menschen und der Mutter Erde mit allem, was auf, in und über ihr lebt.
2: Jesus von Nazareth war der Friedensbringer. Christus, der Sohn Gottes, ist der Friedefürst und der Erlöser aller Seelen und Menschen, ebenso aller Lebensformen. Durch den Christus Gottes kehrt das innere Leben zurück in das Reich Gottes, in den Frieden. Die Priesterkaste nahm Anstoß an seinem Leben und seiner Lehre. Sie verfolgten den Friedensbringer aus dem Reich Gottes, verbreiteten Verleumdungen und Lügen über ihn, bestachen den Verräter Judas und kauften ihm die Informationen über den Aufenthaltsort von Jesus und seinen Jüngern mit Silberlingen ab, um Jesus von Nazareth von der römischen Staatsmacht ermorden zu lassen. Als der schreckliche Kreuzigungsvollzug näher kam, sprach er, Jesus von Nazareth, zu seinen Aposteln und Jüngern sinngemäß: Vieles hätte ich euch noch zu sagen, aber ihr könnt es jetzt noch nicht tragen. Wenn aber der Tröster kommt, den ich euch senden werde, so wird er euch in alle Wahrheit führen.
3: In Frieden und Gott bewusst ging Jesus von Nazareth seinen von Menschen bereiteten Leidensweg. Der große Friedefürst, am Kreuz des Leidens hängend, sprach: Vater, vergib ihnen, denn sie wissen nicht, was sie tun. Bald darauf sprach er: Es ist vollbracht, und gab seinen Geist in des ewigen Vaters Hände. Es ist vollbracht bedeutet, es ist getan. Alle Seelen und alle Seelen in den Menschen sind gerettet für das Reich Gottes. Auch alle Tiere und die Mutter Erde sind gerettet. Am Kreuz auf Golgatha wurde der Sohn des ewigen Vaters, Christus, der Friedefürst, der Erlöser aller Menschen und aller Seelen, aller Kräfte in den Tieren, den Pflanzen, der ganzen Natur. Was von Gott durch Christus, seinen Sohn, gegeben wurde und wird, geht nicht verloren.
0: Nach nahezu 2000 Jahren machte der Christus Gottes, einst in Jesus von Nazareth, wahr, was er seinen Aposteln und Jüngern versprochen hatte. Ich werde euch den Tröster senden, der euch in alle Wahrheit führen wird. In der großen Christus-Offenbarung, das ist mein Wort, Alpha und Omega, spricht Christus: Der Tröster ist der Geist Christi, der ich bin, das Leben in Gott, meinem Vater. Im Jahr 1933 kam abermals ein hohes himmlisches Wesen, inkarniert in einen Menschen, in diese Welt. Ein Kind, hineingeboren in eine Handwerkerfamilie, und kein Mensch wusste, wer es war. Das Kind hat eine Lebenskraft, die von vielen Kindern beäugt und abgelehnt wurde. Keiner wusste, wer das Kind war. Das Kind, das Mädchen mit dem Namen Gabriele, wuchs heran zu einer sportlichen, anmutig schönen jungen Frau. Sie gründete mit ihrem Partner eine Familie und lebte, wie andere auch, viele Jahre ein unauffälliges Leben. Zwischen dem 35. und 40. Lebensjahr vernahm sie klar und deutlich die Worte des Christus Gottes in sich: Du bist die Gesandte aus dem Reich Gottes. Ich bin der Christus Gottes, einst in Jesus von Nazareth. Durch dich werde ich wahrmachen, was ich als Jesus von Nazareth versprach, die Menschen in alle Wahrheit zu führen. Für Gabriele war, wie sie selbst berichtet, diese Botschaft ein unumstößlicher Einbruch in ihr Leben.
2: Die Berufung eines wahren Gottespropheten beschreibt der Theologe Walter Nick in seinem Buch Prophetische Denker. Ich zitiere: Der Prophet wird von Gott zu seinem Amt bestellt. Es gehört eine nicht erklärbare Berufung von oben dazu, ohne die es keine seherische Funktion gibt. Gott bricht elementar in das Leben eines Menschen ein und nimmt ihn in seinen Dienst. Ein unmittelbarer überpsychologischer Anruf liegt vor, dem er zu gehorchen hat. Der Berufung wohnt ein erschreckendes Moment inne, das gewöhnlich übersehen wird. Es liegt nicht im freien Willen des Gotteskünders, dem Anruf zu gehorchen oder ihn abzulehnen. Die Auserwählung kommt als höheres Geschick über ihn. Es ist ihm verwehrt, sich der Nötigung zu entziehen. Der Allmächtige verfügt einfach über ihn. Er ist rettungslos ein Gefangener Gottes. Mag das nun das autonome Bewusstsein des modernen Menschen empören oder nicht? Prophet sein ist eine der härtesten Bestimmungen, die es gibt für einen Menschen.
3: Nachdem Gabriele Gott, dem himmlischen Vater, ihr Ja gegeben hatte, musste sie alles zurücklassen, was ihr als Mensch lieb und teuer war, um einzig dem Christus Gottes zu dienen. Ab diesem Moment, als der Christus Gottes sie rief, kämpfte der Widersacher Gottes Tag und Nacht gegen sie, so wie es von Christus selbst in seinem Offenbarungswort, das ist mein Wort, Alpha und Omega, den Menschen, die einst im Friedensreich Jesu Christi leben, bezeugt wird. Das hohe Wesen im Erdenkleid, die Magd Gottes, musste Ähnliches erdulden wie ich als Jesus von Nazareth. Ihr Leben im Dienste Gottes für die Menschen war ein täglicher Kreuzweg. Sie trug das Kreuz des Spottes, der Verachtung, der Verleumdung und der bewussten Lüge von jenen, die sich christlich nannten. Darunter waren viele Vertreter der damaligen kirchlichen Institutionen. Das Leben dieser Frau im Erdenkleid war eine einzige Entbehrung. Trotz vieler Widerstände, vor allem seitens der damaligen Kirchenvertreter und trotz mancher Niederlagen durch Menschen, die mir zwar ihr Ja gegeben hatten, jedoch wieder die Welt aufsuchten, erhob sie sich immer wieder zum Kampf, richtete sich aufs Neue auf und kämpfte gegen alle Widerwärtigkeiten und Widerstände, die ihr entgegengebracht wurden. Tag und Nacht lauerten die Finsterlinge, um sie zu quälen und so zum Schweigen zu bringen. Die Frau, das hohe Geistwesen im Erdenkleid, die Magd Gottes, jedoch schwieg nicht. Nach jedem Kampf, wenn er auch den Körper erschöpfte, richtete sie sich auf und kämpfte weiter für die Gerechtigkeit, das Reich Gottes auf Erden, das Friedensreich, in dem ihr nun lebt.
1: Die geistig-göttliche Welt bereitete Gabriele für das Tragen dieser unsagbar schweren Bürde vor. Ganz allmählich begann ihr großer Auftrag, aus den Himmeln aktiv zu werden. Ihr Weg als Prophetin und Botschafterin, als Friedensbotschafterin des Reiches Gottes. Der Christus Gottes und sein Diener, der Cherub der göttlichen Weisheit, auf Erden Bruder Emmanuel genannt, lehrten durch das Gottesinstrument Gabriele allumfassend den Befreiungsweg, den inneren Weg für alle suchenden Menschen aller Kulturen, der in die ewige Heimat zurückführt, hin zum Reich Gottes. Durchdrungen vom ewigen Geist Gottes brachte Gabriele uns Menschen den gütigen und liebenden Gottvater nahe, den Vater-Mutter-Gott, der seine Kinder wieder in der ewigen Heimat haben möchte. Gabriele unterwies und unterweist uns Menschen erneut, wie wir die 10 Gebote Gottes durch Moses und die Bergpredigt des Jesus von Nazareth in allen Lebensbereichen schrittweise erfüllen und leben können.
2: Im Geiste des Ewigen begann Gabriele mehr und mehr, ihre Tätigkeit als Lehrprophetin Gottes aufzunehmen und alle willigen Menschen über die Gesetze Gottes zu lehren. Sie lehrte und lehrt unter vielem anderen, wie wir Menschen den Frieden mit allen Mitmenschen, mit der Natur und den Tieren erlangen können. Sie lehrte und lehrt das Gesetz des Reiches Gottes, das Liebe ist, das auch für uns Menschen im Alltag erfüllbar ist. Sie lehrte und lehrt uns Menschen, wie wir mit dem Geist des Christus Gottes in uns zu Gesundheit und Vitalität bis ins hohe Alter finden können.
0: Der Christus Gottes rief durch seine Wortträgerin und Friedensbotschafterin Gabriele weltweit Menschen aller Berufe und Glaubensrichtungen auf, ihm, dem Christus Gottes, nachzufolgen, um beim Aufbau des Friedensreiches Jesu Christi mitzuhelfen, auf das das göttliche Offenbarungswort durch den Gottespropheten Jesaja erfüllt werde. Gott, der Ewige, sprach durch Jesaja vor nahezu 2700 Jahren. Dann wohnt der Wolf beim Lamm, der Panther liegt beim Böcklein. Kalb und Löwe weiden zusammen, ein kleiner Knabe kann sie hüten. Kuh und Bärin freunden sich an, ihre Jungen liegen beieinander. Der Löwe isst Stroh wie das Rind, der Säugling spielt vor dem Schlupfloch der Natter, das Kind streckt seine Hand in die Höhle der Schlange. Man tut nichts Böses mehr und begeht kein Verbrechen auf meinem ganzen heiligen Berg. Denn das Land ist erfüllt von der Erkenntnis des Herrn, so wie das Meer mit Wasser gefüllt ist.
3: Seit circa 40 Jahren steht Gabriele im Dienst des Christus Gottes. Was im Kleinen begann, das Werk des Christus Gottes, ist durch seine Propheten, seine Friedensbotschafterin heute erdumspannend. Der urchristliche Strom fließt um die Erde. Urchristen heute sind geführt von Jesus dem Christus, geführt durch seine Gesandte, seine Friedensbotschafterin aus dem Reich Gottes, Gabriele. Durch sie lehrt er die Menschen, dass es keiner Kirchen aus Stein bedarf, weil der Mensch selbst der Tempel Gottes ist. Wie Jesus von Nazareth lehrt uns der Christus Gottes erneut: Der Geist ist inwendig in euch, so wie es auch heute noch im Lukas-Evangelium zu finden ist. Was Jesus von Nazareth sinngemäß lehrte, das gibt der Christus Gottes auch heute kund. Wenn du betest, gehe in deine Kammer und suche die Stille auf und sprich mit Gott, dem All-Einen als deinem Vater. Mache nicht viele Worte, denn er weiß um alle Dinge. Bevor du ihn bittest, weiß er schon, was du bedarfst. Deshalb klopfe an, und es wird dir aufgetan. Er, der ewige Vater, ist inwendig in jedem Menschen.
1: Wie beten Urchristen? Urchristen haben gelernt, dass es nicht darum geht, viele Worte zu machen und schon gar nicht vorgegebene Gebete nachzusprechen, geschweige nachzuplappern. Urchristen haben gelernt, das stille Kämmerlein aufzusuchen, wie es uns Jesus, der Christus, gelehrt hat. Es kann in einem Zimmer eine kleine Nische sein, die zum Gebet des Herzens reicht. Eventuell können wir einige Takte ruhige Musik hören, die uns helfen können, innerlich stiller zu werden. Und wer möchte, kann eine Kerze anzünden. Das reicht, denn Gott, der Ewige, schaut in unser Herz und nicht auf einen Gebetstempel aus Stein. Auch dann, wenn Urchristen in der Gemeinschaft beten, gibt es keine Rituale, keine Zeremonien, sondern das gemeinsame Gebet in der Hinwendung zu Christus, dem Erlöser aller Menschen und Seelen und letztlich zu Gott Vater, der in jeder Seele und in jedem Menschen wohnt. Im urchristlichen Strom gibt es keine Vorbeter und Nachbeter. Gott, der kosmisch-universale Geist, bedarf keiner Mittler. Er ist in allen seinen Kindern gegenwärtig.
3: Urchristen im urchristlichen Strom beten in der Gemeinschaft auch das Gebet der Einheit, das Vater unser, das uns von Jesus von Nazareth, dem Christus Gottes, gegeben wurde. Sie beten gemeinsam: Vater unser, der du bist im Himmel, geheiligt ist dein Name. Unser Reich kommt, dein Wille geschieht, wie im Himmel, so auch auf Erden. Unser tägliches Brot gibst du uns heute und vergibst uns unsere Schuld, wie auch wir vergeben unseren Schuldigern. Du führst uns in der Versuchung und erlöst uns von dem Bösen. Denn unser ist das Reich und die Kraft und die Herrlichkeit von Ewigkeit zu Ewigkeit.
2: Durch seine Friedensbotschafterin Gabriele lehrte der Christus Gottes, wie der Mensch, der Tempel Gottes sein sollte, den Tempel Gottes in seinem Inneren reinigen kann, indem er den Weg nach innen geht, zum Herzen Gottes, dem Ursprung des Lebens. Urchristen im urchristlichen Strom haben gelernt, im täglichen Arbeitsgefüge ihre Gedanken zu ordnen und ihre Rede zu zügeln, weil viel unnötiges Gerede oftmals zu Oberflächlichkeit, zu Auf- und Abwertung führt, die den Tratsch innehat. Sie haben gelernt, ihre negativen, feindseligen, gleich zänkischen Gedanken zu hinterfragen und das Gegensätzliche mit der Christus-Gotteskraft zu beheben, sowie Ähnliches und Gleiches nicht mehr anzustreben. Dabei helfen ihnen auch die Gebote Gottes und die Bergpredigt Jesu. Die Gebote Gottes und die Bergpredigt Jesu sind für Urchristen die sogenannte Messlatte für ihr Fühlen, Denken, Reden und Tun.
0: Der Christus Gottes lehrte und lehrt durch seine Friedensbotschafterin Gabriele, dass der Mensch Frieden mit seinem Nächsten schließen soll und was der Friede im Herzen und im Gemüt des Menschen bewirkt. Die goldene Lebensregel des Jesus des Christus ist die Basis, das tägliche Brot der Urchristen, was die Arbeit und auch die Freizeit anbelangt. Sie besagt: Was immer du willst, dass man dir tun soll, das tue du deinem Nächsten zuerst. Und was du nicht willst, dass man dir tue, das füge auch keinem anderen zu. Die Rede der urchristlichen Gesinnung sollte in jeder Hinsicht unmissverständlich und aufrichtig sein. Urchristen schmeicheln nicht dem Ego ihrer Nächsten. Sie umgarnen ihre Mitmenschen nicht, um sie für ihre Belange gefügig zu machen. Sie streben in den verfahrensten Situationen ein gutes, verbindendes Miteinander an. Urchristen in der Nachfolge des Nazareners arbeiten in erster Linie nicht für ihr persönliches Wohl, sie arbeiten in der Gemeinschaft für die Gemeinschaft. Sie sind bestrebt, mit ihren Gedanken bei der Arbeit zu sein, die Arbeit mit positiven Inhalten ihrer Gefühle, Gedanken, Worte und Handlungen zu begleiten, denn in allem ist der Geist das Leben.
1: Urchristen sind kommunikativ, weil echte, aufrichtige Kommunikation Talente und Fähigkeiten hervorbringt, die in den Dienst des Gemeinwohls zu stellen von Bedeutung sein kann. Urchristen aller Altersgruppen lernen Verantwortung zu tragen, um durch Gleichheit Freiheit zu erleben, die zur gelebten, unschätzbaren Einheit führt, zum Miteinander. Für Urchristen im urchristlichen Strom bedeuten die Worte im Vaterunser, unser tägliches Brot gibst du uns heute, gemeinsam für das tägliche Brot zu arbeiten, gemeinsam für die Bedürfnisse des Lebens zu sorgen, wobei die Natur und die Tiere mit einbezogen sind, denn alles lebt und gehört zur Alleinheit, die Gott ist.
3: Zur göttlichen Einheit, die Friede ist, gehört die Natur, gehören die Tiere, die Pflanzen, bis hin zu den Mineralreichen. Dass Christus Gotteswort durch seine Propheten und Friedensbotschafterin lautet sinngemäß. Schließt Frieden mit allen Tieren in den Gewässern und Meeren. Schließt Frieden mit allen Tieren in der Luft, auf und in der Mutter Erde. Nehmt Abstand vom Töten der Tiere und dem Verzehren ihres Fleisches. Er, Christus, lehrt uns, Frieden mit den Naturreichen zu schließen und zu verstehen, dass in allem und in allen der Geist der Unendlichkeit gegenwärtig ist. Der Friedefürst Jesus, der Christus, lehrt uns Menschen durch seine Friedensbotschafterin Gabriele die Einheit zu erfassen, die die kosmische Allkommunikation ist zwischen dem Urgrund der Seele jedes Menschen und den Tieren, den Pflanzen aller Art. In diesem Bewusstsein zu leben, heißt mehr und mehr wahrhaftig zu fühlen, zu denken, zu reden und zu wirken. Das ist die wahre Nachfolge des Jesus von Nazareth, des Christus Gottes.
2: Der Weg der Gottes- und Nächstenliebe ist das allumfassende Gesetz. Es ist jedem Menschen freigestellt, diesen Weg zu gehen oder nicht. Dazu bedarf es keiner Kirchen aus Stein, keiner Zeremonien und keiner Rituale. Äußere Religionen trennen, denn jede kirchliche Religion hat ihren Gott. Wer trennt, der bindet sich an Äußeres, an kirchliche Traditionen, an Glaubenssätze und magisches allerlei. Das ist das Gesetz vieler Magier. Es heißt, trenne, binde und herrsche. Im Gegensatz zur Magie steht das Gesetz der Gottes- und Nächstenliebe. Das bedeutet, Urchristen bemühen sich täglich im urchristlichen Strom zu leben. Sie pflegen untereinander die Offenheit, die zum gegenseitigen Verstehen führt, wodurch Vertrauen und Wohlwollen erwachsen.
0: Das Leben in der Gottes- und Nächstenliebe ist kosmische Einheit. Die Prinzipien der kosmischen Einheit lauten Gleichheit, Freiheit, Einheit, Brüderlichkeit gleich Geschwisterlichkeit, woraus sich die Gerechtigkeit ergibt. Urchristen in diesem urchristlichen Strom kapseln sich nicht nach außen ab. Leben im Geiste Gottes heißt miteinander und füreinander, was unter anderem bedeutet, dass einer dem anderen beisteht nach dem Gesetz des Lebens, was besagt, einer trage des anderen Last, soweit wie es den fünf Prinzipien des Lebens entspricht. Urchristliches Leben heißt, Christus, dem Friedefürst, nachzufolgen, ihn in allen Lebenssituationen mit einzubeziehen, um seine Führung zu erlernen, zu erfühlen. Das ist das Bestreben der Urchristen im urchristlichen Strom. Kein Urchrist ist vollkommen. Deshalb gilt es, jeden Tag zu lernen, um mehr und mehr frei zu werden für die Aufgaben des Tages, um tiefere Einblicke und Klarheit zu erlangen für die Sorgen und Nöte des Nächsten, um vorwiegend in richtiger Weise zu helfen, wo wahrhaft Hilfe nötig ist. Dazu gehört auch die Fürsorge für Tiere und Pflanzen.
2: Für alle Lebensbereiche gab der Christus Gottes durch seine Prophetin, die Friedensbotschafterin Gabriele, die göttlich-geistige Basis für ein neues geistiges Menschentum. Durch Gabriele, die Friedensbotschafterin des Christus Gottes, wurde zum Beispiel ein umfassendes und revolutionäres Schulkonzept gegeben, in dem die Kinder nicht nur für ihren Lebensweg als Erwachsene in der Qualifikation der schulischen Leistungen ausgebildet werden, sondern die ethisch-moralischen Werte der goldenen Lebensregel des Jesus von Nazareth vermittelt bekommen, um sie zu erproben und auf ihrem Lebensweg anwenden zu können. Sie lernen das Für und Miteinander. Sie lernen, Frieden zu schließen.